Trio für Klarinette, Cello und Klavier in A-Moll Opus 114 von Johannes Brahms. Hans Christian Brein Klarinette, Ellen Margrethe Flessieu Cello und Horvath Gimse Klavier. Ludwig van Beethoven hat insgesamt 32 Sonaten komponiert. Wir hören seine letzte, die Klaviersonate Nummer 32 in C-Moll Opus 111. Die Sätze lauten: erster Satz Maestoso, Allegro con brio et appassionato, zweiter Satz Arietta, Adagio molto semplice e cantabile. Es spielt Kotaro Fukuma.

Klaviersonate in C-Moll Nummer 32 Opus 111 von Ludwig van Beethoven. Kotaro Fukuma hat Klavier gespielt. Und damit zu einem deutschen Komponisten der Barockzeit, Johann Friedrich Fasch. Wir hören sein Concerto in C-Moll für zwei Oboen, Fagott und Streicher.

Konzert in C-Moll für zwei Oboen, Fagott und Streicher von Johann Friedrich Fasch. Shai Kribus Oboe, Miriam Hüttner Oboe, Sergio Azzolini Fagott, Kamerata Bern und auch Sergio Azzolini Leitung. Hugo Alfvén war ein schwedischer Komponist und Dirigent und hat von 1872 bis 1960 gelebt. Wir hören seine drei Klavierstücke Opus 17, Bilder aus dem Archipel. Es spielt Valmar Rydström.

Bilder aus dem Archipel. Drei Klavierstücke, Opus 17 von Hugo Alfvén, Valmar Rydström, Klavier. Wir bleiben bei Klaviermusik und bevor es zu den 3 Uhr Nachrichten geht, hören wir zum Abschluss das Rondo Brillant in S, La Gaieté, Opus 62 von Karl Maria von Weber.

0: Rondo Brillant in S, La Gaieté, Opus 62 von Karl Maria von Weber. Niklas Sivelöf war am Klavier zu hören. Das war der erste Teil der Ö1 Nachtmusik. Es ist gleich 3 Uhr und es folgt ein kurzer Nachrichtenüberblick. Danach begrüße ich Sie erneut. Im Gepäck habe ich Musik von unter anderem Sergei Rachmaninow und Jean Sibelius.
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2: Am Mikrofon Martina Großfurten, es ist 3 Uhr. In Niederösterreich gibt es immer mehr Fälle von Sozialleistungsbetrug. Im Vorjahr hat es 824 Anzeigen gegeben. Zuletzt ist das nach dem Fund einer eingemauerten Leiche in Münchendorf im Bezirk Mödling im Raum gestanden. Die Pension der verstorbenen Frau ist offenbar weiterbezahlt worden und der Verdacht ist der Sohn der Verstorbenen. Elisabeth Czastka berichtet.
3: Im Fall von Münchendorf sind noch viele Fragen offen, unter anderem wann die Frau gestorben ist und ob der Tod verheimlicht worden ist, um weiterhin ihre Pension beziehen zu können. Generell steigen in Österreich die Fälle von Sozialleistungsbetrug. In Niederösterreich hat sich die Zahl dieser Delikte seit 2016 sogar verzehnfacht. Die Fälle seien zum Teil außergewöhnlich, sagt der Chef des Landeskriminalamts Stefan Pfandler.
4: Ein für uns auch ganz besonderer war jener eines Mannes, der vorgegeben hat, blind zu sein, jedoch dann in einer Talkshow aufgetreten ist und vorher mit dem eigenen Fahrzeug, mit der Gattin und der Rechtsvertretung im gleichen Fahrzeug zu dieser Talkshow gefahren ist und die Anwältin dann gesagt hat, sie hat ihm den Weg angesagt, denn er hätte ja nichts gesehen.
3: Und in diesem Fall ist durch den unrechtmäßigen Bezug von Sozialleistungen ein Schaden von mehr als 220.000 Euro verursacht worden.
2: Die Zahl der Ebola-Toten ist im Kongo auf mehr als 100 gestiegen. Innerhalb von 24 Stunden sind 35 Neuinfektionen und 10 Todesfälle registriert worden, heißt es von der Regierung des Landes. Damit sind insgesamt 550 Ebola-Fälle nachgewiesen worden. Österreichs Frauenfußballnationalteam bestreitet heute in der WM-Qualifikation das letzte Gruppenspiel. Der Gegner in Oslo ist Norwegen und eine sehr schwere Aufgabe, Wolfgang Eichinger.
5: Ja, das Heimspiel in der Qualifikation ist gegen Norwegen 0:1 verloren gegangen. Aber der 1:0-Erfolg gegen Slowenien bei der Premiere von Teamchef Lars Søndergaard letzten Freitag, der hat der gesamten Mannschaft und Julia Higgelsberger-Füller viel Selbstvertrauen gegeben.
6: Mindestens ein Punkt. Schön wären 3 Punkte natürlich. Schauen wir mal, was unter den Strich rauskommt.
5: Bei Norwegen fehlt heute zwar die Starspielerin und 6-fache Champions-League-Siegerin Ada Hegerberg wegen einer Verletzung. Nur die Norwegerinnen sind für Lars Søndergaard.

0: hat auf jeden Fall die Favoritinnen.
1: Sie haben Spieler, die spielen bei sehr großen Vereinen in Europa. Man muss hartes Arbeit leisten und da bin ich überzeugt, das werden die Mädels tun.
0: Österreich will den dritten Gruppenplatz fixieren und liegt einen Punkt vor Schlusslicht Slowenien. Die Sloweninnen spielen heute gegen den Gruppensieger Deutschland. Um 18 Uhr geht's bei Norwegen gegen Österreich los, live zu sehen in ORF1.
2: Und jetzt zum Wetter und zu Thomas Wostal.
3: Eine Kaltfront bringt heute von Westen her einen Wetterumschwung. Nach und nach breiten sich heute kräftige Regenschauer und besonders am Nachmittag auch Gewitter auf den Großteil von Österreich aus und es kühlt deutlich ab mit Höchstwerten nur noch um die 20 Grad. Zeitweise sonnig und mit 25 bis knapp 30 Grad noch einmal sehr warm ist es heute im Süden und im Osten, aber spätestens am Abend tauchen auch hier dann Regenschauer und Gewitter auf und mit ihnen die kühle Luft. Am Mittwoch nur noch 14 bis 22 Grad und zeitweise Regen.

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1: Herzlich willkommen zurück. Die kommenden Musikstücke stammen von einem Konzert, aufgenommen in der Gallushalle in Ljubljana am 12. Juni 2025. Gestartet hat dieses Konzert mit einem Werk von Anton Lajowitz, A Dream for String Orchestra.

A Dream for String Orchestra von Anton Lajovic, das RTV slowenische Sinfonieorchester und am Pult Leo Kuokmann. Dazu gesellt sich nun die südkoreanische Pianistin Yol Um-Son. Sie spielt das Klavierkonzert Nummer 3 in D-Moll von Sergei Rachmaninow.

Klavierkonzert Nummer 3 in D-Moll, Opus 30 von Sergei Rachmaninow. Jol Umson, Klavier, das RTV Slowenische Sinfonieorchester und am Pult Leo Koopman. Bei diesem Konzert gab die Pianistin eine Zugabe, Prälude in G-Dur Opus 32 Nummer 5 von Sergei Rachmaninow.

Prelude in G-Dur, Opus 32, Nummer 5 von Sergei Rachmaninow. Am Klavier Yol Um Son. Der nächste Programmpunkt bei diesem Konzert am 12. Juni 2025 war eine Sinfonie von Jean Sibelius. Sinfonie Nummer 2 in D-Dur, Opus 43.

Sinfonie Nummer 2 in D-Dur, Opus 43 von Jean Sibelius. Das RTV Slowenische Sinfonieorchester unter der Leitung von Leo Kurkmann. Damit geht der Konzertmitschnitt vom 12. Juni 2025 zu Ende. Und hier folgt Kammermusik. Wir hören Trio Illyjak Nummer 1 in G-Dur von Sergei Rachmaninow.

Trio Elegiac, Nummer 1 in G-Dur von Sergei Rachmaninow. Esther Hoppe Violine, Christian Poltera Cello und Hiroko Sakagami Klavier. Zum Schluss noch ein kurzes Stück und das stammt von Johannes Brahms. Ballade in G-Moll aus den 6 Klavierstücken Opus 118.

0: Ballade in G-Moll aus den 6 Klavierstücken Opus 118 von Johannes Brahms. Am Klavier Sophie Mayukuo Vetter. Das war der zweite Teil der Ö1 Nachtmusik und es folgt ein kurzer Nachrichtenüberblick. Es ist gleich 5 Uhr.
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2: Mit Martina Kofler, guten Morgen. Gegen die Kreditauskunft Digriff gibt es massive Beschwerden. Sie soll eine Art Schattenmelderegister führen und die Kreditwürdigkeit in den meisten Fällen aufgrund von Alter, Geschlecht und vor allem der Adresse berechnen. Deshalb bringt Datenschützer Marc Schrems heute mit seinem Verein eine Verbandsklage ein. Mehr von Veronika Mauler.
3: Immer wieder landen bei seinem Verein neu Beschwerden über die Kreditauskunft Digriff, sagt Max Schrems.
4: Das dann heißt, aus Bonitätsgründen kriegst du keinen Handyvertrag. Erst wenn man dann nachfragt, kommen wir dann oft darauf, dass da Digriff dahinter steckt. Wo wir relativ oft auch Beschwerden haben, sind zum Beispiel Stromverträge, also dass man günstigere Tarife nicht bekommt.
3: Digriff hat laut eigenen Angaben die Daten von 9,7 Millionen Personen, die am Wirtschaftsleben in Österreich teilnehmen, sagt Ingrid Francisco, die Digriff in Datenschutzfragen berät. Bei 10% liegen negative Zahlungserfahrungen vor. Nur sie bekommen einen negativen Score.
5: Wenn keine negativen Zahlungserfahrungen vorliegen, ist es sowieso immer ein positiver Score. Immer.
3: Schrems will dem System ein Ende setzen. Auf die Verbandsklage soll eine Sammelklage auf Schadenersatz folgen, der sich jede Person in der Griff-Datenbank anschließen kann.
2: Wegen der jüngsten Eskalation im Nahen Osten setzen die Austrian Airlines ihre Flüge von und nach Tel Aviv wieder aus, vorerst bis 12. Juni, wie es heißt. Betroffene Passagiere werden laut Auer informiert und umgebucht. Der Iran und Israel haben ihre schweren gegenseitigen Angriffe gestern zwar eingestellt, die Feuerpause könnte aber jederzeit wieder gebrochen werden. Im Kongo ist die Zahl der Ebola-Toten auf mehr als 100 gestiegen. Innerhalb von 24 Stunden sind außerdem 35 Neuinfektionen und 10 Todesfälle registriert worden, heißt es von der Regierung des Landes. Damit sind insgesamt bereits 550 Ebola-Fälle nachgewiesen worden. Die UNO warnt vor einer zunehmenden Krise der Ozeane. Weil sich die Meere schneller erwärmen und der Meeresspiegel schneller steige, schrumpfe die Eisdecke und die Ökosysteme gerieten zunehmend unter Druck, heißt es in einem aktuellen Ozeanbericht der Vereinten Nationen. Und die US-Raumfahrtbehörde NASA will heute bekannt geben, welche 4 Astronauten Teil der Mission Artemis 3 sein werden. Die Mission soll die Astronauten vom Kennedy Space Center der NASA in Florida mit einer Rakete ins All befördern. Dort sind Tests geplant für die nächste Mondlandung, voraussichtlich im Jahr 2028. Das waren die Nachrichten mit Martina Kofler. Und jetzt das Wetter.
6: Das Wetter stellt sich um. Von Westen her zieht heute eine Kaltfront über das Land und die bringt neben Schauern und Gewittern deutlich kühlere Luft. Heute zumindest von Vorarlberg bis Oberösterreich. Die Höchstwerte liegen hier nur zwischen 15 und 25 Grad. Wärmer und teils schwül wird es von Unterkärnten bis Niederösterreich mit bis zu 30 Grad. Jetzt in der Früh sind schon einige Regenschauer im Westen unterwegs. Die breiten sich im Laufe der nächsten Stunden Richtung Osten aus und werden mit der Zeit kräftiger. Auch Gewitter kommen dazu. Am Nachmittag gehen im Großteil des Landes Gewitter nieder und die können dann auch kräftig sein, mit heftigen Windböen, besonders im Osten. Der Mittwoch ist im Westen weiterhin frisch und diesmal auch im Osten bei maximal 12 bis 20 Grad. Dazu regnet es zeitweise im Bereich von Vorarlberg bis ins Waldviertel und nach Kärnten, oft auch anhaltend und kräftig. Auf den Bergen fallen in der Nacht auf Donnerstag Schneeflocken bis unter 2000 Meter Höhe. Auch der Donnerstag bleibt für die Jahreszeit kühl, aber die Sonne zeigt sich wieder öfter. So viel zum Wetter von Daniels.

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1: Herzlich willkommen zurück. Der letzte Teil der Ö1 Nachtmusik startet mit Klaviermusik. Martin Helmchen spielt Franz Schubert, 6 Moments Musicaux, Deutschverzeichnis 780.

Sechs Moments Musicaux, Deutschverzeichnis 780 von Franz Schubert. Martin Helmchen war am Klavier zu hören. Damit kommen wir zu Alessandro Scarlatti. Wir hören sein Concerto Grosso Nummer 5 in D-Dur. Es spielt das Schiave d'Arco Barockorchester. Sigiswald Kuijken dirigiert.

Sinfonia, Concerto Grosso Nummer 5 in D-Dur von Alessandro Scarlatti. Das Schiave d'Arco Barockorchester unter der Leitung von Sigiswald Kuiken. Von Musik des 18. Jahrhunderts kommen wir ins 19. Jahrhundert und zu Robert Schumann. Wir hören seine Ouvertüre zu Kenofefa Opus 81.

Ouvertüre zu Genoveva Opus 81 von Robert Schumann. BBC Philharmonic und John Storgards Leitung. Wir schließen die Ö1 Nachtmusik mit 4 Flöten. Es folgt das Quartett für Flöten von Pierre-Max Dubois, Valentinas Kaslauskas, Lina Baublité, Albertas Stubakas und Giedrius Gelgotas Flöte.

Quartett für Flöten von Pierre-Max Dubois. Das war die Ö1 Nachtmusik mit Daniela Fizek am Mikrofon. Quartett für Flöten von Pierre-Max Dubois. Das war die Ö1 Nachtmusik mit Daniela Fizek am Mikrofon. Haben Sie noch

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1: Dienstag, der 9. Juni, am Mikrofon ist Martin Balder. Guten Morgen. Die Themen heute: Israel und der Iran verkünden eine Feuerpause. El Niño könnte heuer besonders stark ausfallen. Die USA verweigern einem WM-Schiedsrichter die Einreise. Aber zunächst zu den Wetteraussichten mit Daniel Zeinlinger.
2: Heute erreicht uns eine Kaltfront mit kräftigen Regenschauern und Gewittern. Kühler als gestern bleibt es bereits von Bregenz bis St. Pölten. Weit im Osten und im Süden wird es vor dem Regen noch einmal sehr warm und teilweise schwül. Im Moment hat es in Wien zwischen 18 und 22 Grad, in Eisenstadt 17 Grad, in St. Pölten und Linz 18 Grad heute früh, in Salzburg 16, Innsbruck 15, Bregenz, Graz und Klagenfurt 17 Grad und es regnet im Moment in Bregenz und in Salzburg. Regenschauer von der Früh weg sind heute von Vadelberg bis zum Waldviertel und bis Oberkärnten möglich. Weit im Osten verläuft der Vormittag noch weitgehend trocken und es gibt einige Sonnenfenster. Am Nachmittag müssen wir dann überall mit Schauern und Gewittern rechnen. Dabei kann es stark regnen und der Wind kann stürmisch auffrischen. Sehr unterschiedlich sind die Höchsttemperaturen heute. Kühl im Westen, schwül und sehr warm im Osten und Süden. Höchstwerte zwischen 14 Grad im Bregenzer Wald und knapp 30 Grad im Burgenland.
1: Danke, Daniel Zeinlinger. Israel und der Iran haben nach der jüngsten Eskalation ihre wechselseitigen Angriffe vorerst eingestellt. Die Drohgebärden bleiben aber, beide Seiten kündigen noch härtere Kämpfe an, falls gegen diese vorläufige Feuerpause verstoßen wird. Barbara Tschandl berichtet.
3: Israels Ministerpräsident Benjamin Netanyahu bestätigt die Feuerpause im Konflikt mit dem Iran gestern am Abend in einer Videobotschaft, ergänzt aber sofort:
4: Falls das Terrorregime den Fehler macht und uns erneut angreift, werden wir energisch reagieren. Israel hat ein volles Recht auf Selbstverteidigung, wenn es nötig ist.
3: Israels Konflikt mit dem Iran und der libanesischen Hisbollah-Miliz sei noch nicht beendet, sagt er. US-Präsident Donald Trump, der seit Wochen einen Ausweg aus dem von ihm gemeinsam mit Israel gestarteten Krieg sucht, hat beide Seiten gestern aufgefordert, die Angriffe sofort einzustellen. Der Konflikt zwischen Israel und dem Iran war am Sonntag erneut eskaliert. Zum ersten Mal seit 2 Monaten hat es wieder wechselseitige Angriffe gegeben.
1: Die Bundesregierung hat am Wochenende ein Wohnbaupaket angekündigt. Es geht dabei aber nicht um neue Mittel, sondern um 700 Millionen Euro, die von einem früheren Wohnbaupaket noch übrig sind. Mehr von Maria Kern.
5: Vor 2 Jahren wurde unter der damaligen schwarz-grünen Regierung eine Wohnbaumilliarde beschlossen. Mehr als 700 Millionen Euro davon könnten von den Ländern aber nicht abgeholt werden, weil die Förderung erhebliche Mängel aufweise, heißt es nun im Büro von Wohnbauminister Andreas Babler, SPÖ. Konnten tatsächlich 3/4 der Mittel nicht beansprucht werden, Wohnbauexperte Wolfgang Ammann?
6: Es ist nicht so, dass 3/4 nicht abgeholt worden sind, sondern es wurden 3/4 noch nicht ausbezahlt. Und ausbezahlt werden kann erst nach Endabrechnung der Projekte.
5: Probleme, die Förderkriterien zu erfüllen, hätten nur Wien und Oberösterreich, so Ammann. Wohnbauminister Babler will die Kriterien nun ändern. Es gibt also kein neues Wohnbaupaket, sondern vorhandene Mittel sollen nun gänzlich ausgeschöpft werden können.
1: Der Datenschützer Max Schrems bringt heute eine Verbandsklage gegen die Kreditauskunftei Griff ein. Der Vorwurf, Griff führe eine Art Schattenmelderegister und berechne die Kreditwürdigkeit in den meisten Fällen aufgrund von Alter, Geschlecht und vor allem der Wohnadresse. Einzelheiten von Veronika Mauler.
7: Immer wieder landen bei seinem Verein neu Beschwerden über die Kreditauskunftei Griff, sagt Max Schrems.
8: Das dann heißt, aus Bonitätsgründen kriegst du keinen Handyvertrag. Erst wenn man dann nachfragt, kommt man dann oft darauf, dass da die Griff dahinter steckt. Wo wir relativ oft auch Beschwerden haben, sind zum Beispiel Stromverträge, also dass man günstigere Tarife nicht bekommt.
7: Griff hat laut eigenen Angaben die Daten von 9,7 Millionen Personen, die am Wirtschaftsleben in Österreich teilnehmen, sagt Ingrid Francisco.

0: wo die GRIFIN Datenschutzfragen berät. Bei 10% liegen negative Zahlungserfahrungen vor. Nur sie bekommen einen negativen Score.
1: Wenn keine negativen Zahlungserfahrungen vorliegen, ist es sowieso immer ein positiver Score. Immer.
0: Schrems will dem System ein Ende setzen. Auf die Verbandsklage soll eine Sammelklage auf Schadenersatz folgen, der sich jede Person in der GRIF-Datenbank anschließen kann.
2: Die ID Austria ist der elektronische Schlüssel zu vielen wichtigen Plattformen, vom Finanzamt bis zur E-Card. Nutzerinnen und Nutzer der ersten Stunde müssen den Schlüssel derzeit aktualisieren. Weil das mit der Hochsaison auf Passämtern zusammenfällt, sind viele Termine ausgebucht. Paul Sihorsch informiert.
3: Ist die ID Austria abgelaufen oder will man erstmals eine beantragen, dann führt der Weg aufs Amt. In größeren Städten ist es ratsam dafür, einen Termin zu buchen. In Linz gibt es nur noch wenige. In Wien ist auf den Bezirksämtern im Juni und Juli gar kein Termin mehr buchbar. ID Austria und Passanträge fallen jetzt vor der Urlaubszeit zusammen. Auf ORF-Anfrage heißt es vom Magistrat Wien, man könne am Vormittag ohne Termin vorbeikommen, zudem seien im Rathaus noch Termine frei. In Linz sind die ID Austria-Anträge zuletzt ebenfalls gestiegen. Ab August werde sich die Lage laut Magistrat wieder entspannen. Die Zahl der Passanträge gehe dann zurück. Wer ohne Termin erscheint, muss mit Wartezeiten rechnen. Zeit ist also ein Faktor bei der Erneuerung der ID Austria. Vorausplanen, das Stichwort. Denn ohne ID Austria ist so mancher Online-Dienst nicht nutzbar.
2: Das Wetterphänomen El Niño baut sich auf, das zeigen die Prognosen inzwischen recht eindeutig. Diese natürliche Klimaschwankung könnte heuer besonders stark ausfallen, mit Dürren, Starkregen und Hitzewellen. Ob es wirklich ein super El Niño wird, ist aber noch unsicher. Juliane Nagila berichtet.
4: Die Wahrscheinlichkeit für einen besonders starken El Niño liegt derzeit bei rund 30%, sagt Helge Gössling vom Alfred-Wegener-Institut. Wie stark ein El Niño-Ereignis ausfällt, entscheiden die Winde. Diese sind im Frühjahr noch sehr störanfällig, vergleichbar mit unserem wechselhaften Frühlingswetter. Im Sommer werden diese Windsysteme stabiler und die Prognosen verlässlicher. Klar ist, die zweite Zutat, die es für einen starken El Niño braucht, ist bereits vorhanden. Viel Wärme im tropischen Pazifik.
5: Und es ist eben auch so viel Wärme, dass es das Potenzial hat, ein wirklich starker oder sehr starker El Niño zu werden. Die Möglichkeit ist auf jeden Fall da.
4: Spürbar werden die Wettermuster eines El Niño vor allem in Regionen nahe des tropischen Pazifiks. In Europa wirkt El Niño nur indirekt. Etwa wenn dadurch Ernten vernichtet und diese Ernteausfälle dann weltweit spürbar werden.
2: Die Umweltschutzorganisation WWF schlägt Alarm. Die heimischen Flüsse führen seit Monaten deutlich weniger Wasser als üblich. Laut WWF sind Flüsse in Niederösterreich, Oberösterreich und der Steiermark besonders betroffen. Petra Ottitsch informiert.
6: Die anhaltende Trockenheit setzt laut WWF immer mehr Gewässer unter Druck. 9 von 10 Pegelmessstellen verzeichneten im Mai Niedrigwasser. Der Kamp in Niederösterreich zählt mit einem um 84% niedrigeren Abfluss als im langjährigen Mittel zu den besonders stark betroffenen Flüssen. Laut WWF starten die heimischen Flüsse mit einer schweren Hypothek in den Sommer. Österreich müsse daher seine natürlichen Wasserspeicher besser schützen und wiederherstellen. Der WWF pocht auf ein Schutzpaket für die Flüsse, denn intakte Flüsse speichern Wasser in der Landschaft, mildern die Folgen von Hitze und bieten vielen Arten überlebenswichtige Rückzugsräume, betont man beim WWF.
2: Lachgas, eigentlich für die Küche gedacht, wird immer häufiger als Rauschmittel missbraucht. Experten warnen vor gesundheitlichen Risiken. Während der freie Verkauf in Deutschland schon verboten ist, kann man Lachgas etwa in Tirol problemlos erwerben. Mehr von Roman Wagner.
7: In Innsbruck sind Lachgaskartuschen schnell und einfach an Automaten erhältlich, offiziell für die Zubereitung von Schlagobers. Verkauft werden sie aber gemeinsam mit Luftballons, die zum Inhalieren verwendet werden. Aber auch kleine Sahnekapseln aus dem Supermarkt werden für den schnellen Kick missbraucht. Die Tiroler Drogenberatung Z6 berichtet von mehreren Plätzen in Innsbruck, an denen die gebrauchten Kartuschen oft herumliegen würden. Auch auf Partys sei Lachgas im Umlauf. Der Rausch ist kurz, aber riskant, sagt Drogenberater Gerhard Jäger.
8: Ich glaube, mit so 2 Kilogramm Kartusche könnte man sich 6 Stunden narkotisieren.
7: Deutschland hat den Verkauf an Minderjährige verboten, Österreich bisher nicht. Noch diese Woche beraten die Landesreferenten in St. Pölten über weitere Schritte.
2: Die Fußball-Weltmeisterschaft hat ihren ersten Aufreger und der betrifft einen der offiziellen WM-Schiedsrichter. Dem Afrikaner Omar Artan wurde trotz gültiger Papiere die Einreise in die USA verweigert, Daniel Kulowitz.
9: Er ist zum besten Schiedsrichter Afrikas gewählt worden, hat ein gültiges Visum für die US-Einreise und wäre der erste Referee aus Somalia gewesen, der bei einer WM ein Spiel leitet.
10: For me it's an honor to be the first Somali to go there.
9: Der Schock aber dann am Flughafen Miami. Omar Artan wurde bei der Einreise in die Vereinigten Staaten abgewiesen. Ein möglicher Grund: Somalia gehört zu den Ländern, die auf der Einreiseverbotsliste von US-Präsident Donald Trump stehen. Der 34-jährige FIFA-Referee wurde daraufhin nach Istanbul zurückgeschickt. Offen nun, ob Omar Artan nun bei dem Turnier überhaupt noch zum Einsatz kommen kann. Für seine Träume muss man aber kämpfen, hat er schon im Vorfeld der Einreise gemeint.
10: You cannot give up. You have to have a target. For me, I had this target. You have to fight if you want to go to a place like a World Cup.
9: Die WM beginnt am Donnerstag mit dem Eröffnungsspiel zwischen Mexiko und Südafrika.
2: Das war das Frühjournal. Es ist 10 nach 6.
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15: Dienstag, der 9. Juni. Wir starten mit der Ouvertüre zur Zarzuela La Madrileña.

La Madrileña von Vicente Martín y Soler mit Le Talent Lyrique unter Christophe Rousset. 6.14 Uhr, Guten Morgen mit Tür 1 und Georg Philipp Telemanns Violinkonzert in F-Dur, daraus der dritte Satz.

Die Berliner Barocksolisten waren hier zu hören unter Reinhard Göbel. In der vergangenen Woche war Jan Liszewski im Wiener Konzerthaus zu Gast. Der 31-jährige Kanadier zählt zu den herausragenden Pianisten seiner Generation. Um 14.05 Uhr senden wir einen Mitschnitt dieses Konzertabends, eine Reise durch die Welt der Tanzmusik von Franz Schubert bis Astor Piazzolla. Und am Klavier hören wir ihn auch jetzt schon, Jan Liszewski aus Johann Sebastian Bachs Präludium und Fuge in C-Dur.

0: Jan Liszewski spielte Johann Sebastian Bach. Der Kanadier mit polnischen Wurzeln ist dann um 14.05 Uhr wieder im Ö1-Konzert zu hören. Und jetzt geht es um einen der bedeutenden polnischen Schriftsteller und meistgelesenen Science-Fiction-Autoren überhaupt, Stanisław Lem. 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
0: Erzählt der Autor Radek Knapp in den Tonspuren über Stanisław Lems Solaris. 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

Anne-Sophie Mutter war hier an der Violine zu hören, gemeinsam mit dem Recording Arts Orchestra of Los Angeles. Unter John Williams spielte sie Musik aus der Filmreihe Star Wars. 6.25 Uhr ist es gleich und damit zu den Kulturtipps. Die deutsche Schauspielerin und Kabarettistin Monika Gruber tritt heute in der Grazer Helmut-List-Halle auf. Es hilft ja nix, heißt das Programm der Bayerin, für mehr Lebensfreude und das hedonistisch unvernünftige Sein ab 19.30 Uhr. Außerdem, im großen Saal des Linzer Musiktheaters wird heute Leos Janáčeks Oper Katja Kabanova gezeigt, die berührende Geschichte eines Menschen, der an seiner Umwelt zerbricht, inszeniert von Peter Konvitschny. Beginn ist heute um 19.30 Uhr. Und im Kongresshaus in Millstatt in Kärnten treten heute Abend die Science Busters auf. Weltuntergang für Fortgeschrittene, die Wissenschaft vom Ende heißt das Programm, heute ab 20 Uhr.

0: Aus Antonio Vivaldis Violinkonzert in D-Moll spielte hier das Ensemble Café Zimmermann unter Pablo Valetti. 6:30 ist es gleich, heute Dienstag, den 9. Juni. Und damit jetzt zu den Nachrichten mit Martin Balder.
1: Guten Morgen. Israel und der Iran haben ihre Angriffe vorerst eingestellt. Israels Regierungschef Benjamin Netanyahu bestätigte die Feuerpause in einer Videobotschaft, auch wenn damit der Konflikt mit dem Iran und der Hisbollah-Miliz im Libanon noch nicht beendet sei, so Netanyahu. Die ersten gegenseitigen Angriffe seit 2 Monaten am Wochenende drohten die Friedensbemühungen der USA zu untergraben. Die 100 größten Unternehmen in Europa tragen laut der Organisation Oxfam zur Verschärfung von Ungleichheiten in der Gesellschaft bei. Laut der Oxfam-Studie liegt das unter anderem an der unterschiedlichen Bezahlung von Männern und Frauen, überhöhten Chefgehältern und zu wenig Investitionen in den ökologischen Wandel. So würden Chefs im Schnitt 78 Mal mehr verdienen als die Beschäftigten. Das Wetterphänomen El Niño könnte heuer besonders stark ausfallen. Die Wahrscheinlichkeit für einen Super El Niño liegt laut Prognosen bei 30%. Die natürliche Klimaschwankung wird durch die Erwärmung des tropischen Pazifik begünstigt und kann zu Extremwetterereignissen wie Dürren, Starkregen und Hitzewellen führen. Die USA haben einem Fußball-WM-Schiedsrichter aus Somalia die Einreise verweigert. Omar Artan wurde trotz gültiger Genehmigungen nach der Landung in Miami nicht ins Land gelassen. Der genaue Grund wurde nicht genannt. Der 34-Jährige war zum besten Schiedsrichter Afrikas gewählt worden und wäre der erste seines Landes bei einer WM gewesen. Das Wetter heute, eine Kaltfront, bringt im Tagesverlauf von Westen her teils kräftige Regenschauer und Gewitter. Sonnenfenster gibt es zunächst noch in Ost- und Südösterreich. Die Höchsttemperaturen heute zwischen 14 Grad im Bregenzer Wald und rund 30 Grad im Burgenland. Es ist gleich 6.32 Uhr.
0: Und weiter geht's mit Musik in Guten Morgen Mitte 1, Franz Schuberts Moment Musical in Bearbeitung für Violine und Gitarre.

Fritz Kreisler hat dieses Stück arrangiert, Gil Shaham war an der Geige und Göran Sölscher an der Gitarre zu hören. 6.34 Uhr ist es gleich und es folgt Gioacchino Rossinis Ouvertüre zu Il Signor Bruschino.

0: Das Münchner Kammerorchester spielte unter Alexander Liebreich. 6.38 Uhr und damit zu folgender Frage: Bekommen Sie einen Handyvertrag oder werden Sie abgelehnt? Darüber entscheidet oft der sogenannte Bonitätsscore der Kreditauskunftei Griff. Wie diese Bewertung zustande kommt, hat sich Max Schrems vom gemeinnützigen Verein NOIB oder auch NOIB genauer angesehen und erreicht heute eine Unterlassungsklage ein, wie Ö1-Wissenschaftsredakteurin Sarah Kriesche berichtet.
1: Mobilfunkanbieter wie Magenta und 3, Onlinehändler, Energieversorger und Banken nutzen die Daten der Kreditauskunftei, um die Zahlungsfähigkeit von Kundinnen und Kunden einzuschätzen. Worauf diese Bewertungen beruhen, hat NOIB untersucht. Mit der Hilfe von 2400 Freiwilligen, die ihre Bewertungen für weitere Analysen zur Verfügung gestellt haben, wie Max Schrems erklärt.
2: Damit kann man eigentlich sehr gut sehen, was da passiert. Die Adressen kommen hauptsächlich von 3 großen Adresshändlern in Österreich.
1: Nach Darstellung von NOIB spielt vor allem die Wohnadresse bei der Berechnung vieler Scores eine zentrale Rolle. Für einen Großteil der Betroffenen, konkret 90%, legen nämlich gar keine Informationen über Zahlungsausfälle vor.
2: Umso älter man wird, umso mehr Punkte kriegt man auch noch und als Frau kriegt man auch noch mehr Punkte als als Mann, aber das ist dann am Ende auch schon die Magic.
1: Griff weist die Vorwürfe zurück. Das Unternehmen betont auf seiner Website, die Bonitätsbewertungen beruhten auf wissenschaftlichen Modellen. Daten von Adresshändlern würde man seit 2023 nicht mehr für die Berechnung verwenden. In einer Unterlassungsklage, die NOIB heute eingereicht hat, will die NGO allerdings durchsetzen, dass Griff die Datenverarbeitung bei Menschen, zu denen keine dokumentierten Zahlungsausfälle oder sonstige Bonitätsdaten vorliegen, unterlässt. Parallel dazu bereitet die NGO auch eine Sammelklage vor, um Schadenersatz für Betroffene geltend zu machen, falls Gerichte die Datenverarbeitung als rechtswidrig ansehen. Betroffene können sich bereits registrieren.
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Lang Lang spielte aus Die drei kleinen Schweinchen von Frank Churchill, einem Disney-Klassiker. Heute übrigens am offiziellen Donald Duck-Tag. Die Zeichentrickfigur kam am 9. Juni 1934 erstmals auf die Leinwand. Und viel Musik gibt's auch jetzt. Der Baby Elephant Walk aus dem Streifen Hatari. Musik.

die Philharmonics mit Henry Mancinis Baby Elephant Walk. Jetzt zu einem Wiener Komponisten, dessen Werk lange in Vergessenheit geraten war, Julius Bürger. Er arbeitete für die BBC und die Metropolitan Opera, emigrierte nach der Machtübernahme der Nationalsozialisten in die USA, wo er bis zu seinem Lebensende blieb. Seine eigenen Kompositionen wurden erst spät wiederentdeckt. Bereits 2023 widmete das Wiener Radiokulturhaus Julius Bürger einen Konzertabend. Heute um 19.30 Uhr folgt im großen Sendesaal die Fortsetzung. Sämtliche Werke erklingen als österreichische Erstaufführungen, teils auch als Uraufführungen. Es musiziert das Orchester Divertimento Viennese unter der Leitung von Vinzenz Brax-Mara. Als Solisten sind Bariton Thomas Hampson und die Mezzosopranistin Josipa Beinatz zu hören. Und einen Vorgeschmack hören wir jetzt. Das Wiener Radiosinfonieorchester unter Gottfried Rabl spielt den ersten Satz aus Julius Bürgers Eastern Symphony.

Das RSO spielte den ersten Satz aus der Eastern Symphony von Julius Bürger. Mehr Musik des Komponisten gibt es dann heute Abend um 19.30 Uhr im Radio Kulturhaus zu erleben. Jetzt ist es 6.52 Uhr.

Walzer in G-Dur von Franz Schubert. Am kommenden Samstag findet in Wien zum mittlerweile 30. Mal die Regenbogenparade statt. Anlässlich des Pride Month bespricht Ö1 Kulturredakteur Wolfgang Popp im heutigen Morgenjournal das Buch Come Out, wie der Aufstand in der Christopher Street die Welt veränderte, von Thomas Spahr. Mehr dazu dann um kurz vor 7:30.

Die Wiener Philharmoniker spielten den fünften ungarischen Tanz von Johannes Brahms. Morgen jährt sich der Todestag des visionären Architekten Antoni Gaudí zum 100. Mal. Seine Sagrada Familia wird von Touristen jedes Jahr geradezu gestürmt. Doch Johanna Schwanberg, Direktorin des Dommuseum Wien, mag ein anderes Werk des Architekten persönlich noch lieber. Davon erzählt sie heute in ihren Gedanken für den Tag.

Wie eine eingefrorene Bewegung aus grauem Stein zieht sich die Fassade durch die Straße. Fast so, als wäre ein Moment festgehalten worden, der nie stillstehen wollte. Die gedämpfte, staubige Farbigkeit wirkt kühl und ruhig, ohne der Form ihre Dynamik zu nehmen. Die schmiedeeisernen Balkone drehen sich nach außen. Unregelmäßig, fast wild. Als hätten sie keinen Anspruch, nur funktional zu sein. Das legendäre Gebäude, auch La Pedrera, der Steinbruch genannt, ist die Casa Milà von Antoni Gaudí. Entstanden ist es zwischen 1906 und 1912 im Zentrum von Barcelona und aufgrund des skulpturalen Charakters mein Lieblingsgebäude des katalanischen Architekten. Der Bau ist als Wohnhaus für das Ehepaar Milà errichtet worden. Antoni Gaudí hat dafür eine organische Struktur entworfen, fern von klassischen Grundrissen. Tragende Wände spielen kaum eine Rolle. Stattdessen ein Stahlskelett und frei gestaltbare Räume. Auch die Fassade funktioniert unabhängig, eher wie eine Hülle als eine Grenze. Viele Details hat Gaudí mit Hilfe von Modellen entwickelt und sie während der Bauphase weiter angepasst. Während der Bauzeit ist es zu Spannungen mit den Auftraggebern gekommen, weshalb Teile des Projekts nicht wie geplant umgesetzt worden sind. Zugleich hat das Gebäude für heftige Reaktionen gesorgt. Viele haben die Formen als provokant und irritierend empfunden. Heute gilt es als eines der bedeutendsten Werke der modernistischen Architektur. Mich interessiert vieles an La Pedrera. Besonders aber diese Mischung aus Präsenz und Stabilität und zugleich etwas Fließendem und Bewegtem. Es ist eine fast körperliche Standfestigkeit, ohne je starr zu wirken. Ein Gedanke, der mich auch im Alltag immer wieder beschäftigt. Vielleicht geht es genau darum, verankert zu sein und doch nie Ganzlichkeit, ohne je starr zu wirken. Ein Gedanke, der mich auch im Alltag immer wieder beschäftigt. Vielleicht geht es genau darum, verankert zu sein und doch nie ganz zum Stillstand zu kommen.

0: 7 Uhr. Wir schalten ins Journalstudio.
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2: Mit Franz Renner, guten Morgen, Dienstag, der 9. Juni. Zwischen Israel und dem Iran gilt gerade wieder eine Feuerpause. Ob die lange hält, ist eher unwahrscheinlich, hört man die gegenseitigen Drohungen. Welche Rolle US-Präsident Trump in diesem von Feuerpausen und Waffenstillständen durchzogenen Krieg einnimmt, ob er noch Steuermann ist oder schon viel mehr Passagier, dazu schalten wir zu Markus Müller in die US-Hauptstadt Washington. In Österreich plant der Datenschützer Max Schrems eine Sammelklage gegen eine große Wirtschaftsauskunftei, so heißt das, weil die Kreditwürdigkeit von Konsumentinnen und Konsumenten nach dem Wohnort beurteilt. Live dazu ist die AK-Konsumentenschützerin Gabriele Kubitsch bei uns zu hören. Sie ist auch ORF-Stiftungsrätin und eben der ORF beschäftigt uns auch. Übermorgen wird der neue ORF-Chef oder die neue ORF-Chefin gewählt. Gestern fand dazu eine, nennen wir es wie vor anderen Wahlen auch, Elefantenrunde im Fernsehen statt. Stefan Kappacher wird uns live davon berichten. Das und mehr gleich, eingangs aber die Wetterprognose. Daniel Zeinlinger, bitte.
3: Eine Wetterumstellung kommt auf uns zu. Eine Kaltfront erreicht uns heute von Westen her mit kräftigen Regenschauern und Gewittern. Davor wird es in Ost- und Südösterreich noch einmal sehr warm und teilweise schwül. Heute früh ist es stark bewölkt in unseren Landeshauptstädten. In Bregenz regnet es im Moment. In Wien 21 Grad, in Eisenstadt 17, in St. Pölten und Linz im Moment 18 Grad, Salzburg 17, Innsbruck und Bregenz 15, in Graz 19 und in Klagenfurt 17 Grad. Regenschauer von der Früh weg gibt es heute von Vorarlberg bis zum Waldviertel und bis Oberkärnten. Weit im Osten verläuft der Vormittag noch weitgehend trocken und es gibt einige Sonnenfenster. Am Nachmittag müssen wir dann allmählich überall mit Schauern und Gewittern rechnen. Dabei kann es stark regnen und der Wind kann stürmisch auffrischen. Sehr unterschiedlich sind die Höchsttemperaturen heute. Kühl im Westen, schwül und sehr warm im Osten und Süden. Zwischen 14 Grad im Bregenzer Wald und knapp 30 Grad im Burgenland.
2: Der Begriff Waffenstillstand wird in Nahost gerade wieder einmal neu definiert. Folgt man US-Präsident Donald Trump, dann gilt dort schon als Waffenstillstand, wenn etwas weniger geschossen wird als gerade davor. Israel und der Iran haben den gegenseitigen Beschuss vorerst wieder eingestellt, aber nicht ohne sich gleich wieder heftig gegenseitig zu drohen. Barbara Tschandl berichtet.
4: Israels Ministerpräsident Benjamin Netanyahu bestätigt die Feuerpause im Konflikt mit dem Iran gestern am Abend in einer Videobotschaft, ergänzt aber sofort:
5: Falls das Terrorregime den Fehler macht und uns erneut angreift, werden wir energisch reagieren. Israel hat ein volles Recht auf Selbstverteidigung, wenn es nötig ist.
4: Israels Konflikt mit dem Iran und der libanesischen Hisbollah-Miliz sei noch nicht vorbei, sagt er weiter. Auch die iranische Militärführung erklärt gestern ihre Angriffe gegen Israel vorerst für beendet. Sollten die Kampfhandlungen aber weitergehen, darunter Israels Angriffe im Südlibanon, würden härtere und vernichtendere Maßnahmen als bisher erfolgen, heißt es. Seit April gilt eigentlich eine Waffenruhe zwischen dem Iran und Israel, allerdings eine sehr fragile. In den letzten Tagen haben sich beide Länder wieder gegenseitig angegriffen. Am Sonntag hat der Iran Raketen auf Israel abgefeuert, die allesamt abgefangen wurden. Gestern früh dann der Gegenschlag Israels. Die israelische Luftwaffe hat Ziele im Westen und im Zentrum des Iran angegriffen. US-Präsident Donald Trump, der seit Wochen einen Ausweg aus dem von ihm gemeinsam mit Israel gestarteten Krieg sucht, hat beide Seiten gestern aufgefordert, die Angriffe sofort einzustellen. Einem israelischen TV-Sender sagt er, er habe Netanyahu in einem Telefongespräch gewarnt, dass Israel im Falle einer Ausweitung der Angriffe möglicherweise isoliert dastehen könnte.
2: Ist Trump im Nahostkrieg also mittlerweile nicht mehr Steuermann, sondern eher Passagier? In Washington ist unser Korrespondent Markus Müller. Guten Morgen.
6: Hallo, guten Morgen bzw. guten Abend aus Washington.
2: Markus, die Lesart aus den USA, ist Trump also längst mehr Passagier als Steuermann in diesem Krieg?
6: Also diese Kritik gibt es eigentlich seit den gemeinsamen amerikanisch-israelischen Angriffen auf den Iran im vergangenen Sommer. Dass da der Schwanz mit dem Hund wedelt, also dass die Angriffe vor allem israelischen Interessen dienen. Diese Kritik war seither manchmal lauter, manchmal leiser, jetzt wieder besonders laut. Wir sehen in den letzten beiden Wochen, dass die Unstimmigkeiten immer größer werden zwischen

0: Jerusalem und Washington, da die Ankündigungen aus dem Weißen Haus, dort, was die israelische Armee im Libanon macht, das passt nicht zusammen. Und jetzt am Wochenende diese, man muss das so nennen, diese Brüskierung von Trump durch Benjamin Netanyahu. Trump, ich sage ihm, er soll nicht angreifen und er greift dann doch an. Das ist nur ein weiterer Beleg dafür, wer hier zumindest im Moment der Steuermann ist.
1: Trump wird mittlerweile nachgesagt, eine Einigung mit dem Iran um fast jeden Preis zu suchen, vielleicht auch mit Abstrichen beim Thema nukleare Aufrüstung. Wie sehr ist Trump da innenpolitisch in den USA unter Druck?
0: Also er ist innenpolitisch unter Druck, aber das ließe sich noch aushalten. Die Zwischenwahlen sind ja erst im November. Wichtiger aus meiner Sicht und aus der Sicht vieler Beobachter hier, das Thema ist ihm einfach lästig, nicht unangenehm, sondern wirklich lästig. In seinen öffentlichen Auftritten, wenn er danach gefragt wird, dann sagt er kurz, wir gewinnen, wir haben schon lange gewonnen. Und dann schweift er ab zu seinen Lieblingsprojekten, dem Ballsaal vom Weißen Haus, der Renovierung des Reflecting Pools in Washington, seinem neuen Siegesbogen. Jetzt in den letzten Tagen auch diese angeblichen Wahlfälschungen bei den Vorwahlen in Kalifornien zu den Midterms. Das alles ist ihm wichtiger, das interessiert ihn mehr. Und zum Iran, wenn er dann nachgefragt wird, sagt er wörtlich, I couldn't care less, ob es ein Abkommen gibt oder nicht. Also völlig egal. Und weiter auch wörtlich, die Verhandlungen, die waren eh schon very boring. Also seine Strategie scheint zu sein, aus den Augen, aus dem Sinn. Nur diesen Gefallen wird ihm die Führung in Teheran nicht machen. Ignorieren, abstreiten, durchtauschen, das funktioniert in der amerikanischen Innenpolitik, aber nicht im Nahen Osten.
1: Und da beißt sich die Katze gewissermaßen in den sprichwörtlichen Schwanz. Trump will den Deal mit dem Iran demnach lieber heute als morgen. Den israelischen Regierungschef Netanyahu kümmert das relativ wenig. Wie kommt der US-Präsident raus aus dieser Doppelmühle?
0: Also kurzfristig kommt Trump da nicht raus. Und das liegt jetzt auch nicht wirklich nur an ihm. Wenn wir uns anschauen, die amerikanisch-israelischen Beziehungen der letzten Jahre, dann sehen wir, dass die USA nie wirklich Schritte gesetzt haben, um Netanyahu so zu beeindrucken, dass er den Kurs wechselt. Das war unter Obama schon so, das war ganz besonders unter Joe Biden so, nach den Angriffen des 7. Oktober. Weil bisher die amerikanische Politik insgesamt nicht so weit gehen wollte, wie sie müsste, um Netanyahu dazu zu bringen, zu machen, was die USA wollen. Also dass sie zum Beispiel sagen, Ende der Waffenlieferungen oder Einschränkungen der Waffenlieferungen oder ganz konkrete Maßnahmen gegen israelische Siedler in der Westbank. Das geht innenpolitisch in den USA bisher nicht. Und ich habe jetzt schon ein paar Mal bisher gesagt, weil sich im Moment ein ganz massiver Stimmungsumschwung in der amerikanischen Öffentlichkeit abzeichnet. In beiden Parteien gibt es immer mehr Stimmen, die sagen, mit dieser in Teilen rechtsradikalen Regierung in Israel wollen wir nichts zu tun haben, mit der Kriegstreiberei, mit der Besatzung. Dieser Stimmungsumschwung ist besonders bei jüngeren Wählern ganz besonders stark. Es ist inzwischen fast toxisch, wenn man Unterstützung bekommt, öffentlich von APEC, diesem pro-israelischen Wahlkampffonds. Also bisher ist das schwer aufzulösen, aber viele Beobachter sagen, dieser Krieg hat das amerikanisch-israelische Verhältnis in der amerikanischen Bevölkerung massiv verändert, also massiv verschlechtert.
1: Rhetorisch zumindest verschärft Trump aber auch wieder den Ton gegenüber dem Iran. Wenn der sich in den Verhandlungen nicht bewege, werde er ihn, Zitat, zur Hölle jagen. Wie wahrscheinlich ist für Sie, dass Trump die US-Militärmaschinerie wieder anwirft, der Krieg also wieder voll ausbricht?
0: Also das Problem der USA ist, sie können diese Militärmaschinerie nicht mehr in dieser Intensität anwerfen wie im März, das wissen auch alle. Dazu haben sie nicht genügend Munition, nicht genügend Material. Und man hat auch gesehen, dass dieser massive Militäreinsatz ja nicht dazu geführt hat, die politischen Ziele zu erreichen. Die USA stehen im Nahen Osten ja politisch wesentlich schlechter da als im Februar. Also im Moment liest und hört man in amerikanischen Medien, sei das Weiße Haus aus auf Beruhigung, weil Trump sich demnach nicht die Fußball-WM kaputt machen lassen will und die 250-Jahr-Feiern nicht kaputt machen lassen will durch den Krieg. Das würde prinzipiell ein Zeitfenster geben für Verhandlungen. Aber ob die beiden Seiten das auch nützen oder ob sie das verstreichen lassen, das müssen wir erst sehen.
1: Markus Müller war das aus der US-Hauptstadt Washington. Dankeschön.
0: Alles Gute nach Österreich und guten Tag.
1: In die österreichische Innenpolitik jetzt. Morgen wird Finanzminister Markus Matterbauer die im Vorfeld zur Rede des Jahres hochstilisierte Budgetrede halten. Hundertprozentige Einigkeit scheint am Tag davor zwischen den Regierungsparteien noch nicht zu herrschen. Die Parteienförderung ist, wie berichtet, noch ein offener Diskussionspunkt. Auch Maßnahmen gegen das sogenannte Zwischenparken beim AMS. Und noch etwas hat aufhorchen lassen. Eine Ankündigung von Vizekanzler und SPÖ-Chef Andreas Babler, der via Pressemitteilung frisches Geld für den sozialen Wohnbau ankündigt. So frisch ist das aber auch wieder nicht. Geht es doch um Geld aus der von der ehemaligen schwarz-grünen Regierung gestifteten Wohnbaumilliarde, von der offenbar noch einiges übrig ist. Wie viel und wieso, das hat Maria Kern recherchiert.
2: Ein Wohnbaupaket in Zeiten von knappen Kassen? Wie geht sich das aus? Diese Frage drängt sich auf, weil die Regierung am Wochenende ein solches Wohnbaupaket angekündigt hat. Im Büro von Vizekanzler und Wohnbauminister Andreas Babler von der SPÖ heißt es auf Nachfrage, dass es sich um Geld aus der Wohnbaumilliarde der schwarz-grünen Vorgängerregierung handle. Konkret könnten 724 Millionen Euro nicht von den Ländern abgeholt werden, weil die Wohnbaumilliarde erhebliche Mängel aufweist. Konnte tatsächlich nur rund ein Viertel der Milliarde beansprucht werden? Sind also noch drei Viertel der Mittel übrig? Wohnbauexperte Michael Klien vom WIFO sagt, er habe zwar keine genauen Zahlen.
3: Es dürfte aber doch deutlich höher liegen als das, was im Moment kolportiert wird. Man darf nicht verwechseln, das, was ausbezahlt worden ist bisher, und das, was eigentlich schon zugesichert worden ist für konkrete Projekte.
2: Denn abgerechnet und damit ausbezahlt werde erst am Schluss. Auch Wohnbauexperte Wolfgang Ammann vom Institut für Immobilien, Bauen und Wohnen sagt.
4: Es ist nicht so, dass drei Viertel nicht abgeholt worden sind, sondern es wurden drei Viertel noch nicht ausbezahlt. Ja? Und ausbezahlt werden kann erst nach Endabrechnung der Projekte.
2: Ammann sagt, alle Bundesländer mit Ausnahme von Wien und Oberösterreich hätten angemeldet, dass sie ihren Anteil an den Mitteln abholen wollen, das aber eben erst später machen könnten. Das Problem für Wien sei, ein Teil der Mittel ist für geförderte Eigentumswohnungen vorgesehen, nicht aber für kommunalen Wohnbau, sprich Gemeindewohnungen. Ammann.
4: Das sind zwei Bereiche, die Wien ganz massiv getroffen haben, weil Wien seit Jahren keine Eigentumswohnungen fördert und stattdessen Kommunalwohnungen realisiert.
2: Oberösterreich wiederum habe das Problem, dass Geld aus der Wohnbaumilliarde nur beansprucht werden könne, wenn mehr gefördert werde als früher. Oberösterreich tue sich dabei aber schwer, weil in den Vorjahren sehr viel gefördert worden sei, sagt Ammann. Im Finanzministerium bestätigt man, dass es bei den Hürden der Förderung um Wien und Oberösterreich geht. Im Ministerium von Andreas Babler wird nun an einer, Zitat, Verbesserung der Förderkriterien gearbeitet. All das bedeutet, es gibt kein zusätzliches Geld für geförderten Wohnbau, sondern es sollen vorhandene Mittel nun gänzlich ausgeschöpft werden.
1: Vom Wohnbau zum Konsumentenschutz. Der Datenschützer Max Schrems bringt heute mit seinem Verein Neub eine Verbandsklage gegen die Kreditauskunftei Kriv ein. Der Vorwurf, Kriv führe eine Art Schattenmelderegister und berechnet die Kreditwürdigkeit in den meisten Fällen aufgrund von Alter, Geschlecht und vor allem der Wohnadresse. Der daraus errechnete Credit Score, also die Kreditwürdigkeit, entscheidet demnach darüber, ob man etwa einen Handy- oder Stromvertrag bekommt bzw. zu welchen Bedingungen. Bei Kriv sieht man das anders und der Sammelklage daher gelassen entgegen. Veronika Mauler berichtet.
5: Immer wieder landen beim Verbraucherverein Neub Beschwerden über die Kreditauskunftei Kriv, sagt der Vereinsvorsitzende Max Schrems.
6: Das dann heißt, aus Bonitätsgründen kriegst du keinen Handyvertrag. Erst wenn man dann nachfragt, kommen wir dann oft darauf, dass da die Kriv dahinter steckt. Wo wir relativ oft auch Beschwerden haben, sind zum Beispiel Stromverträge, also dass man günstigere Tarife nicht bekommt. Und der Endeffekt ist, dass man dann durchaus vielleicht ein teureres Angebot nehmen muss.
5: Um zu schauen, wie das System funktioniert, habe Neub Auskunftsersuchen zu 2400 Personen gestellt. Mehr als 24.000 Scores habe man dann ausgewertet.
6: Man sieht eben, dass dieser Score hauptsächlich auf der Adresse basiert. Wir haben zum Beispiel den toten Didi Mataschitz dann in dieser Datenbank gefunden mit einem leicht unterdurchschnittlichen Score als damals reichster Österreicher. Aber man kann es auch anders sehen. Ich habe zum Beispiel drei Jeans bestellt an drei verschiedenen Adressen innerhalb von einer Woche. Und je nachdem, wo meine Adresse war, habe ich bis zu 150 Punkte mehr oder weniger bekommen, obwohl ich ja die gleiche Person bin. Also wenn man jetzt ein Mietshaus hat, wo 30 Parteien drinnen wohnen Und es gibt oben, was weiß ich, den Eigentümer im Penthouse, dann hat er natürlich die gleiche Adresse wie unten jemand, der im Sutterer wohnt. Und aus der Logik sozusagen der Adress-Scoring sind die aber gleich, ne? Und das hat natürlich am Ende mit Bonität relativ wenig zu tun.
5: Ingrid Francisco berät die Griff in Datenschutzfragen. Zum Beispiel Mateschitz sagt sie, man führe keine Verstorbenen in der Datenbank und zu Unbekannten gebe es eine mittelmäßige Einstufung. Zur Frage der Adressen sagt sie,
7: selbe Adresse, selber Score, genau.
8: Und das ist aussagekräftig aus Ihrer Sicht?
7: Wir sprechen ja hier immer über analytische Rechnung. Unser Score ist wissenschaftlich geprüft, vorgestellt worden, auch von der Datenschutzbehörde geprüft worden. Also wir können nachweisen, dass das statistisch richtig ist und eine hohe Aussagekraft hat.
5: Insgesamt hat Griff laut eigenen Angaben die Daten von 9,7 Millionen Personen, die am Wirtschaftsleben in Österreich teilnehmen. Zu 10% davon liegen negative Zahlungserfahrungen vor, so Francisco. Nur sie bekommen einen negativen Score.
7: Wenn keine negativen Zahlungserfahrungen vorliegen, ist es sowieso immer ein positiver Score. Immer.
5: Statistisch gesehen zahlen Frauen und ältere Personen verlässlicher, deshalb gibt es dafür Pluspunkte, so Francisco. Schrems will dem System ein Ende setzen. Auf die Verbandsklage soll eine Sammelklage auf Schadenersatz folgen, der sich jede Person anschließen kann, die in der Griff-Datenbank gelandet ist. Und das seien fast alle Erwachsenen in Österreich, sagt Schrems. Der Rechtsstreit werde voraussichtlich lange dauern.
1: Die Wohnadresse als Kriterium für die Kreditwürdigkeit. Ich bin dazu live verbunden mit Gabriele Zkubitsch. Sie ist Leiterin der Abteilung Konsumentenpolitik der Arbeiterkammer Wien. Guten Morgen.
9: Guten Morgen.
1: Der Wohnort als zumindest ein Kriterium bei der Bonität, der Kreditwürdigkeit, ist das auch Ihre Erfahrung?
9: Ja, wir haben schon 2014 eine Studie gemacht und haben gesehen, dass einfach sehr viele Daten gesammelt werden, die aber dann letztlich über das individuelle Zahlungsausfallsrisiko aus unserer Sicht nicht geeignet sind. Also dazu gehört auch der Wohnort, denn der Wohnort selber sagt noch nichts darüber aus, ob ich persönlich oder eine Person individuell die Rechnungen zahlt oder nicht.
1: Um das Ding beim Namen zu nennen, wenn ich irgendwo, sagen wir in Wien, Favoriten wohne, ist meine Bonität, meine Kreditwürdigkeit demnach möglicherweise schlechter als im Nobelbezirk Döbling. Ist das legal und auch legitim? Hat das die Datenschutzbehörde so abgenommen, wie die Datenschutzberaterin der angesprochenen Wirtschaftsauskunft Dai meint?
9: Na, es dürfen ja nur Daten verarbeitet werden, die zweckentsprechend sind für den Sinn. Und das ist ja die Frage, ob die Person ein Zahlungsausfallsrisiko hat, beziehungsweise wie hoch ein Zahlungsausfallsrisiko sein kann. Und dazu gehören unserer Ansicht nach nur sogenannte negative Zahlungserfahrungsdaten. Das heißt, hat man Inkassoforderungen, Zahlungsausfälle, war man einmal in Konkurs, Kreditraten zahlt man die pünktlich zurück. Also individuell hat diese Person in der Vergangenheit ein Verhalten gesetzt, aus dem man schließen kann, dass es die Rechnungen nicht pünktlich bezahlt oder gar nicht.
1: Empfehlen Sie Konsumentinnen und Konsumenten, sich der von Max Schrems angekündigten Sammelklage anzuschließen?
9: Grundsätzlich ja. Also es ist Kreditauskunft teilen, ist ein Gewerbe, das ist zulässig, aber es geht schon um viele Dinge, nämlich nicht nur, welche Daten gespeichert sind. Wir haben auch Wissen aus unserer Beratung, dass die Qualität der Daten nicht immer gegeben ist. Die Personen wissen gar nicht, dass Daten gesammelt werden. Auch das sehen wir kritisch, weil wir schon glauben, dass es eine Informationspflicht nach der Datenschutzgrundverordnung gibt. Und es geht auch darum, woher die Daten kommen, sind die Datenquellen, dürfen die überhaupt die Daten hergeben, zum Beispiel Adressverlage, die ja eigentlich nur für Marketing Daten sammeln dürfen, nicht dann weitergeben an Bonitätsunternehmen. Das Score selber, das kritisieren wir auch, ist intransparent, das ist eine Blackbox für den Einzelnen.
1: Verzeihen Sie, darauf möchte ich noch kommen, aber Sie haben jetzt schon angedeutet, dass diese Wirtschaftsauskunfteien da auch Daten verwenden, an die Sie, sagen wir nicht illegal, sondern nicht legalerweise gekommen sind?
9: Es geht darum, dass sie beziehen Daten aus anderen Quellen und diese Quellen unterliegen auch dem Datenschutzgesetz. Das heißt, die dürfen nicht Daten hergeben, wenn sie die nur zum Beispiel für Marketingzwecke gesammelt haben. Mhm. Dann dürfen sie nicht weitergeben für Bonitätsanalysen.
1: Sie sind ganz offenbar mit dem gültigen, geltenden Regime zur Einschätzung des Credit Scores, also der Kreditwürdigkeit, nicht zufrieden, nicht einverstanden. Was wäre für Sie reformbedürftig?
9: Also es muss einmal eine Klarheit geben, welche Daten überhaupt gesammelt werden dürfen, wie lange sie gespeichert werden dürfen, auch für welche Zwecke sie verwendet werden dürfen. Also nicht jede Bonitätsabfrage soll zulässig sein. Und natürlich braucht es ein internes Regelwerk, was die Qualität der Daten betrifft. Konsumenten haben die Möglichkeit, ein Auskunftsbegehren zu stellen nach der Datenschutzgrundverordnung. Das ist kostenlos. Also jeder sollte sich mal an die Griffe enden und fragen, welche Daten sind gesammelt.
1: Aber eine Änderung in den rechtlichen Grundlagen wäre somit ein Auftrag an das Sozialministerium.
9: Ich glaube, es ist das Wirtschaftsministerium zuständig.
1: Konsumentenschutz.
9: Das ist die Gewerbeordnung, Wirtschaftsauskunft 1 sind in der Gewerbeordnung geregelt. Ehrlich gesagt, mir ist es wurscht, welches Ministerium. Mhm. Es braucht hier strengere Regelungen und klarere Regelungen, was Wirtschaftsauskunft eintun dürfen und was nicht. Auf der einen Seite, auf der anderen Seite werden wir ja sehen bei dem Verfahren von Neub, was rauskommt, und möglicherweise bringt das auch mehr Klarheit.
1: Mhm. Frau Zkubitsch, ganz anderes Thema, eine Frage, die ich Ihnen heute aber auch stellen muss. Sie sind Vorsitzende des ORF-Publikumsrates und Mitglied im Stiftungsrat, der übermorgen den neuen ORF-Chef, die neue ORF-Chefin wählen wird. Hat sich der SPÖ-Freundeskreis schon geeinigt, wen er wählen wird?
9: Ich bin Stiftungsrätin und unabhängig, und ich werde so entscheiden, wie ich das für richtig halte. Ich habe gestern das Hearing gesehen in ORF 3, es war sehr spannend. Ich habe mir auch die Unterlagen durchgesehen der Bewerber, und auf deren Basis werde ich eine Entscheidung treffen.
1: Da gibt es keine Absprache im SPÖ-Freundeskreis?
9: Es gibt, jeder wird für sich entscheiden und für sich, muss auch für sich verantwortlich sein. Und wir werden es am Donnerstag sehen, sozusagen, wer eine Mehrheit bekommt. Und ich bin überzeugt, dass auch das Verfahren und die Bestellung rechtmäßig sind.
1: Kolportiert wird ja eine regierungsinterne Absprache, der zufolge die ÖVP den neuen ORF-Chef bestimmen kann. Ist das für Sie eine Richtschnur?
9: Ich kenne keine Absprachen.
1: Gabriele Zkubitsch war das heute in einer Doppelfunktion als Konsumentenschützerin der AK und als ORF-Stiftungsrätin. Dankeschön.
9: Dankeschön. Wiederhören.
1: Das Thema ORF ziehen wir gleich weiter. Übermorgen wählt der Stiftungsrat also den neuen ORF-Chef, die neue ORF-Chefin, und gestern fand dazu auf ORF 3 eine Art Elefantenrunde statt, wie vor anderen Wahlen auch. Die 7 Kandidatinnen und Kandidaten haben sich der Diskussion gestellt. Im Publikum mit dabei war auch mein Kollege Stefan Kappacher. Guten Morgen.
10: Guten Morgen.
1: Wo herrscht dieser TV-Debatte zufolge Konsens zwischen den Kandidatinnen und Kandidaten für die ORF-Führung?
10: Also wirklich alle haben gesagt, es müssen weiter die Skirennen übertragen werden. Auch die Dancing Stars und Opern im Hauptabend soll es weitergeben, und die Korrespondenten und Korrespondentinnen, dieses Netz soll ausgebaut werden, die Landesstudios sollen gestärkt werden und eine Gehaltsobergrenze im ORF soll eingezogen werden, nur hat keiner gesagt, wo die enden soll. Auch offen geblieben ist, wie Investitionen etwa in die Regionalberichterstattung finanziert werden sollen. Dem ORF steht ja mit dem Doppelbudget 2027-2028 ein finanzieller Tiefschlag in Form von weiteren 100 Millionen Euro an Einsparungen, und das pro Jahr, ins Haus. Also wie sich das ausgehen soll, auch noch quasi Wahlversprechen zu finanzieren, das war nicht nachvollziehbar.
1: Wie das so ist in Elefantenrunden vor Wahlen. Einer von den 7 ist in der Favoritenrolle der ehemalige APA-Chef Clemens Pick. Der muss mit dem Vorwurf zurechtkommen, er sei der Kandidat der Kanzlerpartei ÖVP. Wie ist er gestern damit umgegangen?
10: Clemens Pick hat einmal mehr betont, dass er nicht der Kandidat einer Partei sei und keinerlei Zusagen gemacht habe, auch nicht, was sein Team betreffe.
11: Ich habe mit niemandem in dieser Republik bis zum heutigen Tag, und das wird auch so weitergehen, über irgendeine einzige Personalia gesprochen, geschweige denn von meiner Seite irgendeine Zusage erteilt.
10: Das kann bzw. muss man Pick jetzt glauben, zumindest so lange, bis er im Fall seiner Wahl die personellen Vorstellungen für die Fachdirektorinnen und die Landesdirektoren präsentiert hat, weil das wird der Lackmustest für jeden und jede sein, tritt er oder sie mit einem unabhängigen Team der besten Köpfe an, wie Sie alle sagen? Oder kann man die Aufteilung nach Rot und Schwarz gemäß dem nie ernsthaft dementierten Sideletter sehen? Das ist die entscheidende Frage nach der Bestellung des Generaldirektors oder der Generaldirektorin.
1: Die sogenannten Freundeskreise von ÖVP und SPÖ, wir haben es im Gespräch mit Frau Kubitsch gerade angesprochen, haben im Stiftungsrat eine komfortable Mehrheit, könnten einen gemeinsamen Favoriten also im ersten Wahlgang durchbringen. Mit Markus Breitenecker tritt ein Herausforderer an. Wie stehen seine Chancen?
10: Es gehen alle davon aus, dass die Entscheidung wohl zwischen diesen beiden Medienmanagern fallen wird. Markus Breiteneckers Hypothek, wenn man so will, ist, dass er vom Privat-TV kommt. Er war daher auch gestern bemüht zu zeigen, dass ein öffentlich-rechtliches Herz in seiner Brust schlägt. Unter anderem mit der Feststellung, dass der öffentliche, der demokratische Diskurs nicht länger den Social-Media-Kanälen überlassen werden dürfe.
12: Die Herzen und Hirne unserer Kinder werden dort abgesaugt und manipuliert. Dagegen müssen wir antreten. Wir müssen uns das Gedankengut unserer Kinder wieder zurückholen. Ich finde, das ist der Kern eines öffentlich-rechtlichen Auftrags. Dafür ist der ORF gut.
10: Wie das ausgeht am Donnerstag, das wird spannend. Es gibt ein tolles Kandidatinnen- und Kandidatenfeld und es gilt das Europäische Medienfreiheitsgesetz, das einen unabhängigen, transparenten und nachvollziehbaren Bestellvorgang verlangt. Das kann man einklagen. Stiftungsräte sind für ihre Entscheidungen haftbar. Vielleicht hat das einige nachdenklich gemacht.
1: Stefan Kapacher war das. Danke aufs Erste und Macht. Hören wir uns noch einmal. Auf morgen haben wir schon vorausgeschaut, auf die Budgetrede, gerade eben auf übermorgen, auf die Wahl im ORF. Und jetzt schauen wir 4 Tage voraus. Am kommenden Samstag findet zum 30. Mal die Wiener Regenbogenparade statt. Sie erinnert an den Stonewall-Aufstand im Juni 1969 in New York, dem ersten Aufstand queerer Minderheiten gegen Diskriminierung und polizeiliche Willkür. Ein neues Buch erzählt die Geschichte dieser Proteste und deren Folgen für die homosexuellen Bewegung im deutschsprachigen Raum. Come Out lautet der Titel. Autor Thomas Spahr stellt das Buch heute Abend in der Buchhandlung Löwenherz in Wien vor. Wolfgang Popp hat schon davor mit ihm gesprochen.
13: Es begann in der Nacht auf den 28. Juni 1969 als spontane Reaktion auf eine Polizeiaktion im Stonewall Inn, einer schwulen Bar im Greenwich Village in New York. Anfangs protestierten an die 200 Schwule und Lesben gegen die Vorgangsweise der Beamten. In der folgenden Nacht wuchs die Zahl der Demonstranten auf mehrere Tausend an.
14: Diese Revolte, dieser Aufstand der Anstößigen, wie man das in New York genannt hat, der war vollkommen ungeplant. Das hat ihm auch diese Kraft gegeben.
13: So Autor Thomas Spahr, eine der wichtigsten Stimmen der homosexuellen Bewegung in Deutschland damals, war der Filmemacher Rosa von Braunheim. In seinem Film »Nicht der Homosexuelle ist pervers, sondern die Situation, in der er lebt«, warf er den Homosexuellen vor, nie Widerstand geleistet zu haben gegen ihre gesellschaftliche Unterdrückung.
14: Da hat er auch vollkommen recht. Und das lehrt Stonewall auch. Wer sich nicht wehrt, liebt verkehrt und lebt verkehrt.
13: Im Buch beschreibt Thomas Spahr auch sehr genau, wie unterschiedlich BRD und DDR in der Nachkriegszeit mit dem diskriminierenden Paragraphen 175 umgegangen sind, der sexuelle Handlungen zwischen Personen männlichen Geschlechts unter Strafe stellte.
14: In der DDR hat man eine Liberalisierung früher durchgeführt. Schon in den späten 50er Jahren hat man Verfahren ganz selten nur noch angestrengt nach dem alten Paragraph 175, während man in Westdeutschland mit größter Rigidität den unter dem Nationalsozialismus verschärften Paragraphen 175 durchgesetzt hat, mit mehr Urteilen als während der Nazizeit.
13: Der erste Film über Homosexualität in der DDR trug den Titel Coming Out und gewann auf der Berlinale den Silbernen Bären. Seine Premiere feierte er an einem historischen Tag im Herbst 1989.
14: Es gibt einen Zufall, dass nämlich am 9. November, am Abend des Mauerfalls, auch der Film Coming Out Premiere feierte im Kino International.
13: Eingehend beschäftigt sich Thomas Spahr auch mit dem Film Große Freiheit des österreichischen Regisseurs Sebastian Meisel. Der legte nämlich offen, dass von den Nazis verurteilte Homosexuelle 1945 aus dem KZ direkt ins Gefängnis überstellt wurden. In seinem Epilog zitiert Thomas Spahr deshalb auch die schmerzhaft deutliche Aussage eines deutschen Theologen.
14: Also für die Homosexuellen, so hat Hans-Joachim Schöps, ein Religionshistoriker, einmal gesagt, sei das Dritte Reich noch nicht beendet gewesen. Das war es in Deutschland so wenig wie in Österreich. Es endete 1969 in Amerika.
13: Kam Ort wie der Aufstand in der Christopher Street die Welt veränderte von Thomas Sparis das Buch zur Regenbogenparade. Denn bei aller Ausgelassenheit ist es nicht schlecht, sich zu erinnern, welchen Kämpfen man diese Feierstimmung zu verdanken hat.
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15: Israel und der Iran haben ihre Angriffe vorerst eingestellt. Israels Regierungschef Benjamin Netanyahu bestätigte die Feuerpause in einer Videobotschaft. Damit sei der Konflikt mit dem Iran und der Hisbollah-Miliz im Libanon aber noch nicht beendet, so Netanyahu. Die ersten gegenseitigen Angriffe seit 2 Monaten am Wochenende drohten die Friedensbemühungen der USA zu untergraben. Die 9 Atommächte haben im Vorjahr um 19% mehr in ihr Nuklearwaffenarsenal investiert als 2024. Laut der internationalen Kampagne zur Abschaffung von Atomwaffen belief sich der Gesamtbetrag auf rund 119 Milliarden Dollar. Die USA hätten mit 69 Milliarden Dollar mehr ausgegeben als die 8 anderen Staaten zusammen. Mit den Mitteln der vergangenen 3 Jahre hätte der Hunger in der Welt beendet werden können, heißt es in dem Bericht. Die 100 größten Unternehmen in Europa tragen laut der Organisation Oxfam zur Verschärfung von Ungleichheiten in der Gesellschaft bei. Laut der Oxfam-Studie liegt das unter anderem an der unterschiedlichen Bezahlung von Männern und Frauen, überhöhten Chefgehältern und zu wenig Investitionen in den ökologischen Wandel. So würden Chefs im Schnitt 78 Mal mehr verdienen als die Beschäftigten. Am Internationalen Strafgerichtshof in Den Haag ist Chefankläger Karim Khan nun offiziell suspendiert worden. Eine Mitarbeiterin seines Büros wirft ihm sexuelle Belästigung vor. Khan weist das zurück. Er hatte deswegen schon vor 1 Jahr sein Amt vorübergehend niedergelegt. Khan ist seit 2021 Chefankläger und hat unter anderem die Haftbefehle gegen Russlands Machthaber Wladimir Putin und Israels Regierungschef Benjamin Netanyahu erwirkt. Kuba ist von einem ungewöhnlich starken Erdbeben erschüttert worden. Die Erdstöße der Stärke 6,1 hatten ihr Zentrum vor der Nordwestküste der Insel in 26 Kilometern Tiefe. Berichte über gröbere Schäden oder Opfer gibt es vorerst nicht. Das Beben war auch im US-Bundesstaat Florida und auf der mexikanischen Halbinsel Yucatan zu spüren. In Chile haben Drogenfahnder einen Rekordfund gemacht. Die Ermittler entdeckten in für Europa bestimmten Holzlieferungen mehr als 100 Tonnen Drogen, überwiegend Kokain und Ketamin. Der geschätzte Verkaufswert auf dem europäischen Markt liege bei mehr als 7 Milliarden Euro, so die Zollbehörde. Das mit den Drogen versetzte Holz war in 45 Containern aus Bolivien gekommen. In Europa wären die Drogen in Speziallaboren mit aufwendigen chemischen Verfahren extrahiert worden. Das Wetter heute, eine Kaltfront, bringt im Tagesverlauf von Westen her teils kräftige Regenschauer und Gewitter. Sonnenfenster gibt es zunächst noch in Ost- und Südösterreich. Die Höchsttemperaturen zwischen 14 Grad im Bregenzerwald und rund 30 Grad im Burgenland.
1: Danke, Martin Balder. Das war's aufs Erste. Um 8 melden wir uns noch einmal für das Journalteam mit Thomas Langball Regie und Wilhelm Wimmer Technik. Verabschiedet sich bis dahin Franz Renner. Hier heißt es jetzt wieder Guten Morgen mit Ö1. Til Köppel, bitte.
16: Schönen guten Morgen. Wir hören die Chic aus Jean-Philippe Rameaus Zoroastre.

0: Michi Geig und das L'Orfeo Barockorchester spielten aus der Suite von Jean-Philippe Rameaus Zoroastre. 7.35 Uhr ist es gleich und das hören Sie heute noch im Ö1-Programm.
1: Obwohl sie die wichtigste Bildungsstufe ist, wird die Elementarpädagogik hierzulande sträflich vernachlässigt.
2: 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Führt dann auch wieder zu diesem Thema, dass dieser Beruf nicht die Attraktivität hat, die er eigentlich haben sollte.
1: Wie wir unsere Chancen für die Zukunft vergeben und was wir von Skandinavien lernen können, im Radiokolleg um 9.30 Uhr. Kaum eine antike Kultur hat die europäische Fantasie so nachhaltig beflügelt wie das alte Ägypten. In der Musik wurde es zur Projektionsfläche für Sehnsüchte nach Geheimnis, Macht, Erotik und einer vermeintlich verlorenen Welt. Andreas Maurer begibt sich auf Spurensuche nach der Ägyptomanie um 10.05 Uhr. Wie ist es, fern der Heimat nach österreichischem Lehrplan zu arbeiten?
3: Es gibt Situationen natürlich, wo ich mit Freude Spanisch spreche, wenn das Kind in der Früh kommt oder der Zahn ist ausgefallen oder sie haben die Hausaufgabe vergessen und das ist großes Drama und die Tränen fließen, dann wäre es für mich undenkbar zu sagen, sprich aber auf Deutsch. Natürlich helfe ich in dem Moment, aber die Kinder wissen, im Unterricht spreche ich Deutsch.
1: Moment über das Unterrichten an zwei der sieben österreichischen Auslandsschulen, in der Türkei und in Mexiko um 15.30 Uhr.
0: Heute in Österreich 1.

François Leleux war hier an der Oboe zu hören. Gemeinsam mit dem Münchner Kammerorchester spielte er den dritten Satz aus Vincenzo Bellinis Oboenkonzert in Estur. Heute am 9. Juni übrigens am Internationalen Tag der Archive, ein Tag, der die Bedeutung von Archiven für die breite Öffentlichkeit und Entscheidungsträger hervorhebt. Er steht unter der Schirmherrschaft der UNESCO. Viele Aktionen in den österreichischen Bundesländern finden Sie übrigens auch unter VOEAT. Das ist die Webseite der österreichischen Archivarinnen und Archivare. Wir würdigen diesen Tag mit der Originalstimme von Enrico Caruso in der folgenden Aufnahme von Tarantella Sincera. Der Orchesterpart wurde nachträglich eingespielt.

Vincenzo de Crescenzo hat dieses Stück komponiert, eine Originalaufnahme von Tenor Enrico Caruso mit der nachträglichen Einspielung des RSO unter Gottfried Rabel. 7.45 Uhr von einem der wichtigsten italienischen Opernsänger zu einem der bedeutenden Filmkomponisten des Landes aus Nino Rotas, Der Leopard.

0: Das Orchestra della Filarmonica della Scala unter Riccardo Muti spielte Musik aus dem Film Der Leopard. Und jetzt zur Wissenschaft. Blue Sky Research nennt man die Grundlagenforschung im Englischen. Das klingt spielerisch, forschen in den blauen Himmel hinein, offen und frei. So stellt man sich zumindest die ideale Forschungsumgebung vor. Diese spielerische Mentalität ist sicher notwendig, sagt der renommierte Genetiker und Molekularbiologe Jay Shendery. Aber Freiheit allein ist zu wenig. Was noch fehlt, das hat Robert Chappell, erzählt.
1: Kürzlich hielt Jay Shendery auf Einladung des Zentrums für molekulare Medizin einen Vortrag an der Akademie der Wissenschaften, Thema die genetischen Technologien von morgen. Aber er sprach auch über das Gestern, etwa über seine erste akademische Station an der Harvard University.
2: I loved it. It was amazing.
1: Die Arbeitsatmosphäre war großartig, erzählt Shendery. Mein Doktorvater George Church gab mir eine Liste von möglichen Projekten, jedes davon eine verrückte Idee.
3: Da standen viele Dinge drauf, von denen Sie heute sagen würden, oh, das kenne ich. Ja, aber damals war das eben noch völlige Zukunftsmusik. Zum Beispiel DNA-Sequenzierung oder DNA-Synthese im großen Maßstab. Heute gibt es das alles. Und dann war da noch ein wirklich verrücktes Thema auf der Liste, das hieß, stellen Sie eine Spiegelform von Leben her. Gemeint war damit, dass man von allen Aminosäuren, Zucker und so weiter, eine spiegelbildliche Form herstellt und dann zu einer Zelle zusammensetzt.
1: Letzteres war natürlich als Dissertationsthema völlig ungeeignet, gibt Shendery zu.
2: It was not entirely calibrated with respect how long, you know, what made for a good PhD project.
1: Aber die DNA-Sequenzierung, heute bekannt als Next Generation Sequencing, die wurde unter seiner Mitwirkung tatsächlich Realität. Die utopische Begabung seines Doktorvaters führte allerdings dazu, dass manche im Team 10 Jahre für ihre Dissertation brauchten. Und das führt Shendery zur Einsicht, dass der wissenschaftliche Spieltrieb für Exzellenz zwar notwendig ist, aber eben allein nicht ausreicht.
2: I think it is necessary, but not sufficient.
1: Damit es eine gestalterische Kraft entwickeln kann, brauche es ein entsprechendes Ökosystem. Zum einen robuste Finanzierung, zum anderen ein Umfeld von Arbeitsgruppen, die mit stärkerem Fokus arbeiten oder Methoden entwickeln. Ein Umfeld jedenfalls, das Fantastik durch Pragmatik ausbalanciert und im Idealfall zur gegenseitigen Befruchtung führt.
3: Ich glaube, dass wir in der Wissenschaft den Wert der Vielfalt unterschätzen. Es braucht unterschiedliche Arbeitsgruppen, eine Diversität der Forschungsstile. Natürlich ist es großartig, wenn das innerhalb einer Institution gelingt. Muss aber nicht sein. Letztlich geht es darum, dass die Leute zwischen diesen Gruppen hin und her wechseln. Das ist die Zone, wo der Fortschritt passiert.
0: Es kommt also auf die richtige Mischung an, da ist die Wissenschaft vom Kochen oder vom Mannschaftssport nicht so weit entfernt. Mehr Beiträge aus der Wissenschaft finden Sie auf science.orf.at.

Der Elfenmarsch aus Felix Mendelssohns Sommernachtstraum. Es spielte Le Concert des Nations unter Jordi Savall. 7.52 Uhr und zum Abschluss der Ö1 Morgenmusik das Finale aus Joseph Haydns 38. Sinfonie.

Die deutsche Kammerkrimi Neuss war zu hören unter Johannes Goritzki. Die Musik heute ausgewählt hat Gerald Kolbe. Und mit Leporello besuchen wir jetzt einen ganz speziellen Zirkus. Die Vorstellungen dort machen nicht nur Spaß, sondern auch klug.

0: bewegen sich Planeten? Was ist das Wu-Experiment? Und wie beschreibt man die geheimnisvolle Zahl Pi? Im Zirkus des Wissens vereinen sich Wissenschaft und Kunst in experimenteller Form. Rosemarie Burgstaller hat den Zirkusdirektor Eiran Berg und die Forscherin Doris Roth zum Gespräch getroffen.
1: Der Zirkus des Wissens ist eine Initiative der Johannes Kepler Universität in Linz. Und während der Covid-Zeit wurde dieser Raum gebaut. Dieser Zirkus des Wissens heißt, aber eigentlich eher ein Theaterraum ist. Es ist keine runde Manege, es ist kein Zirkuszelt. Aber es ist ein Ort der Anarchie an einer Universität. Und unser Auftrag ist, Künstlerinnen mit Wissenschaftlerinnen zusammenzubringen und wissenschaftliche Themen sinnlich erlebbar zu machen.
0: In diesem interdisziplinären Theaterraum wird komplexes Wissen von Astrophysik bis hin zu KI als spielerisch-sinnliches Erlebnis vermittelt. Die Art and Science Produktionen und Veranstaltungen entstehen in Kooperation mit den Abteilungen der Universität.
1: Dadurch, dass die Johannes-Kepler-Universität so viele unterschiedliche Fachbereiche hat, ist das eine schöne große Spielwiese von der School of Medicine zu dem Institut für Netzwerk und Sicherheit bis zu KI, Plastik- und Polymerforscherinnen, Quantumphysikerinnen. Also alle binden wir ein, auch Juristinnen und Wirtschaftsprofessorinnen und Philosophinnen und Psychologinnen, die alle sind Teil des Zirkus des Wissens geworden, mit denen erarbeiten wir ganz verrückte, schöne, wunderbare Aufführungen für Menschen unterschiedlicher Altersgruppen.
2: Wenn wir Menschen, andere Tiere und Mikroorganismen, wenn wir alle diese Zilien, diese Härchen da auf Zelloberflächen gemeinsam haben, was unterscheidet uns denn dann? Und unterscheiden sich diese Zilien überhaupt?
0: Eine multimediale Tanzperformance führt in den Mikrokosmos von rhythmisch schwingenden, haarähnlichen Strukturen auf Oberflächen von Zellen im Körper. Die Welt der lungenreinigenden Zilien. Bei Tanz der Zilien bilden die Forschungen Doris Roths am Helmholtz-Zentrum München die Grundlage. Die Performance ist für ein Publikum ab dem Volksschulalter konzipiert.
3: Am Anfang war ich auch ein bisschen ängstlich mit diesen ganzen Wörtern wie Kristallinität und so weiter. Wir hatten das erste Publikum, das war, glaube ich, so 6 Jahre alt. Und dann war ich so, oh mein Gott, das wird ja total langweilig für die werden. Und hinterher war es aber dann richtig schön. Die haben richtig tolle Fragen gestellt. Zum Beispiel, wie viele Zilien gibt es denn überall in der Lunge? Sind die überall gleich? Habe ich in der Nase genauso viel wie in den Atemwegen und so? Also genau die Fragen, die wir uns gefragt haben in unserer letzten Publikation, haben die uns nach der Produktion gefragt, so 6-jährige Kinder. Und das war schon sehr schön. Ja, da kriege ich jetzt noch Gänsehaut, wenn ich dran denke. Das war toll.
0: Für die Vermittlung von Wissen, besonders an junge Menschen, kann Kunst eine wichtige Rolle spielen. Was kann die Wissenschaft von der Kunst lernen?
3: Ziemlich viel, würde ich sagen. Also jetzt spezifisch bei Tanz zum Beispiel. Wir schauen uns ja ein Bewegungssystem an. Wir schauen etwas an, das dreidimensional sich bewegt und irgendeiner Bewegungslogik folgt. Und wenn wir das machen im Labor, dann machen wir das mit Mikroskopen, die sind 2D. Und dann müssen wir irgendwie aus dieser 2D-Welt irgendwie was 3D interpretieren. Und das kann man dann mathematisch schon machen, aber ich finde, das hat nochmal eine andere Form von Verständnis, wenn man das auch durch Bewegung selbst erfährt. Ja? Ein Teil in der Performance war auch tatsächlich ein Experiment, wo ich mir gedacht habe, ah, so könnte es gehen.
0: Forschung wird performativ, Erkenntnis sinnlich, Wissen verhandelbar. So das Credo beim Zirkus des Wissens. Die im Jahr 2022 begründete Wissensbühne wurde bereits von mehr als 65.000 Menschen besucht.
1: Wir haben schon in New York gespielt, in Neu-Delhi gespielt, wir arbeiten in Kooperation in Australien, wir spielen in Korea. Also es werden immer mehr, weil der Zirkus des Wissens ist eigentlich einzigartig. Also ich kenne keine Universität, die sich so ein Theater leistet, unter Anführungszeichen, und wissenschaftliche Themen in der Form umsetzt. Und Zirkusdirektor habe ich noch keine anderen gefunden in Universitäten auf der Welt.
0: Von morgen bis Sonntag gastiert der Zirkus des Wissens im Dschungel Wien.
4: In Australien hat der Zirkus des Wissens bereits gespielt und auch in Pasticcio mit bei Marie-Therese Himmler geht's heute nach Australien bis in die Arktis. Eine musikalische Expedition gleich dann um 8.20 Uhr. Und das war Guten Morgen mit Ö1, Moderation Till Köppel.
5: Journal um 8.
4: Ich dann um 8.20 Uhr.

0: Kandidaten zu hören und leidenschaftliche Bekenntnisse zum öffentlich-rechtlichen Rundfunk. Über die angekündigte Sammelklage des Datenschützers Max Schrems berichten wir gegen eine Wirtschaftsauskunftei. Die zieht die Wohnadresse zur Bewertung der Kreditwürdigkeit heran. Und unsere Wissenschaftsredaktion ist der Frage nachgegangen, ob heuer tatsächlich mit einem sogenannten Super El Niño zu rechnen ist. Das alles und mehr gleich. Eingangs aber die Wetterprognose. Daniel Zeinlinger, bitte.
1: Ein unbeständiger Tag wird das heute. Regenschauer und Gewitter breiten sich von Westen her auf immer mehr Landesteile aus. Die Sonne sehen wir heute nur in manchen Regionen. Vor den Einzelheiten der Blick auf die Landeshauptstädte. In Bregenz regnet es im Moment, sonst ist es trocken. In Wien 22 Grad, in Eisenstadt 21 Grad, St. Pölten 20, Linz 19, in Salzburg im Moment 18 Grad, in Innsbruck 16, Bregenz 15, Graz 20 und in Klagenfurt 18 Grad. Kühler als gestern, mit 14 bis 25 Grad bleibt es heute von Vorarlberg bis zum Waldviertel und bis Oberkärnten. Hier kann es heute jederzeit regnen. Weit im Osten sind die nächsten Stunden noch meistens trocken. Hier gibt es längere sonnige Phasen heute und noch einmal bis zu 30 Grad. Am Nachmittag steigt dann aber überall die Wahrscheinlichkeit für Regenschauer und Gewitter. Und die können kräftig werden mit Starkregen und mit stürmischen Windböen.
0: Der Krieg in Nahost, durchzogen von Feuerpausen und Waffenstillständen. Jetzt gerade gilt wieder die Feuerpause zwischen dem Iran und Israel. Ob die lange hält, ist nicht rasend wahrscheinlich. Der Iran und Israel überziehen einander mit heftigen Drohungen. Zu Wort gemeldet hat sich auch wieder US-Präsident Donald Trump und wieder einmal stellt er eine baldige Lösung des Konflikts und damit ein Ende des Kriegs in Aussicht. Mehr von Barbara Chandl.
2: US-Präsident Donald Trump hat vor kurzem den Abschluss seiner Vereinbarung zur Beendigung des Iran-Kriegs in den kommenden Tagen in Aussicht gestellt. Er sagt, man befinde sich in den letzten Zügen für ein gutes Abkommen und
3: wir führen laufend Verhandlungen mit dem Iran, das hat nicht aufgehört. Und wir könnten in ein oder zwei Tagen eine Einigung haben. Ich denke, es läuft gut.
2: I think it's going well. So der US-Präsident, der seit Wochen einen Ausweg aus dem von ihm gemeinsam mit Israel gestarteten Krieg sucht. Erst gestern hat er beide Seiten dazu aufgefordert, die Angriffe sofort einzustellen und Israels Premier Benjamin Netanyahu davor gewarnt, sein Land zu isolieren, sollte man die Kampfhandlungen ausweiten. Seit dem 8. April gilt zwischen dem Iran und Israel eine Waffenruhe, die allerdings sehr brüchig ist. In den letzten Tagen haben beide Länder erstmals seit Beginn dieser Feuerpause wieder gegenseitige Angriffe gestartet. Gestern hat Israels Ministerpräsident Netanyahu dann einen Stopp der Angriffe bestätigt. Sollte der Iran einen Fehler begehen und Israel erneut angreifen, werde man mit aller Härte reagieren, sagt er weiter. Auch die iranische Militärführung erklärt ihre Angriffe gegen Israel vorerst für beendet. Und auch hier folgt sofort eine Drohung. So heißt es seitens des Iran, sollten die Kampfhandlungen weitergehen, darunter Israels Angriffe im Südlibanon, würden härtere und vernichtendere Maßnahmen als bisher erfolgen.
0: Und über die Rolle von US-Präsident Donald Trump habe ich im Morgenjournal um 7 mit unserem USA-Korrespondenten Markus Müller gesprochen und ihm die Frage gestellt, ob Trump in diesem Krieg schon mehr Passagier denn Steuermann ist.
4: Also diese Kritik gibt es eigentlich seit den gemeinsamen amerikanisch-israelischen Angriffen auf den Iran im vergangenen Sommer. Dass da der Schwanz mit dem Hund wedelt, also dass die Angriffe vor allem israelischen Interessen dienen. Diese Kritik war seither manchmal lauter, manchmal leiser, jetzt wieder besonders laut. Wir sehen in den letzten beiden Wochen, dass die Unstimmigkeiten immer größer werden zwischen Jerusalem und Washington, da die Ankündigungen aus dem Weißen Haus dort, was die israelische Armee im Libanon macht, das passt nicht zusammen. Und jetzt am Wochenende diese, man muss das so nennen, diese Brüskierung von Trump durch Benjamin Netanyahu. Trump, ich sage ihm, er soll nicht angreifen und er greift dann doch an. Das ist nur ein weiterer Beleg dafür, wer hier zumindest im Moment der Steuermann ist.
0: Unser USA-Korrespondent Markus Müller im Morgenjournal um 7. 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Über eine sogenannte Elefantenrunde vor einer Wahl berichten wir jetzt. Übermorgen wählt der ORF-Stiftungsrat den neuen ORF-Chef bzw. die neue Chefin. Die 7 vom Stiftungsrat ausgewählten Kandidatinnen und Kandidaten haben sich gestern der Diskussion auf ORF 3 gestellt. Mit dabei war auch mein Kollege Stefan Kapocher. Guten Morgen.
5: Hallo, guten Morgen.
0: Wo herrscht denn dieser TV-Debatte zufolge Konsens zwischen den Kandidatinnen und Kandidaten für die ORF-Führung?
5: Also wirklich alle haben gesagt,

0: müsse weiter Übertragungen von Skirennen geben. Auch die Dancing Stars und Opern im Hauptabend soll es weiterhin geben. Und das Korrespondentinnennetz, das soll ausgebaut werden. Die Landesstudios sollen gestärkt werden und eine Gehaltsobergrenze im ORF soll auch kommen. Nur hat keiner gesagt, wo die enden soll. Auch offen geblieben ist, wie Investitionen etwa in den Ausbau der Regionalberichterstattung finanziert werden sollen. Dem ORF steht ja mit dem Doppelbudget 2027/28 ein finanzieller Tiefschlag bevor in Form von weiteren 100 Millionen Euro an Einsparungen pro Jahr. Also wie sich das ausgehen soll, auch noch quasi Wahlversprechen zu finanzieren, das ist nicht nachvollziehbar.
1: Sparen war erwartungsgemäß schon auch Thema. Was war denn über Maßnahmen zu hören, die auch wehtun?
0: Da haben alle ein bisschen um den heißen Brei herumgeredet. Man müsse die Strukturen straffen und Synergien zwischen den einzelnen Sendern und mit den Landesstudios besser nutzen. Das Wort Kündigungen, das wurde angesprochen, aber nur selten und am Rande. Der Medienmanager Johannes Lacher, der beim Rationalisieren die forscheste Linie von allen vertritt, der meint, es könnten locker 100 Millionen Euro gefunden werden, wenn man das nur wolle. Die Geschäftsführer von ORF 3, Katrin Zierhut, die hat das mit einer einfachen Rechnung relativiert.
2: Wenn ich nur zwei Radiosender, ORF 3 und das Radiosymphonieorchester, final streiche, bin ich dort noch nicht. Da bin ich noch nicht bei 80 Millionen. Also es ist schon irgendwie sehr naiv zu glauben, da macht es mal 100 Millionen und das geht jetzt mit links.
0: Interessant ist auch, dass mehrere Kandidaten durch die organisatorische Eingliederung des Spartensenders ORF 3 in den ORF Millionen einsparen wollen. Dabei ist ORF 3 genau deshalb als eigene Einheit organisiert, weil die Personal- und Produktionskosten dort deutlich niedriger gehalten werden können. Die Eingliederung in den ORF, die würde also mehr kosten und nicht sparen.
1: Einer der sieben Kandidatinnen und Kandidaten ist in der Favoritenrolle der ehemalige APA-Chef Clemens Pick. Der muss mit dem Vorwurf zurechtkommen, er sei der Kandidat der Kanzlerpartei ÖVP. Wie ist er gestern damit umgegangen?
0: Clemens Pick hat wieder betont, dass er nicht der Kandidat einer Partei sei und keinerlei Zusagen gemacht habe, auch nicht, was sein Team betreffe.
3: Ich habe mit niemandem in dieser Republik bis zum heutigen Tag, und das wird auch so weitergehen, über irgendeine einzige Personalie gesprochen, geschweige denn von meiner Seite irgendeine Zusage erteilt.
0: Das kann man Pick jetzt glauben oder muss man ihm auch glauben vorläufig, solange bis er im Fall seiner Wahl die personellen Vorstellungen für das Direktorium und für die Landesdirektoren präsentiert hat, weil das wird der Lackmustest für jeden und jede sein. Tritt er oder sie mit einem unabhängigen Team der besten Köpfe an, wie sie alle sagen und versprechen, oder kann man die Aufteilung nach Rot und Schwarz gemäß dem von ÖVP wie von SPÖ nie ernsthaft dementieren? Sideletter sehen. Das ist die entscheidende Frage nach der Bestellung des Generaldirektors oder der Generaldirektorin.
1: Die sogenannten Freundeskreise von ÖVP und SPÖ haben im Stiftungsrat eine komfortable Mehrheit, könnten einen gemeinsamen Favoriten also im ersten Wahlgang wählen. Mit Markus Breitenecker tritt ein Herausforderer an. Wie stehen dessen Chancen?
0: Es gehen alle davon aus, dass die Entscheidung wohl zwischen diesen beiden Medienmanagern fallen wird. Also Markus Breiteneckers Hypothek, wenn man so will, ist, dass er vom Privatfernsehen kommt. Er war daher auch gestern bemüht zu zeigen, dass ein öffentlich-rechtliches Herz in seiner Brust schlägt. Unter anderem hat er das gemacht mit der Feststellung, dass der demokratische Diskurs nicht länger den Social-Media-Kanälen überlassen werden dürfe.
4: Die Herzen und Hirne unserer Kinder werden dort abgesaugt und manipuliert. Dagegen müssen wir antreten. Wir müssen uns das Gedankengut unserer Kinder wieder zurückholen. Ich finde, das ist der Kern eines öffentlich-rechtlichen Auftrags. Dafür ist der ORF gut.
0: Ähnlich stark hat auch Lisa Totzauer, Kandidatin aus dem ORF, die öffentlich-rechtliche Rolle betont. Sie sieht den ORF als demokratische Infrastruktur und verspricht Respekt gegenüber den Beitragszahlerinnen und den Mitarbeitern.
1: Was jedenfalls auffällt am Kreis der Kandidatinnen und Kandidaten, anders als viele Jahre gewohnt, haben sich einige Personen beworben, denen man durchaus Meriten als Medienmanager zuschreiben kann. Ist das ein Hinweis darauf, dass sie sich echte Chancen ausrechnen, dass die Wahl also kein parteipolitisch abgekartetes Spiel ist?
0: Es gibt tatsächlich ein tolles Feld an Kandidatinnen und Kandidaten und es gilt das Europäische Medienfreiheitsgesetz erstmals. Das verlangt einen unabhängigen, transparenten und nachvollziehbaren Bestellvorgang. Sollte der Anschein sich bestätigen, dass hier lange vorher schon ein Deal, Stichwort Sideletter, gelaufen ist, dann kann man das einklagen. Mit Anfechtungen ist bei den vielen Bewerbungen auch zu rechnen. Und die Mitglieder des Stiftungsrats, die sind für ihre Entscheidungen haftbar, sowie Aufsichtsräte. Vielleicht hat das einige von Ihnen nachdenklich gemacht und Sie entscheiden wirklich nach bestem Wissen und Gewissen und nicht nach Parteilinien.
1: Stefan Kappacher war das. Danke für die Analyse und für den Bericht.
0: Sehr gerne.
1: Wir wechseln zum Konsumentenschutz. Der Datenschützer Max Schrems bringt heute mit seinem Verein Neub eine Verbandsklage gegen die Kreditauskunftei Kriv ein. Der Vorwurf, Kriv führe eine Art Schattenmelderegister und berechne die Kreditwürdigkeit in den meisten Fällen aufgrund von Alter, Geschlecht und vor allem der Wohnadresse. Bei Kriv sieht man den rechtlichen Schritten gelassen entgegen. Veronika Mauler berichtet.
5: Immer wieder landen bei seinem Verein neu Beschwerden über die Kreditauskunftei Kriv, sagt Max Schrems.
6: Das dann heißt, aus Bonitätsgründen kriegst du keinen Handyvertrag. Erst wenn man dann nachfragt, kommen wir dann auch drauf, dass da die Kriv dahinter steckt. Wo wir relativ oft auch Beschwerden haben, sind zum Beispiel Stromverträge, also dass man günstigere Tarife nicht bekommt.
5: Kriv hat laut eigenen Angaben die Daten von 9,7 Millionen Personen, die am Wirtschaftsleben in Österreich teilnehmen, sagt Ingrid Francisco, die Kriv in Datenschutzfragen berät. Bei 10% liegen negative Zahlungserfahrungen vor. Nur Sie bekommen einen negativen Score.
7: Wenn keine negativen Zahlungserfahrungen vorliegen, ist es sowieso immer ein positiver Score. Immer.
5: Schrems will dem System ein Ende setzen. Auf die Verbandsklage soll eine Sammelklage auf Schadenersatz folgen, der sich jede Person in der Kriv-Datenbank anschließen kann.
1: Live im Morgenjournal um 7 war dazu Gabriele Zkubitsch, Leiterin der Abteilung Konsumentenschutz in der Arbeiterkammer. Sie teilt die von Max Schrems geäußerte Kritik und fordert rechtliche Klärungen bei der Bonitätsprüfung ein.
8: Also es muss einmal eine Klarheit geben, welche Daten überhaupt gesammelt werden dürfen, wie lange sie gespeichert werden dürfen, auch für welche Zwecke sie verwendet werden dürfen. Also nicht jede Bonitätsabfrage soll zulässig sein. Und natürlich braucht es ein internes Regelwerk, was die Qualität der Daten betrifft. Es braucht hier strengere Regelungen und klarere Regelungen, was Wirtschaftsauskunft eintun dürfen und was nicht. Auf der einen Seite, auf der anderen Seite werden wir ja sehen bei dem Verfahren von Neub, was rauskommt und möglicherweise bringt das auch mehr Klarheit.
1: Gabriele Zkubitsch von der Arbeiterkammer war das. Um ein Konsumententhema geht es auch im nächsten Beitrag, um die Terminnot von Konsumentinnen und Konsumenten der ID Austria. Die ist der elektronische Schlüssel zu allerhand Plattformen, vom Finanzamt bis zur E-Card. Nutzerinnen und Nutzer der ersten Stunde müssen den Schlüssel für die ID Austria derzeit aktualisieren. Das fällt mit der Hochzeit auf Passämtern zusammen, sodass viele Termine ausgebucht sind, berichtet Paul Sihosch.
9: Ist die ID Austria abgelaufen oder will man erstmals eine beantragen, dann führt der Weg aufs Amt. In größeren Städten ist es ratsam, dafür einen Termin zu buchen. In Linz gibt es nur noch wenige. In Wien ist auf den Bezirksämtern im Juni und Juli gar kein Termin mehr buchbar. ID Austria und Passanträge fallen jetzt vor der Urlaubszeit zusammen. Auf ORF-Anfrage heißt es vom Magistrat Wien, man könne am Vormittag ohne Termin vorbeikommen, zudem seien im Rathaus noch Termine frei. Auf der Seite des Innenministeriums gab es einen Fehler bei einem Link, der es schwieriger machte, etwa freie Termine zu finden. Durch die ORF-Anfrage wurde der Magistrat darauf aufmerksam gemacht. Das zeigt jedenfalls, wie undurchsichtig der Weg zum Antrag der ID Austria mitunter sein kann. In Linz sind die ID Austria-Anträge zuletzt ebenfalls gestiegen. Ab August werde sich die Lage laut Magistrat wieder entspannen. Die Zahl der Passanträge gehe dann zurück. Wer ohne Termin erscheint, muss mit Wartezeiten rechnen. Für den ID Austria-Antrag können Betroffene auch auf die Finanzämter ausweichen. Wer nicht mehr Zugang zu seiner ID Austria hat, braucht beim neuen Antrag jedenfalls einen Lichtbildausweis und das Smartphone, unter Umständen auch ein Passfoto und Zeit, genug Vorlaufzeit, um einen freien Termin zu buchen oder Zeit, um in der Schlange zu stehen. Vorausplanen ist also das Stichwort, denn ohne ID Austria ist zu mancher Online-Dienst nicht nutzbar. 5 Jahre ist die Vollversion deiner Baustellungs- oder Erneuerungsdatum gültig.
1: Zur Klimaforschung jetzt noch. Mittlerweile sind die Prognosen recht eindeutig. Das Wetterphänomen El Niño baut sich auf, an sich eine natürliche Klimaschwankung, die Extremwetterereignisse auslösen kann. Es könnte dieses Jahr ein sehr starkes Ereignis werden, das Dürren, Starkregen und das Risiko für Hitzewellen erhöht. El Niño gieße, Zitat, Öl ins Feuer globaler Erwärmung, warnte UN-Generalsekretär Antonio Guterres vergangene Woche. Wie er der Erwärmung und El Niño zusammenhängen, berichtet Juliane Nagiller.
10: Medial ist derzeit oft von einem Super-El Niño zu lesen, manchmal sogar von einem Godzilla-Ereignis. In der Klimaforschung sieht man es differenzierter. Dass El Niño Ende des Jahres auftritt, sei mittlerweile ziemlich eindeutig, sagt Helge Gößling vom Deutschen Alfred-Wegener-Institut. Die Wahrscheinlichkeit für einen besonders starken El Niño liege derzeit bei rund 30%.
11: Im Grunde teilt es sich auf in 30% ein sehr starkes, wenn man möchte, kann man das Super El Niño nennen. Ein weiteres Drittel wäre ein starker El Niño, aber jetzt nicht ungewöhnlich. Und ein weiteres Drittel wäre ein schwacher bis moderates Ereignis.
10: Wie stark ein El Niño-Ereignis wird, entscheiden die Winde. Diese sind im Frühjahr noch sehr störanfällig, vergleichbar mit unserem wechselhaften Frühlingswetter. Im Sommer werden diese Windsysteme stabiler und die Prognosen verlässlicher. Klar ist, dass die zweite Zutat, die es für einen starken El Niño braucht, bereits vorhanden ist. Viel Wärme im Pazifischen Ozean.
11: Und es ist eben auch so viel Wärme, dass es das Potenzial hat, ein wirklich starker oder sehr starker El Niño zu werden. Das ist noch nicht ausgemacht, wie gesagt, aber die Möglichkeit ist auf jeden Fall da.
10: Spürbar werden die Wettermuster eines El Niño vor allem in Regionen nahe des tropischen Pazifiks. An der Pazifikküste in Süd- und Nordamerika kommt es zu starken Regenfällen. In Südostasien und Australien dagegen vermehrt zu Trockenheit und Dürren. Und auch der indische Monsun fällt meist schwächer aus. Durch El Niño könnten 2027 neue Temperaturrekorde erreicht werden. Nicht unbedingt in Europa, aber im globalen Schnitt, erklärt Gößling. Denn das natürliche Klimaphänomen El Niño legt sich vorübergehend über die langfristige Klimaerwärmung und verstärkt sie.
11: Und so sehen wir dann oft auch Rekorde in der global gemittelten Temperatur in El Niño-Jahren, beziehungsweise oft ist es so, im ersten Jahr ist es leicht erhöht und gerade im zweiten Jahr kann die Temperatur dann besonders hoch sein.
10: Ob die Klimaerwärmung El Niño-Ereignisse häufiger und heftiger auftreten lässt, könne man derzeit noch nicht eindeutig beantworten, betont der Forscher. Es gibt Studien, die stärkere El Niño-Ereignisse in einem wärmeren Klima simulieren, andere nicht.
11: Das ist längst nicht ausgemacht. Es gibt auch viele Simulationen, die das nicht zeigen. Aber die Möglichkeit ist da, dass El Niño noch einflussreicher wird in der Zukunft.
10: Derzeit ist der Einfluss von El Niño in Europa eher schwach ausgeprägt. Spürbar wird das Klimaphänomen vor allem indirekt, etwa wenn damit einhergehendes Extremwetter andernorts Ernten vernichtet und diese Ernteausfälle dann weltweit spürbar sind.
1: Ein kurzer Nachrichtenüberblick jetzt noch. Martin Balder, bitte.
12: In Chile haben Drogenfahnder einen Rekordfund gemacht. Die Ermittler entdeckten in für Europa bestimmten Holzlieferungen mehr als 100 Tonnen Drogen, überwiegend Kokain und Ketamin. Der geschätzte Verkaufswert auf dem europäischen Markt liege bei mehr als 7 Milliarden Euro, so die Zollbehörde. Das mit den Drogen versetzte Holz war aus Bolivien gekommen. In Europa wären die Drogen in Speziallaboren mit aufwendigen chemischen Verfahren extrahiert worden. In der Demokratischen Republik Kongo ist die Zahl der bestätigten Todesfälle durch Ebola auf 101 gestiegen. Zuletzt seien innerhalb von 24 Stunden 35 Neuinfektionen und 10 Todesfälle gemeldet worden, so die Regierung des Landes. Der Ebola-Ausbruch war wochenlang unentdeckt geblieben, ehe er am 15. Mai bekannt gegeben wurde. Die USA haben einem Fußball-WM-Schiedsrichter aus Somalia die Einreise verweigert. Omar Attan wurde trotz gültiger Genehmigungen nach der Landung in Miami abgewiesen. Der genaue Grund wurde nicht genannt. Der 34-Jährige war zum besten Schiedsrichter Afrikas gewählt worden und wäre der erste seines Landes bei einer WM gewesen. Das Wetter heute, eine Kaltfront, bringt im Tagesverlauf von Westen her teils kräftige Regenschauer und Gewitter. Sonnenfenster gibt es zunächst noch in Ost- und Südösterreich. Die Höchsttemperaturen heute zwischen 14 Grad im Bregenzer Wald und rund 30 Grad im Burgenland.
1: Danke Martin Balder, das waren die Morgenjournale am 9. Juni. Für das Journalteam mit Thomas Langball Regie und Wilhelm Wimmer Technik verabschiedet sich Franz Renner. Haben Sie einen guten Tag.
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14: Heute surfen wir über den Indischen Ozean und erklimmen einen Gipfel in der Antarktis. Und das ist bei weitem noch nicht alles. Neben diesen zwei waghalsigen Unternehmungen lauschen wir auch noch zwei Improvisationskünstlern und beginnen diesen zweiten Wochentag mit zwei Menuetten.

Aus dem neuen Album von Cédric Pecher, Johann Sebastian Bachs französische Suite Nummer 4 in S-Dur, Bachwerkeverzeichnis 815, daraus der sechste Satz, bestehend aus Menuett 1 und Menuett 2. Zwei Menuette also hier in einem Satz vereint. Auf einem anderen Album sind es zwei Menuette, die dem Albumprogramm den Rahmen geben. Besagtes Album ist bereits vor einigen Jahren erschienen und trägt den Titel Two Minuettos. Die Interpreten des Albums könnte man sagen Two Virtuosos. Zwei Virtuosen, der eine am Klavier, der andere an der Trompete, Uri Kane und Paulo Fresu. Ersterer, der US-amerikanische Pianist und Komponist Kane, ist gestern 70 geworden. In Klassik und Jazz gleichermaßen beheimatet, begegnet er uns in der gleich folgenden Aufnahme mit einer Frische, die ihresgleichen sucht. Gemeinsam mit Fresu interpretiert Kane hier kein Menuett, sondern den dritten Satz eines symphonischen Werkes. Ich verrate noch nicht von wem, jedenfalls ist das ein Satz, der wiederum selbst ursprünglich auf einem französischen Volkslied beruht. Vielleicht erkennen Sie die zugrunde liegende Musik. Eine lustvolle Verfremdung, aufgenommen 2015 live in Mailand.

Ein Konzertmitschnitt aus dem Teatro dell'Elfo in Mailand, aufgenommen 2015, veröffentlicht auf dem Album Two Minuetos. Paolo Freso Trompete und Effektgeräte im Duo mit dem Pianisten Uri Kane. Kane, der gestern 70 geworden ist. 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Und nun des Rätsels Lösung, was Paolo Freso und Uri Kane soeben gespielt haben. Das war eine jazzige Interpretation vom dritten Satz aus, jetzt kommt's, Mahlers erster Symphonie. Und dieser Satz wiederum beruht unter anderem auf dem französischen Volkslied Frère Jacques, Bruder Jakob. Während hier Volkstümliches mit Spätromantischem und Jazz amalgamiert ist, verwandelt die Hornistin Sarah Willis den dritten Satz aus Wolfgang Amadeus Mozarts Hornkonzert in einen Mambo.

Rondo alla Mambo. Eine Komposition von Juniette Lombida Prieto und Joshua Davis, inspiriert vom dritten Satz aus Mozarts Hornkonzert Köchelverzeichnis 447, aufgenommen in Kuba mit der Hornistin Sarah Willis, ihrem Ensemble Sarabanda und den Havana Horns. Jede Menge Hörner. Hörner, diese wunderbaren, vielfältigen und vielzähligen Blasinstrumente. Naturhorn. F-Horn, B-Horn, Wiener Horn, Jagdhorn, Waldhorn, Corelli-Horn. Nein, jetzt bin ich zu weit gegangen. Corelli-Horn, das ist kein Blasinstrument. Das Corelli-Horn ist ein rund 1000 Meter hoher Berg in der Antarktis. Im Jahr 1961 beschloss das britische Komitee für Ortsnamen in der Antarktis, diesen markanten Gipfel nach einer der prägenden Figuren der Musikgeschichte zu benennen. Dem italienischen Barockkomponisten und Geiger Arcangelo Corelli.

Das Concerto Köln unter der Leitung des Solisten und Konzertmeisters Jewgeni Swiridow mit dem Concerto Grosso in D-Moll Opus 6 Nummer 4, daraus der vierte Satz Allegro von Arcangelo Corelli. Nach ihm ist das Corelli-Horn in der Antarktis benannt. Zu Corellis Lebzeiten im 17. Jahrhundert hatte noch lang kein Mensch einen Fuß auf die Antarktis gesetzt. Von europäischen Entdeckern wurde sie bei Schiffsfahrten zu Beginn des 19. Jahrhunderts gesichtet. Von da an begann ihre Erschließung. Zu Beginn des 20. Jahrhunderts fanden die ersten Expeditionen zum Südpol statt, wie etwa die britische Terra Nova-Expedition unter Robert Falcon Scott. Diese strapaziöse Südpol-Expedition wurde 1948 verfilmt. Die Musik dazu komponierte Ralph Vaughan Williams. Fasziniert von der historischen Expedition und der Landschaft der Antarktis hat Vaughan Williams schließlich eine eigenständige Sinfonie geschrieben, die Sinfonia Antarktis.

gigantisch und fast vollständig von Eis bedeckt. Die Polarwüste Antarktis. Inspiriert von ihr hat Ralph Vaughan Williams seine Sinfonia Antarctica komponiert. Wir haben einen Ausschnitt aus dem ersten Satz gehört in einer Aufnahme mit dem Royal Liverpool Orchestra und Choir, geleitet von Andrew Manzi. Vom kältesten, trockensten und windigsten Kontinent der Erde jetzt nach Australien. Dort wartet schon die nächste Expedition auf uns. Davor aber noch eine kleine Verschnaufpause zu Miriam Hyde's Seashell Fantasy, die Muschelfantasie.

Seashell Fantasy, Musik der australischen Komponistin Miriam Hyde, interpretiert von Bridget Bolliger Flöte und Andrew West Klavier. Gestern war der internationale Tag des Meeres. Er soll auf die Bedeutung der Ozeane für das Klima, die Ernährung und das Leben auf der Erde aufmerksam machen und den Schutz der Weltmeere vor Verschmutzung und Überfischung in den Fokus rücken. Eine, die sich seit Jahrzehnten für Umweltschutz und nachhaltige Entwicklungen auf dem Gebiet der Aquakulturen einsetzt, ist die französische Tierärztin und Extremsportlerin Raffaella Le Gouvelot. Aufmerksam macht sie darauf unter anderem mit ihren Ozeanüberquerungen. Überquerungen auf einem hochseetauglichen, fast 8 Meter langen Surfgerät. Das üblicherweise flache Surfbrett ist in diesem Fall als Bootsrumpf ausgebaut. Dort finden Proviant, Ersatzsegel und auch die Surferin selbst Platz, wenn sie schlafen will. Mit diesem speziellen Surfgerät ist Raffaella Le Gouvelot unter anderem vor 20 Jahren als nach wie vor bisher erster und einziger Mensch von der australischen Westküste aus über den Indischen Ozean bis zur Insel Réunion gesurft. 6.500 Kilometer in 60 Tagen. Halb Fisch, halb Mensch, könnte man meinen, ist Raffaella Le Gouvelot, so wie die in Réunion verwurzelte Musikerin Oriane Lacaille hier singt.

0: Halb Fisch, halb Mensch, unterwegs im Indischen Ozean. Davon singt Oriane Lacay in ihrer Nummer Kaftelo. Das war das Pasticcio mit Technik Sabine Heiner, Gestaltung und Moderation Marie-Therese Himmler.
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4: Vom Leben der Natur. Leben im Zerfall. Die Waldinsektenforscherin Sigrid Netterer beobachtet die sechsbeinigen Bewohner im Totholz.
5: Xylobionte bedeutet alle Insektenarten, die sich im toten Teil eines Baumes oder eines Holzgewächses vermehren. Sprich, meistens ist es die Larvenentwicklung, die oft über Jahre hinweg im Holz stattfindet. Es gibt ausgesprochene Frischholzinsekten bis hin zu Insektenarten, die dann schon Holz in sehr stark vermoderten Zustand brauchen, damit es überhaupt ihren Habitatansprüchen entgegenkommt. Im Prinzip auch sind mit Totholz aber auch Arten verknüpft, die jetzt sich nicht unbedingt im Holz vermehren, aber die vielleicht davon profitieren, dass sie räuberisch oder als Parasitoide an Arten gekoppelt sind, die im Holz leben. Das können Schlupfwespen sein, die dann Eier an die Larven oder den holzlebenden Käfern legen oder räuberische Arten, die sich dann auch im Holz vermehren. Und dann gibt es auch Arten, die profitieren von Totholz insofern, dass sie da ihre Bruten anlegen, das heißt, dass sie das Totholz als Brutraum nutzen. Wie zum Beispiel Ameisen, das wäre die Rossameise, Camponotus herculaneum zum Beispiel. Oder Holzbienen, das sind diese ganz großen, schwärzlich-blau schimmernden Insekten, ja, die jetzt gar nicht wirklich wie eine Biene aussehen, die ihre Gänge in das Splintholz legen. Wenn man hier räumt, sozusagen bei diesem schon stark vermoderten Stamm, der wahrscheinlich schon viele Jahre, wahrscheinlich Jahrzehnte hier im Prater liegt, dann wird man sofort fündig.
6: Die Asseln sind die, die als erstes auffallen. Es ist überhaupt so, wenn man so ein Stück des Totholzes aufklappt, das ist wie ein Telefonbuch. Ja. Also plötzlich sind alle Teilnehmerinnen und Teilnehmer sichtbar und laufen in alle Richtungen durcheinander.
5: Und man sieht es ja auch, also zuerst einmal ist es so, dass ja nicht nur Insekten drinnen leben, man sieht hier Pilzmyzel. Also Pilze sind natürlich die Hauptarten, die sich in Totholz vermehren und die dann dazu beitragen, dass das Holz zersetzt wird.
6: Also wir sehen hier Asseln mit vielen, vielen Beinen und Ameisen, die durcheinander laufen, Spinnen zwischendurch.
5: Pilzmyzel, genau.
6: Also die Anzahl an Beinen kann schon mal eine Idee geben.
5: Ja, genau. Wenn man von Insekten spricht, dann ist die Anzahl an Beinen natürlich ein wichtiger Faktor. Das ist recht spannend, weil bei Totholz ist es so, dass die Baumart eine große Rolle spielt, welche Arten man vorfindet. Die Eiche ist die Baumart, die beherbergt im Vergleich auch die meisten Totholzinsekten. Also so ungefähr 650 Arten, die bei der Eiche vorkommen können. Und bei der Buche wären es so um die 250 Arten, die man in Europa findet. Und die Fichte hat zum Beispiel nur mal so an die 60 Arten, die in ihrem Totholz vorkommen können, weil die Eiche so langlebig ist. Also einerseits lebt sie als stehender Baum schon sehr lange. Man weiß ja, man spricht ja von der tausendjährigen Eiche. Das heißt, sie lebt sehr lange. Der Sterbeprozess einer dicken Eiche dauert sehr lange. Und da kann es schon vorkommen, dass die dann am Stamm unten völlig zersetzt, vermodert ist, aber immer noch einen lebenden Ast besitzt. Und wenn man zum Beispiel in den Lainzer Tiergarten geht, also das wäre jetzt nicht so weit weg vom Prater. Dann gibt es dort den Rest eines Eichenurwaldes. Und da steht die sogenannte Kaisereiche. Da findet man zum Beispiel den Eichenbock, der das eben genau braucht. Er braucht diese schon abgestorbenen, aber auch noch lebenden Teile. Und in diesen Grenzbereichen vermehrt er sich sehr gut. Die Larvenentwicklung, die dauert wie bei vielen Totholzinsekten mehrere Jahre. Das Holz wird dann wirklich mit großen, tiefgehenden Gängen von den Larven zerfressen. Und schlussendlich, nach einigen Jahren, verpuppt sich die Larve und der Käfer schlüpft aus. Das ist ein sehr großer, schwarzer Bockkäfer, hat sehr lange Fühler und ist sehr toll anzusehen.
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7: Am Mikrofon Martin Balder. Israel und der Iran haben nach der jüngsten Eskalation ihre wechselseitigen Angriffe vorerst eingestellt. Beide Seiten kündigen aber noch härtere Kämpfe an, falls gegen diese vorläufige Feuerpause verstoßen wird. US-Präsident Donald Trump hat unterdessen erklärt, dass ein Abkommen mit Teheran in greifbarer Nähe sei. Barbara Jandl berichtet.
8: US-Präsident Donald Trump hat vor kurzem den Abschluss seiner Vereinbarung zur Beendigung des Iran-Kriegs in den kommenden Tagen in Aussicht gestellt. Er sagt, man befinde sich in den letzten Zügen für ein gutes Abkommen und
9: wir führen laufend Verhandlungen mit dem Iran, das hat nicht aufgehört. Und wir könnten in ein oder zwei Tagen eine Einigung haben. Ich denke, es läuft gut.
8: I think it's going well. So der US-Präsident derzeit Abkommen und
9: wir führen laufend Verhandlungen mit dem Iran, das hat nicht aufgehört. Und wir könnten in ein oder zwei Tagen eine Einigung haben. Ich denke, es läuft gut.
8: So der US-Präsident, der seit Wochen einen Ausweg aus

0: Angriffe gestartet.
1: Die neuen Atommächte haben im Vorjahr um 19% mehr in ihr Nuklearwaffenarsenal investiert als 2024. Laut der internationalen Kampagne zur Abschaffung von Atomwaffen belief sich der Gesamtbetrag auf rund 119 Milliarden Dollar. Mit den Mitteln der vergangenen 3 Jahre hätte der Hunger in der Welt beendet werden können, heißt es in dem Bericht. Die Regierung hat ein Wohnbaupaket angekündigt. Es geht dabei aber nicht um neue Mittel, sondern um 700 Millionen Euro, die von einem früheren Wohnbaupaket noch übrig sind. Mehr von Maria Kern.
2: Vor 2 Jahren wurde unter der damaligen schwarz-grünen Regierung eine Wohnbaumilliarde beschlossen. Mehr als 700 Millionen Euro davon könnten von den Ländern aber nicht abgeholt werden, weil die Förderung erhebliche Mängel aufweise, heißt es nun im Büro von Wohnbauminister Andreas Babler, SPÖ. Konnten tatsächlich 3/4 der Mittel nicht beansprucht werden, Wohnbauexperte Wolfgang Ammann?
3: Es ist nicht so, dass 3/4 nicht abgeholt worden sind, sondern es wurden 3/4 noch nicht ausbezahlt. Und ausbezahlt werden kann erst nach Endabrechnung der Projekte.
2: Probleme, die Förderkriterien zu erfüllen, hätten nur Wien und Oberösterreich, so Ammann. Wohnbauminister Babler will die Kriterien nun ändern. Es gibt also kein neues Wohnbaupaket, sondern vorhandene Mittel sollen nun gänzlich ausgeschöpft werden können.
1: Am Internationalen Strafgerichtshof in Den Haag ist Chefankläger Karim Khan nun offiziell suspendiert worden. Eine Mitarbeiterin seines Büros wirft ihm sexuelle Belästigung vor. Khan weist das zurück. Er hatte deswegen schon vor einem Jahr sein Amt vorübergehend niedergelegt. Khan ist seit 2021 Chefankläger und hat unter anderem die Haftbefehle gegen Russlands Machthaber Wladimir Putin und Israels Regierungschef Benjamin Netanyahu erwirkt. Die UNO warnt vor einer zunehmenden Krise der Weltmeere. Das geht aus dem aktuellen 3. Ozeanbericht der Vereinten Nationen hervor. Markus Langer berichtet.
4: Es sei dringendes Handeln erforderlich, mahnt die UNO. Der Ozean sei die Grundlage des Lebens auf der Erde, aber seine Gesundheit sei in großer Gefahr, weil Ökosysteme und Lebensräume den kritischen Kipppunkten näher kommen oder sie überschreiten, heißt es in dem Bericht. Da sich die Meere schneller erwärmen und der Meeresspiegel schneller steige, schrumpfe die Eisdecke und die Meeresökosysteme gerieten zunehmend unter Druck. An dem mehr als 1300 Seiten langen Bericht haben 600 Forscher aus aller Welt 5 Jahre lang gearbeitet. Dokumentiert werden darin die zunehmenden Folgen des Klimawandels, der Umweltverschmutzung und der Überfischung.
1: Auf den Philippinen ist die Zahl der Todesopfer nach dem schweren Erdbeben auf mindestens 37 gestiegen. Mehr als 480 Menschen werden laut Zivilschutz noch vermisst. Mehr als 20.000 wurden obdachlos. Das gestrige Beben der Stärke 7,8 war laut der US-Erdbebenwarte das bisher schwerste weltweit in diesem Jahr. Und nun zum Wetter.
5: Regenschauer gibt es im Moment in Vorarlberg, im Außerfern und in Oberkärnten. Teilweise scheint aber auch die Sonne heute. Die größten Sonnenfenster haben wir im Burgenland. Am Nachmittag steigt dann in ganz Österreich die Wahrscheinlichkeit für Regenschauer und Gewitter. Und die können heute kräftig werden mit Starkregen und mit stürmischen Windböen. Temperaturen am Nachmittag zwischen 14 Grad im Bregenzer Wald und 30 Grad im Burgenland. Morgen der Mittwoch wird generell kühler und besonders von Vorarlberg bis Oberösterreich und Kärnten nass. So viel zum Wetter von Daniel Zeinlinger.
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7: Schönen Dienstag, an dem wir heute Vormittag noch um die Welt und durch die Zeit reisen. Unter anderem steht die Suche nach Unsterblichkeit auf dem Programm. Dabei geht es nicht um die Versprechen des Silicon Valley, wie etwa die Vision eines technisch überwindbaren Todes. Die Reise führt weit zurück. Zu den Keilschrifttafeln Mesopotamiens und zum Gilgamesch-Epos, das uns ab 11 in den Radiogeschichten erwartet. Nach Ägypten geht es um 10 mit Andreas Maurer, der dann die musikalische Faszination für das Land der Pharaonen nachspürt. Und nach Albanien, auf die Spuren einer Audiokassette, geht es in dieser Stunde, in der wir uns außerdem mit den Herausforderungen für die Elementarpädagogik beschäftigen und zu Beginn Gruppen der Macht in den Blick nehmen.
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7: Die Gruppe der mächtigen 7 Industrienationen, der G7, würde ihre Entscheidungen zu intransparent und nur im Sinne des globalen Nordens treffen. So lauten die Vorwürfe.

0: Und in den 1980er Jahren hatte es tatsächlich den Anschein, als könnten die mächtigen Sieben allein die Weltwirtschaft lenken. Dagmar Streicher berichtet im zweiten Teil des Radiokollegs Gruppen der Macht, wie der kurze Traum der unipolaren Welt aufkommt, dann schnell wieder platzt und die Schwellenländer in der neuen Gruppe der 20 an Augenhöhe gewinnen. Zu Beginn blickt sie nach England. Dort will Margaret Thatcher 1983 wiedergewählt werden.
1: Who do we want? Who do we need? Who is the leader who really can lead? Maggie Thatcher. It's Maggie for me.
2: Willkommen in den 1980er Jahren, dem goldenen Zeitalter des Konservatismus. Margaret Thatcher regiert in Großbritannien, Ronald Reagan in den USA, Helmut Kohl in Deutschland. Liberalkonservative sind in Kanada und Japan an der Macht. Italien wechselt fast alljährlich den zumeist christdemokratischen Regierungschef.
1: It's Maggie for us.
2: Nur Frankreich hat mit François Mitterrand ein Staatsoberhaupt aus der Sozialistischen Partei. Die G7 der 1980er Jahre unterscheidet sich also sehr stark von ihren kosmopolitischen Gründervätern Helmut Schmidt und Giscard d'Estaing. Die Wirtschaftshistorikerin an der London School of Economics, Christina Spohr, beschreibt die Dynamik.
3: Also das Interessante auf der europäischen Ebene ist ja, dass Mitterrand und Kohl trotz allem da auch eine sehr enge politische Freundschaft sich entwickelt hat. Und Thatcher lag da natürlich ganz anders. Also auch wenn sie eher konservativ war. Erstens konnte sie mit Kohl überhaupt nicht. Und zweitens hat sie natürlich ihren Thatcherismus betrieben, also Monetarismus, Privatisierung. Bei den Briten als auch bei den Amerikanern ging es ja nicht um die soziale Marktwirtschaft. Daran haben natürlich die Kontinentaleuropäer festgehalten.
4: As the United States and Great Britain and other free nations have prospered, we are learning that the way to prosperity.
2: Ronald Reagan meint anlässlich eines Staatsbesuchs von Margaret Thatcher im November 1988, man habe erkannt, dass der Weg zu Wohlstand nicht in Bürokratie und Umverteilung von Reichtum liege, sondern in weniger Staat und mehr Freiheit für Unternehmer und in der Kreativität des Einzelnen.
4: Change, extraordinary change has come upon the world.
5: Die USA unter Reagan und Großbritannien unter Thatcher haben die Gewerkschaften geschwächt, haben die starken ökonomischen Gruppen aufgewertet, haben den Staat aus Sozialpolitik zurückgefahren, relativ aus anderen interventionistischen Politikfeldern. Und das wurde auf die Welt übertragen.
2: Auf die Welt übertragen, wie es Politikwissenschaftler Ulrich Brandt formuliert, wird vor allem die Deregulierung in sämtlichen Bereichen. Handel, Industrie, Verkehr bis hin zu Banken und dem Finanzmarkt. 1989 liegt der Anteil der G7 am globalen Bruttoinlandsprodukt bei bisher unübertroffenen 70%. Damit hat die Gruppe, die nur 10% der Weltbevölkerung repräsentiert, eine hohe faktische Macht.

0: Am 9. November 1989 fällt die Berliner Mauer. Die Sowjetunion implodiert kurz darauf. Der Kalte Krieg ist zu Ende und mit ihm die bipolare Weltordnung. Der Westen scheint sich mit seinen liberalen Demokratien, dem freien Markt und der globalisierten Ökonomie durchgesetzt zu haben, wie die Autorin des Buches Wendezeit, Christina Spohr, ausführt.
1: Vor dem Hintergrund des Zerfalls der Sowjetunion und des sowjetischen Kommunismus war diese Idee, wir haben die Universalisierung der Demokratie, nicht End of History. Die Osteuropäer wollten den Kapitalismus und dann wollten sie auch noch Demokratie. So war das ja auch in Russland. So hat auch Jelzin das versprochen. Er hat gesagt, ja, also wir stellen jetzt natürlich unsere Wirtschaft mit der Shock Therapy um auf den freien Markt. Wir wollen auch in den Welthandel. Wir öffnen uns total, nicht? Also Comic-Con, alles ist zu Ende. Und natürlich brauchen wir Hilfen aus dem Westen, um auch die Demokratie zu stabilisieren.
0: Die russische Wirtschaft ist im Transformationsprozess nach dem Sozialismus extrem schwach. Aber Europa glaubt aus seiner eigenen Erfolgsgeschichte heraus an den Grundsatz der wirtschaftlichen Zusammenarbeit als Mittel zum Frieden.
1: Aber schon sehr schnell, schon nach der ersten Wahl 93, wo Jelzin enorm unter Druck kommt und er immer mehr präsidentielle Macht an sich reißt, stellt man ja fest, auch im Westen, bei aller Liebe, wie gehen wir jetzt mit diesem Russland um? Es stellt ja immer noch den Anspruch, eine Großmacht zu sein, aber es ist das totale Chaos. Und die Deutschen vor allen Dingen sagen, wir müssen die Russen unterstützen mit Geldern aus dem IWF, mit europäischen Geldern und Milliarden werden dahin gepumpt und die Schulden auch zum Teil erlassen. Das wird alles bei der G7 besprochen.
0: Es ist eine politisch motivierte Entscheidung, Russland in die G7 einzuladen. Vorerst nur zu Kooperationsgesprächen. Man will unbedingt sicherstellen, dass das zukünftige Russland ein Partner und kein Gegner ist. Der Übergang von der Planwirtschaft zur Marktwirtschaft wird kräftig unterstützt. Dafür gründen die G7 sogar eine eigene Institution, die Europäische Bank für Wiederaufbau und Entwicklung. Der österreichische Ökonom Kurt Bayer wechselt vom Direktorium der Weltbank in jenes der EBRD. Seiner Einschätzung nach ist damals nicht alles optimal gelaufen.
2: Amerikanische Finanziers waren überall und haben den Leuten die Anteile ihrer verstaatlichten Betriebe, die privatisiert wurden, zum billigsten Preis abgekauft, ja, und dann weiter verscherbelt und so weiter. Also das war schon auch diese westliche Idee natürlich und ich meine, die ist ja richtig. Also wir müssen aus diesen nicht funktionierenden Wirtschaften, funktionierende Marktwirtschaften machen. Es ist halt leider Gottes auf die schlechtestmögliche Art gemacht worden. Man hat gesagt, wir müssen zuerst alle Preise freigeben und dann wird es eine Nationalbank geben und dann werden Banken sich bilden und dann wird es vielleicht eine Wettbewerbsaufsicht geben, damit nicht so Monopole entstehen.
0: Diese Kontrollinstitutionen hätte es durchaus gebraucht, meint auch der Experte für politische Ökonomie Ulrich Brandt.
3: Es hat ja zu einer wahnsinnigen Krise geführt in Russland, zu einer unglaublichen Oligarchisierung, deren Auswirkungen wir heute noch haben. Und in dieser Konstellation entscheiden dann die G7-Länder, wir nehmen Russland auf, um eben die damals ja sehr wichtige Wirtschaftsmacht, Post-Sowjetunion, jetzt Russland, was Ressourcen angeht, ein Stück weit auch noch bestimmte Industriezweige angeht, beispielsweise die Rüstungsindustrie, dass die Teil ist eines globalen Clubs. Man könnte hypothetisch heute sagen, wenn China schon wichtiger gewesen wäre, hätten sie vielleicht auch China aufgenommen. Aber China hat natürlich 1998 noch nicht diese Rolle gespielt.
0: Im Mai 1998 wird Russland offiziell in die Gruppe der Mächtigen aufgenommen. Die G7 wird zur G8. In Asien schießen die Wolkenkratzer aus dem Boden und die Industrialisierung boomt. Die Tigerstaaten, also Thailand, Indonesien, Südkorea und Malaysia, verzeichnen über 10 Jahre lang ein enormes Wirtschaftswachstum. Darauf verlässt sich der Internationale Währungsfonds und sieht die erste moderne Finanzkrise in der nun globalisierten Welt nicht auf sich zukommen. Die Ökonomin und Professorin an der University of Leeds, Anina Kaltenbrunner, beschreibt die Asienkrise von 1997.
4: Also die Asiaten haben auch ganz stark industrialisiert in dieser Zeit, sind sehr, sehr stark gewachsen, haben ihre Finanzmärkte geöffnet, viel Auslandskapital ist hineingeflossen. Das ging zum Teil in die Spekulation, in die Häuser, in die Realinvestitionen. Und irgendwann einmal sind dann die Finanzinvestoren draufgekommen, dass es da schon Schwächen gibt. Und dann hat der Baht in Thailand abgewertet und dann sind sie alle panisch raus.
0: Und in dem Moment, in dem das Vertrauen nachlässt, implodiert das System komplett. Die Wirtschaft bricht ein, Banken und Finanzinstitute müssen schließen. Millionen Menschen verlieren ihre Arbeit. Schnell setzt ein Dominoeffekt ein und zieht Indonesien, Südkorea und Malaysia mit hinunter. Der Ökonom Kurt Beyer meint, dass die Wurzel dieser Krise in der Deregulierung zu finden ist.
2: Ja, also sicher. Also ich meine, das gehört zu diesem ganzen neoklassischen, neoliberalen Wirtschaftsmodell. Freie Finanzflüsse sind gut, weil sie gehen dorthin, wo die Rendite am besten ist. Wie Rendite bewertet oder gemessen wird, ist eine zweite Geschichte, ob das gesamtgesellschaftlich oder rein finanziell ist. Die Kritik war immer von den Linken, da gibt es also gesamtgesellschaftliche Kriterien, die sich nicht unbedingt in der finanziellen Rendite sofort ausdrücken. Müsste also breiter bewertet werden. Aber das gehört zu dieser ganzen Ideologie, dass freie Märkte wirklich selbstregulierend letztlich sind. Und dem hat auf Druck der Finanzmärkte die Thatcher und auch der Clinton dann nachgegeben.
0: Schnell wird auch aus anderen Regionen das Kapital abrupt abgezogen. Ganz besonders hart trifft es Russland. Zur schweren Finanzkrise kommt dort noch der sinkende Ölpreis dazu. Im August 1998 ist Russland bankrott.
2: Und plötzlich konnte also ein großer Teil Russlands und Asiens seine Kredite nicht mehr zurückzahlen und da hat der Währungsfonds massive Finanzhilfen geleistet. Wieder mit Auflagen natürlich, aber man hat also doch dann auch die weitere Ausbreitung auf die westlichen Länder damit weitgehend hinterhalten können.
0: Die Asienkrise macht deutlich, dass die G8 in der neuen Globalisierungsdynamik die Weltwirtschaft nicht mehr allein steuern kann. Das Wirtschaftswachstum der großen Schwellenländer definiert unübersehbar neue ökonomische Machtverhältnisse.
5: Ohne die Asienkrise hätte es die Gründung der G20 nicht gegeben. Insofern hat es doch zu einem Erkenntnis geführt, wir müssen mehr miteinander reden und nur die G7-G8 wird wahrscheinlich nicht ausreichen,
0: sagt der Ökonom Thomas Wieser. Selbst die Weltbank und der Internationale Währungsfonds drängen darauf, große Schwellenländer in den geoökonomischen Entscheidungsprozess mit einzubeziehen, um weitere Weltfinanzkrisen zu verhindern.
3: Die Diagnose war, wir haben enorme Probleme der Finanzmarktstabilität und deshalb ist die G20 erstmal von den Finanzministerinnen gegründet und gebildet worden und dann sozusagen mit der Vertiefung der Krise dann ab der 2000er Jahre ist es dann ausgeweitet worden zu einem größeren Forum.
0: Die Gruppe der 20 kommt erstmals 1999 in Berlin zusammen. Es ist ein technokratisches Forum zur internationalen Finanzkoordination und öffentlich wenig beachtet. Auch politisch bleibt der Einfluss zunächst begrenzt, bis sie während der Finanzkrise 2008 auf Ebene der Staats- und Regierungschefs aufgewertet werden.
6: Ci confermano la cifra. Siamo 300.000.
0: Genua 2001. Über 150.000 Menschen reisen an, um gegen den G8-Gipfel zu demonstrieren. Was treibt sie an? Was werfen Sie der G8 vor?
3: Auf der inhaltlichen Ebene wird kritisiert, dass sich mächtige Regierungen anmaßen, jenseits von Institutionalisierung, jenseits von Repräsentation, die Weltwirtschaft zu steuern. Da spielen die Südländer keine Rolle, da spielt Zivilgesellschaft keine Rolle, da spielt auch eine kritische Öffentlichkeit keine Rolle. Das ist sozusagen die Hauptkritik.
0: Auf der Straße ist eine ungewöhnliche Allianz aus Studenten, NGOs, Gewerkschaften, Bauernorganisationen, Umweltaktivisten, christlichen Gruppen und gewaltbereiten Krawallmachern. Im Kontrast stehen die Bilder aus den Prunksälen des Palazzo Ducale. Dort hat Gastgeber Silvio Berlusconi den G8-Gipfel pompös inszeniert. Rund um den Palazzo Ducale ist eine Sicherheitszone mit Betonbarrieren, Militärkontrollen und Scharfschützen eingerichtet. Der deutsche Rapper Albino beschreibt die Gipfeltage aus Sicht der Demonstrierenden.
7: Kriegsschiffe im Golf von Genua. Bombenaugen beobachten die Stadt. 150.000 Menschenleiber gehen gegen 4 Meter hohe Gitterwände. In deren brüchigen Schatten der sogenannte G8-Gipfel gießt das Schicksal der Welt. Der italienische Innenminister Scajola erteilt den Schießbefehl. Es herrscht Krieg in diesen heißen Julitagen. Tags werden friedliche Protestlerinnen von Mitgliedern der paramilitärischen Carabinieri sowie Schlechtern der Gruppo Operativo Mobile bedroht, begast, geschlagen. Hunderte werden schwer verletzt. Der Carabiniere Marco Placanica erschießt den Demonstranten Carlo Giuliani.
0: Die italienische Polizei wird für ihr Vorgehen gegen die Demonstranten in zwei Verfahren vom Europäischen Gerichtshof für Menschenrechte wegen Folter verurteilt. Seit dem G8-Gipfel in Genua finden die Gipfel an entlegeneren Orten statt. Dennoch kommt es immer wieder zu großen Demonstrationen. Wenige Monate nach Genua tritt China der WTO bei. Und damit wird die Globalisierung erst so richtig angeheizt.
3: Vielleicht war die chinesische Regierung 2000, 2001 klug genug zu sagen, wir haben jetzt noch eine Chance draufzuspringen in einer bestimmten Konstellation, die wir vielleicht in 10 Jahren nicht mehr haben.
0: Sagt Ulrich Brandt. Und Christina Spohr meint, man habe China zu wenig beachtet.
1: Ich würde sagen, einer der großen Fehler war gar nicht zu verstehen, dass der chinesische Ausgang sozusagen aus dem Kalten Krieg war ja ein ganz anderer als im Sowjetreich. Denn der Kommunismus ist ja nicht zerfallen, sondern sie haben ja als einparteienautoritärer Staat knallhart ihre eigene wirtschaftliche Öffnung auf ihre eigene Art vorangetrieben. China ist seinen eigenen Weg gegangen und man hat gar nicht so viel nach Asien geschaut.
0: China wird die Werkbank der Welt. Es entstehen enorme Exportlieferketten. Die Billigware aus China regt im globalen Norden den Konsum an und senkt die Inflation. Doch es kommt auch zu einer Deindustrialisierung, weil die Produktion abwandert.
3: Na, China hat sich ganz bewusst ab einem bestimmten Entwicklungslevel stärker in die Weltwirtschaft integriert und die WTO legt ja verlässliche Bedingungen für Welthandel, für den Austausch auch von Dienstleistungen, für geistige Eigentumsrechte fest. Und damit wurde China ein erstmal auch verlässlicherer Partner, weil es in dieser WTO-Logik mitmacht. Aber die WTO sagt ja auch, die Zölle sollen relativ niedrig bleiben. Also es soll eine offene Weltwirtschaft bleiben. Und da hat China offensichtlich kalkuliert und gut kalkuliert, wie wir heute wissen. Wir können unserer eigenen Entwicklung noch einen Schub geben, wenn wir ein Stück weit diese liberalen Welthandelsregeln akzeptieren. Das heißt ja nicht, dass in China selber China liberalisiert wurde. Also in China gibt es ja keine neoliberale Politik, aber China hat sich dann bestimmten Bedingungen einer liberalen Weltwirtschaftsordnung angeschlossen.
1: Wobei sie ja noch sagten, in den 90er Jahren sogar noch, dass sie ja noch Entwicklungsland sind, also ein Developing State. Und damit hatte man zum Beispiel auch bei den GATT-Gesprächen andere Deals. Das hat sich erst in den 2000ern anders entwickelt und vor allen Dingen haben wir es eigentlich erst richtig wahrgenommen in den 2010ern. Dass China sich wirklich zur Weltwirtschaft macht und auch zur weltpolitischen Macht etabliert. Also diese Tectonic Shifts haben wir eigentlich wirklich erst unter Xi Jinping richtig verstanden.
0: Eben weil China seinen eigenen Weg geht, sind die chinesischen Finanzinstitute weniger von der Subprime-Krise 2008 betroffen. China fällt nicht in die tiefe Rezession wie fast der ganze Rest der Welt. Die schwere Finanzkrise 2008 geht von der US-Immobilienblase aus. Die Banken bündeln ihre billigen, nicht gedeckten Immobilienkredite und verkaufen sie in die ganze Welt. Die Blase platzt und am 15. September 2008 geht die US-Investmentbank Lehman Brothers pleite. Das lässt die Börsen ins Bodenlose stürzen. Banken, Unternehmen, aber auch ganze Staaten kommen in arge Bedrängnis.
8: It's quite clear that this crisis has shown
0: EU-Kommissionspräsident Barroso meint, dass diese Krise offensichtlich zeige, dass es Probleme bei der Regulierung und bei der Aufsicht gebe. Kein Finanzinstitut dürfe sich der Aufsicht entziehen, so Barroso. Auf Betreiben der Europäer wird die Gruppe der 20 auf Chefebene gehoben. Und schon wenige Wochen nach Ausbruch der Krise findet der erste G20-Weltwirtschaftsgipfel in Washington D.C. statt. Die Erwartungen im Vorfeld des Gipfels sind hoch, wie auch Kurt Bayer erzählt.
2: Und damals war auch, muss ich gestehen, meine Hoffnung, aber nicht nur meine, dass diese G20 eigentlich zu so einem informellen Führungsgremium der Weltwirtschaft werden könnten. Wenn man dazu noch nimmt, wie es ja auch dann passiert ist, Afrikanische Union zum Beispiel, oder die EU ist ja auch ein Mitglied jetzt dabei. Damit könnte man also eben weltweite Krisen regeln, aber auch die Versorgung mit globalen öffentlichen Gütern, Klimageschichten, Migration und so weiter besser lösen. Ja. Und das hat auch eine Zeit lang so ausgeschaut. Die G20 waren relativ wirkungsstark.
0: Der französische Präsident Nicolas Sarkozy zeigt sich am Gipfel in Washington zufrieden.
9: En résumé, Ce sommet est un sommet, je crois pouvoir le dire, historique.
0: Nicolas Sarkozy nennt den Gipfel historisch. Erstmals würden sich die 20 verschiedenen Länder auf einen gemeinsamen Maßnahmenkatalog für nationale Konjunkturprogramme und stärkere Finanzmarktaufsicht einigen.
9: Sur des principes, sur des modalités d'action, sur un plan d'action.
0: Ist das tatsächlich so bahnbrechend historisch? Frage ich den Ökonom Thomas Wieser.
5: Also richtig ist natürlich, dass die G20 eine ganz starke Rolle 2008 post-Lehman gespielt haben. Und die gemeinsamen Beschlüsse damals sind auch etwas relativ Einzigartiges geblieben, weil es gab einen Mechanismus, wo alle einberichten mussten, was sie jetzt machen, um der Krise Herr zu werden. Und es gab daher auch einen doch sehr starken Gruppendruck. Und ich glaube, der Konsens ist, dass die über die G20 abgewickelten Programme doch maßgeblich dazu beigetragen haben, den Fallout der Lehman-Krise global in Grenzen zu halten.
0: Damit ist die G20 ein potenzielles Krisensteuerungszentrum der Weltwirtschaft, aber mit klaren Grenzen. Ihre Beschlüsse sind weiterhin freiwillig und es gibt keine Konsequenzen, wenn sich ein Mitglied nicht an eine Vereinbarung hält. Aber immerhin, seitdem die Treffen auf Staatschefebene stattfinden, kann die G20 schneller und koordinierter handeln. Annina Kaltenbrunner und Ulrich Brandt meinen, der globale Süden habe durch die G20 an Augenhöhe gewonnen.
4: Wenn man sich so die letzten G20 anschaut, hat man schon das Gefühl, dass sich einfach auch die großen Länder des globalen Südens, ein Brasilien, ein Indien, ein China, ein Südafrika, schon auch stärker positionieren und schon auch größer auch Themen aufbringen, die für sie wichtig sind.
3: Na, mit G20 ist ja erstmal gelungen, dass es eine Anerkennung gibt, dass die Weltwirtschaft sich stark verändert hat. Ob man das Emanzipation nennen kann, weiß ich nicht, aber es ist erstmal ein Terrain, wo stärker auf Augenhöhe diskutiert wird. Aus meiner Sicht ist die G20 nicht annähernd so wichtig, zumindest in unseren Ländern, wie die G7, also auch was die Treffen angeht.
0: Völlig zu Recht spricht Ulrich Brandt von der G7 und nicht der G8. Denn Russland ist 2014 nach der Annexion der Halbinsel Krim aus dem Club der mächtigen Industriestaaten wieder ausgeschlossen worden. Donald Trump möchte das ändern, wie er vor seiner Abreise mit dem Helikopter zum G7-Gipfel nach Quebec im Juni 2018 betont. Aktuell liegt der G7-Anteil der Weltbevölkerung bei 10%. Und die Weltwirtschaftsleistung der Gruppe liegt bei weniger als 30%. Sie erinnern sich? Zu Beginn der Sendung in den 1980er Jahren sind es noch 70%.

0: It is significant that the G20 Leaders Summit will be convened for the first time on African soil.
1: Es sei von großer Bedeutung, dass der G20-Gipfel zum ersten Mal auf afrikanischem Boden stattfinde, sagt der Präsident von Südafrika Cyril Ramaphosa im Vorfeld des Gipfels 2025.
0: Geopolitical tensions and rising intolerance, conflict and war,
1: geopolitische Spannungen, Intoleranz, Kriege, Klimawandel, Pandemien sowie Energie- und Nahrungsmittelunsicherheiten würden das ohnehin fragile globale Zusammenleben bedrohen, sagt Ramaphosa. Die Herausforderungen seien miteinander verknüpft und würden inklusive und gut koordinierte Antworten erfordern.
0: Yet there is a lack of consensus amongst major powers, including in the G20.
1: Dennoch herrsche unter den Großmächten auch innerhalb der G20 kein Konsens darüber, wie auf diese global bedeutsamen Probleme reagiert werden soll, beklagt sich Ramaphosa.
2: I mean, if you take a look at what's going on in parts of South Africa, look at South Africa, what's going on.
1: Der amerikanische Präsident Donald Trump kommt nicht nach Johannesburg zum G20-Gipfel, weil er dem ehemaligen Apartheidland Genozid an der weißen Minderheit vorwirft. Er boykottiert Südafrika, obwohl seine Ansicht im Widerspruch zu anerkannten Expertenmeinungen steht.
2: We have a G20-Meeting in South Africa. South Africa shouldn't even be in the G's anymore.
1: Aus den USA reist auch kein Stellvertreter zu dem Gipfel nach Johannesburg an. Deshalb entfällt die traditionelle Zeremonie für die Übergabe an das nächste Gastgeberland. Im Dezember 2026 findet der G20-Gipfel in Miami statt und die USA stellen ihn unter das Motto »The best is yet to come«, also »Das Beste kommt«.

0: Dagmar Streicher hat die Radiokollegreihe Gruppen der Macht gestaltet, in der sich morgen Mittwoch dann alles um neue Machtansprüche dreht. Von den Zentren politischer Macht wechseln wir nun an einen Ort, an dem frühe Weichen für die Zukunft gestellt werden. Die Kindergärten Skandinaviens. Denn dort gilt die Elementarpädagogik seit langem als Fundament des Bildungssystems. Eine pädagogisch hochwertige und umfassende Betreuung von Klein- und Kindergartenkindern erhöht die Chancengleichheit, fördert spätere Berufs- und Bildungskarrieren, verbessert sprachliche und soziale Kompetenzen und steigert die Erwerbsfähigkeit der Eltern. Kurzum, was Kinder in den ersten Lebensjahren lernen, prägt ihren weiteren Bildungsweg, ihre Chancen im Berufsleben und ihre gesellschaftliche Teilhabe. Was Länder wie Norwegen anders machen als Österreich, darüber hat sich Andreas Wolf informiert. Der zweite Teil seiner Radiokolleg-Reihe trägt den entsprechenden Titel Lernen von Skandinavien.
1: Die skandinavischen Länder zeigen vor allem drei Dinge. Sie haben bessere Betreuungsschlüssel, eine höhere Anerkennung des Berufs und mehr Zeit für pädagogische Arbeit außerhalb der Gruppe. Der Kindergarten wird dort tatsächlich als erste Bildungseinrichtung gesehen. In Skandinavien ist eine Elementarpädagogin genauso angesehen wie bei uns der Arzt oder der Jurist oder der Architekt.
2: Die skandinavischen Länder hätten, so die Abteilungsleiterin für Kindergärten der Stadt Wien, Karin Brokal, schon viel früher erkannt, dass Investitionen in den elementarpädagogischen Bereich die günstigste und effizienteste Möglichkeit sei, eine Gesellschaft positiv zu entwickeln. Auch der Wiener Elementarpädagoge und Kindergartenleiter Daniel Valenta sieht das skandinavische System als Vorbild. Seiner Ansicht nach könne man es in Österreich aber nicht eins zu eins implementieren.
3: Ich glaube, es braucht einfach den Fokus auf die Relevanz der elementaren Bildung und was das heißt, wenn wir nicht dieses Top-Down-System der Finanzierung hätten, wie zuerst Universitäten, dann Schule und dann Kindergarten, sondern wie wichtig es wäre, wenn wir in die elementare Bildung investieren, was wir uns sparen würden, wenn wir sagen, wir investieren da. Wir sparen uns Ausgaben am Arbeitsmarkt, im Strafwesen, im Förderwesen, weil all diese Dinge sind ausgleichbar, wenn man früh investiert in Chancen der Kinder.
2: Einer, der sich gut mit dem skandinavischen Bildungs- und Gesellschaftssystem auskennt, ist Thomas Moser. Er lebt seit mehr als 30 Jahren in Norwegen und unterrichtet am Institut für Learning Environment and Behavioral Research in Education an der Universität in Stavanger. Mosers Institut hat auch eine Kooperation mit der Universität Graz, wo der Masterstudiengang Elementarpädagogik angeboten wird.
4: Der Staat ist nicht unser Feind, wie man teilweise in Österreich den Eindruck hat. Also der Staat, der will uns was Schlechtes. In Norwegen meint man, der Staat ist was Gutes, also der sorgt für uns. Das merkt man in so vielen Dingen, auch wie mit Corona umgegangen wurde und so weiter. Und da meint man auch, dass das Angebot an sozialen Gütern, an Gesundheitssystem, pädagogischen System, dass das schon seine Ordnung hat. Also das ist so die Ausgangshaltung. Das sind auch Unterschiede, wie Kinder betrachtet werden als Bürger mit Rechten.
2: Die Relevanz jedes einzelnen Kindes in Norwegen zeige sich am besten im Umgang mit Kindern, die eine sonderpädagogische Betreuung benötigen. Finanziert werde sie aus dem jeweiligen Gemeindebudget, erklärt Thomas Moser.
4: Wenn das jetzt ein Kind ist, was zum Beispiel eine Gefahr für sich selbst und andere sein kann, dann müssen einfach 4 Leute arbeiten, 24 Stunden mit dem Kind. Für eine kleine Gemeinde kann das gesamte Budget wälzen. Wenn Sie sich das Bildungssystem generell anschauen, dann ist es also ein sehr inklusives System. Wir haben keine Sonderschulen mit ganz wenigen Ausnahmen, wie zum Beispiel Taubblindgeborene. Da gibt es also ein Spezialangebot, aber ansonsten ist die Regel, dass alle Kinder in die Normalschule und in den Normalkindergarten integriert sind. Jedes Kind hat unabhängig von Familie und Voraussetzung ein gesetzliches Recht auf einen Volltagskindergartenplatz, also nach Erfüllung des ersten Lebensjahres. Wir haben kürzere Eltern Karenz, nur ein Jahr, allerdings da mit voller Bezahlung. Und danach lückenlos schließt der Kindergarten an, der dann bis 6 Jahre geht.
2: Bis zum Alter von 3 Jahren passt in Norwegen eine elementarpädagogische Fachkraft auf maximal 3 Kinder auf. Bei Kindern zwischen 3 und 6 Jahren liegt der Betreuungsschlüssel bei maximal 6 Kindern. Diese Regelung gilt, wie alle anderen Bildungsgesetze, norwegenweit. In Österreich ist das elementarpädagogische System bis auf den Bildungsrahmenplan föderalistisch zersplittert. Das heißt, jedes Bundesland hat seine eigenen Ausbildungsstandards, Förderungen, Entlohnungssysteme und Personalschlüssel. Bei den bis Dreijährigen passt in Österreich deshalb eine Pädagogin, manchmal mit, manchmal ohne Assistentin, auf zwischen 7 und 15 Kinder auf. Bei den 3- bis 6-Jährigen liegt der Betreuungsschlüssel in Österreich bei 21 bis 25 Kindern pro Pädagogin, unterstützt von oft nur einer Assistentin. Der Bildungsexperte Thomas Moser:
4: Es ist die Kompetenzentwicklung der Angestellten einfacher, wenn überall dasselbe gilt. Wir haben die Bachelor-Ausbildung über das ganze Land verstreut. Ich denke, es macht das System sehr viel einfacher und es müsste es im Prinzip auch günstiger machen, weil diese Zwischenverwaltungen im föderalen Bereich ja wegfallen.
2: Knapp 2% seines hohen Bruttoinlandsprodukts gibt Norwegen pro Jahr für Elementarpädagogik aus. Das sind für 5,6 Millionen Einwohner knapp 8 Milliarden Euro. Zum Vergleich Österreich. 2024 lag die Kindergartenfinanzierung von Bund, Ländern und Gemeinden je nach Berechnungsweise bei 3,5 bis 4 Milliarden Euro und das bei 9,2 Millionen Einwohnern. Damit steht für deutlich mehr Menschen nur etwa die Hälfte des Betrags von Norwegen zur Verfügung. Setzt man Einwohnerzahl und Budget in Relation, dann gibt Norwegen um etwa 2/3 mehr für Elementarpädagogik aus als Österreich. Doch Geld alleine nutzt einem System nichts, wenn es falsch eingesetzt wird. Dass unser Bildungssystem grundsätzlich die falschen Prioritäten setze, das meint der Direktor der Bildungsanstalt für Elementarpädagogik in Bischofshofen, Christoph Schöffmann.
5: Ich bräuchte die allerbesten Pädagoginnen bei den ganz Kleinen. Da geht es um ganz viel, da kann ich innerhalb von wenigen Wochen ganz viel erreichen. Und dort müsste ich eigentlich, wenn ich das konsequent durchziehe, am meisten Gehalt zahlen, um die besten Köpfe, die besten Leute zu haben. Und de facto ist es eigentlich genau umgekehrt. Und das ist natürlich eine Absurdität dieses Systems.
2: Dass es in Österreich so ist, wie es ist, erklärt sich durch die seit Jahrzehnten einzementierten Verwaltungsstrukturen, Pfründe und Machtpositionen, die verteidigt werden wollen. So die langläufige Meinung vieler Politikwissenschaftler. Dass Reformen kaum möglich sind, hat die vor kurzem geführte Debatte über eine Verlängerung der Volksschule auf 6 Jahre gezeigt. Doch statt Einzelinteressen zu bedienen, sollte man einen gesamtheitlichen Blick auf das System werfen, rät der österreichisch-norwegische Bildungswissenschaftler Thomas Moser und nennt eine australische Studie. In dieser geht es um die Frage, was es volkswirtschaftlich kosten würde, wenn das marode australische Kindergartensystem auf den Stand der skandinavischen Länder gehoben werden würde.
4: Das interessante Resultat da ist, dass durch die erhöhte Teilnahme der Mütter im Arbeitsmarkt und die dadurch bedingte Erhöhung des Bruttonationalprodukts und die erhöhten Steuereingängen, würde das mit null ausgehen. Also die Kosten für den Kindergarten, und wenn der völlig gratis auch wäre, würden sich sozusagen rechnen im Staatsbudget. Aber nur Kindergarten, ja oder nein, erklärt wahrscheinlich sehr wenig, weil wenn die Qualität schlecht ist, dann nützt das auch nichts.
2: Um gemeinsame pädagogische Grundlagen zu schaffen, gibt es in Österreich den bereits erwähnten Bildungsrahmenplan für Elementarpädagogik aus dem Jahr 2009. Hier ein Ausschnitt aus der Präambel.
6: Die praktische Umsetzung des Bildungsauftrages liegt in der Verantwortung der fachlich qualifizierten Pädagoginnen und Pädagogen. Ihre Arbeit wird durch qualitätsvolle Rahmenbedingungen unterstützt. Auch wenn der Fokus frühkindlicher Bildung auf der Entwicklung von Kompetenzen liegt und den Lernprozessen im frühen Kindesalter hohe Priorität zukommt, ist das Spiel weiterhin die wichtigste Form des selbstbestimmten, lustbetonten Lernens in elementaren Bildungseinrichtungen.
2: Auch Norwegen hat einen Bildungsrahmenplan für die Elementarpädagogik, in dem Ziele, Werte und Qualitätsansprüche definiert sind. Detaillierte Umsetzungsvorgaben gibt es nicht. denn die konkrete Ausgestaltung der pädagogischen Praxis liege ausschließlich bei den Teams vor Ort, so der Bildungsexperte Thomas Moser.
4: Ein Wahlspruch in der norwegischen Bildung und Pädagogik ist, frag nicht, ob die Kinder reif für die Schule sind, sondern frag die Schule, ob sie reif für die Kinder ist. Es gibt kein einziges definiertes Lehrziel, was die Kinder können sollen. Was definiert wird im Rahmenplan, ist, was die Erwachsenen machen sollen, damit die Kinder spielend und lernend sich entwickeln können. Und danach, wenn es in die Volksschule geht, ist also dann 6 Jahre in Norwegen und die sind ohne Schulnoten. Dieser Bewertungsaspekt, auch der Aspekt externer Inspektionen und so weiter, das wird sehr abgelehnt. Wenn es Konflikte oder nicht lösbare Auseinandersetzungen gibt, dann gibt es über die Kommune und über die Fylke, also Teilstaat, Regelungen zur Aufsicht und zur Hilfe.
2: Warum wir in Österreich einen anderen Zugang bei der Leistungsbeurteilung haben, darüber mutmaßt die Didaktik- und Kindergartenpraxislehrerin der Bildungsanstalt für Elementarpädagogik in Bischofshofen, Sarah Müller.
7: Ich glaube, dass auch das kulturell gewachsen ist, dass man in Österreich lange auch versucht hat, eine sehr fleißige Gesellschaft zu sein. Das war ja lange auch ein Ziel, dieses Land auf Beine zu stellen, die sicher sind, dass man erfolgreich ist und das prägt eine Gesellschaft.
2: Neben dem Spiel fördern die skandinavischen Länder auch intensive Naturerlebnisse. In vielen norwegischen Kindergärten findet ein Großteil des Alltags deshalb draußen statt, erklärt Thomas Moser von der Universität Stavanger.
4: Das freie Spiel steht sehr, sehr hoch, die Natur steht sehr, sehr hoch. Dann gibt es also unterschiedliche Profile in den Kindergärten. Einige sind vielleicht an einem Bauernhof angeknüpft, andere sind Naturkindergärten. Dann wird viel studiert, wie die Natur sich verändert. Dann werden halt Materialien gesammelt und mit nach Hause genommen und sortiert und geordnet und Farben bestimmt. Viele haben so iPads mit Elektromikroskop, wo sie dann genauer untersuchen können. Es ist eine bunte Vielfalt. Es gibt da natürlich auch Kindergärten, wo sehr wenig passiert.
2: 97% der Kinder in Norwegen über 3 Jahren besuchen einen Kindergarten. Die meisten von ihnen über 40 Stunden pro Woche. Doch das Land ist keine Insel der Seligen. Probleme, die es in Österreich gibt, Stichwort viele Kinder ohne Kenntnis der Landessprache, gibt es auch in manchen Stadtteilen von Oslo. Und auch Menschen aus unterschiedlichen Kulturkreisen, die die Institution Kindergarten nicht kennen, gibt es da wie dort. In Norwegen versucht man mit teilweise unorthodoxen Methoden, Familien mit Migrationshintergrund an das System anzukoppeln. So habe man das Geburtenregister mit dem Kindergartenregister verglichen und jene Familien besucht, deren Kinder nicht im Kindergarten gemeldet waren. Das war, so Thomas Moser, zwar rechtswidrig, aber effizient.
4: Die Sozialarbeiter und der Gesundheitsdienst in diesem Stadtteil, die haben angeklopft und haben gesagt, also es gibt da ein Angebot des offenen Kindergartens. Das ist ein eigenes Kindergartensystem, wo die Eltern mit den Kindern hingehen können, dort bleiben können und dann wieder nach Hause gehen. Es hat sich im Prinzip herausgestellt, dass diese Mütter, die ja teilweise also Analphabeten sind und auch die Sprache nicht sprechen, dann doch so viel Vertrauen in dieses System gewonnen haben, dass nach einem Jahr ziemlich alle dieser Kinder in den Kindergarten eingeschrieben wurden. Die Gesetzeslage ist so, die Eltern haben eigentlich das letzte Wort.
2: Von zentraler Bedeutung für den Erfolg des skandinavischen elementarpädagogischen Systems ist auch dessen hoher Grad an Akademisierung. 40% aller Elementarpädagoginnen verfügen zumindest über einen Bachelorabschluss. Viele sind auch höher qualifiziert. Ungelernte Kräfte, wie es sie im Rahmen von Assistenzstellen in manchen österreichischen Bundesländern gibt, wären in Norwegen undenkbar, so Thomas Moser.
4: Für die Assistentenstelle werden Facharbeiter eingestellt. Es gibt also eine Facharbeiterausbildung, die heißt Kinder- und Jugendarbeiter, genauso wie Elektriker oder Schlosser. Und die sind dann auch ausgebildet, allerdings auf einem sekundären Niveau. Dann macht man eine normale weiterführende Schule mit Ausbildung im Kinder- und Jugendbereich.
0: Lernen von Skandinavien. Der zweite Teil der von Andreas Wolf gestalteten Radiokollegreihe Elementarpädagogik, wie wir unsere Chancen für die Zukunft vergeben. Redaktion Monika Kalcic. Weiterführende Informationen finden Sie online unter oe1.orf.at/radiokolleg. Zur Suche nach den Ursprüngen einer Audiokassette, die in den 1980er Jahren zusammengestellt wurde, geht es jetzt im Musikradiokolleg. Anja Trölenberg macht sich heute in ihrer Reihe zurückgespult, wieder auf die Suche nach den Namen der Musiker auf der Kassette mit albanischer Musik. Nach ihrer erfolglosen Suche in der Hauptstadt Tirana begibt sie sich heute in den Süden Albaniens.
8: Langsam setzt sich der Bus in Bewegung. Nur wenige Plätze sind besetzt, als ich von Tirana nach Tepelena aufbreche. Zum Abschied hupt der Fahrer den Kollegen zu. Ich bin unterwegs durch Albanien, auf der Suche nach einem Musiker, dessen Namen ich nicht kenne. Eine alte Kassette hat mich hierher geführt. Auf dem Band kein Titel, kein Autor. Der einzige Hinweis: eine handschriftliche Notiz auf Griechisch. Albanika Klarina. Albanische Klarinette. Dass ich jetzt auf dem Weg nach Tepelena bin, liegt an Michaela Minga. An einem regnerischen Nachmittag hatte sie sich das erste Lied auf der Kassette mit mir angehört. Das ist Folge 2. Falsche Fährte. Michaela Minga stellt ihren Rucksack beiseite und drückt die Kopfhörer zurecht. Wegen des prasselnden Regens haben wir Schutz in der Pyramide von Tirana gesucht, einem monumentalen Bau aus der Zeit der Diktatur.
9: Das ist ein typisches Lied aus Südalbanien. Es ist ein mehrstimmiges, also polyphones Stück, begleitet von Instrumenten, genauer gesagt von einem Ensemble, das Saze genannt wird.
8: In dieser albanischen Polyphonie hat jede Stimme eine klare Aufgabe. Eine führt, eine antwortet, die anderen halten den Grundton, erklärt die Musikologin und schüttelt sich die nassen Locken aus dem Gesicht.
9: Vom Text her würde ich sagen, dass das zur sogenannten sozialistischen Folklore gehört. Zu Liedern also, die in der Zeit der Diktatur auf bestehende Melodien gesetzt und mit neuen Texten versehen wurden.
8: Vermutlich stamme das Lied aus den 1980er Jahren.
9: Im Text ist von einer Gegend bei Tepelena im Süden Albaniens die Rede. Von Walnussbäumen und Weinbau.
8: Sie glaube nicht, dass ich allein anhand eines Liedes feststellen ließe, wer zum Beispiel die Klarinette spielt.
9: Vielleicht lohnt es sich, in der Region Tepelena nachzufragen, bei Musikern, die dort früher in Ensembles gespielt haben.
8: Als ich nach 4 Stunden Fahrt in Tepelena ankomme, weht dort ein kalter Wind. Der Fahrer lässt mich aussteigen und reicht mir meinen Koffer. Ich nehme die einzige Straße, die in den Ort hineinführt, und gehe in das erstbeste Restaurant. Drinnen sitzt ein Ehepaar, der Fernseher läuft. An der Wand hängt ein verblichenes Bild von Schloss Neuschwanstein. Und obwohl niemand kocht, dröhnt die Lüftung. Ich erkläre, wonach ich suche. Frage, wer sich im Dorf auskennt und mit wem ich sprechen sollte. Sie schicken mich in das Café des ehemaligen Bürgermeisters 2 Straßen weiter. Dort, sagen sie, solle ich nach Professor Aserio fragen. Er habe Musik studiert und früher in einem der Ensembles von Tepelena gespielt. Auch hier in dem kleinen Café läuft der Fernseher. 2 Männer spielen Tavli, ein Würfelspiel, bei dem die Steine laut über das Brett klacken. Neben der Bar sitzen mehrere Frauen auf einer Couch. Ob Professor Aserio zu sprechen sei?
10: Hallo.
8: Eine Frau telefoniert, erkundigt sich. Doch der Professor ist gerade nicht vor Ort. Er ist im Krankenhaus in Tirana. Also spiele ich Ihnen die Kassette vor.
10: Bravo.
8: Es handle sich um Hamid Metka. Nein, um Laver Bariu. Oder doch Hamid? Falsch, um seinen Vater Hekuran. und vielleicht auch um Vasu Suri.
11: Ja, ja, Baby, diese Kakien.
10: Oh, Baby.
11: Baby, hadi.
10: Adenanti Mamenja.
8: Einer ruft kurzerhand einen befreundeten Musiker an und hält das Telefon neben die Aufnahme.
12: Ja, Djönci.
8: Die anderen klicken sich durch Musikvideos auf YouTube. Aber nichts klingt wirklich vergleichbar. Also versuche ich es am nächsten Morgen im lokalen Kulturzentrum. An einem breiten Schreibtisch sitzt Myrda Yera vor dem Computer und sichtet die Fotos vergangener Kulturveranstaltungen. Als ich ihm von der Kassette erzähle, will er sie sofort hören.
12: Mach mal lauter.

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1: Ja, das ist eindeutig von hier. Die Aufnahme scheint mir älter als ich. Sie könnte von 1965-70 sein.
2: Von draußen mischt sich der Alarm eines Autos in die Aufnahme. Das Lied erzähle vom sozialistischen Fortschritt in Tepelena, sagt Myrdajera. Von neuen Anbauterrassen in den Bergen. Das Ensemble müsse deshalb aber nicht zwangsläufig aus Tepelena stammen. Zum Vergleich spiele ich ihm das letzte Lied der Kassette vor.
1: Jetzt geht es nicht mehr um Tepelena, sondern um Leskovik. Das ist ein Lied, das ich seit meiner Kindheit kenne. Lass es weiterlaufen. Diese Musik weckt Erinnerungen. Leskovik, ein Wind weht, geht und öffnet die Fenster. Der dritte Bursche kommt mit Laute und Klarinette.
2: Während er zuhört, klickt er sich weiter durch das digitale Bildarchiv. Vielleicht hofft er, einen der abgebildeten Musiker der Kassette zuordnen zu können. Wer genau die Klarinette oder die Laute spielt, lasse sich nicht so einfach bestimmen. Statt einer Antwort bekomme ich den nächsten Hinweis. Myrdajera vermittelt mir den Kontakt zu einem Kollegen in Kölzür. Der meldet sich kurz darauf per WhatsApp und schickt mich weiter nach Permet. Also nehme ich ein Taxi in die rund 40 Kilometer entfernte Stadt. Der Fahrer trägt eine Regenjacke im Camouflage-Muster. Im Rückspiegel hängt ein durchsichtiges Duftfläschchen mit türkisfarbener Flüssigkeit. Wir verbinden mein Handy per Bluetooth mit dem Autoradio und spielen die Kassette ab.
1: Diese Musik ist sehr alt, vielleicht aus der Zeit des Zweiten Weltkriegs, so aus den 1920er oder 30er Jahren. Und gespielt von Lava Barrio aus Permet. Sie ist wirklich sehr alt, das hört man. Wir haben sie 100.000 Mal gehört.
2: Die Straße wird eng und kurvig. Unter dem Rückspiegel schwappt die türkisfarbene Flüssigkeit im Duftfläschchen hin und her.
1: Es gibt auch einen Film. Er wurde in Kutschow gedreht. Da kommen italienische und albanische Arbeiter vor, die höhere Löhne fordern. Und eine Gruppe tritt in den Streik. Den Titel habe ich vergessen, aber dort wurde diese Musik verwendet. Das ist Lava Barrio.
2: Laver Barrio Film, notiere ich auf einem Blog.

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2: Die Musik ist wie eine Klagemelodie, eine Trauermusik. In dem Film wird bei dem Streik jemand getötet. Und da ist ein kleiner Bub, der weint. Deshalb wird die Musik gespielt, um ihn zu beruhigen.
1: Der Film.

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0: Der Weg ist noch lang und führt nicht immer sofort zum Ziel. Die Reise von Anja Trüllenberg beendet das heutige Radiokolleg und geht morgen weiter. Gesprochen haben Lilith Hässler, Karin Lienordner und Roman Blumenschein, Redaktion Monika Kaltschitsch. Schönen Vormittag mit Ö1. Nach Ägypten geht es in der nächsten Stunde. Andreas Maurer folgt dann den Spuren einer Begeisterung, die Komponisten von Händel bis Saint-Saëns inspiriert hat. Außerdem im Programm:
1: König Gilgamesch und sein Gefährte, das Naturwesen Enkidu auf dem Weg zum Ungeheuer Humbaba.
2: Sie gruben nach Wasser in Richtung der untergehenden Sonne und füllten ihre Schläuche mit frischem Wasser. Gilgamesch stieg auf den Gipfel des Bergs und brachte dort oben ein Mehlopfer dar. Bring mir einen Traumberg, sagte er. Schick mir ein gutes Vorzeichen. Enkidu richtete unterdessen Gilgamesch ein Haus für den Gott der Träume mit einem Windschutz gegen den Sturm.
1: Das Gilgamesch-Epos, nacherzählt von Esther Kinski, gelesen von Christian Nickel, um 11.05 Uhr. Schwerhörigkeit und Hörverlust sind ein großes Problem im westafrikanischen Ghana.
3: Er ist als Frühgeburt auf die Welt gekommen. Er hatte viele gesundheitliche Probleme. Also sind wir hierher gekommen und haben erfahren, dass er einen schwerwiegenden Hörverlust hat. Ein Cochlea-Implantat war die einzige Chance für sein Gehör.
1: Die Erfindung eines Tiroler Unternehmens hilft mit, die Hörgesundheitsversorgung in Ghana auszubauen. Die Dimensionen berichten um 19.05 Uhr.
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5: Am Mikrofon Martin Balder. Europas größte Unternehmen verschärfen die Ungleichheit in der Gesellschaft. Das zeigt eine Erhebung von Oxfam. Der Verbund verschiedener Hilfs- und Entwicklungsorganisationen hat dazu Daten der 100 größten Unternehmen in Europa ausgewertet. Paul Siehorsch berichtet.
6: Männer verdienen knapp 11% mehr als Frauen. Das zeigen etwa Daten aus 2024 von der Hälfte der Top 100 Unternehmen. Den europaweit größten Unterschied gibt es laut Oxfam bei der Deutschen Bank. Da sind es 39%. Bei Unternehmen wie BMW oder DHL verdienen Frauen mehr als Männer. Auch das zeigt der Bericht der Organisation. Deutlich wird auch der Gehaltsunterschied zwischen Unternehmensführung und Beschäftigten. Chefs verdienen im Schnitt 78 Mal mehr. Dieser Unterschied müsse begrenzt werden, fordert Oxfam. Zudem soll die Lohntransparenzrichtlinie EU-weit rasch umgesetzt werden. Fast alle 100 Top-Unternehmen haben Daten zum CO2-Ausstoß bekannt gegeben. Insgesamt haben sich die Emissionen reduziert. Bei einzelnen sind sie aber gestiegen. Oxfam nennt hier Lufthansa oder ThyssenKrupp als Beispiele.
5: Israel und der Iran haben ihre gegenseitigen Angriffe vorerst eingestellt. Israels Regierungschef Benjamin Netanyahu bestätigte die Feuerpause in einer Videobotschaft. Damit sei der Konflikt

0: Bundesstaat Florida erschüttert. Das Epizentrum lag vor der Küste Kubas.
1: Wir sind oben im Büro gesessen und plötzlich hat sich der Tisch bewegt. Das ganze Gebäude hat gebebt und genau in diesem Moment ist Chaos ausgebrochen.
0: Erzählt ein Augenzeuge, die Menschen seien dann alle in Panik auf die Straße gelaufen. Berichte über größere Schäden oder Opfer gibt es noch nicht. Auch in Florida und auf der mexikanischen Halbinsel Yucatan waren die Erschütterungen zu spüren. Das Erdbeben ist für diese Region der Karibik sehr ungewöhnlich. Ein ähnlich starkes Beben habe es laut US-Seismologen in einem Umkreis von rund 320 Kilometern seit dem Jahr 1880 nicht mehr gegeben.
2: Die Umweltschutzorganisation WWF schlägt Alarm. Die heimischen Flüsse führen seit Monaten deutlich weniger Wasser als üblich. Laut WWF sind Flüsse in Niederösterreich, Oberösterreich und der Steiermark besonders betroffen. Petra Ottic informiert.
3: Die anhaltende Trockenheit setzt laut WWF immer mehr Gewässer unter Druck. 9 von 10 Pegelmessstellen verzeichneten im Mai Niedrigwasser. Der Kamp in Niederösterreich zählt mit einem um 84% niedrigeren Abfluss als im langjährigen Mittel zu den besonders stark betroffenen Flüssen. Laut WWF starten die heimischen Flüsse mit einer schweren Hypothek in den Sommer. Österreich müsse daher seine natürlichen Wasserspeicher besser schützen und wiederherstellen. Der WWF pocht auf ein Schutzpaket für die Flüsse, denn intakte Flüsse speichern Wasser in der Landschaft, mildern die Folgen von Hitze und bieten vielen Arten überlebenswichtige Rückzugsräume, betont man beim WWF.
2: Und nun zum Wetter.
4: Teils nass, teils sonnig sind die nächsten Stunden. Am längsten sehen wir die Sonne heute im Süden der Steiermark und im Burgenland. Die meisten Regenschauer gibt es im Moment in Vorarlberg. Am Nachmittag werden Schauer und Gewitter dann generell häufiger und kräftiger und breiten sich auf immer mehr Landesteile aus. Temperaturen am Nachmittag zwischen 14 Grad im Bregenzer Wald und 30 Grad im Burgenland. Morgen, der Mittwoch, wird generell kühler. Besonders von Vorarlberg bis Oberösterreich und Oberkärnten regnet es. Nach Norden und Osten hin gibt es morgen nur da und dort Schauer. So viel zum Wetter von Daniel Zeinlinger.
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7: Schönen Dienstag. Nicht erst seit Elizabeth Taylors Kleopatra oder Brendan Frasers Die Mumie übt das alte Ägypten eine besondere Faszination aus. Kaum eine antike Kultur wurde über Jahrhunderte hinweg so intensiv bewundert, erforscht und zugleich immer wieder neu imaginiert wie das Land der Pharaonen. Diese Begeisterung, die sogenannte Ägyptomanie, hat nicht nur Film, Architektur, Literatur und bildende Kunst geprägt, sondern auch die Musik. Von Händel und Mozart über Saint-Saëns bis zum Jazz der 1920er Jahre führt uns Andreas Maurer jetzt durch mehr als 2 Jahrhunderte musikalischer Ägyptenbilder.
8: Ausgewählt.
9: Machen wir es in dieser Sendung also wie die alten Pharaonen, wobei die sicher nicht mit Musik von Anton Arjenski begonnen haben. Der Schüler von Rimski-Korsakow und Lehrer von Rachmaninow und Skriabin hat sich für sein Ballett »Ägyptische Nächte« nach Alexander Puschkin ein exotisches Thema ausgesucht. Die gefährliche Liebe des schönen Amun zur Königin Kleopatra. Gleichzeitig sucht Arjenski in wissenschaftlichen Texten nach authentischem melodischem Material. Das Ergebnis ist eine gelungene Neuinterpretation eines ägyptischen Sounds.

Die Ouvertüre aus dem Ballett »Ägyptische Nächte« von Anton Arjenski, geschrieben im Jahr 1900. Dmitri Jablonski leitete das Moskauer Sinfonieorchester, das Violinsolo gab Alexander Avramenko. Das Werk basiert auf der gleichnamigen, unvollendeten Erzählung des russischen Nationaldichters Alexander Puschkin. Auch ein weiterer Komponist wird sich im Verlauf der Sendung noch an dieser literarischen Vorlage bedienen. Aber dazu später. Ausgewählt über Ägyptomanie in der Musik. Und die beginnt natürlich schon weit vor 1900. Barockkomponist Georg Friedrich Händel schreibt gleich drei Opern, die in Ägypten spielen. Aber nicht nur Händel, auch Wolfgang Amadeus Mozart schielt immer wieder in Richtung Land der Pharaonen. Unter anderem mit seiner Bühnenmusik zu Thamos, König in Ägypten. Einem Schauspiel von Tobias Philipp Freiherr von Gebler. Allerdings, im Zeitalter der Aufklärung verändert sich das Bild von Ägypten. Pyramiden und Sphinxen gelten zunehmend als Ursprung uralter Weisheit. Tempel, Priester und Einweihungsriten werden zu Symbolen einer vernünftigen, aufgeklärten Ordnung. Das erklärt auch die Nähe solcher Stoffe zum Freimaurertum, das sich gerne auf ein imaginäres Ägypten als Quelle verborgenen Wissens beruft. Das Schauspiel von Gebler ist von diesem Zeitgeist geprägt. Die Spielhandlung um 3000 vor Christus währt von morgens bis abends und findet durchgängig in Heliopolis, der Sonnenstadt, statt. Der totgeglaubte König lebt heimlich als Priester weiter, während in Ägypten längst andere um die Macht kämpfen. Sein Nachfolger Thamos verliebt sich in die geheimnisvolle Sais, doch Intrigen, Eifersucht und ein ehrgeiziger Thronräuber stellen sich ihnen in den Weg. Für uns aber wichtiger, das Stück beinhaltet zwei Chorszenen und Zwischenaktmusiken, die Gebler bei Mozart in Auftrag gibt. Wir hören daraus einen dramatischen Ausschnitt aus dem zweiten Aufzug.

Ein Hit ist das lehrreiche Schauspiel um König Thamos in Ägypten von Tobias Philipp Gebler nicht geworden. Wolfgang Amadeus Mozart, der dafür die Bühnenmusik beisteuert, meint selbst sogar, es müsste nur bloß der Musik wegen aufgeführt werden. Nikolaus Harnoncourt und das Konzertgebau Orchestra Amsterdam gaben einen Ausschnitt. Ägyptomanie in der Musik steht in dieser ausgewählten Sendung auf dem Programm. Richtig Fahrt nimmt diese aber eigentlich erst mit dem Ägyptenfeldzug um 1800 auf. Denn Napoleon nimmt nicht nur Soldaten mit an den Nil, sondern auch rund 170 Wissenschaftler, Künstler und Gelehrte. Sie dokumentieren Tempel, Monumente, Pflanzen, Tiere und das Alltagsleben Ägyptens in bislang unbekannter Genauigkeit. Monumentale Publikationen und sogar eigene Zeitschriften machen die faszinierende Welt der Pharaonen erstmals einem breiten europäischen Publikum zugänglich. Logisch, die Ägyptenbegeisterung kennt fortan keine Grenzen mehr. Betuchte Aderbeis sammeln sogar Mumien und lassen sich ihre Salons im ägyptischen Stil ausstatten. Die Musik macht da natürlich mit. Ein frühes Schlüsselwerk dieser Ägyptomanie ist Le Dessert von Félicien David. David selbst bereist Nordafrika und den Nahen Osten und verarbeitet seine Eindrücke in diesem Werk, das 1844 zum Sensationserfolg wird. Statt einer Oper erzählt Le Dessert nämlich in drei musikalischen Bildern von einer Karawane, einer nächtlichen Rast in der Wüste oder einem Sonnenaufgang über dem Sandmeer. Das Besondere ist die damals völlig neuartige Form. David bezeichnet das Stück auch als Haute Symphonique, eine Mischung aus Symphonie, Oratorium und musikalischem Reisebericht mit Sprecher. Im Mittelpunkt steht keine dramatische Handlung, sondern Atmosphäre. Das Publikum soll die Wüste wie eine Landschaft betrachten oder eben hören, wie diesen starken Sandsturm.

eine Mischung aus Oratorium, Reisebericht und Klangexotik. Der Sandsturm aus Le Dessert von Félicien David. Laurence Equilbet leitete in dieser Aufnahme den Accentus Chamber Choir und das Orchestre de Chambre de Paris. Bereits ein Jahr nach der Uraufführung erklingt Le Dessert in Brüssel, London, Berlin, Potsdam, Leipzig, Köln, München und Aachen. Dort findet die Aufführung sogar in Kostümen statt, mit 4 Komparsen und 2 Kamelen aus Pappe. Schließlich überquert Le Dessert sogar den Atlantik und feiert 1946 in New York einen großen Erfolg. Das Werk wird für David aber auch zum Prüfstein, denn satirische Zeitschriften zeigen ihn bereits früh mit einer Lyra mit zersprungenen Saiten, wie er auf dem Skelett eines Kamels sitzt und an einem Pfosten gekettet ist. Darauf ein Schild mit der Aufschrift »Wüste in alle Ewigkeit«. Dabei geht Ägyptomanie auch noch viel kitschiger.

Amina, ägyptisches Ständchen, nennt Paul Linke 1907 dieses exotische Charakterstück. Auf die Partitur schreibt er noch darunter ägyptische Serenade. Karl Grell und das Wiener Solistenorchester haben musiziert. Exotisch sind auch die Musikstücke, die ich für diese Sendung über Ägyptomanie ausgewählt habe. Evergreens wie der Triumphmarsch aus Verdis Aida oder Mozarts Oasis und Osiris aus der Zauberflöte kommen darin aber bewusst nicht vor. Wobei, die Zauberflöte ist in diesem Zusammenhang ein spannendes Beispiel. Denn 1801 bekommt die in Paris, Napoleon ist gerade von seinem Ägyptenfeldzug heimgekehrt, ein völlig neues Gesicht. Weil die Begeisterung für Pyramiden und Pharaonen gerade auf dem Höhepunkt ist, wird das Werk dem französischen Publikum kurzerhand unter dem Titel »Die Geheimnisse der Isis« vorgestellt. Der aus Prag stammende Musiker Ludwig Wenzel Lachnit hat aus Mozarts Märchenoper kurzerhand ein ägyptisches Mysterienstück rund um die Göttin Isis gemacht. Lachnit belässt es aber dabei nicht nur bei einer Übersetzung, sondern greift tief in die Partitur ein. Dialoge werden durch neu komponierte Rezitative ersetzt, Chöre ergänzt, Figuren umbenannt und ganze Szenen umgestellt. Dazu kombiniert Lachnit das Ganze noch mit Material aus anderen Mozart-Opern. Dennoch, die Geheimnisse der Isis gehört zu den meistgespielten Mozart-Bearbeitungen in Frankreich. Und ist es nicht einmal interessant, die Oper mit einer Bassstimme beginnen zu lassen? Die Hilferufe Taminus, mit denen die Mozart-Oper eröffnet, kommen hier erst nach über einer Viertelstunde aus dem Mund eines gewissen Ismenor. Wir hören aber Instrumentalmusik, die sogenannte religiöse Zeremonie.

Mozart und doch auch nicht. Ein Ausschnitt aus der Zauberflötenversion eines gewissen Ludwig Wenzel Lachnit. Diego Fasolis dirigierte Le Concert Spirituel. Gerade dieser Umgang mit Mozart zeigt, wie flexibel das Ägyptenbild um 1800 bereits geworden ist. Ein Werk musste auch gar nicht in Ägypten spielen, um ägyptisch zu wirken. Schon ein Titel mit Isis, Pyramiden oder Priestern genügt, um die Fantasie des Publikums anzuregen. Ausgewählt über Ägyptomanie in der Musik. Und da darf ein Werk nicht fehlen, das Klavierkonzert Nummer 5, das Ägyptische von Camille Saint-Saëns. Den Beinamen erhält es, weil es während eines Aufenthaltes in Luxor entsteht. Während Saint-Saëns im zweiten Satz ein nubisches Liebeslied vertont, das er von Schiffern auf dem Nil gehört hat, verarbeitet er im virtuosen dritten Satz die monoton arbeitenden Schiffsmotoren der Dampfer auf dem Nil. Aber hören Sie selbst, Alexandre Kantorov ist der Solist.

Persönliche Reiseeindrücke werden mit musikalischen Vorstellungen des Exotischen verbunden. Alexandre Kantorow interpretierte den dritten Satz aus dem Konzert für Klavier und Orchester Nummer 5, dem Ägyptischen von Camille Saint-Saëns. Die Tapiola-Sinfonietta spielte unter Jean-Jacques Kantorow, dem Vater des Solisten. Eine Klangreise nach Ägypten steht in dieser Sendung auf dem Programm. Und scrollt man ein bisschen durch das Ö1-Archiv, kann man sich vor lauter Bezügen und passenden Stücken kaum mehr retten. Vieles, was noch in diese Sendung gepasst hätte, musste aus Zeitgründen leider weggelassen werden. Wie etwa die ägyptische Helena von Richard Strauss, ein ägyptischer Marsch von Johann Strauss' Sohn oder die Filmmusik zu Der Prinz von Ägypten von Hans Zimmer. Ein wahrscheinlich unbekanntes Werk möchte ich Ihnen aber keinesfalls vorenthalten. 1931 schreibt der englische Komponist Albert Kittelby das Panorama In the Mystic Land of Egypt. Der Stummfilmkomponist ist zeitlebens vor allem durch solche sehr malerischen Orchesterstücke berühmt geworden, wie man in diesem Beispiel gut hören kann.

Mit Ende des 19. Jahrhunderts verschiebt sich die Perspektive erneut. Ägypten wird Teil eines größeren Orients, den europäische Künstler als Gegenwelt zur eigenen Moderne imaginieren. Die Wüste zu einem Sehnsuchtsort für Weite, Stille und Ursprünglichkeit. Fritz Marecek und die Stuttgarter Philharmoniker sowie ein nicht angegebener Sänger gaben das ägyptische Geheimnis, oder wie es eigentlich heißt, In the Mystic Land of Egypt von Albert William Ketelby. Sie erinnern sich, eingangs haben wir schon ein Werk gehört, das sich auf die unvollendete Erzählung Ägyptische Nächte von Alexander Puschkin gestützt hat. Nun kommt das zweite, das Opus 61 von Sergei Prokofjew. 1934 wird das Werk als Begleitmusik für ein Theaterstück konzipiert. Von der sinnlichen Welt Kleopatras, orientalischen Klängen und wuchtiger römischer Militärmusik vertont Prokofjew alles, was man so mit Ägypten in Verbindung bringt. Später stellt er daraus eine siebensätzige Orchestersuite zusammen. Wir hören daraus den fünften Satz mit dem Titel »Das Ende Kleopatras«, das Prokofjew fast als filmisches Melodram inszeniert.

eine kaum bekannte Schauspielmusik von Sergei Prokofjew, die Suite Ägyptische Nächte. Gerd Albrecht und das WDR-Sinfonieorchester Köln gaben daraus den fünften Satz, das Ende Kleopatras. Ganz zu Ende ist diese Sendung damit aber noch nicht, denn die Ägyptomanie macht nicht an Opern und Konzertsälen Halt, auch die Unterhaltungsmusik greift das Thema begeistert auf. Besonders deutlich zeigt sich das in den frühen Jahren des Jazz, der schon damals erstaunlich schnell auf aktuelle Moden und Schlagzeilen reagiert. Bereits vor der spektakulären Entdeckung des nahezu unversehrten Grabes Tutanchamuns im November 1922 liegt Ägypten im Trend. Titel wie Cleopatra Rag, Cleopatra Had a Jazz Band oder Mummy Mine belegen, wie präsent das Land der Pharaonen bereits in der amerikanischen Populärkultur ist. Als dann die Nachricht vom Grabfund um die Welt geht, dauert es nicht lange, bis auch Tutanchamun selbst zum Gegenstand eines Jazzstandards wird. The Georgians veröffentlichen 1922-23 Old King Tut.

Spätestens in den 1920er und 30er Jahren wird Ägypten zum festen Bestandteil der Unterhaltungskultur. Archäologische Entdeckungen, illustrierte Kinofilme und Schallplatten verbreiten die Bilder von Pharaonen und Pyramiden weltweit. The Georgians waren das mit der Jazznummer Old King Tut aus den 1920er Jahren. Ein paar Jahre früher stimmt bereits die Oper Maruf, der Schuster von Kairo, in die musikalische Ägyptomanie ein. Der französische Komponist Henri Rabaut entführt sein Publikum in ein märchenhaftes Kairo voller Basare, Kalifen, Prinzessinnen und unglaublicher Abenteuer. Das reale Ägypten bleibt dabei bemerkenswert weit entfernt. Entscheidend ist aber auch nicht historische Genauigkeit, sondern die Vorstellung eines märchenhaften Orients. Ein Bild, das Touristinnen und Touristen auch heute noch in Ägypten suchen.

0: Orchestertänze aus der Ägyptenoper Maruf, der Schuster von Kairo, von Henri Rabaud. Pierre Dervueux und das Orchestre Philharmonique de Pays de Loire haben musiziert. Das war ausgewählt über Ägyptomanie in der Musik. Und wie immer können Sie die komplette Sendung inklusive aller gespielten Stücke online nach- und wiederhören auf oe1.orf.at. Gestaltung und Moderation Andreas Maurer.
1: 10:02. Schönen Vormittag mit Ö1. Vom Land der Pharaonen geht es in der nächsten Stunde nach Mesopotamien. Dort entstand vor rund 3000 Jahren das Gilgamesch-Epos, eine der ältesten Geschichten der Menschheit. In den Radiogeschichten hören wir einen Auszug daraus. Außerdem heute im Programm.
2: Sie sind hochgeschätzt, doch selten auf Konzertprogrammen und Tonträgern zu finden. 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
5: Am Mikrofon Martin Balder. Das Wetterphänomen El Niño baut sich auf, das zeigen die Prognosen inzwischen recht eindeutig. Diese natürliche Klimaschwankung könnte heuer besonders stark ausfallen, mit Dürren, Starkregen und Hitzewellen. Ob es wirklich ein super El Niño wird, ist aber noch unsicher. Juliane Nagilla berichtet.
6: Die Wahrscheinlichkeit für einen besonders starken El Niño liegt derzeit bei rund 30%, sagt Helge Gößling vom Alfred-Wegener-Institut. Wie stark ein El Niño-Ereignis ausfällt, entscheiden die Winde. Diese sind im Frühjahr noch sehr störanfällig, vergleichbar mit unserem wechselhaften Frühlingswetter. Im Sommer werden diese Windsysteme stabiler und die Prognosen verlässlicher. Klar ist, die zweite Zutat, die es für einen starken El Niño braucht, ist bereits vorhanden. Viel Wärme im tropischen Pazifik.
7: Und es ist eben auch so viel Wärme, dass es das Potenzial hat, ein wirklich starker oder sehr starker El Niño zu werden. Die Möglichkeit ist auf jeden Fall da.
6: Spürbar werden die Wettermuster eines El Niño vor allem in Regionen nahe des tropischen Pazifiks. In Europa wirkt El Niño nur indirekt. Etwa wenn dadurch Ernten vernichtet und diese Ernteausfälle dann weltweit spürbar werden.
5: Die 100 größten Unternehmen in Europa tragen laut der Organisation Oxfam zur Verschärfung von Ungleichheiten in der Gesellschaft bei. Laut der Oxfam-Studie liegt das unter anderem an der unterschiedlichen Bezahlung von Männern und Frauen, überhöhten Chefgehältern und zu wenig Investitionen in den ökologischen Wandel. So würden Chefs im Schnitt 78 Mal mehr verdienen als die Beschäftigten. Die Gewalt israelischer Siedler gegen Palästinenser im Westjordanland nimmt nach Angaben der UNO zu. Im Vorjahr haben Siedler laut einem Untersuchungsbericht mindestens 7 Palästinenser getötet und mehr als 800 verletzt. Damit habe sich die Zahl der Opfer gegenüber 2024 mehr als verdoppelt. Die Angriffe würden durch die israelischen Behörden finanziell und militärisch unterstützt, so die UNO. In Chile haben die Zollbehörden in einer für Europa bestimmten Holzlieferung einen Rekorddrogenfund gemacht. Das Holz war mit mehr als 100 Tonnen Drogen versetzt worden. Die Behörde spricht von einem historisch israelischen Behörden, finanziell und militärisch unterstützt, so die UNO. In Chile haben die Zollbehörden in einer für Europa bestimmten Holzlieferung einen Rekorddrogenfund gemacht. Das Holz war mit mehr als 100 Tonnen Drogen versetzt worden. Die Behörde spricht von einem historischen Schlag gegen das

0: Bei dem Fund handelt es sich um die bisher größte Drogenbeschlagnahmung in einer einzelnen Operation in der Geschichte Chiles, so der Regionalstaatsanwalt in einer Pressekonferenz. Der geschätzte Verkaufswert auf dem europäischen Markt liegt umgerechnet bei mehr als 7 Milliarden Euro. Jetzt sollen noch weitere verdächtige Container überprüft werden. Die Menge an beschlagnahmten Drogen könnte dadurch noch steigen, heißt es.
1: Der Datenschützer Max Schrems klagt die Kreditauskunftei Griff. Der Vorwurf, Griff führe eine Art Schattenmelderegister und berechne die Kreditwürdigkeit in den meisten Fällen aufgrund von Alter, Geschlecht und vor allem der Wohnadresse. Einzelheiten von Veronika Mauler.
2: Immer wieder landen bei seinem Verein neu Beschwerden über die Kreditauskunftei Griff, sagt Max Schrems.
3: Das dann heißt, aus Bonitätsgründen kriegst du keinen Handyvertrag. Erst wenn man dann nachfragt, kommen wir dann oft darauf, dass da die Griff dahinter steckt. Wo wir relativ oft auch Beschwerden haben, sind zum Beispiel Stromverträge, also dass man günstigere Tarife nicht bekommt.
2: Griff hat laut eigenen Angaben die Daten von 9,7 Millionen Personen, die am Wirtschaftsleben in Österreich teilnehmen, sagt Ingrid Francisco, die Griff in Datenschutzfragen berät. Bei 10% liegen negative Zahlungserfahrungen vor. Nur sie bekommen einen negativen Score.
4: Wenn keine negativen Zahlungserfahrungen vorliegen, ist es sowieso immer ein positiver Score. Immer.
2: Schrems will dem System ein Ende setzen. Auf die Verbandsklage soll eine Sammelklage auf Schadenersatz folgen, der sich jede Person in der Griff-Datenbank anschließen kann.
1: In der Demokratischen Republik Kongo ist die Zahl der bestätigten Todesfälle durch Ebola auf 101 gestiegen. Zuletzt wurden laut Regierung innerhalb von 24 Stunden 35 Neuinfektionen und 10 Todesfälle gemeldet. Die Bekämpfung der Epidemie wird durch bewaffnete Gruppen und Misstrauen in der Bevölkerung erschwert. Und nun zum Wetter.
5: Große Unterschiede heute beim Wetter. Kühl im Westen, warm und schwül im Osten und Süden. 15 Grad haben wir in Bregenz im Moment, 28 Grad in Lutzmannsburg im Mittelburgenland. Auch Sonne, Wolken und Schauer sind heute ganz unterschiedlich verteilt, wobei am Nachmittag die Wahrscheinlichkeit für kräftige Regenschauer und Gewitter in ganz Österreich steigen wird. Morgen, der Mittwoch, wird dann generell kühler mit 14 bis 22 Grad und besonders von Vorarlberg bis Oberösterreich und Kärnten regnet es morgen. Nach Norden und Osten hin gibt es nur da und dort Schauer und stellenweise auch ein bisschen Sonne. So viel zum Wetter von Daniel Zeindlinger.
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0: Dreieinhalb Jahrtausende lang war die Keilschrift die älteste Schrift der Menschheit in Gebrauch. In ihr wurde vor rund 3000 Jahren auch eine der ältesten Dichtungen verfasst. Das Gilgamesch-Epos entstand in Mesopotamien, jenem Gebiet zwischen Euphrat und Tigris im heutigen Irak, in dem gleich mehrere antike Hochkulturen einander beeinflussten. Sie alle verwendeten die Keilschrift mit ihren rund 600 Zeichen. Das ist der Grund, weshalb das Gilgamesch-Epos in unterschiedlichen Sprachen, wie etwa dem Sumerischen oder dem Babylonischen, und in unterschiedlichen Versionen auftauchte und erst in archäologischer Kleinarbeit aus Tausenden von Tonscherben zusammengesetzt werden musste, bevor es von den Altphilologen entziffert werden konnte. Ein Prozess, der bis heute nicht abgeschlossen ist. In den etwa 3000 gesicherten Zeilen wird die Geschichte des Königs und Halbgottes Gilgamesch und seines Freundes Enkidu, eines behaarten Naturwesens, das durch Bier, Brot und Rasur zum Menschen zivilisiert wird, erzählt. Eine Geschichte von Liebe, Selbstüberschätzung, Tod und Verlust. Die vielfach ausgezeichnete deutsche Schriftstellerin Esther Kinski hat auf Grundlage der Übersetzungen zweier britischer Assyrologen in die englische Sprache den Kern der Geschichten nacherzählt. Sie hören einen Ausschnitt, in dem sich Gilgamesch und Enkidu aufmachen in den Zedernwäldern des Libanon, deren Wächter, das Ungeheuer Humbaba, zu töten. Mit Unterstützung des Sonnengottes Shamash und des Unterweltgottes Lugalbanda. Dabei spielen die Träume des Gilgamesch und deren Deutung durch Enkidu eine zentrale Rolle. Erzählerisch verdeutlicht durch Varianten innerhalb von formelhaften Wiederholungen. Es liest Christian Nickel.
1: Die Ratgeber segneten Gilgamesch. Die Männer von Uruk folgten Gilgamesch und Enkidu bis vor das Stadttor, und die Landesherren fielen ehrerbietig vor ihnen zu Boden. »Komm unversehrt zurück in den Hafen von Uruk«,

Verlass dich nicht allein auf deine Muskelkraft, Gilgamesch. Nähere dich mit Vorsicht und Bedacht deinem Ziel. Soll jeder Hieb deines Schwertes treffen. Geh voran und du hilfst einem Verbündeten, sagten sie. Kenne den Weg und du rettest einen Freund. Also soll Enkidu vorangehen. Er kennt den Weg zum Zedernwald. Er ist kampferprobt und kriegserfahren. Enkidu soll seinen Freund retten, seinen Verbündeten beschützen und zu den Gefilden von Uruk zurückführen. Enkidu, die Versammlung vertraut deiner Obhut unseren König an. Bring ihn zurück zu uns. Übergib ihn wieder in unsere Obhut. Enkidu wandte sich an Gilgamesch und sagte: Du hast dir die Reise an diesen Ort nun in den Kopf gesetzt, also gehen wir. Lass keine Furcht zu. Folge mir, denn ich weiß, wo Humbaba im Zedernwald wohnt. Ich kenne die Pfade, die er nimmt. Sprich jetzt zur Menge und schick sie zurück. Die jungen Männer riefen ihnen hinterher: Zieh aus, Gilgamesch! Soll Shamash dich zum Triumph führen? So machten Gilgamesch und Enkidu sich auf die Reise. Sie machten Rast, um zu essen, als sie 100 Meilen gegangen waren. Sie schlugen ihr Lager auf, als sie weitere 200 Meilen gegangen waren. In einem einzigen Tag waren sie 300 Meilen gegangen. Am dritten Tag hatten sie mehr als eine Monatsreise hinter sich. Sie kamen immer näher an die Berge des Libanon. Sie gruben nach Wasser in Richtung der untergehenden Sonne und füllten ihre Schläuche mit frischem Wasser. Gilgamesch stieg auf den Gipfel des Bergs und brachte dort oben ein Mehlopfer dar. »Bring mir einen Traum, Berg«, sagte er, »schick mir ein gutes Vorzeichen.« Enkidu richtete unterdessen Gilgamesch ein Haus für den Gott der Träume mit einem Windschutz gegen den Sturm. Gilgamesch wies er an, in einem Kreis aus Opfermehl zu schlafen, während er selbst wie eine Schlingfalle im Eingang des Zeltes lag. Gilgamesch rollte sich zusammen und Schlaf überkam ihn, wie er jeden Menschen überkommt. Doch um Mitternacht wachte er auf und konnte nicht mehr einschlafen. Deshalb stand er auf, um mit seinem Freund zu reden. »Mein Freund, hast du mich gerufen? Warum bin ich wach? Hast du mich berührt? Warum ist mir bange? Ist ein Gott vorübergezogen? Warum sind meine Gliedmaßen taub? Mein Freund, ich hatte einen Traum, und dieser Traum war ganz verwirrend. Am Fuß eines Berges stand ich, und da fiel der Berg auf mich herab.« Der Sohn der Wildnis war der rechte Mann zum Deuten dieses Traums. Enkidu erklärte Gilgamesch, was der Traum bedeutete. »Mein Freund, der Berg, den du im Traum gesehen hast, ist Humbaba. Wir werden ihn gefangen nehmen und töten. Wir werden ihn unbestattet in der Ödnis liegen lassen. Wenn der Morgen anbricht, wird der Sonnengott uns ein Zeichen geben.« Sie machten Rast, um zu essen, als sie 100 Meilen gegangen waren. Sie schlugen ihr Lager auf, als sie weitere 200 Meilen gegangen waren. In einem einzigen Tag waren sie 300 Meilen gegangen. Am dritten Tag hatten sie mehr als eine Monatsreise hinter sich. Sie kamen immer näher an die Berge des Libanon. Sie gruben nach Wasser in Richtung der untergehenden Sonne und füllten ihre Schläuche mit frischem Wasser. Gilgamesch stieg auf den Gipfel des Bergs und brachte dort oben ein Mehlopfer dar. »Bring mir einen Traumberg«, sagte er, »schick mir ein gutes Vorzeichen.« Enkidu richtete unterdessen Gilgamesch ein Haus für den Gott der Träume mit einem Windschutz gegen den Sturm. Gilgamesch wies er an, in einem Kreis aus Opfermehl zu schlafen, während er selbst wie eine Schlingfalle im Eingang des Zeltes lag. Gilgamesch rollte sich zusammen und Schlaf überkam ihn, wie er jeden Menschen überkommt. Doch um Mitternacht wachte er auf und konnte nicht mehr einschlafen. Deshalb stand er auf, um mit seinem Freund zu reden. »Mein Freund, hast du mich gerufen? Warum bin ich wach? Hast du mich berührt? Warum ist mir bange? Ist ein Gott vorübergezogen? Warum sind meine Gliedmaßen taub? Mein Freund, ich hatte wieder einen Traum, und auch dieser Traum war ganz verwirrend. Ich trug einen Berg auf meinen Schultern,
doch er zerbrach und drückte mich nieder. Verzweiflung lähmte meine Beine, meine Arme bebten vor Furcht. Doch dann war da ein Mann. Wie ein Löwe kam er mir zu Hilfe, das Land erstrahlte von seiner Schönheit. Er ergriff meinen Arm und zog mich aus den Trümmern. Enkidu deutete den Traum für Gilgamesch so: Mein Freund, der Mann, der das Ziel unserer Reise ist, ist er etwa nicht ein Berg? Humbaba, dieses Ungeheuer, zu dem wir unterwegs sind, ist er nicht der Berg? Du wirst der Erste sein, der ihn zum Kampf herausfordert. Du wirst tun, was deine Aufgabe ist, das Werk eines Kriegers. Seine Wut wird auf dich prasseln, Furcht wird deine Beine lähmen. Doch der Mann, den du im Traum gesehen hast, das ist Shamash. Er wird deine Hand ergreifen, wenn du ihn brauchst. Sie machten Rast, um zu essen, als sie 100 Meilen gegangen waren. Sie schlugen ihr Lager auf, als sie weitere 200 Meilen gegangen waren. In einem einzigen Tag waren sie 300 Meilen gegangen. Am dritten Tag hatten sie mehr als eine Monatsreise hinter sich. Sie kamen immer näher an die Berge des Libanon. Sie gruben nach Wasser in Richtung der untergehenden Sonne und füllten ihre Schläuche mit frischem Wasser. Gilgamesch stieg auf den Gipfel des Bergs und brachte dort oben ein Mehlopfer dar. »Bring mir einen Traumberg«, sagte er, »schick mir ein gutes Vorzeichen.« Enkidu richtete unterdessen Gilgamesch ein Haus für den Gott der Träume mit einem Windschutz gegen den Sturm. Gilgamesch wies er an, in einem Kreis aus Opfermehl zu schlafen, während er selbst wie eine Schlingfalle im Eingang des Zeltes lag. Gilgamesch rollte sich zusammen, und Schlaf überkam ihn, wie er jeden Menschen überkommt. Doch um Mitternacht wachte er auf und konnte nicht mehr einschlafen, deshalb stand er auf, um mit seinem Freund zu reden. »Mein Freund, hast du mich gerufen? Warum bin ich wach? Hast du mich berührt? Warum ist mir bange? Ist ein Gott vorübergezogen? Warum sind meine Gliedmaßen taub? Mein Freund, ich hatte einen dritten Traum, und auch dieser Traum war ganz verwirrend. Sturm heulte, die Erde grollte, das Tageslicht verschwand, Dunkelheit breitete sich aus, Blitze zuckten und Feuer loderten auf, Flammen flackerten und es regnete Tod. Das Heulen des Sturms verschlug mir die Sinne, Finsternis umgab mich und ich verirrte mich. Doch dann sank die Feuersbrunst in sich zusammen, die Flammen verglommen zu Glut, Licht fiel in die Dunkelheit, ein Gott trat hervor, er führte uns hierher. Enkidu deutete den Traum für Gilgamesch so: Der Sturm heult, er wird dich durchschütteln. Doch deine Augen werden leuchten. Das Feuer lodert für dich. Es wird seine Waffen in Asche verwandeln. Deine Träume sind gut. Das Glück ist auf unserer Seite und bald wird dir dein Lohn zuteil. Sie machten Rast, um zu essen, als sie 100 Meilen gegangen waren. Sie schlugen ihr Lager auf, als sie weitere 200 Meilen gegangen waren. In einem einzigen Tag waren sie 300 Meilen gegangen. Am dritten Tag hatten sie mehr als eine Monatsreise hinter sich. Sie kamen immer näher an die Berge des Libanon. Sie gruben nach Wasser in Richtung der untergehenden Sonne und füllten ihre Schläuche mit frischem Wasser. Gilgamesch stieg auf den Gipfel des Bergs und brachte dort oben ein Mehlopfer dar. »Bring mir einen Traumberg«, sagte er, »schick mir ein gutes Vorzeichen.« Enkidu richtete unterdessen Gilgamesch ein Haus für den Gott der Träume mit einem Windschutz gegen den Sturm. Gilgamesch wies er an, in einem Kreis aus Opfermehl zu schlafen, während er selbst wie eine Schlingfalle im Eingang des Zeltes lag. Gilgamesch rollte sich zusammen und Schlaf überkam ihn, wie er jeden Menschen überkommt. Doch um Mitternacht wachte er auf und konnte nicht mehr einschlafen, deshalb stand er auf, um mit seinem Freund zu reden. »Mein Freund, hast du mich gerufen? Warum bin ich wach? Hast du mich berührt? Warum ist mir bange? Ist ein Gott vorübergezogen? Warum sind meine Gliedmaßen taub?«
Ein Freund, ich hatte einen vierten Traum und auch dieser Traum war ganz verwirrend. Ich sah einen Donnervogel hoch in die Lüfte steigen. Er glitt über uns hinweg wie eine Wolke. Sein Gesicht war seltsam. Seine Stimme war Feuer, sein Atem war tot. Dann war da ein Mann. Er sah auch seltsam aus. Er band dem Vogel die Schwingen zusammen und warf ihn mir vor die Füße. Dann nahm er meinen Arm. Enkidu erklärte Gilgamesch auch diesen Traum. Mein Freund, du sahst einen Donnervogel in die Lüfte steigen. Sein Gesicht war seltsam, seine Stimme war Feuer, sein Atem war tot. Er glühte und verbreitete ein grausiges Licht. Wie Humbaba. Doch der Mann, den du sahst, der dem Vogel die Schwingen zusammenband, das war Shamash. Sie machten Rast, um zu essen, als sie 100 Meilen gegangen waren. Sie schlugen ihr Lager auf, als sie weitere 200 Meilen gegangen waren. In einem einzigen Tag waren sie 300 Meilen gegangen. Am dritten Tag hatten sie mehr als eine Monatsreise hinter sich. Sie kamen immer näher an die Berge des Libanon. Sie gruben nach Wasser in Richtung der untergehenden Sonne und füllten ihre Schläuche mit frischem Wasser. Gilgamesch stieg auf den Gipfel des Bergs und brachte dort oben ein Mehlopfer dar. »Bring mir einen Traumberg«, sagte er, »schick mir ein gutes Vorzeichen.« Enkidu richtete unterdessen Gilgamesch ein Haus für den Gott der Träume mit einem Windschutz gegen den Sturm. Gilgamesch wies er an, in einem Kreis aus Opfermehl zu schlafen, während er selbst wie eine Schlingfalle im Eingang des Zeltes lag. Gilgamesch rollte sich zusammen und Schlaf überkam ihn, wie er jeden Menschen überkommt. Doch um Mitternacht wachte er auf und konnte nicht mehr einschlafen. Deshalb stand er auf, um mit seinem Freund zu reden. »Mein Freund, hast du mich gerufen? Warum bin ich wach? Hast du mich berührt? Warum ist mir bange? Ist ein Gott vorübergezogen? Warum sind meine Gliedmaßen taub? Mein Freund, ich hatte einen fünften Traum und auch dieser Traum war verwirrend. Ich hatte einen wilden Stier gepackt. Doch er brüllte schrecklich, er trampelte und spaltete die Erde mit seinen Hufen. Staubwolken stiegen auf. Ich warf mich vor dem Stier zu Boden. Doch jemand kam und ergriff meinen Arm und zog mich unter dem Stier hervor. Er gab mir Wasser aus seinem Schlauch. Enkidu sagte, »Mein Freund, das Ungeheuer, zu dem wir unterwegs sind, ist es nicht der wilde Stier? Doch der Mann, den du sahst, ist Shamash. Er wird deine Hand ergreifen, wenn du ihn brauchst. Und der, der dir Wasser aus seinem Schlauch zu trinken gab, ist Lugalbanda, der Gott, der dich in seiner Obhut hat. Wir werden die Ersten sein, die Humbaba zum Kampf entgegentreten. Das hat noch niemand gewagt.«

0: Martin Grubinger mit ein paar Takten aus Reportage von Yannis Xenakis. Davor hörten wir Christian Nickel mit einem Ausschnitt aus Esther Kinskys Nacherzählung des Epos von Gilgamesch. Erschienen ist das gleichnamige Buch im Insel Verlag. Gudrun Hamburg hat die heutigen Radiogeschichten gestaltet.
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0: Salzburg, der Mattseer Diabelli-Sommer, eröffnet seine diesjährige Ausgabe am 12. Juni mit einem Festkonzert in der Stiftskirche. Ein internationales Ensemble mit Benjamin Schmid an der Spitze interpretiert zwei Klavierquintette von Erich Wolfgang Korngold und von Robert Schumann. Im Programmtext dazu heißt es:
1: Erich Wolfgang Korngolds Quintett ist erfüllt von den Leidenschaften der großen Oper und der Aufbruchstimmung in Wien der 1920er Jahre. Robert Schumanns Stück von 1843, laut seiner Frau Clara ein Werk voll Kraft und Frische, sendet Licht in die Tiefen des menschlichen Herzens, was Schumanns Meinung nach des Künstlers Beruf ist.

0: Das Eröffnungskonzert des Mazzia Diabelli Sommers am Freitag, dem 12. Juni, beginnt um 19 Uhr in der Stiftskirche. Weitere Veranstaltungen im Rahmen dieser Reihe finden den ganzen Sommer über statt. Der Ö1-Club feiert heuer sein 30-jähriges Jubiläum. Und dazu findet am 28. Juni im Wiener Museumsquartier eine ganztägige Feier statt. 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Im Dschungel, dem Theaterhaus für junges Publikum, wird vom 28. bis zum 30. Juni das Stück Wildnis aufgeführt.
1: Drei Menschen verirren sich und treffen zufällig in der Wildnis aufeinander. Zuerst irritiert und distanziert, sind sie dann doch froh, neue Freundinnen gefunden zu haben. Denn manchmal macht die Wildnis auch Angst. Aber gemeinsam entdecken sie den Spaß am Wildsein und das Unkontrollierte wird als Quelle von Kreativität, Vielfalt und Freiheit entdeckt.
0: Zwischen verwilderter Gstätten und gesellschaftlichen Normen entfaltet sich bei dem Stück Wildnis eine genreübergreifende Performance für Kinder ab 5 Jahren und alle, die sich noch trauen, ungebändig zu sein. Im Rahmen des 30 Jahre Ö1 Clubfests am 28. Juni findet eine Führung mit einem Blick hinter die Kulissen des Dschungels im Wiener Museumsquartier statt. Exklusiv für Clubmitglieder und mit begrenzter Kapazität. 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

0: Vorarlberg. Im Kulturverein Bahnhof in Andelsbuch findet am Samstag, dem 20. Juni, ein Konzert von Charmonie 3 Plus statt. Mit Humor, charmantem Augenzwinkern und Spielfreude serviert das Vintage-Vocal-Trio mit Klavierbegleitung eine Zeitreise von Chanson, Swing und Jazz bis Pop. Mit Alfred Dünser am Piano und einer Portion Frauenpower interpretieren die Sängerinnen Manuela, Linz Schubert, Birgit Vogelsberger und Friederike Graf ein buntes musikalisches Programm. Charmonie 3 Plus, live zu hören am 20. Juni im Kulturverein Bahnhof in Andelsbuch. Konzertbeginn ist um 20 Uhr.
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0: Gestaltung Clemens Marschall, Präsentation Alexander Czernik.
2: Es ist 11:30 Uhr, schönen Vormittag mit Ö1. Für Schülerinnen und Schüler läuft der Countdown. In 3 Wochen und ein paar zerquetschten, am 4. Juli beginnen in den ersten Bundesländern die Sommerferien. Wenn man sich so zurückerinnert, was man selbst so mit 17 gemacht hat, dann waren 25 Sinfonien, mehrere Opern sowie viele Klavier- und Kammermusikwerke wahrscheinlich nicht dabei. Das war die Bilanz des 17-jährigen Wolfgang Amadeus Mozart, bevor er sich seinem ersten Streichquintett widmete. Eine neue Aufnahme davon stellt Albert Hosp nun vor.
3: Vorgestellt.
4: Darf ich bitten? Sagt Mozart.

So klingt das Menuett von Mozarts ersten Streichquintett. Und so klingt das Menuett seines vierten Streichquintettes. Die Musik hat hier viel mehr Ecken und Kanten, ist grüblerischer und auch zorniger.

zwei Werke, 1773 das eine, 1787 das andere. Auf der aktuellen CD des Kuss-Quartettes, erweitert um Muriel Razavi, Viola, ein Quintett eben. Zwei Welten, wobei auch das späte Werk, Köchel 516, viel jugendlich wirkende zärtliche Freude ausstrahlt und auch das frühe Streichquintett viele schroffe und schmerzliche chromatische Passagen hat. Die Möglichkeit zum Vergleich und zum Genuss beider Werke bietet also dieses Album Kussquartett und Muriel Razavi. Und wir stürzen uns nun kopfüber in die erfrischende Welt des 17-jährigen Wolfgang Amadeus Mozart.

der Anfang des Quintetts Köchel 174 mit dem Kuss-Quartett und Muriel Rasavi. Das Kuss-Quartett wurde im Mozart-Jahr 1991 gegründet. Seit 35 Jahren also spielen Jana Kuss und Oliver Wille, beide aus Berlin, die Geigen im Kuss-Quartett. Später kamen dazu der geborene US-Amerikaner William Coleman und der aus Armenien stammende Michael Hagnasarian. Sie stellen Bratsche und Cello im Kuss-Quartett. In dieser Besetzung musizieren sie nun auch schon 18 Jahre miteinander. In den solcher Art perfekt eingespielten Quartett-Sound nun als fünfte Stimme dazuzusteigen, ist sicher eine große Herausforderung. Die Bratschistin Muriel Rasavi bewältigt sie souverän, diese Herausforderung. Die amerikanisch-iranische Musikerin hat zwei Professuren, eine in Trossingen und eine in Salzburg am Mozarteum. Und Rasavi gestaltet auch ein eigenes Festival namens Sound Seed. Die Quintettbesetzung wählt Mozart, wie später auch Beethoven oder Brahms, mit zusätzlicher Bratsche, also zwei Geigen, zwei Bratschen, ein Cello. Und diese zusätzliche Bratsche ist viel mehr als nur das sozusagen fünfte Rad am Wagen. Wir hören sie in diesem ersten Quintett schon nach wenigen Takten solistisch, gleich nachdem die erste Geige das Hauptthema vorgestellt hat. Überhaupt, bereits hier beim ersten Quintett in Salzburg im Dezember 1773 ist der Teenager Mozart schon dabei, die klanglichen Möglichkeiten des Quintetts voll auszuschöpfen mit einigen stimmungsmäßigen Überraschungen. Damit weiter in diesem ersten Satz.

Wolfgang Amadeus Mozart, Streichquintett Köchel 174. Das Kussquartett beginnt samt einer jungen Kollegin für die zweite Bratschenstimme eine aufregende Reise durch die viel zu wenig bekannten Streichquintette von Mozart. Das CD-Cover ist einer altmodischen Postkarte nachempfunden, komplett mit schwungvoll verziertem Rand und leicht vergilbter Adresse. Mozarthaus, Domgasse 5, 1010 Wien steht drauf. Denn KomponistInnen von heute sollen zu jedem Quintett eine kurze klingende Nachricht, eine neu komponierte Nachricht ins 18. Jahrhundert schicken. Die neuen Stücke sind zwar nur für Streichquartett angelegt, das Kussquartett möchte sie auch weiterspielen können. Hören wir den jubilierenden Schluss des ersten Quintettes und gleich darauf die kurze Quartett-Bagatelle des 1975 geborenen Matthew Schlomowitz.

Die Bagatelle für Streichquartett von Matthew Schlomowitz. Als Schluss übrigens dieser CD mit zwei Mozart-Streichquintetten und neuer Musik für Streichquartett. Anfangen tut die CD mit dem Quintett in G-Moll. Wien, Mai 1787. Mozart arbeitet zeitgleich am Don Giovanni. Das ist eines von drei Streichquintetten, die Mozart, und zwar ziemlich erfolglos, zum Verkauf oder zur Subskription anbietet. Dreimal hintereinander platziert er die Annonce in der Wiener Zeitung. Aber die Musik ist viel zu anspruchsvoll, zu schwierig, als dass sich irgendjemand darüber wagen wollte. Irgendjemand ist vielleicht übertrieben, aber nicht viele. Das G-Moll-Quintett ist sicher eines der außergewöhnlichsten Kammermusikwerke von Mozart. Und das Kuss-Quartett mit Muriel Razavi, das legt eine hochindividuelle Interpretation vor, soll heißen, hier sprechen fünf Menschen, zwar nach Noten von Mozart und getreu der Partitur, aber sie legen auch hörbar persönliche Kraft hinein. Das mag sowieso fürs Musizieren notwendig sein, diese persönliche Kraft, aber hier hören wir das, finde ich, ganz besonders deutlich. Und am deutlichsten im langsamen Satz des Quintettes, obwohl die Stimmen hier verhüllt sind, mit Dämpfer Consordino zu spielen. Gerade durch dieses ins Ohr flüstern hinter vorgehaltener Hand wird die Sache so intensiv. Und geradezu gnadenlos dann von Mozart nach dem langsamen Satz im Finale nicht gleich Presto oder Allegro weiterzumachen, sondern zunächst in einer noch viel ernsteren Stimmung im Adagio. Und knapp bevor die Sache zu schmerzlich, unerträglich würde, genau dann löst Mozart die Stimmung in ein Allegro auf, das zunächst aber auch nicht von der Stelle kommt. So, und was machen wir nun in dieser Sendung, die viel zu kurz ist, um diese Dimension der Kammermusik ausreichend darzustellen? Wir machen das so. Wir hören einen Ausschnitt aus dem langsamen Satz, genügend lang, um dessen Stimmung mitzubekommen, und dann direkt drauf den Anfang des vierten Satzes bis zum Allegro. Dort werden wir aussteigen, sonst dauert die Sendung bis weit ins Mittagsjournal hinein. Zunächst also hinein in den langsamen Satz Consordino.

Wie angekündigt, hier löst Mozart dann endlich die Stimmung, die Spannung auf. Das Werk wird zu Ende geführt. Das ganz zum Schluss, nach all den vielen zweifelnden und manchmal verzweifelt klingenden Passagen, doch noch Zuversicht möglich wird.

0: So endet das Streichquintett Köchelverzeichnis 516 von Mozart, das in G-Moll steht, doch in G-Dur mit dem Kussquartett und Muriel Razavi Viola. Die hat wahrscheinlich genau die Viola-Stimme gespielt, die Mozart selbst auch so gerne spielte. Der war nämlich ein leidenschaftlicher Bratschist. Die neue CD des Kussquartettes Streichquintette von Mozart, Volume 1. Das war vorgestellt, Gestaltung Albert Hosp.
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2: Mit Julia Schmuck im Studio. Willkommen zu einer Stunde Information am 9. Juni. Schön, dass Sie da sind. Morgen um diese Zeit hat der Finanzminister seine Budgetrede schon gehalten. Jetzt gibt es auch eine Einigung zur bis zuletzt umstrittenen Parteienförderung. Sie wird in den nächsten beiden Jahren nicht erhöht. Die Details dazu gleich. Gespart wird nicht nur hier, auch bei der Justiz. Es dürfte keine zusätzlichen Planstellen geben. Das kritisieren heute Standesvertreter. Auf Änderungen müssen sich auch all jene einstellen, die eine Photovoltaikanlage planen. Förderungen soll es nur mehr geben, wenn auch Speicher eingebaut werden und bestimmte Komponenten aus Europa kommen. Franz Angerer von der Energieagentur ist live zu Gast. Außerdem, nach außen hin will die Europäische Union gern geschlossen und geeint auftreten. Ein milliardenschweres Rüstungsprojekt der beiden größten Volkswirtschaften Deutschland und Frankreich ist jetzt offenbar gescheitert. Warum? Dazu schalten wir nach Paris und Berlin. Und verbotene Substanzen beschäftigen uns auch. Über 100 Tonnen Drogen werden in Chile gefunden, versteckt in Holz für Europa. Und die Kulturredaktion berichtet Ihnen, was das Impulstanzfestival heuer bringt. Und was das Wetter bringt, weiß Nathalie Auer.
3: Noch haben wir es vielerorts trocken und von Salzburg auswärts scheint teilweise auch die Sonne. Das ändert sich dann aber am Nachmittag und Abend, denn in ganz Österreich steigt die Wahrscheinlichkeit für Schauer und Gewitter. Stellenweise kann es dann auch intensiv regnen und starke bis stürmische Windböen geben. Dazu gibt es sehr unterschiedliche Temperaturen. Derzeit hat es zwischen nur 13 Grad in Alberschwende und 28 Grad in Bad Deutsch-Altenburg. Morgen geht es dann im Großteil des Landes ziemlich nass weiter. Nur wenig regnen wird es tagsüber im Osten.
2: Morgen um diese Zeit hat der Finanzminister im Nationalrat seine Budgetrede schon gehalten. Spätestens dann wissen alle, woran sie sind. Die Frage, ob die Politik auch bei sich selbst spart. Darüber ist zuletzt noch in der Koalition diskutiert und gerungen worden. Wenige Stunden vor der Budgetrede gibt es jetzt eine Einigung. Stefan Kappacher aus der Innenpolitikredaktion.
4: Ja, genau. In einem Spitzengespräch heute Vormittag ist offenbar die Notbremse gezogen worden, nachdem tagelang im Raum gestanden ist, dass es bei allen geplanten Kürzungen, die es in diesem Doppelbudget geben wird, die Parteienförderung erhöht werden soll. Da haben sich jetzt ÖVP, SPÖ und NEOS darauf geeinigt, die Gelder einzufrieren, und zwar auf allen Ebenen. Da gibt es eine Aussendung vom Bundeskanzler, wo zwei Sätze drinnen stehen, die ich jetzt zitiere. Die Parteien-, Club- und Akademienförderungen werden in den kommenden beiden Jahren nicht erhöht. In Zeiten, in denen einzufrieren, und zwar auf allen Ebenen. Da gibt es eine Aussendung vom Bundeskanzler, wo zwei Sätze drinnen stehen, die ich jetzt zitiere. Die Parteien-, Club- und Akademienförderungen werden in den kommenden beiden Jahren nicht erhöht. In Zeiten, in denen alle einen Beitrag leisten,

0: großen Konsolidierungsvolumen, das uns jetzt auch den Raum gibt für Investitionen, vor allem in der Bildung, aber auch Entlastung bei den Lohnnebenkosten. Und das war immer ein wichtiger Ansatz. Und ich glaube, es ist das richtige Zeichen, dass man sagt, ja, auch die Parteien und die Clubs sparen bei sich selber. Also ich bin sehr froh, dass wir hier konstruktiv zu einer Lösung gekommen sind.
1: Ausschlaggebend dürfte allerdings gewesen sein, dass die reichweitenstarke Kronenzeitung schon den zweiten Tag hintereinander das Blatt mit dem Thema aufgemacht hat. Der Titel heute war: Wie die Parteien jetzt abkassieren.
2: Und um wie viel Geld geht es da in Summe? Welchen Anteil hat denn das am gesamten Budget?
1: Ja, am Bundesbudget ist der Anteil jetzt eher gering. Es geht da um rund 80 Millionen Euro Parteienförderung. Insgesamt beträgt die Parteienförderung in Österreich, wenn man die Länder dazu zählt, so in der Größenordnung von 270 Millionen Euro. Es ist nicht wenig Geld, aber es ist nicht der Brocken, der das Budget sanieren würde. Es ist mehr symbolisch, aber symbolisch ist in dem Fall natürlich sehr wichtig.
2: Sagt Stefan Kappacher aus der Innenpolitikredaktion. Vielen Dank.
1: Sehr gern.
2: Morgen um diese Zeit wissen wir also final, wo welche Schwerpunkte gesetzt werden und wo gespart wird. Und heute kommt schon Kritik, denn mehr Richterinnen und Staatsanwälte, damit dürfte es nichts werden. Denn offenbar bekommt die Justiz im Budget keine zusätzlichen Planstellen. Standesvertreterinnen beklagen schon seit Jahren, dass die Arbeit für die Gerichte immer mehr wird. Nur das Personal, um besser und schneller zu arbeiten, das gäbe es nicht. In der Justiz fehlen fast 300 Planstellen. Beate Tomasowitsch berichtet.
3: Rund 260 Richterinnen und Richter fehlen in Österreich. Die meisten arbeiten bereits 120%, sagt Gernot Kandut, Präsident der Richtervereinigung.
4: Das bedeutet, man kann diesen Anfall, der tagtäglich hereinkommt, nur bewältigen, indem man auch entsprechend mehr arbeitet. Das heißt, wenn man 120% hernimmt, ist das die 6-Tage-Woche. Ja.
3: Man habe Verständnis für den Sparzwang, aber
4: wenn die Verfahren, und das ist eine notwendige Konsequenz daraus, jetzt länger dauern werden, dann wird die Bevölkerung auch das Vertrauen in das System irgendwann verlieren und sagen, der Rechtsstaat funktioniert eh nicht.
3: In Streitsachen im Zivilrecht gab es Zuwächse von rund 40% in den letzten 5 Jahren und auch beim Strafrecht steigt der Mehraufwand. Zum Beispiel durch die neue Regelung zur Handybeschlagnahme, sagt Elena Haslinger, Vorsitzende der Staatsanwältinnenvereinigung.
5: Die Politik hat uns ja 2025 ein neues, hochkomplexes und kleinteiliges Verfahrensrecht für die Handybeschlagnahme eingebrockt, aber sie hat schlicht vergessen, die dafür nötigen Ermittlerinnen mitzuliefern. Wir fahren jetzt deshalb seit 1,5 Jahren mit angezogener Handbremse, weil das Beschlagnahmeregime eben den Aufwand pro Akt massiv erhöht hat. Jetzt den Personalstand für weitere 3 Jahre einzufrieren, bringt das Fass aus unserer Sicht aber schlicht zum Überlaufen.
3: Ein anderes Beispiel sind die geplanten strengeren Terror- und Spionagegesetze.
5: Während Spione und Terroristen technisch und personell massiv aufrüsten und immer geschickter agieren, werden die Staatsanwaltschaften auf personelle Nulldiät gesetzt. Also ich denke, wenn man es mit der Bekämpfung dieser Gefahren wirklich ernst meint, dann muss die Politik auch dafür Sorge tragen, dass es genügend Ermittlerinnen gibt. Sonst sind strengere Gesetze in diesem Bereich bloße Papiertiger.
3: Die Justiz habe in den letzten Jahren schon genug zum Budget beigetragen, sagt Personalvertreter Martin Ulrich.
6: Indem sie die übertragenen Aufgaben nämlich mit einem zu geringen Personalstand natürlich wahrnehmen. Und zu erwähnen wäre aus meiner Sicht auch, dass wir, Stichwort aufgeschnürter Gehaltsabschluss, auch hier sehr zur Budgetsanierung bereits beigetragen haben. Umso wichtiger wäre es, hier Linderung jedenfalls im Planstellenbereich zu schaffen.
3: Im Justizministerium will man vor der Budgetrede nichts zu den Planstellen sagen. Allerdings ist zu hören, dass man versuchen möchte, durch interne Umschichtungen doch noch mehr Personal für die Staatsanwaltschaften und die Richter zu erreichen. Von 100 Posten ist da die Rede. Gelingen soll das mit mehr Einsatz von KI. Staatsanwältinnenvertreterin Elena Haslinger dämpft die Erwartungen.
5: Wir haben einfach massiv hohe Auflagen im Bereich Datenschutz. Es verunmöglicht es uns, dass man sagt, man spielt einfach Daten aus Akten in die KI ein und die sortiert dann den Akt oder gliedert den oder strukturiert den. Das funktioniert in unserem Bereich nicht. Deshalb glaube ich, dass da die Synergieeffekte, gerade was jetzt quasi die KI betrifft, sehr überschaubar sind.
3: Das, was für andere Ressorts gelte, können der Justiz so nicht umgesetzt werden, sagt Haslinger.
2: Sonnenstrom, unser nächstes Thema. Bei der Förderung von Photovoltaikanlagen soll sich einiges ändern. Wirtschaftsminister Wolfgang Hartmannsdorfer von der ÖVP will eine sogenannte Made-in-Europe-Pflicht für bestimmte Komponenten einführen. Das soll europäische Hersteller stärken. Zusätzlich soll es nur eine Förderung geben, wenn bei der PV-Anlage auch ein Speicher dabei ist, um Netze zu entlasten und den Eigenverbrauch von Strom anzukurbeln. Die Koalitionspartner SPÖ und Neos zeigen sich gesprächsbereit. Niklas Lercher berichtet.
7: Die Förderung von Sonnenstromanlagen

0: soll auf neue Beine gestellt werden, so der Plan von Wirtschaftsminister Wolfgang Hartmannsdorfer von der ÖVP. Europa müsse die Produktion in Europa halten und unabhängiger werden, vor allem von China.
1: Und deswegen haben wir bereits in diesem Jahr bei unseren BV-Förderungen einen Bonus eingeführt, wenn zum Beispiel Wechselrichter auch in Europa produziert wurden. Und das soll in Zukunft Pflicht werden.
0: Das heißt, wer künftig die Photovoltaikförderung des Bundes erhalten will, muss konkret einen Wechselrichter eines europäischen Herstellers haben, so der Plan des Wirtschaftsministers. Derzeit gibt es einen Bonus für Made in Europe zusätzlich zur eigentlichen PV-Förderung.
1: 46% im aktuellen Fördercall haben bereits einen europäischen Wechselrichter. Das zeigt der Bonus, dass mehr an Förderung wirkt. Jetzt geht es um den nächsten Schritt.
0: Zweite geplante Änderung. Fördergeld soll es nur geben, wenn bei der PV-Anlage auch ein Speicher dabei ist. Wirtschaftsminister Hartmannsdorfer begründet das mit der Überlastung der Netze. Vor allem an sonnigen Tagen werde sehr viel Strom produziert, der aber keine Abnehmer habe.
1: Das überlastet die Netze, das macht die Energie für alle Menschen extrem teuer. Und deswegen müssen wir in Zukunft sicherstellen, dass bei PV-Anlagen auch Speicherkomponenten auch vorgesehen sind, damit wir in Summe die Stromkosten für die ganze Bevölkerung nach unten bringen.
0: Für dieses Jahr sind 70 Millionen Euro im Fördertopf des Bundes. Bis zu 30% der Kosten für eine PV-Anlage werden übernommen. Die geplanten Änderungen im Erneuerbaren Ausbaugesetz sollen noch diese Woche an die Koalitionspartner gehen. Die SPÖ zeigt sich offen. Man habe immer auf Made in Europe bei PV-Anlagen gepocht, betont Energiesprecher Alois Schroll.
2: Für uns wichtig ist, dass nicht jetzt wir Förderungen ausgeben und diese Produkte dann aus China oder irgendwo herkommen, sondern für mich ist wirklich wichtig, dass gute Arbeitsplätze geschaffen sind, sichere Arbeitsplätze geschaffen sind und dass man auch die Wertschöpfung natürlich in Österreich oder zumindest in Europa belässt.
0: Allgemein hält der SPÖ-Energiesprecher fest,
2: die Energie muss leistbar sein, sauber und aus Europa oder noch besser aus Österreich.
0: Die NEOS wiederum betonen schriftlich, dass kritische Infrastruktur wie etwa Energiesysteme in Zeiten globaler Verwerfungen dringender denn je gestärkt werden müsse. Ab wann genau die Änderungen bei der PV-Förderung gelten sollen, da will sich der Wirtschaftsminister noch nicht festlegen. So schnell wie möglich, lässt Hartmannsdorfer lediglich wissen.
3: Den Energiemarkt besonders genau im Blick hat in Österreich die Energieagentur. Das Institut ist als Verein organisiert. Mitglieder sind Ministerien, Bundesländer, diverse Unternehmen und auch Institutionen. Und mit dem Geschäftsführer der Energieagentur, Franz Angerer, bin ich jetzt verbunden. Guten Tag.
4: Grüß Gott.
3: Wer eine Förderung bekommen will, soll also Wechselrichter aus Europa kaufen und einen Speicher bauen. Halten Sie diese Änderungen für sinnvoll?
4: Ja, die halte ich auf alle Fälle für sinnvoll. Es wurde im Vorfeld ja schon erwähnt, wir haben in Europa es verabsäumt, die Modulproduktion in Europa zu lassen. Wir haben verabsäumt, die Wechselrichterproduktionen im Wesentlichen in Europa zu lassen. Mit diesem Schritt, jetzt einmal Made in EU, Made in Europe Bonus, wird auf alle Fälle mal sichergestellt, dass wir hier Schlüsseltechnologien und Photovoltaik ist eine Schlüsseltechnologie in Europa belässt. Ich halte das für absolut sinnvoll. Es stärkt unseren Wirtschaftsraum und Wirtschaftsstandort. Es sichert auch Beschäftigung. Und das Allerwichtigste wahrscheinlich, es sichert auch das Know-how in Europa. Wir haben nach wie vor Forschung in Europa, die wesentlichste Forschung. Und die soll auch bei uns bleiben. Und die kann nur bei uns bleiben, wenn auch Produktion in Europa stattfindet, langfristig.
3: Sie haben jetzt also die Vorteile aufgezählt. Stellt sich die Frage, ist es aber auch umsetzbar? Gibt es genug Wechselrichter made in Europe? Wir haben an dieser Stelle ja auch schon berichtet, dass gerade in der Photovoltaik vieles eben nach Asien abgewandert ist.
4: Es wird am Anfang mit Sicherheit nicht ausreichend Wechselrichter in Europa geben, aber ich schaffe mit so einer Maßnahme, mit solchen Förderungen einen Anreiz für mehr Produktion. Wir haben in Österreich einen großen Wechselrichterproduzenten, wir haben in Deutschland große Wechselrichterproduzenten und ich denke, mit langfristigen Maßnahmen zur Sicherung dieser Erzeugung und dieser Produktion in Europa wird man auch ausreichend Wechselrichter künftig zur Verfügung haben.
3: Wenn das Ganze so umgesetzt wird, wie sich der Wirtschaftsminister das vorstellt, was bedeuten denn diese Änderungen bei den Förderungen für die Errichtung einer durchschnittlichen PV-Anlage? Können Sie uns das vorrechnen oder runterbrechen?
4: Ja, in Zahlen ist es nicht seriös, das zu beantworten. Wir wissen, dass die Module bei einer bei einer Gesamtphotovoltaikanlage nur mehr 15-20% der Kosten ausmachen. In etwa gleich groß sind die Kosten für den Wechsellichter. Das kommt auf die Leistung drauf an. Das heißt, es wird natürlich teurer. Chinesische Wechsellichter sind billiger, aber es geht hier darum, hier einen Bonus zu garantieren, damit diese Kostendifferenz ausgeglichen wird. In Summe wird es keine große Änderung geben für den Endkunden.
5: Also Sie sagen, da wird es keine Änderung geben, aber ist ein Wechselrichter aus Europa mit einer Förderung dann günstiger als einer aus China ohne Förderung?
4: Ja, ich kenne die Förderkriterien noch nicht, aber ich denke, dass hier Mehrkosten ziemlich gut ausgeglichen werden.
5: Ein Speicher soll auch Pflicht werden. So ein Speicher, der kostet schon einmal einige tausend Euro. Kann das durch eine Förderung überhaupt ausgeglichen werden? Wir kennen, wie gesagt, die Details noch nicht. Aber gehen Sie davon aus, dass dann insgesamt Anlagen teurer werden können?
4: Man muss es systemisch betrachten. Wir haben eine Photovoltaik-Wachstumskurve in den letzten Jahren, die extrem rasant war. Das ist ein Wachstum von 1% auf 15% der Stromerzeugung innerhalb weniger Jahre. Das heißt, Photovoltaik hat sich am Markt etabliert, durchgesetzt und wächst extrem schnell. Die Folgen kennen wir alle. Wir haben negative Strompreise an vielen Wochenenden. Wir haben überlastete Netze oder Netze, die nahe an der Überlastung sind. Und dagegen gilt es, etwas zu tun. Und wir müssen hier systemisch denken und das Gesamtsystem immer im Auge behalten. Und es spielen weniger die Kosten für den einzelnen Investor eine Rolle, sondern die Gesamtkosten für das Stromnetz, für die Stromkunden. Darum ist es gut und notwendig, wenn Photovoltaikanlagen mit Speicher gebaut werden, um einfach Mittagsspitzen abzubuffern, diesen Strom dann in den Abendstunden zu verbrauchen. Das hat große wirtschaftliche Vorteile auch für den Betreiber, aber vor allem auch für die Netzkosten.
5: Also dieses Ziel kann man damit erreichen, wenn dann mehr Leute einen Speicher eingebaut haben, dass die Netze entlastet werden?
4: Speicher sind eine große Hilfe, um Netzkosten zu reduzieren, aber sie helfen auch den Betreibern der Anlagen, weil sie ihren Eigenverbrauch deutlich steigern können.
5: Sagt Franz Angerer von der Energieagentur zu den geplanten Änderungen bei den Förderungen für Photovoltaikanlagen. Vielen Dank für Ihre Zeit.
4: Danke auch.
5: Und vom Sonnenstrom schauen wir jetzt auf einen Bereich, der auch viel Energie braucht: Social Media. Auf dem Weg zu einem Social Media-Verbot für unter 14-Jährige tauscht sich Medienminister Andreas Babler von der SPÖ in diesen Minuten mit jenen aus, die künftig davon betroffen sein werden, und hört sich deren Sicht der Dinge an. Kinder und Jugendliche, etwa aus der Bundesjugendvertretung oder der Kinder- und Jugendanwaltschaft. Vor dem Treffen, das eben gerade in Bablers Ministerium stattfindet, hat der SPÖ Medienminister erneut betont, dass die Zeit dränge. Katja Athofer berichtet.
6: Es gehe jetzt darum, sagt Vizekanzler Andreas Babler von der SPÖ,
7: dass wir große Geschwindigkeit brauchen, um schnell unsere Kinder zu schützen. Die Kinderzimmer sozusagen sind keine sicheren Orte mehr in dem Moment, wo man in der digitalen Welt völlig ungeschützt ausgeliefert ist, Algorithmen und sonstigen Radikalisierungs- oder Körperselbstwahrnehmungstendenzen.
6: Die Erfahrungen der Jugendvertreterinnen, mit denen Babler sich gerade austauscht, sollen in das Social-Media-Verbot für unter 14-Jährige einfließen. Wichtig ist Babler dabei jedenfalls,
7: dass die Daten unserer Kinder nicht in den Händen der Plattformen sind. Also keine Daten, keine sensiblen, personenbezogenen Daten unserer Kinder bei Plattformen.
6: Die technische Umsetzung liege im Bundeskanzleramt bei ÖVP-Staatssekretär Preul. Gesetzlich sei man im Zeitplan.
7: Es braucht die gesetzliche Vorlauffristen, die habe ich letztes Mal auch gemacht. Also ich kann nicht schneller arbeiten mit meinem Team, die sind sehr engagiert. Wir machen ein Riesenthema auf. Wir haben gesehen, auch in anderen Ländern, wie große Diskussionen das waren. Eine Frage ist angedeutet worden vom Datenschutz, die wichtig ist. Aber die andere Frage ist auch die technische Umsetzung an sich. Politisch ist uns klar, und das einigt uns auch in der Regierung, und ich bin da vorangegangen, dass ich das vorgezogen habe, dass wir schnell was tun müssen.
6: Realistisch ist ein Social-Media-Verbot damit wohl frühestens im kommenden Jahr.
5: Von den Jüngsten jetzt zur älteren Generation. Sie sind die am stärksten wachsende Bevölkerungsgruppe, die Pensionistinnen und Pensionisten, und verschaffen sich und ihren Anliegen immer wieder mit viel Hartnäckigkeit Gehör. Heute feiert der sogenannte Seniorenrat im Parlament sein 50-jähriges Bestehen. Wir haben nachgefragt, ob es angesichts von Sparbudgets Grund zum Feiern gibt. Astrid Petermann berichtet.
8: Auch hier geht es darum, den richtigen Ton zu treffen. Zeit zum Zurücklehnen bleibt den Pensionistenvertreterinnen aktuell nicht. Sie sehen sich als wichtige Player. Ob ihr Durchsetzungsvermögen angesichts des Sparbudgets gelitten hat, Ingrid Korosek, Präsidentin des Seniorenrates, spricht von Ups and Downs.
9: Jetzt haben wir nicht alles erreicht, was wir wollten. Wir wollten die Inflationsabgeltung. Die ist nicht ganz gelungen. Sie ist fast gelungen, aber nicht ganz.
8: Ähnlich sieht das ihr Pendant, Birgit Gerstorfer vom Roten Pensionistenverband.
10: Natürlich ist es so, dass mit dem Fest auch Forderungen einhergehen. Und da geht es natürlich um mehr Mitbestimmung für die ältere Generation, wenn es um die Themen der älteren Generation geht.
8: Und das sind Themen wie Pflege oder auch Gesundheit. Stichwort Reformpartnerschaft. Bei geplanten Reformen gehe ihr zu wenig weiter, ärgert sich Ingrid Korosek.
9: Wenn man weiß, wie viel in den Strukturen versickert an Geld, was nie beim Patienten ankommt, durch den Föderalismus, durch die vielen Player, die da alle mitspielen und wo jeder Player natürlich an sich denkt und für sich das Beste herausholen will. Wir brauchen eine Finanzierung aus einer Hand, aber zudem muss man sich einmal durchringen. Und jetzt tut man wieder schon ein halbes Jahr herum.
8: Die aktuelle Diskussion um eine Anhebung des Pensionsantrittsalters sehen die Präsidentinnen des Seniorenrates differenziert. Arbeiten bis 68, unvermeidlich oder unzumutbar? Birgit Gerstorfer.
10: Es ist jedenfalls jetzt ein Tabu, weil wir heute ganz sicher sagen können, dass das, was im Gesetz steht, geregelt ist. Der Nachhaltigkeitsmechanismus hat genau diese Aufgabe. Ich bin sehr zuversichtlich, dass sich Lösungen finden, die nicht notwendig machen, dass das Pensionsantrittsalter erhöht wird.
8: Und Ingrid Korosek sagt,
9: ein Lehrling, der mit 15 Jahren als Lehrling beginnt, der soll dann 52 Jahre arbeiten, wenn er bis 67 arbeiten muss. Und der Akademiker, der 3 Studien macht, der kommt gar nicht auf seine Jahre.
8: Eine Anhebung des Pensionsantrittsalters alleine sei ihr jedenfalls zu wenig intelligent, so Korosek.
5: Europäische Politik, unser nächstes Thema. Nach außen will die Europäische Union gerne geeint wirken. Angesichts von Kriegen und Krisen, gerade weil der militärische Beistand der USA nicht mehr so sicher ist, wie er einmal war. Sätze wie Europa müsse sich endlich verteidigungspolitisch auf die eigenen Beine stellen, sind da oft zu hören. Die Realität scheint aber eine andere zu sein. Das größte und ambitionierteste gemeinsame Verteidigungsprojekt in der Europäischen Union ist nämlich gerade gescheitert. Der seit 9 Jahren verfolgte Plan Deutschlands und Frankreichs, gemeinsam einen Kampfjet zu bauen. Gestern gab zuerst die deutsche Regierung bekannt, dass sie das sogenannte Future Combat Air System, kurz FCAS, nicht weiterverfolgen werde. Doch was hätte es gebracht? Christian Lininger berichtet.
11: Ein Tarnkappen-Kampfjet der 6. Generation, der ab 2040 den Eurofighter und die französische Rafale ablöst. Das hätte das sogenannte Future Combat Air System, kurz FCAS, werden sollen. Ja, sogar mehr noch. Vom Kampfjet aus hätte nämlich ein ganzer Schwarm an Drohnen befehligt werden sollen. Insgesamt also ein völlig neuartiges, vernetztes Luftkampfsystem. Und mit geplanten Kosten von 100 Milliarden Euro auch das größte Rüstungsprojekt, das in Europa je geplant wurde. Ins Leben gerufen 2017 von der damaligen deutschen Kanzlerin Angela Merkel und dem französischen Präsidenten Emmanuel Macron. In den USA hatte damals Donald Trump gerade seine erste Amtszeit angetreten und Europa gleich mit den Worten schockiert, die NATO sei obsolet. FCAS war also von Anfang an ein Projekt, mit dem Europa zeigen wollte, dass es komplexe moderne Militärtechnik selbst entwickeln kann und auf die USA nicht angewiesen ist. In Deutschland sollte Airbus die Produktion übernehmen, in Frankreich der Flugzeugbauer Dassault. Auch Spanien war beteiligt, doch zwischen den Rüstungsfirmen gab es bald Streit. Dassault beanspruchte die Führungsrolle, Airbus hingegen wollte gleichberechtigter Partner sein. Mehrere Vermittlungsversuche scheiterten. Und zuletzt erklärte der deutsche Kanzler Friedrich Merz auch, dass Deutschland und Frankreich eigentlich unterschiedliche Flugzeuge bräuchten. Frankreich einen atomwaffenfähigen und flugzeugträgerfähigen Jet, Deutschland hingegen nicht. Aus deutscher Sicht waren die Differenzen zuletzt sichtlich nicht mehr überbrückbar. Für Macron, der FKS ja vor 9 Jahren mit ins Leben gerufen hat, ist das Scheitern des Projekts aber auch eine politische Niederlage.
5: Die beiden größten Volkswirtschaften in der Europäischen Union wollten gemeinsame Sache machen, doch daraus wird jetzt nichts. Und dazu begrüße ich unsere Korrespondenten Leonie Heitz in Paris. Hallo.
12: Hallo, guten Tag.
5: Und Andreas Pfeiffer in Berlin. Guten Tag.
13: Guten Tag aus Berlin.
5: Fangen wir an mit der Frage, warum das jetzt alles nichts wird. Was ist da heute in Deutschland zu hören, Andreas Pfeiffer?
13: Ja, in Berlin wird das so dargestellt, als habe Kanzler Friedrich Merz nach langem Zögern die Reißleine gezogen. Beim jüngsten EU-Gipfel in Montenegro habe er sich mit Präsident Macron darauf verständigt, das Projekt nun endgültig fallen zu lassen. Die beiden Industrieunternehmen Dassault konnten trotz intensiver politischer Bemühungen nicht zusammenkommen. Das verlautet aus dem Berliner Verteidigungsministerium. Und für diese Grablegung des Projektes werden in der deutschen Öffentlichkeit 3 Beweggründe genannt. Erstens, Dassault habe das Flugzeugprojekt und dessen Planung ganz an sich reißen wollen und Airbus damit zum Juniorpartner degradiert. Zweitens, Paris wollte eine, wir haben es schon gehört, Atomwaffen- und Flugzeugträgertaugliche Maschine, während Berlin auf Tarnkappentechnologie setzt und sich bei der nuklearen Abschreckung noch immer auf die Rückendeckung der USA verlässt. Und schließlich ein politischer Grund, man befürchtet, dass Macron mit Blick auf die französischen Wahlen ein bereits geschwächter Präsident ist, dass FCAS unter dem Einfluss des Rassemblement National noch gründlicher scheitern würde. Insgesamt also, so erscheint es mir, ortet Berlin das Problem nicht in Berlin, sondern in Paris.
5: Und da schauen wir jetzt hin, Leonie Heitz. Wie schaut denn die Sicht darauf in Frankreich aus?
12: Ja, hier in Paris hat zumindest Präsident Emmanuel Macron noch deutlich länger an das Projekt geglaubt als viele in Berlin, selbst noch als die Blockaden längst offensichtlich waren. Allerdings war Macron damit zunehmend alleine auch hier und ist immer mehr unter Druck geraten, das FCAS-Projekt endlich für tot zu erklären, um dieses Kapitel zu schließen und eine neue Seite in der Kampfjet-Frage aufzuschlagen. In Paris heißt es, die Politik wollte, aber die Industrie kam nicht zusammen, wie schon gehört. Der Kernkonflikt lag im Dauerstreit zwischen Dassault und Airbus. Es ging um Fragen der Führung. Dassault war der Meinung, wir haben die entscheidenden Technologien, deshalb müssen wir das Projekt leiten. Das kam aber bei Airbus eben nicht gut an. Frankreich hat sicherlich mehr Erfahrung in der komplett eigenständigen Herstellung von Kampfjets, wie etwa dem Rafale, aber Deutschland hat natürlich auch in gewissen Bereichen entscheidendes Know-how. Und hinzu kamen dann eben noch unterschiedliche militärische Bedürfnisse. Wir haben gehört, für Frankreich eben als einzige Atommacht, die noch in der EU verbleibt, war es zentral, dass dieser Kampfjet Atomsprengköpfe transportieren muss und auf Flugzeugträgern landen und starten kann. Das war beides für Deutschland nicht so wichtig. Und am Ende waren die Erwartungen einfach so unterschiedlich, dass selbst Präsident Macron sie nicht mehr zusammenbringen konnte.
5: Bleiben wir noch in Paris. Das milliardenschwere FCAS-Kampfjet-Projekt ist also gescheitert. War es das oder gibt es noch weitere Ideen für Kooperationen im militärischen Bereich?
12: Der Élysée hat gestern Abend in einer Aussendung betont, dass man weiter an der Kooperation mit Deutschland in Rüstungsfragen festhält. Es ist nicht das Ende jeder Zusammenarbeit, aber das Ende dieser großen Vision, alles gemeinsam zu bauen. Im Juli sollen beim deutsch-französischen Ministerrat die beiden Verteidigungsministerien einen neuen Fahrplan vorlegen und sagen, in welchen Bereichen noch realistisch zusammengearbeitet werden kann. In Paris heißt es, man wird künftig die Kooperation auf bestimmte Bereiche begrenzen, etwa in der digitalen Vernetzung oder der Sensorik. Ein gemeinsamer Kampfjet ist sozusagen die Königsdisziplin. Das hat man schon beim Eurofighter gesehen. Auch da war Frankreich ursprünglich dabei, ist aber wegen Meinungsverschiedenheiten ausgeschieden. Klar ist jedenfalls, zwischen der deutschen und französischen Industrie fehlt derzeit die Vertrauensbasis für dieses Großprojekt.
5: Andreas Pfeiffer in Berlin, in der deutschen Hauptstadt, wird das alles schon innenpolitisch heftig diskutiert. Wird sich Deutschland andere Partner suchen für den Bau eines Kampfjets?
13: Ja, ein Blick richtet sich bereits zum neuen NATO-Land Schweden. Eine Kooperation mit dem Rüstungsunternehmen Saab wäre eine Alternative, heißt es hier. Außerdem hat Deutschland ja bereits 35 F-35 Kampfflugzeuge bei den USA bestellt. Und gleichwohl wird auch hier in Berlin hervorgehoben, dass man an der deutsch-französischen Kooperation schon auch festhalten will, etwa bei der Entwicklung eines neuen Kampfpanzers und bei der Entwicklung eines digitalen Steuerungssystems, das unter Anwendung von künstlicher Intelligenz Drohnen- und Satellitentechnologie verknüpfen soll. Das heißt, man verabschiedet sich von FCAS, zugleich aber will man den deutsch-französischen Motor einer wachsenden europäischen Souveränität im Rüstungsbereich schon noch weiter warm halten.
5: Das alles war ein Prestigeprojekt der größten Volkswirtschaften in Europa. Welches Signal sendet Europa da gerade in die Welt angesichts dieser gescheiterten Zusammenarbeit? Wie wird denn das in Deutschland diskutiert?
13: Ja, ich finde schon, dass wir hier eine veritable Bruchlandung erleben. Als Angela Merkel und Macron das Projekt vor 9 Jahren aus der Taufe hoben, gab es bereits die russische Bedrohung. Unterdessen sind ja auch die transatlantischen Brücken zu den USA eingebrochen. Und umso lauter erschallt immer wieder der Ruf, dass Europa sicherheitspolitisch endlich souverän werden müsse. Stattdessen setzen die beiden führenden Staaten Europas das Prestigeprojekt dieser Selbstermächtigung in den Sand. Das zeigt, dass der Weg zur gemeinsamen Verteidigung immer noch von nationalstaatlichen Eigeninteressen versperrt wird.
5: Und wie schaut Frankreich darauf? Wie schaut denn da die Perspektive aus? Macron hat dieses Projekt ja lange versucht voranzutreiben, Lenu Heitz in Paris.
12: Genau, und Präsident Macron wirbt ja auch seit Jahren dafür, dass Europa militärisch auf eigenen Beinen stehen muss, unabhängiger von den USA und der NATO. Und dann scheitert ausgerechnet das Projekt, das genau das symbolisieren sollte. Für Europas Außenwirkung ist das verheerend, denn man spricht laut von strategischer Autonomie. Im entscheidenden Moment aber ist man nicht in der Lage, gemeinsam ein zentrales Rüstungsvorhaben umzusetzen.
5: Sagt Leonie Heitz in Paris, und davor haben Sie auch Andreas Pfeiffer aus Berlin gehört. Vielen Dank.
12: Danke, schönen Tag nach Wien.
13: Danke und Grüße nach Wien und Paris.
5: Und von Europa schauen wir jetzt weiter über den Atlantik zur Fußball-Weltmeisterschaft. Wenn die am Donnerstag beginnt, werden bei weitem nicht alle Fans, die das wollen, zu den Spielen kommen können. Vor allem wegen der hohen Ticketpreise. Und gegen einzelne Länder gibt es auch offizielle Einreisesperren der USA. Politisch wird es also eine heikle Weltmeisterschaft, wie Markus Müller berichtet.
14: Es war ein kurzer Schock für die Schweizer Nationalmannschaft. Der Mittelstürmer Brel Embolo konnte vergangene Woche nicht mit dem Rest des Teams in die USA fliegen. Die amerikanischen Behörden hatten seinen elektronischen Einreiseantrag annulliert.
15: We obviously want him here as soon as possible.
14: Er hätte ihn gerne so bald als möglich dabei, sagt sein Mitspieler, Torwart Gregor Kobel. Inzwischen ist Embolo in Kalifornien angekommen. Es dürfte Unklarheiten wegen einer Vorstrafe des Mannes gegeben haben. Es ist der bisher einzige bekannte Fall, dass ein Spieler tatsächlich Probleme bei der Einreise hatte. Insgesamt werden mehr als 1200 Spieler aus 48 Ländern an der Weltmeisterschaft teilnehmen. Anders schaut es bei den Fans aus. Am stärksten trifft es hier den Iran. Die Mannschaft selbst darf in die USA kommen, aber nur an den Spieltagen. Mehreren Funktionären und Betreuern wurde die Einreise verweigert. Das Quartier hat die Mannschaft aus Arizona nach Mexiko verlegt und angefeuert werden kann sie höchstens von der iranischen Community in den USA. Für den Iran gilt eine absolute Einreisesperre. Ebenso wie für Haiti. Auch hier kann nur die Mannschaft selbst zur WM in die USA kommen. Bei mehreren afrikanischen Staaten wie Senegal und der Elfenbeinküste gibt es Beschränkungen. Und gestern wurde bekannt, dass die USA sogar einem FIFA-Schiedsrichter die Einreise verweigert haben. Er stammt aus Somalia. Fans aus lateinamerikanischen Staaten haben eine andere Sorge. Die Ausländerpolizei ICE, die in den letzten Monaten mehr als 300.000 Menschen festgenommen hat. Oft nur, weil sie den Eindruck erweckt haben, illegal im Land zu sein. Die große Mehrheit davon Latinos, also mit Wurzeln in Lateinamerika. Und ICE wird auch während der WM aktiv sein, kündigt Andrew Giuliani an, der Chef der Taskforce im Weißen Haus für die Weltmeisterschaft.
16: The president does not rule out anything that will help make American citizens safer.
14: Der Präsident schließe überhaupt nichts aus, wenn es um die Sicherheit amerikanischer Bürger gehe, sagte Giuliani bei einer Pressekonferenz auf die Frage, ob es auch ICE-Razzien im Umfeld der WM-Stadien geben werde. Weniger Sorge machen müssen sich die meisten anderen. Es gibt bis jetzt keinen einzigen bestätigten Fall, bei dem Ausländern nur und ausschließlich wegen kritischer Social-Media-Einträge die Einreise verweigert wurde. In der Regel waren in Wirklichkeit andere Gründe dafür ausschlaggebend. Und mehrere weitere angekündigte Verschärfungen bei der Einreise in die USA wurden vorerst verschoben auf die Zeit nach dem Ende der Fußball-Weltmeisterschaft im Juli.
5: Kurz nach halb eins ist es. Was erwartet Sie noch in diesem Mittagsjournal? Wir berichten über die Übernahmeschlacht um eine italienische Bank, die erst vor kurzem noch selbst vor dem Bankrott gerettet werden musste. Um Drogen geht es auch noch. Nicht nur liegt der europäische Drogenbericht vor. In Chile sorgt zugleich ein spektakulärer Drogenfund für Schlagzeilen. In einer Holzlieferung wurde die Rekordmenge von 100 Tonnen entdeckt, unter anderem Kokain. Und wir blicken auf das Impuls-Tanzfestival in Wien voraus. Jetzt geht es aber weiter zum Internationalen Strafgerichtshof in Den Haag. Der Chefankläger der Behörde ist suspendiert. Der Brite Karim Khan ist wegen Verdachts auf sexuelle Übergriffe vorübergehend seines Amtes enthoben worden. Der britische Jurist bestreitet die Vorwürfe. In Brüssel ist Tim Kupal.
17: Vor knapp 5 Jahren legt Karim Khan in Den Haag seinen Amtszeit als Chefankläger des Internationalen Strafgerichtshofes ab. Vor 2 Jahren wirft ihm eine enge Mitarbeiterin sexuelle Übergriffe vor. Khan soll sie monatelang bedrängt und zu sexuellen Handlungen gezwungen haben. Seit vergangenem Jahr lässt der 56-jährige britische Jurist deshalb sein Amt ruhen. Nach einer 18-monatigen Untersuchung entscheiden die 21 Präsidiumsmitglieder des Gerichtshofes gestern Abend, den Chefankläger mit sofortiger Wirkung vom Dienst zu suspendieren, laut eigenen Angaben mit einer Zweidrittelmehrheit. Die Suspendierung gelte, bis die Versammlung der Vertragsstaaten des Gerichtshofes eine endgültige Entscheidung treffen könne. Zugleich wird aber betont, es sei kein Hinweis auf den endgültigen Ausgang des Verfahrens. Khan ist als Chefankläger das bekannteste Gesicht des Internationalen Strafgerichtshofes. 2023 beantragt er einen internationalen Haftbefehl für Russlands Präsident Wladimir Putin wegen mutmaßlicher Kriegsverbrechen in der Ukraine. Eine Premiere. Noch nie zuvor ist der Staatschef eines ständigen Sicherheitsratsmitglieds per internationalem Haftbefehl gesucht worden. Im Mai 2024 trifft Khan die wohl am heftigsten kritisierte Entscheidung seiner Laufbahn. Er beantragt Haftbefehle gegen Israels Regierungschef Benjamin Netanyahu und den damaligen Verteidigungsminister Yoav Gallant. Die Vorwürfe, mutmaßliche Kriegsverbrechen und mutmaßliche Verbrechen gegen die Menschlichkeit während des Gaza-Kriegs mit Zehntausenden Toten. Israels Regierung weist diese Vorwürfe strikt zurück. Man verteidige sich gegen Terrorangriffe. Netanyahu damals. Die Entscheidung des Chefanklägers des Internationalen Strafgerichtshofes Karim Khan, Haftbefehle gegen die demokratisch gewählten Führer Israels auszustellen, werfe einen ewigen Schandfleck auf den Internationalen Strafgerichtshof. Vor allem wegen des Haftbefehls gegen Netanyahu verstärken die USA seitdem ihren Druck auf den Internationalen Strafgerichtshof. Sie verhängen Sanktionen gegen einzelne Mitarbeiter und Richter. 125 Staaten haben den Grundlagenvertrag des Strafgerichtshofes unterzeichnet, darunter alle EU-Staaten. Die USA, Russland und Israel gehören dem Gericht nicht an.
5: Wir schauen jetzt weiter nach Italien. Hier macht die älteste Bank der Welt wieder einmal von sich reden. Die Monte dei Paschi di Siena. Erst vor ein paar Jahren mit Steuergeld vor dem Bankrott gerettet, ist sie zuletzt nicht nur selbst auf Einkaufstour gegangen. Sie ist jetzt heiß begehrt. Um die Bank ist ein regelrechtes Match entbrannt, an dessen Ende ein neuer europäischer Koloss stehen könnte, berichtet aus Italien Cornelia Vospanik.
18: So etwas macht man am besten, wenn die Märkte schlafen. Am letzten Sonntagnachmittag flattert der altehrwürdigen Bank Monte dei Paschi di Siena, gegründet 1472, erst etwas ins Haus, was man als Heiratsantrag bezeichnen könnte. Der Banco BPM, in dem wiederum die Credit Agricole das Sagen hat, schlägt eine Fusion vor. Einen Merger of Equals, also unter Gleichberechtigten, an dessen Ende ein neues 50 Milliarden Euro schweres Bankinstitut stehen soll. Das allerdings war es noch nicht, denn bei der Intesa San Paolo, der laut Kapitalisierung größten Bank Italiens, hat man auch einen Plan für Monte dei Paschi. Der wird am Sonntagabend nachgeschossen und den werde man durchziehen, sagt Intesa-Chef Carlo Messina mit einer Anleihe beim Euro-Retter Mario Draghi. Gegen uns zu bieten, während wir bereit sind, es durchzuziehen, bitteschön, aber da nimmt man es nicht mit einer kleinen Bank auf, sondern mit einem Koloss. Der Koloss bietet den Aktionären der Monte dei Paschi di Siena für 10 Aktien 16 der seinen plus Geld obendrauf. Die Intesa ist allerdings schon jetzt so groß, dass sie einen Partner braucht, an dem man die Filialen gleich weiterverkauft. Diesen hat man in Unipol gefunden, einer Versicherung. Und Versicherung ist auch das große Stichwort, warum die Bank aus Siena solche Begehrlichkeiten weckt. Als Monte dei Paschi die Mediobank übernommen hat, übernahm sie 13% der Generali. Der Triestiner Löwe ist so etwas wie die Sparkasse des Staates. Sie bunkert 900 Milliarden Euro an Vermögen der Italienerinnen und Italiener und dazu Staatsanleihen im Wert von 40 Milliarden Euro. Intesa-Chef Messina meint, bei dieser Übernahme gehe es darum, die Spareinlagen des Landes zu sichern. Wir bringen mehr italienische Aktionäre und damit die Ersparnisse wirklich in Sicherheit. Einerseits mit der Intesa, der Mediobanca und der Generali und andererseits mit der Monte dei Paschi und Unipol, womit auch die zweitgrößte Bank italienisch wird. Deshalb, so heißt es, sollen Teile der Regierung den italienischen Deal bevorzugen. Italienische Ersparnisse und Staatsanleihen sollen nicht auf Umwegen in Frankreich landen. Lega-Finanzminister Giancarlo Giorgetti hätte allerdings lieber einen dritten Bankenpool gesehen, nicht eine noch größere Intesa. Nun ist nicht nur abzuwarten, wie die Traditionsbank in Siena auf das Werben reagiert, sondern auch, was die größte Konkurrenz tut. Wird die Unicredit all dem einfach so zusehen? Die Intesa hat den Preis jedenfalls gehörig in die Höhe getrieben. Die Märkte haben sich nach dem Aufwachen am Montag erfreut gezeigt.
5: Tech-Konzerne treiben einmal mehr die Börsen. Der KI-Boom scheint ungebrochen. Gerade US-Unternehmen streben derzeit an die Wall Street, wecken viele Kursfantasien und damit die Erwartungen nach üppigen Renditen. Was heißt das alles für all jene, die in ETF-Fonds investiert haben? Über Licht und Schatten dieser Anlagen spreche ich jetzt mit Volker Obermeier aus unserer Wirtschaftsredaktion. Guten Tag.
19: Schönen guten Tag.
5: Von SpaceX bis OpenAI stehen zig Milliarden schwere Börsengänge in den USA an. Die Erwartungen sind wie so oft vor diesen ersten Notierungen hochgeschraubt. Herrscht hier schon zu viel Euphorie?
19: An den Tech-Konzernen, da scheint es derzeit kein Vorbeikommen zu geben. Sie gelten als Siegertypen und sind die dominierenden Treiber an den Börsen, vor allem in den USA, aber eben auch zum Beispiel in Südkorea, Stichwort Samsung. Angekündigt sind von Seiten der Branche Investitionen in Milliarden- oder Billionenhöhe, etwa Rechenzentren, Halbleiterproduktion oder Softwarelösungen. Das klingt alles sehr verheißungsvoll. Die Frage ist allerdings, wer womit dann wirklich Geld verdient, über ein langfristiges, erfolgreiches Geschäftsmodell verfügt. Denn eines ist klar, Anleger, ob groß oder klein, die wollen Erträge sehen, einen Teil der Gewinne als Rendite auf dem Konto verbuchen. Alles rund um die künstliche Intelligenz ist derzeit jedenfalls die gefragteste Wette auf die Zukunft.
5: US-Aktien gerade im Tech-Bereich von Apple über die Google-Mutter Alphabet bis Microsoft oder Amazon waren bisher für Anleger ein Erfolgsfaktor. Wie viel an Anteilen dieser Firmen in den Depots sind gleichsam noch gesund, auch mit Blick auf das starke KI-Gewicht?
19: Derzeit verschieben sich an den Börsen die Gewichte eben deutlicher hin zu den Tech-Firmen, die sich direkt oder indirekt der künstlichen Intelligenz widmen. Da sind einfach alle großen Namen vertreten. Auch Apple nimmt jetzt bei der KI Tempo auf. Viele wählen bei der Sparanlage eben sogenannte ETFs, Exchange Traded Funds. Diese ETF bilden die Entwicklung eines, wenn man so will, Aktienkorbs oder eines einzigen Indizes 1:1 ab. Besonders beliebt ist da zum Beispiel der MSCI World. Da stehen 1.300 Aktien aus mehr als 20 Ländern mit hohem Streubesitz drin. Das klingt alles breit aufgestellt, aber weil eben die US-Tech-Firmen an Gewicht gewonnen haben, hat sich auch die Konzentration der Werte verschoben. Da gilt es aufzupassen, dass bei verschiedenen Fonds nicht dasselbe oder zu ähnliches drinnen ist. Hören wir dazu Monika Rosen, Anlageexpertin, spezialisiert auf den US-Markt.
5: Monika? Da gibt es offenbar ein Problem. Wir probieren es noch einmal, den O-Ton abzuspielen. Wir warten auf Monika Rosen, Börse-Expertin. Ich höre gerade, wir haben den O-Ton noch. Also vielleicht ganz kurz an Sie die Frage, was soll man also tun, um hier eine Unwucht oder ein Risiko zu verringern oder zu vermeiden?
19: Jede Anlageform einmal ganz genau prüfen, wirklich über die diversen Branchen breit streuen, auch wenn sie auf den ersten Blick nicht so sexy und renditeträchtig wie gerade die Hightech-Industrie sein mögen. Auch Edelmetalle wie Gold und Silber spielen da eine Rolle. Es geht aber eben nicht nur um den zu starken Fokus auf eine Branche oder eine Anlageform. Es geht auch darum, Titel nicht nur aus einem Land zu stark im Depot zu haben. Das gilt ebenso für Aktien oder Anleihen in unterschiedlichen Währungen.
5: Der Trend zeigt aber eben gerade stark in Richtung USA. Wegen der KI und der Kursfantasien geht es bei Kapitalanlagen ohne die Vereinigten Staaten?
19: Definitiv nein. Die USA, die haben hier eine führende Rolle. Sie sind der wichtigste Kapitalmarkt der Welt und das mit Abstand. Und sie verfügen über top bewertete Konzerne. Also bei einer Anlagestrategie kommt man an den USA nicht vorbei. Man muss eben auf Streuung sowie Gewichtung achten. Und noch ein Punkt ist essentiell, die weltweite Akzeptanz des Dollar. Es hängt zum Beispiel von der Politik von Donald Trump und der Notenbank der Fed ab, wie stark das Vertrauen in die Währung ist, welchen Stellenwert sie gegenüber Euro oder zum Beispiel Yen hat. Also viel USA ist gleich viel Gewinnausschüttung. Diese Annahme ist riskanter geworden und auch eines darf man nicht vergessen. Ein schwacher US-Dollar, der verringert die Erträge in Euro.
5: Sagt Volker Obermeier aus der Wirtschaftsredaktion. Vielen Dank.
19: Sehr gerne.
5: In Europa tauchen immer mehr Arten synthetischer Drogen auf. Jede Woche wird eine neue Substanz entdeckt, berichtet die EU-Drogenbehörde heute in ihrem Jahresbericht. Dabei geht es um neue Cannabisprodukte und Opioide, die viel stärker dosiert sind und daher ein größeres Risiko für die Gesundheit darstellen. Daher sollten Suchtprävention und Behandlungsmöglichkeiten verbessert werden, so die Drogenbehörde. Gleichzeitig geht es um den Kampf gegen den Drogenhandel. Da haben kürzlich Maßnahmen Wirkung gezeigt. Aus Brüssel, Verena-Sophie Meyer.
20: Drogen in Europa werden immer wirkungsvoller. Im Vorjahr hat die Europäische Drogenbehörde 50 neue psychoaktive Substanzen entdeckt, vor allem verstärkte Cannabisprodukte, etwa in E-Zigaretten und Opioide. Die rasche Zunahme neuer Stoffe sei ein großes Problem, erklärt Lorraine Nolan, die Direktorin der Europäischen Drogenagentur. Synthetische Opioide können sich schnell ausbreiten und starken Schaden verursachen, bevor man darauf reagieren kann. Wenige Gramm können Tausende potenziell tödliche Dosen enthalten. Menschen könnten Substanzen konsumieren, die viel gefährlicher sind, als sie denken. Generell zeige die schnelle Entwicklung am Drogenmarkt, wie wichtig starke gesundheitspolitische Maßnahmen sind, Zugang zu schneller Behandlung und vor allem Prävention. Die Direktorin bringt das Beispiel Ketamin, eine Substanz, die normalisiert werde. Ketamin ist als Freizeitdroge nicht mehr nur ein Nischenphänomen, sondern eine etablierte Droge mit zunehmenden Gesundheitsschwierigkeiten, Abhängigkeit und Blasenschäden. Aber auch hier entwickelt sich der Markt schneller als die Sensibilisierung. Das eine gesundheitspolitische und soziale Maßnahmen, das andere der Kampf gegen den Drogenhandel, sodass weniger gefährliche Substanzen nach Europa gelangen. Vor allem Kokainhandel ist verbunden mit Gewalt und organisierter Kriminalität, den man durch enge Zusammenarbeit von Polizei und Hafenbehörden bekämpft, so der zuständige Kommissar für Inneres, Magnus Brunner.
21: Ein großer Teil des Kokains erreicht Europa durch Häfen. Deshalb stärken wir die Hafenallianz, verbessern Kontrollen, setzen zielgerichtet Maßnahmen gegen Infiltration der Häfen durch organisierte Kriminalität. Und wir sehen schon Erfolge. Kriminelle verlagern sich von größeren zu kleineren Häfen.
20: Statt große Häfen in Spanien, Belgien oder den Niederlanden zu nutzen, werfen Drogenschmuggler kleinere Drogenpakete von Booten ab oder befördern sie mit Drohnen. Deshalb sei auch die Menge des aufgegriffenen Kokains zuletzt gesunken, heißt es im EU-Drogenbericht. Die EU will jetzt nicht nur kleinere Häfen in die Hafenallianz aufnehmen, sondern auch die Zusammenarbeit mit südamerikanischen Häfen gegen den Drogenhandel stärken.
3: Und wie abenteuerlich und ausgefeilt die Methoden der illegalen Drogenhändler sind, zeigt ein aktuelles Beispiel. Die Zollbehörden in Chile haben in einer Holzlieferung, die nach Europa gehen sollte, einen Rekorddrogenfund gemacht. 100 Tonnen Drogen sind in der Lieferung entdeckt worden. Die Behörde spricht von einem historischen Schlag gegen das organisierte Verbrechen. Barbara Chandl berichtet.
1: 6 Monate lang haben die chilenischen Behörden ermittelt, bis sie schließlich auf 45 Container beladen mit Holzbrettern gestoßen sind. Die Lieferung kam aus Bolivien und sollte nach Europa weitergeschickt werden. In Chile war dann aber Endstation, weil in dem Holz eine Rekordmenge an Drogen entdeckt wurde. Mittels Drogenspürhunden und Probenentnahmen haben die Zollbehörden herausgefunden, dass sich direkt im Holz verarbeitet Drogen befunden haben, überwiegend Kokain und Ketamin, ein Narkotikum. Diese Drogen sollten dann in spezialisierten Laboren mittels hochentwickelter chemischer Verfahren extrahiert werden, so die Zollbehörde. Diese Methode, Drogen in anderen Substanzen oder auch Materialien quasi zu verstecken, wird bei Schmugglern ganz oft angewandt, weil die Drogen damit, optisch nicht erkennbar, leichter transportiert werden können. Mit einem Lösungsmittel werden diese Substanzen dann aus dem Material, in diesem Fall Holz, herausgelöst.
2: Bei dem Fund handelt es sich um die größte Drogenbeschlagnahmung in einer einzelnen Aktion in der Geschichte Chiles,
1: sagt der Regionalstaatsanwalt in einer Pressekonferenz, und er spricht von einem historischen Schlag gegen das organisierte Verbrechen in Chile. Der geschätzte Verkaufswert auf dem europäischen Markt liegt jedenfalls umgerechnet bei mehr als 7 Milliarden Euro. Jetzt sollen noch weitere verdächtige Container überprüft werden. Die Menge an beschlagnahmten Drogen könnte dadurch noch steigen, heißt es.
3: Das Journal Panorama führt heute in italienische Jugendhaftanstalten, in denen Gewalt, Isolation und fehlende Betreuung den Alltag vieler Insassen prägen.
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3: Mehr dazu heute Abend im Journal Panorama um 18.25 Uhr, gleich nach dem Abendjournal. Und wie geht es Menschen in Pflegeheimen, Behinderten, Kinder- und Jugendeinrichtungen in Österreich? Das prüft seit 20 Jahren die Bewohnervertretung vom Vertretungsnetz. Die Bilanz aus dem vergangenen Jahr: es gab mehr als 60.000 neue Freiheitsbeschränkungen, die sind gemeldet worden. Das Vertretungsnetz spricht von einem anhaltenden hohen Personalmangel und fordert bessere Rahmenbedingungen in Betreuung und Pflege. Annabelle Amini berichtet.
25: Versperrte Türen, Bettgitter oder Medikamente, die zur Beruhigung dienen sollen. All das zählt zu sogenannten freiheitsbeschränkenden Maßnahmen. Ende 2025 waren österreichweit mehr als 105.000 solcher Maßnahmen aufrecht. Über 60.000 wurden neu gemeldet. Die Bewohnervertretung vom Vertretungsnetz überprüft, ob diese Eingriffe rechtmäßig sind. Zulässig sind sie nur als letztes Mittel. Doch genau dafür fehle im Alltag oft die Zeit, sagt Fachbereichsleiterin Gronja Nöbor-Zehmann.
26: Natürlich, es gibt immer andere Möglichkeiten. Nur wenn ich alleine im Nachtdienst für 50 Personen als diplomiertes Personal zuständig bin, dann ist die vermeintlich leichte Lösung, einfach eine Freiheitsbeschränkung zu setzen.
25: Besonders häufig kommen Medikamente zum Einsatz. In Alten- und Pflegeeinrichtungen macht der Einsatz von Medikamenten fast 3/4 aller Beschränkungen aus. In Einrichtungen für Menschen mit Behinderungen machen sie mehr als die Hälfte der Maßnahmen aus. Doch auch das Festhalten oder Einsperren von Menschen kommen nach wie vor häufig zum Einsatz.
26: Wir haben immer noch gänzlich verschlossene Behinderteneinrichtungen, widerspricht absolut allen Anforderungen der UNBRK. Das heißt, dass Menschen mit Behinderung in verschlossenen Institutionen leben.
25: Ähnliche Entwicklungen seien auch in Wohneinrichtungen von Kindern und Jugendlichen zu beobachten. Die Bewohnervertretung fordert deshalb bessere Rahmenbedingungen. Gerade vor der morgigen Budgetrede sei es wichtig, die Situation jener Menschen mitzudenken, die auf Betreuung und Unterstützung angewiesen sind.
26: Weil wenn sich die Rahmenbedingungen für die Pflege- und Betreuungskräfte nicht ändern, dann werden wir weiterhin Zuwächse verzeichnen.
25: Das Gesundheitsministerium verweist heute schriftlich auf zahlreiche bereits gesetzte Maßnahmen gegen den Personalmangel, darunter das Pflegestipendium, die Aufnahme von Pflegepersonen in die Schwerarbeit und zuletzt 100 Millionen Euro zusätzlich pro Jahr für die mobile Pflege.
3: Zeit für Kultur im Mittagsjournal. In genau einem Monat beginnt wieder das große Tanzfestival Europas. Das Impuls-Tanzfestival. Von 9. Juli bis 9. August bringt es internationale Ikonen und heimische Größen des zeitgenössischen Tanzes nach Wien. Parallel dazu gibt es wie immer ein breites Workshop-Angebot und hunderte Gratis-Tanzkurse im öffentlichen Raum. Heute Vormittag hat Festivalchef Karl Regensburger das Programm präsentiert. Mehr von Judith Hoffmann.
0: 56 Produktionen an 15 Aufführungsorten vom Burgtheater bis zum WUK stehen auf dem Spielplan, darunter etliche Ur- und Erstaufführungen.
4: Es stimmt schon, dass die sogenannten Stars selbst auf uns zukommen,
0: freut sich der Festivalgründer Karl Regensburger.
4: Ganz sicher zu den Highlights zählen Antheriste Kersmarker mit Vivaldi, auch das Tao Dance Theater, das uns mit einer Welturaufführung beehren wird. Und dann natürlich die Yun Mean, erstmals in Österreich, also aus Korea kommend, dort auch aus die Pina Bausch Asiens bezeichnet wird und wirklich zwei wunderbare Produktionen zeigt.
0: In farbenprächtigen Kostümen und fröhlicher Ironie bringt Ahn diverse Asien-Klischees und auch gleich das nordkoreanische Regime zum Einsturz. Die Französin Fia Menard lässt im zirkusähnlichen Spektakel Nocturne aufblasbare Puppen im Wind der Ventilatoren tanzen und der Grieche Christos Papadopoulos zeigt zur Eröffnung sein Stück My Fierce Ignorance Step für 10 Tänzerinnen und Tänzer. Wie ein Schwarm bewegen sie sich synchron durch den Raum, nicht als Klone, sondern als vibrierendes System, so Papadopoulos.
6: So I'm not interested at all about unison and really clones doing the same movement, but I'm interested about the vibrating system.
0: Der studierte Politikwissenschaftler kam über Umwege zum Tanz, ähnlich wie der US-Amerikaner Trachel Harrell und der belgische Choreograf, Regisseur und Fotograf Wim van der Kabus. Was ihren Wechsel von der Sprache zur Körpersprache auszeichnet.
4: Die Sprache, das wissen wir ja, ist sehr, sehr verräterisch. Und ich glaube, das ist beim Körper nicht so. Also da denke ich, dass wir hoffentlich die Zeit ehrlicher vor allen Dingen beurteilen als mit einem gewissen Sprech.
0: Am eigenen Körper erproben lässt sich das in den 250 Workshops und, noch niederschwelliger, in den Public Moves. Seit 10 Jahren gibt es diese Gratis-Tanzkurse an zahlreichen öffentlichen Plätzen.
4: Was mich auch noch besonders freut, ist, dass es uns gelungen ist, insgesamt 14 österreichische Positionen zu zeigen, von denen, glaube ich, alleine 8 Uraufführungen sind.
0: Etwa von Christine Geig oder Chris Haring. Insgesamt bringe das Festival auffallend viele ernsthafte und auch wütende tänzerische Auseinandersetzungen mit der Gegenwart.
4: Wir wollen nicht von 0 auf 100 provozieren, sondern wir wollen eine intelligente Unterhaltung bieten und einen kritischen Kommentar zu dieser schwierigen Zeit. Schauen wir mal, ob das Festival überhaupt stattfindet. Die neuesten aktuellen Entwicklungen sprechen ja nicht unbedingt dafür, dass alles so fein sein wird in 6 Wochen.
0: Das rege Interesse am Vorverkauf offenbart zumindest großen Optimismus.
3: Kurz vor 1 ist es Zeit für den kompakten Nachrichtenüberblick, heute mit Rosanna Azara.
7: Dankeschön. Die Parteienförderung wird in den nächsten 2 Jahren doch nicht erhöht. Das hat Bundeskanzler Stocker in einer Aussendung mitgeteilt. Auch Parteien müssten zur Budgetkonsolidierung beitragen, so Stocker. Die Frage der Parteienförderung war bis zuletzt innerhalb der Dreierkoalition strittig. Die Neos waren gegen eine Erhöhung. Bis zur morgigen Budgetrede von Finanzminister Marta Bauer musste eine Einigung gefunden werden. Für die Justiz ist im Budget offenbar kein zusätzliches Geld vorgesehen, beklagt die Richtervereinigung. Aktuell würden österreichweit rund 260 Planstellen fehlen. Viele Richterinnen und Richter würden bereits 120%, also 6 Tage die Woche arbeiten. Das Justizministerium will dem Vernehmen nach durch interne Umschichtungen 100 neue Posten schaffen. Gelingen soll das auch durch den Einsatz von künstlicher Intelligenz. Photovoltaikanlagen sollen nur noch gefördert werden, wenn bestimmte Komponenten aus Europa kommen. Konkret geht es um den Wechselrichter. Wirtschaftsminister Hartmannsdorfer will europäische Unternehmen so gegenüber der Konkurrenz aus China stärken. Fix sind die Änderungen noch nicht. SPÖ und NEOS müssen noch zustimmen. Sie zeigen sich gesprächsbereit. Franz Lackner bleibt für weitere 6 Jahre Vorsitzender der Bischofskonferenz. Der Salzburger Erzbischof ist bei der heutigen Vollversammlung der Bischöfe in Mariazell vor kurzem turnusgemäß wiedergewählt worden. Das israelische Militär hat einen Evakuierungsaufruf für die libanesische Küstenstadt Tyros herausgegeben, trotz der wiederaufgenommenen Waffenruhe mit dem Iran. Der Aufruf, sich in Sicherheit zu bringen, gilt erstmals auch für das christliche Viertel der Stadt. Dort hält sich die Hisbollah-Miliz laut Militär auf. Israel und der Iran haben sich gestern eigentlich geeinigt, die gegenseitigen Angriffe zu stoppen. Der Iran drohte bereits, die Waffenruhe wieder zu beenden, wenn Israel wieder gegen die Hisbollah vorgeht. Noch nie seit dem Zweiten Weltkrieg hat es weltweit so viele kriegerische Konflikte gegeben wie im Vorjahr. 2025 seien 65 Konflikte unter Beteiligung staatlicher Akteure verzeichnet worden, so das Osloer Friedensforschungsinstitut. Die meisten Konflikte gäbe es in Afrika, gefolgt von Asien und dem Nahen Osten. Das von Zecken übertragene Alongshan-Virus ist erstmals auch in Österreich nachgewiesen worden. Das berichtet die Med-Uni Wien. Nach der Analyse von tausenden Zecken und Blutproben von Patientinnen und Patienten. Das Alongshan-Virus kann fieberhafte Erkrankungen auslösen. Ob das auch bei der in Europa zirkulierenden Variante der Fall ist, ist laut den Forschenden aber noch unklar.
8: Vielen Dank, Rosanna Zara. Und zum Abschluss des Mittagsjournals machen wir noch einen ausführlichen Blick auf das Wetter. Nathalie Auer ist bei mir im Studio. Gestern war das ein sommerlicher Start in die neue Woche. Mit nur wenigen Gewittern bleibt das Wetter in den kommenden Tagen so freundlich.
9: Nein, das Wetter stellt sich ab heute langsam um. Grund dafür ist eine Kaltfront und die bringt uns von Nordwesten her deutliche Abkühlung und auch einige Schauer und Gewitter. Erste Schauer gab es heute früh schon zum Beispiel an der Alpen-Nordseite. Am Nachmittag werden die Schauer und Gewitter dann häufiger und breiten sich immer weiter nach Osten aus. Es kann heute also überall nass werden. Außerdem können die Gewitter stellenweise auch heftig ausfallen mit intensivem Regen und stürmischen Windböen. Morgen geht es dann im Großteil des Landes ziemlich nass weiter.
8: Und wie viel Regen kommt da insgesamt zusammen?
9: Also die größten Regenmengen kommen in Summe in Salzburg, Osttirol, Oberkärnten und in der westlichen Obersteiermark dazu. Hier fallen bis morgen Abend meist zwischen 60 und 110 Liter Regen auf den Quadratmeter. Kleinräumige Überflutungen und Murenabgänge sind also nicht ausgeschlossen. Nur wenig bis gar keinen Regen bekommt morgen tagsüber der Osten ab. Übrigens, Schneefall kann morgen auch ein Thema sein. In den Nordalpen sinkt die Schneefallgrenze bis auf 1800 Meter.
8: Und wie schaut es mit den Temperaturen aus?
9: Die sind heute extrem unterschiedlich. Im Osten hat es vor den Schauern und Gewittern noch bis zu 30 Grad. Deutlich frischer ist es dagegen schon von Vorarlberg bis Oberösterreich mit nur 14 bis 23 Grad. Morgen haben wir es dann auch im östlichen Flachland nicht mehr heiß.
8: Vielen Dank, Nathalie Auer. Das war das Mittagsjournal am 9. Juni. Jürgen Pfaffinger, Regie, Wilhelm Wimmer, Technik und Julia Schmuck am Mikrofon waren ihr Team im Studio. Vielen Dank fürs Zuhören.

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1: Herzlich willkommen. Auf der Ostsee findet derzeit eines der größten Marinemanöver statt. Kriegsschiffe, U-Boote, Drohnen, rund 6000 Soldaten, 30 Einheiten aus 15 NATO-Ländern. Mit dieser Übung unter dem Titel Baltic Operations oder BALTOPS werden gemeinsame Abläufe erprobt. Und die NATO will Stärke gegenüber Russland zeigen. Der Krieg in der Ukraine hat die sicherheitspolitische Lage im Ostseeraum verändert. Eine Region mit 9 Anrainerstaaten, die eng miteinander verknüpft sind. Politisch, wirtschaftlich, gesellschaftlich und kulturell. Auch der Umweltschutz ist ein gemeinsames Thema, denn die Ostsee ist ein einzigartiges und zugleich fragiles Ökosystem. Die Ostsee verbindet und seit dem Ukraine-Krieg trennt sie die Nachbarn. Über diese Rahmenbedingungen und was sie für Europa bedeuten, über die Ostseeregion an sich spreche ich mit zwei Gästen. Über eine Internetleitung mit dem Ostseeraum verbunden bin ich mit Margit Bussmann, Professorin für internationale Beziehungen und Regionalstudien an der Universität Greifswald. Sie leitet das Projekt Sicherheitsarchitektur im Ostseeraum am Interdisziplinären Forschungszentrum Ostseeraum. Guten Tag, Frau Bussmann.
2: Guten Tag.
1: Guten Tag, vielen Dank, dass Sie sich die Zeit nehmen. Zumindest eine halbe Stunde können Sie heute an der Sendung teilnehmen. Vielen Dank. Und in Oslo begrüße ich Tobias Etzold, nicht direkt an der Ostsee, aber in der Region. Tobias Etzold ist freier Politikwissenschaftler mit den Schwerpunkten Nordeuropa, regionale Ostsee-Zusammenarbeit und Sicherheitspolitik. Herzlich willkommen in der Sendung.
3: Vielen Dank, Frau Wetzelmeier, und guten Tag.
1: Vielen Dank, guten Tag. Was passiert gerade im Ostseeraum? Entscheidet sich dort die Zukunft Europas? Was meinen Sie? Diskutieren Sie mit, live in der Sendung. Rufen Sie uns an unter 0800 22 69 79 oder schreiben Sie ein E-Mail an punkt1@orf.at. Margit Bussmann, Sie sind aus Greifswald zugeschaltet, eine Universitäts- und Hansestadt, rund 56.000 Einwohnerinnen und Einwohner, die viertgrößte Stadt des Bundeslandes Mecklenburg-Vorpommern. In den kommenden 2 Wochen finden dort die Ostseetage statt mit Veranstaltungen im ganzen Land und den Auftakt macht morgen eine Konferenz in Greifswald. Die Universität ist auch daran inhaltlich beteiligt. Wie wichtig ist denn für so eine Stadt wie Greifswald oder andere Städte in der Nähe der Ostsee und für das Bundesland auch diese Nähe eben zur Ostsee? Was bedeutet es, dort zu leben, zu arbeiten? Können Sie uns da ein bisschen mitnehmen in die Region, in dieses Gefühl vor Ort?
2: Genau. Also hier ist die Region in Greifswald natürlich insbesondere auch geprägt durch diese Nähe zum Ostseeraum. Sie haben es ja gehört oder schon auch gesagt, wir haben dieses interdisziplinäre Forschungszentrum.
1: In dieses Gefühl vor Ort.
2: Genau. Also hier ist die Region in Greifswald natürlich insbesondere auch geprägt durch diese Nähe zum Ostseeraum. Sie haben es ja gehört oder schon auch gesagt, wir haben dieses interdisziplinäre Forschungszentrum Ostseeraum. Das ist einer der

0: Pumpt. Stark im Gegensatz zu Österreich, sie sind ja stärker südlich orientiert, bei uns eben schon alles auch stark ausgelegt auf die Kooperation mit den baltischen Staaten, mit Polen, mit Schweden, Finnland, Dänemark. Ansonsten natürlich, Sie haben es in der Ankündigung auf Ihrer Webseite auch gesagt, ist natürlich eine Region, die sehr touristisch geprägt ist. Greifswald ja auch direkt an der Ostsee oder fast direkt an der Ostsee. Und insofern haben wir hier schon eine sehr idyllische Lage, muss man sagen.
1: Eine Idylle, die auch einige Makel hat. Wir sprechen heute verstärkt über die sicherheitspolitische Entwicklung, die geopolitische Bedeutung im Ostseeraum. Sie beschäftigen sich ja in Ihrer Forschung vor allem mit dem Baltikum. Estland und Lettland grenzen direkt an Russland. Litauen grenzt im Osten an Belarus und im Südwesten an die russische Exklave Kaliningrad, die durchaus auch sehr interessant ist, weil Kaliningrad direkt zwischen Litauen und Polen liegt. Und zwischen Litauen und Polen gibt es wiederum nur eine sehr kleine Landverbindung. Der Krieg ist sehr nahe an diesen Ländern. Es gab jüngste Berichte über Drohnen, verirrte Drohnen, die in den baltischen Luftraum geraten sind, die abgeschossen worden sind, abgestürzt sind. Wie hat denn der Krieg in der Ukraine diese Region verändert? Wie ist da die Stimmung in der Bevölkerung, gerade auch wenn man an die Geschichte des Baltikums denkt, das ja auch unter sowjetischer Besatzung war, viele Jahrzehnte lang?
0: Also Sie haben schon ganz viele wichtige Punkte tatsächlich angesprochen. Das ist natürlich schon so, dass diese Region hier und vor allem auch die baltischen Staaten in Polen, aber auch natürlich Finnland und Schweden ganz stark von den geopolitischen Spannungen jetzt beeinträchtigt sind. Das ist klar. Also das ist schon eine Region, die als ein Hotspot von militärischen Spannungen bekannt ist und gerade auch in den kleinen baltischen Staaten ist natürlich die Bedrohungswahrnehmung ganz massiv. Also die Bedrohungswahrnehmung und die Sorge vor einem russischen Angriff ist natürlich ganz massiv vorhanden und sicherlich auch dominierend in vielen Bereichen.
1: Ja,
0: Soll ich ein bisschen? Hm?
1: bitte, genau. Wie ist das, wie reagieren die Staaten darauf?
0: Genau, also Sie haben natürlich auch jetzt schon gesagt, dass gerade beispielsweise Litauen und diesen engen Landkorridor des Suwalki Gap angesprochen, da ist natürlich schon die Vorbereitung auf so einen Schutz, geht natürlich ganz stark über militärische Mittel. Alle drei baltischen Staaten sind sehr klein. Also haben selber ein sehr kleines Militär, zahlenmäßig zahlen zwar einen sehr hohen Prozentsatz ihres Bruttoinlandsprodukts, zahlen sie ein in den NATO-Haushalt, aber können sich selber alleine natürlich nicht schützen, und sind da ganz stark natürlich auf die Unterstützung der NATO angewiesen. Und diese Präsenz der NATO hat sich jetzt nicht erst seit dem 2022-Angriffskrieg auf die Ukraine verändert, sondern zentral war da auch schon die Krim-Annexion. Und kurz nach der Krim-Annexion hat sich die NATO dann ja, hat die NATO ja 2 Jahre später verabschiedet, dass sie hier eine Enhanced Forward Presence, also multilaterale Kampfbataillons in die Region entsendet haben. Also Schutz ohne die NATO wäre im Grunde genommen nicht möglich.
1: Ja. Und welche Maßnahmen trifft denn die Bevölkerung gerade in den, Sie haben es gesagt, relativ kleinen baltischen Staaten? Wie geht man damit um mit dieser Nachbarschaft? In einer Reportage habe ich gesehen, zumindest kurz nach dem Angriff Russlands auf die Ukraine, haben sogar einige Menschen aus Estland Grundstücke im Ausland schon sich angesehen oder erworben für den Fall, dass sie da weg müssen, fliehen müssen.
0: Also das ist, glaube ich, schon ein ganz klarer Unterschied, zumindest so, wie ich es persönlich jetzt wahrnehme, zu den Leuten, die ich in Deutschland kenne und im Baltikum. Da ist schon eine ganz klare Vorbereitung auf einen möglichen Angriff vorhanden. Also sie haben Grundstücke erworben im Ausland jetzt genannt, aber ich glaube auch so bei ganz normalen Gesprächen unter Freunden wird schon natürlich auch das Thema diskutiert, wie kann ich im Falle eines Angriffs flüchten?

0: welche Fluchtkorridore sind da, die Bevölkerung ist. Also Zivilschutz spielt natürlich eine viel zentralere Rolle, beziehungsweise ist auch klarer auf militärischen Krisen ausgelegt und vielleicht nicht wie bei uns vielleicht stärker doch auf Naturkatastrophen gegebenenfalls. Also diese Ausrichtung auf den Zivilschutz ist natürlich ganz stark. Also auch jetzt, Sie haben die Drohnenangriffe genannt. Das hat ja in den letzten Tagen, Wochen, Monaten zu einer gewissen Eskalation geführt und die Spannung hat wieder zugenommen. Auch da waren natürlich, gibt es schon immer wieder auch Berichte, dass die Menschen eben durch ihre Apps gewarnt worden und dann Schutzräume auch tatsächlich aufsuchen müssen. Also da gibt es schon eine klare Unterbrechung des alltäglichen Lebens. Das ist jetzt sicherlich nicht nur im Baltikum so. Auch Finnland ist da natürlich uns um einiges voraus in der Vorbereitung. Aber dieser Fokus auf den Schutz vor einem potenziellen Angriff und die Vorsorge, die zivile Vorsorge, ist viel stärker ausgeprägt.
1: Ja, Tobias Etzold, fährt man von Estlands Hauptstadt Tallinn mit dem Schiff nach Norden, ist man in nur 2 Stunden in Helsinki. Frau Bussmann hat Finnland erwähnt. Finnland hat die längste europäische Grenze mit Russland, mehr als 1300 Kilometer. Und auch dort hat sich ja sicherheitspolitisch etwas verändert.
2: Absolut, richtig. Finnland war lange Zeit eben kein Mitglied der NATO. Finnland war während des Kalten Krieges neutral, hatte auch eine ganz besondere Beziehung zur Sowjetunion, einen Freundschaftsvertrag mit Moskau, und aufgrund dessen war es Finnland praktisch verboten, westlichen Bündnissen beizutreten. Finnland war auch kein Mitglied der europäischen Gemeinschaften. Und erst nach Ende des Kalten Krieges sind auch Finnland neue Möglichkeiten eröffnet worden. Man ist dann relativ schnell, Mitte der 90er Jahre, 1995, der Europäischen Union damals schon beigetreten, hat sich aber bewusst dafür entschieden, den Neutralitätsstatus war es dann nicht mehr durch den Beitritt zur EU. Und Finnland hat auch immer begrüßt, dass die EU angefangen hat, im Außenpolitik- und Sicherheitsbereich sich stärker zu engagieren. Aber man hat sich eben bewusst dafür entschieden, nicht der NATO beizutreten. Und es gab auch lange Zeit keine echte Debatte darüber. Das war mehr oder weniger Konsensus in der Gesellschaft und auch in der Politik, dass man aufgrund des besonderen Verhältnisses zum Nachfolgestaat, der wichtigsten Nachfolgestaat der Sowjetunion, Russland, mit dem man eben diese lange Grenze hat, ein besonderes Verhältnis pflegt, eng zusammenarbeitet auf pragmatische Art und Weise. Und erst mit 2022 hat sich dieses Denken dann rapide verändert, und dann ist es ja ziemlich schnell gegangen, dass dann auch wirklich die Stimmung massiv umgeschwenkt ist und innerhalb einer kurzen Zeit eine große Mehrheit der Bevölkerung und der politischen Parteien gesagt haben, jetzt ist der Zeitpunkt erreicht, wo wir mehr für unsere Sicherheit tun müssen, das nicht mehr alleine schaffen können, sondern den Schutz der NATO suchen müssen.
1: Ja. Finnland ist 2023 der NATO beigetreten und Schweden ein Jahr darauf, 2024. Also das ist noch nicht so lange her. Seit wenigen Tagen ist auch eine neue NATO-Einheit dort aktiv, die Forward Land Forces Finnland. Die Einheit besteht aus einer von Schweden geführten Kampftruppe. Die ist in der nordschwedischen Stadt Boden stationiert und es gibt einen multinationalen oder ein multinationales Hauptquartier in Finnland. Ist darüber was bekannt? Was ist da die Aufgabe dieser Einheit? Geht es da um Grenzschutz? Geht es da auch um die Sicherung des Meereszugangs, der Infrastruktur im Meer?
2: Soll ich anfangen? Ja, genau. Es geht
1: Genau,
2: um
1: Herr Zoll.
2: Grenzschutz in gewisser Weise. Es geht vor allem darum, falls tatsächlich Russland sich zu einem Angriff entscheiden würde, dass bereits internationale Truppen vor Ort sind, dass man sofort reagieren kann, dass man nicht erst warten muss, bis die NATO-Truppen aus anderen Ländern einfliegt, sondern dass praktisch schon kampfbereite Brigaden vor Ort stationiert sind. Das ist auch ein Konzept, das fing in den baltischen Staaten und in Polen an. Frau Bußmann hat es bereits erwähnt. Das waren eine Zeit lang nach der Krim-Annexion bis 22, 23 eher kleine Einheiten. Die sind jetzt eben zu Brigadenstärken ausgebaut worden. Also man spricht da zum Beispiel in Litauen von etwa 5000 allein deutschen Soldaten. Und das soll es jetzt eben auch in Finnland geben. Und das sind die Schweden tatsächlich als Nachbarland federführend. Und ja, es geht, wie gesagt, um Grenzsicherung und Abschreckung in erster Linie.
1: Wir sprechen heute über die Ostsee als Konfliktraum. Gleichzeitig ist die Ostseeregion ja auch ein Wirtschaftsfaktor und ein Erholungsort. Wir haben es auch mehrfach schon erwähnt bisher. Aber seit dem Ukraine-Krieg hat sich die geopolitische Lage in dieser Region stark verändert. Und was bedeutet das für Europa? Wir sprechen nach der Musik weiter darüber mit unseren Gästen. Margit Bussmann von der Universität Greifswald und mit dem Politikwissenschaftler Tobias Etzold. Sie können uns anrufen in der Sendung mit Ihren Fragen 0800 22 69 79 punkt 1@orf.at.

0: Stevie Wonder, Pastime Paradise, die Ostseeregion, ein Paradies für Natur, ein Lebensraum für Mensch und Tier, Erholungsort, aber in mehrfacher Hinsicht bedroht. Kennzeichnend für die Ostsee ist ein relativ geringer Salzhaushalt. Die Ostsee ist eines der größten Brackwassermeere der Erde. Das heißt, es findet sich dort eine Mischung aus Süß- und Salzwasser. Und im Westen ist der Salzwassergehalt höher. Von der Nordsee kommend Richtung Osten nimmt das Salzwassergehalt dann ab. Dort fließt dann vor allem Süßwasser über die Flüsse in das Meer. Das heißt, es leben dort auch Tiere, die mit diesen speziellen Bedingungen umgehen können. Man findet ebenso Salzwasserfische als auch Süßwasserfische, aber der Bestand nimmt ab. Der Ostsee gehe es nicht gut, liest man immer wieder. Überdüngung, Umweltgifte, Baumaßnahmen an der Küste, die steigenden Meerestemperaturen, all das sorgt für ökologische Herausforderungen. Und dazu haben wir auch ein E-Mail bekommen von einem Hörer. Er fragt, was sind die Auswirkungen für die Umwelt und Tierwelt für die dieser verstärkten militärischen Präsenz, über die wir gesprochen haben. Ich glaube, Herr Etzold, könnten Sie was dazu sagen?
1: Ja, ich kann es zumindest versuchen. Ja, Sie haben bereits einige interessante und wichtige Punkte angesprochen. Der Ostsee geht es tatsächlich nicht gut. Der Sauerstoffgehalt ist zu gering. Der Schadstoffeinfluss aus Flüssen von der Landwirtschaft, von Kläranlagen und so weiter ist seit langem viel zu hoch. Die Ostsee ist schon seit den 1980er Jahren, wenn nicht sogar schon davor, umwelttechnisch wirklich ein Problemfall. Und deswegen ist Umweltpolitik oder Umweltschutz auch immer ein wichtiger Schwerpunkt der Kooperation im Ostseeraum gewesen, dass man eben gemeinsam versucht, Maßnahmen zu ergreifen, weil jedes einzelne Land, jedes einzelne kleine Land relativ machtlos ist, was das betrifft. Also man kann die Dinge nur gemeinsam angehen. Ja, und sicherlich jetzt durch die Militarisierung der Region und der Ostsee im Speziellen und durch die Zunahme von Schiffsverkehr. Die Ostsee ist sowieso eines der dicht befahrensten Meere, allein durch Handelsschiffe. Und jetzt kommen noch eine große Zahl von Militärschiffen dazu und die belasten natürlich sicherlich die sensitive Umwelt der Ostsee.
0: Ja, etwa 15% des weltweiten Schiffsverkehrs verläuft durch die Ostsee, habe ich hier etwa 2500 Schiffe, sind das täglich. Ja, aktuell kommen noch einige Militärschiffe dazu. Frau Bussmann, ich habe es anfangs erwähnt, es findet derzeit ein sehr großes Marinemanöver statt der NATO. 15 Länder sind daran beteiligt, Boltops. Und Sie haben sich auch in einer Studie mit diesem Manöver beschäftigt, das ja seit den frühen 70er Jahren durchgeführt wird, jährlich.
2: Jawohl, vielleicht nur ganz kurz zu der Umweltfrage, wenn ich ganz kurz ergänzen darf. Ich will nur ganz kurz verweisen auf die Kolleginnen und Kollegen an der Uni Rostock, die hier auch zu Munitionsborgung von Altlasten aus dem Zweiten Weltkrieg noch arbeiten. Also auch da eine ganz große Gefahr, die für die Ostsee ausgeht. Also Umwelt, in Umweltschutzhinsicht ist eben diese alten Bomben und Munition aus dem Zweiten Weltkrieg, die damals eben dann über der Ostsee entsorgt wurde, mehr oder weniger, die da eben noch immer noch schlummern. Also auch da lang anhaltende Auswirkungen, die es eben geben kann. Sie haben mich jetzt aber was mir eingefallen ist. Aber Sie haben mich jetzt zu Baltops gefragt. Also das ist ja eine Militärübung, die jetzt stattfindet dann. Und das ist eine Militärübung, die seit 1971 eine maritime Übung, die eben jährlich stattfindet. Und wir haben uns das mal für ein paar Jahre genauer angeguckt. Und es ist durchaus interessant, was man auch so mitnehmen kann von Analyse dieser Militärübungen, die ja nicht ad hoc passieren, sondern lange geplant sind. Wie gesagt, jedes Jahr seit 1971. Und was wir da halt schon auch gesehen haben, dass sich so Militärübungen auch verändern können im Hinblick auf, also Baltops war auch mal teilweise genutzt, um Vertrauensbildung aufzubauen. Also Russland war lange Zeit bis 2014 im Prinzip bis zur Annexion der Krim auch immer beteiligt, hat teilgenommen, auch als vertrauensbildende Maßnahme, teilweise auch neben Georgien, auch nach dem Georgienkrieg dann. Und das hat sich natürlich jetzt massiv verändert. Russland ist natürlich nicht mehr dabei. Es ist klar auch andere Szenarien, die geübt werden. Das sind eben insgesamt bei Militärmanövern, haben wir uns das angeguckt damals, dass eben auch Militärübungen stärker wirklich auf, also die Weile dann vielleicht eher auf Terrorismusbekämpfung und so weiter ausgelegt waren und jetzt eben ganz klar mit der Bedrohung von Russland umgehen müssen. Auch interessant vielleicht zu erwähnen, dass gerade wenn man Militärübungen sich anguckt, wer teilgenommen hat, war eben Finnland und Schweden auch immer schon, zumindest seit 2000, also seit dem Zeitraum, in dem wir uns angeguckt haben, immer auch schon beteiligt an den NATO Übungen oder auch dieser Baltrups, das ist jetzt keine NATO per se, sondern eine US-geführte Übung ist, aber dann eben mit vielen NATO-Partnern zusammenarbeitet. Und insofern muss man natürlich auch sehen, dass Militärübungen ganz klar natürlich ein Element der Abschreckungsstrategie sind. Da geht es natürlich darum, auch die Stärke zu demonstrieren, aber es kann eben auch potenzielle neue Bündnispartner gut vorbereiten und die Interoperabilität, also das Zusammenarbeiten mit anderen Militärs üben, im Grunde genommen.
0: Ja, und hört man Interviews mit Mitgliedern des Militärs, aber auch der Küstenwache, hört man, es ist nicht nur eine Übung oder mehr als eine Übung, weil das Bedrohungsszenario, Sie haben es auch erwähnt, ist durchaus real. Ein Zitat einer deutschen Fregattenkapitänin möchte ich dazu erwähnen. Sie hat gesagt, wir sind auf der Ostsee nicht mehr so sorglos unterwegs, wie wir es vor Jahren noch waren. Wir sind immer mit erhöhter Aufmerksamkeit unterwegs. Ein Kommandeur eines anderen Schiffes hat dazu ergänzt, sie sind in ständiger Wachsamkeit, in gegenseitiger Wachsamkeit, weil es kommt ja immer wieder zu Begegnungen auf See und in der Luft. Auf See sind es russische Schiffe und Schiffe des NATO-Verbunds, die einander begegnen, beobachten, gegenseitige Präsenz zeigen, sich gegenseitig ausspähen. Es gibt auch Begegnungen mit Schiffen der russischen Schattenflotte. Da gibt es die Vermutungen, dass von diesen Schiffen aus Drohnen gestartet werden. In der Luft, dazu gibt es auch einige Bilder und Videos dazu. Man sieht beispielsweise britische Kampfjets, die neben russischen Kampfjets herfliegen, bis dann die russischen Militärmaschinen abdrehen. Also da kommt es immer wieder zu Abfangmanövern. Wie ordnen Sie diese Situationen ein? Das wirkt durchaus sehr bedrohlich. Ist es eine Machtdemonstration? Was wird da gegenseitig signalisiert mit dieser Anspannung? Was passiert da,
2: Frau Gussmann? Genau, also wir nehmen das natürlich schon meistens im Rahmen einer, vielleicht auch im Rahmen dieser Abschreckungsstrategie natürlich wahr. Aber auch hier würde ich doch eher zu raten, vielleicht, also aktuell natürlich ist das natürlich seit 2022 eine ganz andere Situation. Aber wie gesagt, auch schon seit 2014 hat es schon stark zugenommen. Aber man muss schon auch natürlich klar sagen, dass manchmal es ganz gut tut, einen Schritt zurückzugehen und über einen längeren Zeitraum vielleicht manche Sachen vielleicht auch mit ein bisschen Abstand anzusehen. Auch da haben wir mal eine Studie zu gemacht, das ist von 95 bis 2018, also noch vor jetzt 2022, vor der ganz neuen Situation. Und da muss man schon auch sehen, dass diese Luft, also die tatsächlichen Luftraumverletzungen, also dass wirklich eine Grenze auch verletzt wird, nicht ganz so häufig sind, wie man das meinen könnte. Dieses Abfangen und Austesten vielleicht von der Reaktion, dass eben die NATO-Jets aufsteigen und russische abfangen und begleiten. Das ist teilweise sehr häufig, aber das ist teilweise, glaube ich, auch so eine Routine-Aktion. Also nicht alle Ereignisse, über die dann auch entsprechend berichtet worden, sind immer so ganz massives Eskalationspotenzial, aber eine Wachsamkeit, wie das aus Ihrem Zitat hervorkommt, kommt, das ist natürlich absolut notwendig und angesagt.
0: Wir haben einen Hörer in der Leitung mit einer Frage zu den baltischen Staaten. Guten Tag, Herr Sascha, Sie sind auf Sendung.
3: Guten Tag, einen schönen Nachmittag. Ich habe zwei Fragen zu den baltischen Staaten, weil vorher ein Statement war, die drei kleinen Staaten. Ich frage das auch unter dem Hintergrund, Österreich, Schweiz sind auch kleine Staaten. Erstens, wie stehen diese drei baltischen Staaten zueinander? Ist man einander grün? Und zweitens, wird auch darüber nachgedacht, dass drei kleine Staaten vielleicht ein mittelgroßer Staat wäre und dass man die Verteidigung konsolidieren sollte, unabhängig von der NATO jetzt oder als ergänzend. Mhm.
0: Danke, Herr Sascha, für die Fragen. Frau Bussmann.
2: Jawohl, eine sehr interessante Frage. Und zwar ist es natürlich schon, wir reden ja noch von den baltischen Staaten zusammen, weil die drei baltischen Staaten natürlich in Bezug auf Sicherheitsinteressen häufig gemeinsam mit Polen auch als Verstärkung quasi auftreten und einen ähnlichen Kurs gegenüber der NATO und den anderen Staaten vielleicht fahren. Also einfach, um sich ein bisschen mehr Gewicht zu verschaffen, ist ja klar. Aber ganz wichtig ist schon zu sehen, dass die drei baltischen Staaten schon auch sehr unterschiedlich sind. Also ich bin jetzt da keine ganz tiefe Spezialistin, aber dass die drei sich zusammentun würden, das würde ich jetzt, ist glaube ich nicht wirklich stark im Gespräch. Zumindest habe ich es noch in keinen Diskussionen wahrgenommen. Man muss vielleicht schon sagen, dass sie auch sehr unterschiedlich vom Hintergrund sind. Also wenn man den geschichtlichen Hintergrund auch anguckt, Litauen hat sehr enge Verbindungen immer auch zu Polen gehabt. Also war lange ja auch zusammen mit Polen ein wichtiges Herzogtum Königreich. Estland hat eine starke Nähe zu Finnland, auch sprachlich. Und ich glaube, einen großen Unterschied, den es schon auch gibt zwischen den drei baltischen Staaten, der auch nicht unwichtig ist, dass eben Estland und Lettland eben auch eine sehr starke russischsprachige Minderheit haben, so um ca. 20-25%, glaube ich, sind es. Und da sind natürlich schon auch andere Konstellationen, auch innenpolitischer Natur. Also das Zusammenschließen, dass die jetzt zu einem Staat werden, das habe ich zumindest jetzt so noch nicht in ernsthaften Diskussionen irgendwie gehört. Aber dass die drei sich natürlich verbünden, aber gleichzeitig natürlich auch im Wettbewerb stehen, in gewisser Weise um Ressourcen. Also ich glaube, die Litauer haben natürlich jetzt vielleicht starkes Interesse, dass Deutschland sich stärker in Litauen engagiert, wo Deutschland ja die Führungsrolle der Enhanced Forward Presence übernommen hat. Lettland wird da stärker Kanada umworben und Estland, das Vereinigte Königreich. Also sie sind nicht eins und sie sind schon auch sehr unterschiedlich. Aber aufgrund ihrer Größe ist es natürlich auch angeraten, sich da in gewisser Weise zusammenzutun. Zumindest dann als, um in Verhandlungen gemeinsam aufzutreten.
0: Ja. Auch im Rahmen einer Sicherheits- und Verteidigungspolitik, das war auch die zweite Frage von Herrn Sascha, ob es da eine Art Zusammenschluss gibt oder eine gemeinsame Vorgehensweise, es abseits davon, dass man ja die Unterstützung der NATO-Staaten ja durchaus begrüßt.
2: Genau, also da, wie gesagt, waren Sie immer, also alle drei Staaten treten da schon in Union auf, wenn es darum geht, zu verhandeln auch oder Positionen zu äußern. Häufig werden die drei baltischen Staaten dann zusammen genannt. Aber sie haben jetzt schon natürlich unterschiedliche, also sie waren ja auch dieses Labyrinth für oder schon Experimentierfeld in gewisser Weise, das ja für die Enhanced Forward Presence Mission insofern ist da schon sehr enge Kooperation, enger als jetzt mit anderen Staaten natürlich, oder enger wie jetzt, sagen wir mal, Österreich und die Schweiz kooperieren, vermute ich mal.
0: Ja, danke schön Frau Bussmann, ich habe es anfangs erwähnt, Sie haben quasi eine halbe Stunde ungefähr Zeit gehabt. Ich würde mich dann an dieser Stelle bei Ihnen verabschieden und nochmal bedanken, dass Sie teilgenommen haben heute an der Sendung. Liebe Grüße nach Greifswald.
2: Jawohl, herzlichen Dank und weiterhin die gute Sendung.
0: Dankeschön. Tschüss. Tobias Etzold, wir haben einen weiteren Hörer in der Leitung mit einer Frage zu Finnland und Schweden. Guten Tag, Herr Pirker.
4: Ja, grüß Gott.
0: Grüß Gott.
4: Ja, also meine Frage lautet so, also der NATO-Beitritt ist ja für jeden Staat eine grundlegende Veränderung der jeweiligen Verfassung. Wenn, wie damals dargestellt, alle für diesen Beitritt waren, warum hat man dann weder in Finnland noch in Schweden eine Volksabstimmung zum NATO-Beitritt gemacht? Ich hoffe, in Österreich wäre eine solche Vorgangsweise undenkbar. Das wäre meine Frage. Danke.
0: Danke, Herr Pirker, für Ihren Anruf und die Frage. Herr Etzold, wie ist das vonstatten gegangen mit dem NATO-Beitritt?
1: Ja, das ist eine gute und auch interessante Frage tatsächlich. Warum kam es nicht zu einer Volksabstimmung? Zumal das eigentlich immer im Gespräch gewesen war, solange man eher noch etwas vage über den Beitritt gesprochen hat. Also es gab seit 2014, seit der Krim-Annexion und als ja das Verhältnis zwischen Russland und den westlichen Staaten und gerade auch den nordischen Ländern und den baltischen Ländern sich anfing, anzuspannen, wurde immer wieder mal über den NATO-Beitritt diskutiert, allerdings ja eher so ein bisschen im Hintergrund und unter Expertenkreisen oder in Expertenkreisen. Und da war eigentlich schon immer davon die Rede, dass man, wenn man dann tatsächlich diese Entscheidung treffen möchte, dass man das Volk dazu befragen müsste. Und dann ging aber alles so schnell im 22. Jahrhundert und man musste auch schnell eine Entscheidung treffen. Und es wurde dann eben so argumentiert, dass die Zeit nicht da sei, um eine Volksbefragung oder ein Volksreferendum durchzuführen. Und dann haben eben auch anders als zuvor in all den Jahren, wo immer nur eine relativ knappe Mehrheit, wenn es überhaupt eine Mehrheit gab, dann plötzlich die Umfragen gezeigt haben, dass eine deutliche Mehrheit, vor allem in Finnland, wo dann innerhalb von wenigen Monaten die Zustimmungswerte von 40% auf fast 80% hochgingen in Umfragen. In Schweden nicht ganz so hoch, da war es auch relativ knapp in Umfragen. Da waren es meistens so zwischen 55% und 60%, die zugestimmt haben. Also da gab es auch schon bis zum Schluss eine gewisse Opposition, die sich durchaus auch sehr kritisch geäußert haben. Aber aufgrund der positiven Umfragen hat man gesagt, nein, wir brauchen dann jetzt nicht unbedingt noch ein weiteres Volksreferendum. Das war aber in manchen Kreisen umstritten. Also gerade in Schweden haben manche gesagt, wir wären gerne stärker, vor allem Friedensorganisationen haben das gesagt, wir hätten gerne eine stärkere Einbeziehung der Zivilgesellschaft gehabt in diesen Prozess.
0: Schauen wir wieder auf die See, auf das Meer. Herr Hofer hat uns ein E-Mail geschickt. Das ist schon kurz angesprochen worden, das Thema. Herr Hofer schreibt, ich habe gelesen, dass Russland und seine Flotte und insbesondere seine U-Boot-Präsenz in der Ostsee stark ausgebaut hat. Was wissen Sie darüber, Herr Etzold? Wir haben darüber gesprochen, über die Situation. Konfrontationen sind es noch nicht, Begegnungen. Gegenseitige Wachsamkeit in der oder auf der Ostsee. Was weiß man denn konkret darüber, inwieweit Russland da mehr in die Flotte investiert hat? Und da spielt ja auch, ich möchte es da hinzufügen, noch die Schattenflotte ja auch eine besondere Rolle.
1: Ja, richtig. Also der Zugang Russlands zur Ostsee ist ja relativ eingeschränkt. Das ist im Prinzip ja nur die Bucht von Leningrad bzw. St. Petersburg und das Umland. Dort gibt es ein paar Häfen und dann, Sie haben bereits Kaliningrad, die Enklave, die ja eingeklemmt ist zwischen Litauen und Polen, erwähnt. Und dort ist auch ein sehr wichtiger, schon zu Sowjetzeiten, ein sehr wichtiger Marinehafen Russlands. Und dort ist auch in den letzten Jahren massiv aufgerüstet worden. Also dort liegen viele U-Boote, russische Kampfschiffe, Fregatten und so weiter, die eben in der Ostsee operieren und ihren Operationsmodus und Radius in den letzten Jahren eben stark ausgebaut haben. Also dort gibt es eben vermehrte Aktivitäten, die natürlich in erster Linie daran an Absicherung interessiert sind, aber eben auch Übungen durchführen, die dann von den anderen Anrainerstaaten eben auch als Bedrohung wahrgenommen werden. Und dementsprechend reagieren eben die NATO-Staaten, reagiert die NATO mit eigenen Übungen, sodass sich das manchmal so ein bisschen hochschaukelt. Also man muss dann eben auf Aktionen der anderen Seite reagieren und dadurch nehmen die Aktivitäten eben weiter zu. Und dazu kommt die Schattenflotte, die da in erster Linie geht es ja darum, die westlichen Sanktionen damit zu umgehen, also Öl aus Russland raus zu transportieren mit Schiffen, die unter den Flaggen von anderen Ländern fahren, Schiffe, die oft in einem sehr schlechten Zustand sind. Und diese Schiffe werden aber offensichtlich nicht nur zum Transport von Waren und von Öl genutzt, sondern auch, wir haben es bereits angesprochen, zur Spionage, zur möglichen Sabotage von Unterwasserkabeln. Also die sieht man dann zum Beispiel immer wieder in der Nähe von Unterwasserkabeln, die ein wichtiger Teil von der Unterwasserinfrastruktur sind. Und das ist tatsächlich ein Problem und eine Gefahr, auf die westlichen Länder eben in letzter Zeit vermehrt reagieren mussten.
0: Auch unter anderem mit einer NATO-Mission Baltic Sentry, Baltische Wacht, seit Jänner 2025 aktiv als Reaktion auf mutmaßliche Sabotageakte, wie Sie es erwähnt haben, an Unterseekabeln. Durch die Ostsee verläuft ein dichtes Netz an Strom- und Datenkabeln, Pipelines. Man erinnert sich auch noch an die Nord Stream Pipelines, Gasleitungen, ein damals deutsch-russisches Projekt. Ende September 2022 sind drei Stränge dieser Pipelines explodiert. Es wurden in der Nähe der dänischen Insel Bornholm da Sprengkörper angelegt. Auch ein Sabotageakt. Ja, und auch in der Vergangenheit, in den vergangenen Monaten, Wochen wurden einige Vorfälle gemeldet. Beispielsweise in Lettland wurde gemeldet, dass ein Telekommunikationskabel durch ein Schiff beschädigt wurde. Ein Klassiker unter Anführungszeichen ist, dass die Schäden durch Schiffsanker verursacht werden. Auch da spielt die russische Schattenflotte eine Rolle, sagt man. Und auch an Silvester wurde ein Datenkabel zwischen Estland und Finnland beschädigt. Auch da spricht die finnische Polizei von schwerer Sabotage.
1: Richtig, ja.
0: Wie kann man denn diese Sabotageakte einordnen? Sie werden auch als Teil hybrider Angriffe gesehen. Welche Ausmaße hat das und welche Auswirkungen dann auch jetzt vielleicht nicht nur für die Ostseeregion, sondern auch wenn man es auf Europa bezieht?
1: Ja, also es hat Auswirkungen. Das ist tatsächlich eine große Gefahr und ein großes Problem, weil, wie gesagt, davon sind Stromleitungen, Datenkabel, Pipelines, auch Strom, Gas, Pipelines von betroffen. Und die Länder der Region sind ja zunehmend verknüpft und in gewisser Weise auch abhängig voneinander, auch durchaus was zum Beispiel den Transport von Strom aus erneuerbaren Energien betrifft. Da gibt es ja alle möglichen Kabel, womit dann eben Strom aus Windenergie, aus Wasserenergie oder Wasserkraft zum Beispiel aus Norwegen nach Deutschland transportiert wird. Also das sind schon für unsere Stromversorgung und allgemein für unsere Versorgung sind das wichtige Infrastrukturen, und wenn die eben unterbrochen sind, dann ist ein Problem natürlich da. Und deswegen ist es wichtig, so weit wie möglich die Infrastruktur zu überwachen. Und deswegen ist eben auch die verstärkte Kooperation im Rahmen der NATO und der Aufbau von neuen Missionen, auch neuen Kommandozentren an der Ostsee, wo Deutschland auch eine wichtige Rolle spielt, so wichtig, dass man eben sich zusammentut, weil einzelnes Land alleine kann das nicht alles leisten, nicht alles stemmen. Also dort müssen die NATO-Länder sich zusammentun, um so viel wie möglich zu überwachen. Natürlich kann man nicht alles beobachten, aber ja, zumindest versuchen, einen Überblick sich zu verschaffen. Welche Schiffe sind da unterwegs und was machen die da?
0: Ein neues Überwachungszentrum zum Schutz kritischer Unterwasserinfrastruktur ist ebenso geplant, habe ich gelesen. Federführend ist dabei der finnische Grenzschutz. Das war Finnland ein großes Anliegen und dort wird auch zusammengearbeitet mit anderen Anrainerstaaten und mit der EU. Wir sprechen gleich nach der zweiten Musik über die Ostseeregion und weitere Formen der Zusammenarbeit. Und die Musikstücke, die nun folgen, stehen im Zeichen des Friedens.

0: Vieux Farka Touré mit seinem Musikstück Peace. Wir sprechen heute über die Ostsee, ein Binnenmeer. Die Fläche ist je nach Definition 377.000 oder 413.000 Quadratkilometern. Die Ostsee ist nicht sehr tief. Die Durchschnittswassertiefe beträgt etwa 50 Meter. Sie zählt zu den am stärksten befahrenen Seegebieten der Welt und bedeutende Schifffahrtsrouten führen durch drei dänische Meerengen. Sie verbinden die Ostsee über das Kattegat mit der Nordsee. Tobias Etzold ist zu Gast heute in der Sendung in Punkt 1 und wir haben sehr viel über die sicherheitspolitische und militärische Zusammenarbeit im Ostseeraum gesprochen, vor allem da derzeit einige NATO-Missionen dort aktiv sind. Es gibt aber auch andere Plattformen. Es gibt beispielsweise den Ostseerat, der wurde 1992 gegründet als politisches Forum zur Förderung von Zusammenarbeit, regionaler Sicherheit, Demokratie, nachhaltiger Entwicklung, Energie- und Umweltschutz. Man sieht, da gibt es eine ganze Reihe an gemeinsamen Themen in diesem Ostseeraum. 11 Mitglieder hat der Ostseerat, Dänemark, Schweden, Finnland, Estland, Lettland, Litauen, Polen und Deutschland, die direkt an die Ostsee angrenzen. Dazu kommen Island, Norwegen und auch die EU hat einen eigenen Sitz. Den Vorsitz, die Präsidentschaft im Ostseerat rotiert und derzeit hat Polen diesen Vorsitz inne. Ende Mai trafen sich die Außenminister auch in Polen zu einem Gespräch, wo man die Unterstützung für die Ukraine noch einmal betont hat. Herr Etzold, bevor wir auf die Inhalte dieses Außenministertreffens und auch die Bedeutung eingehen, welche Ziele hat denn der Ostseerat und wie relevant ist der Ostseerat aktuell? Weil man könnte ja auch auf anderen Ebenen, speziell auf der EU-Ebene, zusammenarbeiten. Da gibt es einige Institutionen, ja.
1: Richtig, die Ostsee-Region ist bekannt für eine große Dichte von regionalen Organisationen und dann eben auch den großen internationalen Organisationen wie EU und NATO. Und dass aber so viel spezielle regionale Zusammenarbeit in der Ostsee-Region entstanden ist, hat seinen Grund, dass damals nach Ende des Kalten Krieges und der neu gewonnenen oder wiedergewonnenen Unabhängigkeit der baltischen Länder noch wenig vorhanden war. Die EU umfasste damals ja nur zwei Länder, Deutschland und Dänemark. Die anderen Länder waren eben alle noch nicht in der EU. Und deswegen hat man regionale Formate gegründet, auf der politischen, aber auch sehr viel auf der zivilgesellschaftlichen Ebene, die eben versucht haben, diese Länder, alle Anrainerländer der Ostsee zusammenzubringen, die stärker in verschiedenen Bereichen Dialog führen zu lassen und eben zusammenzuarbeiten. Und dort waren ganz wichtig von Anfang an eben Themen wie Umweltschutz und so weiter. Weniger Sicherheit. Also das hat sich tatsächlich verändert in den letzten Jahren, dass eben Sicherheit aufgrund der neuen geopolitischen Situation eben eine größere Rolle spielte. Aber es ging ganz stark um zivilgesellschaftlichen Austausch, um einfach die Länder stärker zusammenzubringen, um sich kennenzulernen. Und so sind dann eben auch Organisationen wie der Ostseerat entstanden, der zwar eine Regierungsorganisation ist, aber durchaus eben auch so eine Art Schirmfunktion hat für andere Initiativen und versucht eben Organisationen und Menschen auf verschiedenen Ebenen zusammenzubringen.
0: Wie erwähnt, haben sich die Außenminister dieses Ostseerates Ende Mai getroffen. Einmal jährlich findet ja quasi ein Gipfel statt. Ich habe aber auch gelesen, dass es eine Zeit gab, ich glaube nach der Annexion der Krim durch Russland, dass es keine Treffen gab.
1: Richtig. Genau. Also ursprünglich gab es regelmäßig Treffen der Außenminister und sogar der Staats- und Regierungschefs im Rahmen des Ostseerates. Und wie gesagt, Russland war Teil des Ostseerates von Anfang an, von 1992, wie eben auch die baltischen Länder. Der Ostseerat hat sich dann immer wieder bereits gewandelt. Die erste Zäsur hat dann 2004 stattgefunden, als die baltischen Länder und Polen der EU beigetreten sind, wo tatsächlich, wie von Ihnen auch schon angesprochen, die Frage aufkam, brauchen wir dann noch so eine regionale Plattform überhaupt, wenn eigentlich so gut wie alle Länder Länder oder fast alle Länder in der EU sind und dort auch zusammenarbeiten können. Aber damals war dann eben das Hauptargument, Russland ist nicht in der EU und wird auch der EU nicht beitreten. Und wir brauchen nach wie vor eben eine Plattform oder eine Möglichkeit, um mit Russland Gespräche zu führen und mit Russland zusammenzuarbeiten. Und das hat sich dann aber eben seit 2014 verändert, dass das dann schwieriger wurde. Russland blieb zwar damals noch in der Organisation, aber die politische Ebene der Zusammenarbeit wurde schon etwas eingeschränkt. Es gab keine Außenministertreffen mehr. Erst dann ab 2017 wieder hat man sich etwas stärker angenähert. Gab es dann informelle Treffen der Außenminister. Und 2022, aber eben nach der vollständigen Invasion der Ukraine durch Russland, ist Russland suspendiert worden aus dem Ostseeraum und dann auch ziemlich bald ausgetreten. Und seitdem finden wieder regelmäßig im Rahmen des Ostseeraußenministertreffen statt, die sich dann koordinieren, absprechen und wie gesagt inzwischen immer mehr auch um Sicherheits- oder Fragen regionaler Sicherheit kümmern.
0: Ja, wir haben nur mehr ganz wenige Minuten. Wir haben die Sendung ja begonnen mit Frau Bussmann, die ein bisschen was über die Bedeutung, die regionale Bedeutung der Ostsee für die Anrainerstaaten gesprochen hat. Wie würden Sie das jetzt angesichts der aktuellen Entwicklungen sagen, einschätzen? Gibt es so etwas wie eine regionale Identität, Ostsee-Identität oder ein Ostsee-Gefühl, ein Bewusstsein dafür, dass man gemeinsame Interessen hat, die jetzt vielleicht ja sicherheitspolitischer Natur verstärkt gegeben sind, aber vielleicht auch in anderen Bereichen?
1: Ja, das gibt es durchaus und das ist auch immer ein beliebtes Thema in Diskussionen, auch sogar in der wissenschaftlichen Forschung gewesen. Gibt es eine Ostsee-Identität, die alle Länder miteinander verbindet? Da gibt es allerdings unterschiedliche Ansätze. Manche sagen ja, manche sagen ja, das ist vielleicht ein bisschen künstlich auch herbeigeredet. Aber es gibt durchaus einige Elemente, die die Länder miteinander verbinden. Also die Ostsee allein, durch die um die herum alle Länder angeordnet sind, verbindet in gewisser Weise. Also die Ostsee als Lebensraum, als Handelsraum, als Schifffahrtsraum, als Urlaubsregion. Das verbindet in gewisser Weise dann die Herausforderungen, die die Ostsee eben auch hat, gerade wie wir es angesprochen haben, umweltpolitischer Art und eben inzwischen auch verstärkt sicherheitspolitischer Art. Das bringt die Länder, die ja alle irgendwie von den Herausforderungen vielleicht nicht in derselben Weise, aber doch zumindest in ähnlicher Weise betroffen sind, zusammen und zeigt ihnen vor allem, ja, das ist im Vergleich zu anderen Weltregionen doch eine relativ kleine Region und Probleme, Herausforderungen bleiben nicht in einem Land, sondern sind grenzüberschreitend. Und das heißt, man muss dann eben diese Herausforderungen auch zusammen angehen. Das geht jetzt eben leider nicht mehr mit Russland. Russland war eben, wie gesagt, durchaus ein Teil des Ganzen, aber die anderen Länder der Region versuchen nach wie vor, diesen Ansatz und dieses Bewusstsein zu pflegen.
0: Vielen Dank, Tobias Etzold, für Ihre Ausführungen zur Region und dass Sie Teil der Sendung waren.
1: Sehr gerne.
0: Morgen Mittwoch bei Marlene Nowotny in Punkt 1, Sparen in Krisenzeiten, über die Folgen von Budgetkonsolidierung und Konsumverzicht für die wirtschaftliche Entwicklung. Zu Gast ist Markus Scheibelecker, Ökonom am Wirtschaftsforschungsinstitut WIFO. Das Team der heutigen Sendung verabschiedet sich. Technik Sabine Heiner, am Telefon Günter Kandelbauer, Musik Helmut Jasper, Regie Mona Moore, am Mikrofon Marina Wetzelmeier. Wir wünschen Ihnen einen angenehmen Nachmittag.

0: Als ich Solaris gelesen habe, so habe ich eigentlich nichts verstanden. Aber es war ein fasziniertes Nichtverstehen. Dieses Nichtverstehen hat mich dazu gezwungen, das Buch noch weiter zu lesen. Es hat mich nicht abgestoßen, im Gegenteil. Und ich glaube, darum geht es auch in diesem Buch.
1: Ein Kampf zwischen Imagination, Halluzination und Realität. Stanisław Lems Science-Fiction-Klassiker Solaris gibt viele Rätsel auf. Der polnische Autor wollte seinen in 31 Sprachen übersetzten Roman nicht kommentieren.
2: Das ist schon die Sache der Kritiker, die sollen sich damit befassen. Aber ich, was mich betrifft, ich versuche das zu machen, was ich eben kann. Und ich versuche auch, mir die Aufgaben nicht leicht zu machen, sondern eher schwierig.
1: Tonspuren mit einer Reise an die Grenzen des menschlichen Verstandes um 16.05 Uhr heute in Österreich 1.
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4: Die Mäusegerste breitet sich zunehmend im Osten Österreichs aus. Und wie Wissenschaft gelingen kann, das sind heute unsere Themen, am Mikrofon Romana Bär. Es ist ein ungewöhnlicher Anblick in Städten und Gemeinden. Auf Grünflächen und an Wegesrändern wächst immer öfter eine Getreidesorte, die Mäusegerste. Vor allem im Osten Österreichs hat sie sich in den vergangenen Jahren stärker ausgebreitet. Für den Menschen bringt die Mäusegerste keine Nachteile. Bei Haustieren kann sie allerdings zu Entzündungen führen. Tobias Mayer berichtet.
5: Sie sieht der Gerste zum Verwechseln ähnlich, ist aber ungenießbar. Die Mäusegerste, im Dialekt auch Schlierfansel genannt, breitet sich in der Ostregion stark aus. Wie die Agentur für Gesundheit und Ernährungssicherheit AGES bestätigt, nimmt die Getreideart vor allem Brachflächen und Grünstreifen in Städten und Gemeinden in Beschlag. Denn die Pflanze gilt als anspruchslos, widerstandsfähig und trockenresistent. Sie übernehme im trockenen städtischen Klima nach und nach Flächen von Arten, die dort nicht mehr gedeihen, heißt es. Gefährlich können die scharfen Grannen der Mäusegerste für Hunde werden. Sie können sich in den Ohren und Schleimhäuten festsetzen und dort zu Entzündungen führen. Die Stadt Wien empfiehlt, nach dem Gassigehen die Hunde auf Grannen abzusuchen.
4: Mehr zur Mäusegerste können Sie auf unseren Wissenschaftsseiten im Internet nachlesen, auf science.orf.at. Und nun zum nächsten Thema. Blue Sky Research wird die Grundlagenforschung im Englischen genannt. Da klingt das Spielerische an. Forschen in den blauen Himmel hinein, offen und frei. So stellt man sich zumindest die ideale Forschungsumgebung vor. Diese spielerische Mentalität ist sicher notwendig, sagt der renommierte Genetiker und Molekularbiologe Jay Chandoray. Aber Freiheit allein ist zu wenig. Was noch fehlt, hat er Robert Chappell erzählt.
6: Kürzlich hielt Jay Chandoray auf Einladung des Zentrums für molekulare Medizin einen Vortrag an der Akademie der Wissenschaften, Thema die genetischen Technologien von morgen. Aber er sprach auch über das Gestern, etwa über seine erste akademische Station an der Harvard University.
7: I loved it. It was amazing.
6: Die Arbeitsatmosphäre war großartig, erzählt Chandoray. Mein Doktorvater George Church gab mir eine Liste von möglichen Projekten, jedes davon eine verrückte Idee.
8: Da standen viele Dinge drauf, von denen Sie heute sagen würden, oh, das kenne ich. Ja, aber damals war das eben noch völlige Zukunftsmusik. Zum Beispiel DNA-Sequenzierung oder DNA-Synthese im großen Maßstab. Heute gibt es das alles. Und dann war da noch ein wirklich verrücktes Thema auf der Liste, das hieß, stellen Sie eine Spiegelform von Leben her. Gemeint war damit, dass man von allen Aminosäuren, Zucker und so weiter, eine spiegelbildliche Form herstellt und dann zu einer Zelle zusammensetzt.
6: Letzteres war natürlich als Dissertationsthema völlig ungeeignet, gibt Chandoray zu.
9: It was not entirely calibrated with respect how long, you know, what made for a good PhD project.
6: Aber die DNA-Sequenzierung, heute bekannt als Next Generation Sequencing, die wurde unter seiner Mitwirkung tatsächlich Realität. Die utopische Begabung seines Doktorvaters führte allerdings dazu, dass manche im Team 10 Jahre für ihre Dissertation brauchten. Und das führt Chandoray zur Einsicht, dass der wissenschaftliche Spieltrieb für Exzellenz zwar notwendig ist, aber eben allein nicht ausreicht.
9: I think it is necessary, but not sufficient.
6: Damit es eine gestalterische Kraft entwickeln kann, brauche es ein entsprechendes Ökosystem. Zum einen robuste Finanzierung, zum anderen ein Umfeld von Arbeitsgruppen, die mit stärkerem Fokus arbeiten oder Methoden entwickeln. Ein Umfeld jedenfalls, das Fantastik durch Pragmatik ausbalanciert und im Idealfall zur gegenseitigen Befruchtung führt.
8: Ich glaube, dass wir in der Wissenschaft den Wert der Vielfalt unterschätzen. Es braucht unterschiedliche Arbeitsgruppen, eine Diversität der Forschungsstile. Natürlich ist es großartig, wenn das innerhalb einer Institution gelingt. Muss aber nicht sein. Letztlich geht es darum, dass die Leute zwischen diesen Gruppen hin und her wechseln. Das ist die Zone, wo der Fortschritt passiert.
4: Es kommt also auf die richtige Mischung an. Da ist die Wissenschaft vom Kochen oder vom Teamsport nicht so weit entfernt.
3: 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Mit Rosanna Zara am Mikrofon. Das französisch-deutsche Rüstungsprojekt Future Combat Air System ist geplatzt. Deutschlands Kanzler Merz und Frankreichs Präsident Macron haben entschieden, den Plan, gemeinsam einen Kampfjet zu entwickeln, aufzugeben. Das gilt als herber Rückschlag für die europäischen Verteidigungsbemühungen. Andreas Jolli berichtet.
10: Es ist ein europäisches Prestigeprojekt. Erstmals wollten Deutschland und Frankreich gemeinsam einen Kampfjet bauen, besser gesagt die Unternehmen Dassault und Airbus. Die beiden Flugzeugbauer finden aber nicht zusammen, das haben nun auch Kanzler Friedrich Merz und Präsident Emmanuel Macron einsehen müssen. 9 Jahre lang haben es Deutschland und Frankreich versucht, immer wieder einen neuen Anlauf genommen und sind immer wieder stecken geblieben. Lange wollte es die Politik nicht wahrhaben.
11: Also erstes Leben Totgesagte bekanntlich länger. Ob das hier zutrifft, werden die nächsten Tage sicherlich zeigen. Die Entscheidung liegt bei den Regierungschefs,
10: sagte Verteidigungsminister Boris Pistorius Anfang des Jahres. Deutschland und Frankreich wollen ihre gemeinsamen Verteidigungsambitionen aber nicht ganz ad acta legen. Es soll zwar keinen Kampfjet geben, aber eine intensive Zusammenarbeit und Vernetzung der unterschiedlichen Waffensysteme. Statt Future Combat Air System heißt es jetzt nur mehr Future Cloud.
3: Vor der morgigen Budgetrede wird Kritik laut, dass es für die Justiz offenbar keine zusätzlichen Planstellen geben wird, obwohl fast 300 fehlen. StandesvertreterInnen beklagen schon seit Jahren, dass die Arbeit für die Gerichte immer mehr wird, nur das Personal, um besser und schneller zu arbeiten, das gäbe es nicht. Beate Tomasowitsch berichtet.
12: In Streitsachen im Zivilrecht gab es Zuwächse von rund 40% in den letzten 5 Jahren und auch beim Strafrecht steigt der Mehraufwand. Die neue Handybeschlagnahmeregelung ist viel aufwendiger, nur das Personal dafür gibt es nicht, sagt Elena Haslinger, Vorsitzende der Staatsanwältinnenvereinigung.
13: Wir fahren jetzt deshalb seit 1,5 Jahren mit angezogener Handbremse, weil das Beschlagnahmeregime eben den Aufwand pro Akt massiv erhöht hat. Jetzt den Personalstand für weitere 3 Jahre einzufrieren, bringt das Fass aus unserer Sicht aber schlicht zum Überlaufen.
12: Mit weniger Personal dauern Verfahren länger und das Vertrauen in die Justiz sinkt. Im Justizministerium will man vor der Budgetrede nichts zu den Planstellen sagen. Es ist zu hören, man wolle durch Umschichtungen mehr Planstellen schaffen. Von 100 Posten ist da die Rede. Gelingen soll das mit mehr Einsatz von KI. Details, wie das gelingen soll, fehlen aber noch.
3: Die Parteienförderung wird in den nächsten 2 Jahren doch nicht erhöht. Auch Parteien müssten zur Budgetkonsolidierung beitragen, so Kanzler Stocker. Die Einigung innerhalb der Regierung kommt gerade noch rechtzeitig vor der Budgetrede morgen. Trotz Waffenruhe hat das israelische Militär wieder Angriffe auf den Südlibanon geflogen. Dabei wurden nach libanesischen Angaben 9 Menschen getötet. Betroffen ist die Küstenstadt Tyrus. Das israelische Militär hat die Bewohner der gesamten Stadt aufgerufen, die Flucht zu ergreifen. Von Zecken übertragene Viruserkrankungen nehmen weltweit zu. Jetzt hat die MedUni Wien erstmals in Österreich das von Zecken übertragene Alongshan nachgewiesen. Konkret in Wien, Oberösterreich, Niederösterreich, der Steiermark und in Vorarlberg. Petra Ottitsch berichtet.
14: Für die Studie hat das Forschungsteam rund 3000 im Jahr 2024 in Österreich gesammelte Zecken, 2000 archivierte Zeckenproben aus den Jahren 2005 bis 2018 sowie etwa 2000 Blutproben von Patienten untersucht. Dabei hat es entdeckt, dass es das von Zecken übertragene Alongshan-Virus bereits seit mindestens 20 Jahren in Mitteleuropa gibt. Nach Angaben der MedUni Wien sind aber noch weitere Studien nötig, denn noch ist unklar, ob die in Europa zirkulierenden mutierenden Virusvarianten überhaupt Erkrankungen auslösen. Zeckenübertragene Viruserkrankungen stellen ein wachsendes Gesundheitsrisiko dar, heißt es seitens der MedUni. In den vergangenen Jahren wurden mehrere neue Zeckenviren entdeckt und jetzt auch das unter anderem in Niederösterreich nachgewiesene Alongshan-Virus.
3: 21 Personen haben sich für die Salzburger Festspielintendanz beworben. 4 Frauen und 17 Männer, die allermeisten davon aus dem Ausland. Für die Präsidentschaft der Salzburger.
14: Und jetzt auch das unter anderem in Niederösterreich nachgewiesene Alongshan-Virus.
3: 21 Personen haben sich für die Salzburger Festspielintendanz beworben. 4 Frauen und 17 Männer, die allermeisten davon aus dem Ausland. Für die Präsidentschaft der Salzburger Festspiele sind

0: Ab heute stellt sich das Wetter um. Eine Kaltfront bringt in den kommenden Tagen spürbar kühlere Luft und zum Teil größere Regenmengen. Die meisten Schauer und Gewitter gibt es derzeit von Vorarlberg über den Flachgau bis zum Bergland Niederösterreichs. Spätestens am Abend wird es dann auch weiter im Osten und Süden nass. Stellenweise sind auch heftige Gewitter möglich, mit intensivem Regen und stürmischen Böen. Die Temperaturen, die liegen zwischen nur 12 Grad in Brand und 30 Grad in Lutzmannsburg. Morgen geht es vielerorts regnerisch weiter. So viel zum Wetter von Nathalie Auer.
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2: Morgen in einer Woche wird das österreichische Fußballnationalteam sein erstes WM-Spiel bestritten haben. Ein paar Tage also noch, bevor man dem WM-Wahnsinn nicht mehr entkommen kann. Ö1 ist da im Übrigen recht resistent, auch am heutigen Nachmittag. Wie es sich anfühlt, fern der Heimat nach österreichischem Lehrplan zu unterrichten, das erkundet Moment um 15.30 Uhr. 160 Lehrerinnen und Lehrer aus Österreich unterrichten zurzeit an 7 österreichischen Auslandsschulen in Mexiko, Guatemala, der Türkei, Albanien, Tschechien und Ungarn. Betrifft Geschichte um 3:05 taucht dann ab und widmet sich prähistorischen Pfahlbauten am Grunde österreichischer Seen. 3:05 dann tauchen die Tonspuren ein in die Welt des Science-Fiction-Autors Stanislaw Lem. Sein Roman Solaris wurde mehrfach verfilmt. Diese Woche hat eine Inszenierung im Burgtheater Premiere. Nach dem Kulturjournal präsentiert Albert Hosp um 17.30 Uhr zwei aktuelle Alben aus 2 Kontinenten mit Mandoline, Banjo, Fiddle und Stepptanz. Aus Kanada und aus Indien kommen die MusikerInnen. Digital Leben erläutert im Anschluss daran, warum eine gemeinnützige Organisation die Kreditauskunft XRIF verklagt hat. Jetzt gleich wird Musik von Alma Mahler, Gustav Mahler und Alexander Zemlinski ertönen im Ö1-Konzert. Ein Mitschnitt aus dem Wiener Musikverein mit Robert Schumanns hochromantischem Liederkreis als Zentralwerk.
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4: Buchstäblich seit ihren ersten Schritten im Opernstudio der Wiener Staatsoper stand Patricia Nolz unter Beobachtung derer, die ein Ohr für neue, für kommende Stimmen haben. Die gebürtige Niederösterreicherin hat bald auch im Konzert und speziell mit ersten Liederabenden Eindruck gemacht. Als Ensemblemitglied im Haus am Ring konnte sie sich in Opernfachpartien zwischen Rosina und Orlowski einleben. Zuletzt hat Patricia Nolz an der Berliner Staatsoper unter den Linden als Octavian im Rosenkavalier von Richard Strauss unter der Leitung von Christian Tillemann debütiert. Sie ist weiter an der Wiener Staatsoper präsent. In Ö1 konnten wir sie zuletzt von den internationalen Barocktagen Stift Melk in Händels Il Trionfo del Tempo ed il Disinganno als Solistin erleben. Die Liedinterpretin Patricia Nolz wurde eingeladen in die Londoner Wigmore Hall und zum Leeds Lieder Festival und hat am 29. Mai gemeinsam mit Malcolm Martineau am Flügel ihren ersten Soloauftritt im Brahms-Saal des Wiener Musikvereins gehabt. Mit Musik von Gustav und Alma Mahler, Johannes Brahms, nochmals Alma Mahler Werfel und Alexander Zemlinski sowie Robert Schumann. Ö1 hat dieses Konzert aufgenommen. Christina Tengel begleitet sie durch den Mitschnitt. Gustav Mahler und seine einzige Ehefrau Alma, geborene Schindler, auch musikalisch in Kombination zu bringen, bietet sich an, obgleich die Wissenschaft zum Kapitel Frauen um Mahler an die 60 Wegbegleiterinnen ausgemacht hat, Jugendlieben, Kolleginnen, Musen und auch trotz Mahlers im Zusammenhang mit der Eheschließung 1902 ausgesprochenem Komponierverbot für Alma. Ganz spät in Gustav Mahlers Leben fällt so etwas wie eine Bekehrung. Plötzlich interessierte er sich doch für von ihr Geschaffenes, redigierte es dann auch. Sporadisch hat Alma Mahler nach Mahlers Tod noch komponiert, 1915 etwa, in dem Jahr, in dem sie Walter Gropius heiratete, bereits einen Text.

von Franz Werfel, mit dem sie 1919 zusammenkommen sollte. Patricia Nolz, Mezzosopran, und Malcolm Martineau, Klavier, tippen dieses Thema an, indem sie auf Gustav Mahlers »Wer hat dies Liedlein erdacht?« »Laue Sommernacht« von Alma Mahler folgen lassen und auf Gustavs »Frühlingsmorgen« und »Blicke mir nicht in die Lieder« Almas »In meines Vaters Garten«.

Der Liederabend im Brahms-Saal des Wiener Musikvereins, 29. Mai 2026, von Patricia Nolz, Mezzosopran, und Malcolm Martineau, Klavier, lief unter keinem Generalmotto. Doch es gab rote Fäden. In dem Sinn, dass nach der Verquickung von Musik von Gustav und Alma Mahler dann noch sie und Alexander Zemlinsky musikalisch verpartnert werden. Und bei weiters Johannes Brahms und Robert Schumann substituieren alle, die zur Geschichte auch die Geschichterln mitdenken, gewissermaßen Clara Schumann als Missing Link. Das waren von Gustav Mahler »Wer hat dies Liedlein erdacht«, von Alma Mahler »Laue Sommernacht« und nochmals Gustav Mahler »Frühlingsmorgen«, Alma Mahler »Blicke mir nicht in die Lieder«. Am Weg zu Alexander Zemlinsky ist Johannes Brahms, der Heros der Generation davor, aus der Zemlinskys Lehrer stammten. Der Pianist Anton Dohr, die komponierenden wie unterrichtenden Brüder Robert und Johann Nepomuk Fuchs, der heute kaum mehr bekannte Franz Krenn, von dem es wieder Verbindungen zu Mahler und Hugo Wolf gibt. Nach den vielfältigen Stimmungskontrasten abgemischt 5 ausgewählte Lieder von Johannes Brahms. Von Waldbegrenzter Höhe, Opus 57 Nummer 1, An ein Veilchen, Opus 49 Nummer 2, Wehe, so willst du mich wieder, nämlich umfangen, Opus 32 Nummer 5, O kühler Wald, Opus 72 Nummer 3 und Es steht ein Lind, Werk ohne Opuszahl 33 Nummer 41. Werk ohne Opuszahl 33, das sind die 49 deutschen Volkslieder. Patricia Nolz, Malcolm Martineau.

Nach 5 ausgewählten Liedern von Johannes Brahms, von waldbegrenzter Höhe an ein Veilchen, wehe, so willst du mich wieder, o kühler Wald, und es steht ein Lind, vertiefen die junge österreichische Mezzosopranistin Patricia Nolz und ihr seit Jahrzehnten in seinem Metier arrivierter Partner am Flügel, Malcolm Martineau, unsere Bekanntschaft mit der Musik von Alma Mahler Werfel, indem sie einige von Alma Mahlers Liedern jetzt solchen von Alexander von Zemlinsky gegenüberstellen. Sieht überall Talent heraus. Johannes Brahms über Alexander Zemlinsky, der in der Zeit, als von Gustav Mahler gefördert seine ersten Opern entstanden, sich mit Arnold Schönberg befreundete und diesem Unterricht gab, der im Jahr 1900, allmählich breiter wahrgenommen, Musiklehrer von Alma Schindler wurde und sich in die 21-Jährige bis hart an den Wahn verliebte. Eine Beziehung, die sich nicht austarieren ließ, bald sollte sich Alma eben für Mahler entscheiden und Zemlinsky seine Amour Fou verarbeiten in der Oper Der Zwerg mit sich als Protagonist und Alma als Infantin. Alexander Zemlinsky, Vor der Stadt, Opus 2 Nummer 7 und Liebe und Frühling. Alma Mahler, bei dir ist es traut. Alexander Zemlinsky, Klopfet, so wird euch aufgetan, Opus 10 Nummer 5 und Entbietung, Opus 7 Nummer 2. Alma Mahler, ich wandle unter Blumen. Ausgesucht und vorgetragen von Patricia Nolz und Malcolm Martineau.

biografisch verknüpft und auch musikalisch. Alexander Zemlinski und Alma Mahler. Das waren von Zemlinski Vor der Stadt und Liebe und Frühling, von Alma Mahler Bei dir ist es traut. Und wieder von Zemlinski Klopfet, so wird euch aufgetan, und Entbietung von Mahler, Ich wandle unter Blumen. Schlussgruppe im ersten Teil des Konzerts mit Patricia Nolz und Malcolm Martineau am 29. Mai 2026 im Brahms-Saal des Wiener Musikvereins. Das große, für sich genommen eine Liederabendhälfte füllende Werk nach der Pause. Der Liederkreis Opus 39 von Robert Schumann. Zentrale deutsche Liedromantik, zumal nach Gedichten von Joseph von Eichendorff. Die Mondnacht ist natürlich emblematisch, sehr szenisch, der Dialog zwischen Reiter und Lorelei im Waldesgespräch. Im Jubel, in der Verträumtheit, im Sinistren, von auf einer Burg, in der Niedergeschlagenheit, wir bekommen auch in der Wiedergabe die ganze Palette, ernsthaft, schattierungsreich, tief lotend. Und ich würde sagen, die Art, wie schon der Auftritt der Sängerin von Bravo-Rufen aus dem Publikum begleitet wurde, belegt, Opernfans, die Sie aus der Staatsoper kennen, wollen auch am Konzertpodium keinen Ton von Patricia Nolz im Verein mit Malcolm Martineau verpassen. Kann man nachvollziehen.

Mit dem Liederkreis Opus 39 von Robert Schumann nach Gedichten von Josef von Eichendorff beschlossen Patricia Nolz, Mezzosopran, und Malcolm Martineau ihren jüngsten gemeinsamen Auftritt im Brahms-Saal des Wiener Musikvereins. Für den höchst animierten Beifall bedankte sich das Duo zunächst mit der Nummer 7 aus den Zigeunerliedern Opus 103 von Johannes Brahms. Dann folgte, von der Sängerin einmoderiert, Glück, das mir verblieb, aus Erich Wolfgang Korngolds Oper Die tote Stadt. Und einmal mehr Brahms in stiller Nacht aus der Sammlung deutscher Volkslieder.

vielen, vielen Dank für den warmen Empfang. Ich weiß nicht, ob Sie das wussten, aber heute ist der Geburtstag von Erich Wolfgang Korngold. Und das habe ich als Anlass genommen oder als Ausrede, einmal ein Stück zu singen, das eigentlich nicht mein Fach ist, aber zu meinen absoluten Lieblingsstücken gehört. Und das würde ich heute gerne noch für Sie singen, nämlich Mariettas Lied aus Die tote Stadt.

0: Patricia Neutz und Malcolm Martineau am 29.05.2026 im Brahms-Saal des Musikvereins in Wien. Brahms, Korngold, Brahms als Zugaben. Im Ö1-Team für dieses Konzert war Gyeong Chu Che, der Musikaufnahmeleiter, Lukas Linschinger, der Tonmeister. Durchs Programm begleitet hat sie Christina Tengi.
1: Ein Ausblick noch auf morgen. Da gibt es an dieser Stelle Perlen aus dem Great American Songbook, interpretiert von Sängerin Bettina Krenos.
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1: In den 1950er Jahren hat das Bildungsministerium begonnen, ein weltweites Netz österreichischer Auslandsschulen aufzubauen. Dazu gehören unter anderem Schulen in Mexiko und der Türkei. Im Herbst dieses Jahres kommt eine 8. österreichische Auslandsschule dazu, die Scuola Austriaca in Moldau, eine HTL für Elektrotechnik und technische Informatik. Rund 160 Lehrerinnen und Lehrer hat das Ministerium entsandt. Maximal 8 Jahre lang dürfen die Österreicher durchgehend an einem Standort unterrichten. Moment hat mit einigen von ihnen gesprochen. Sie hören die Wiederholung einer Sendung aus dem Vorjahr.
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4: Wie heißt denn du?
5: Ich heiße Hector. Ich bin Marcelo.
4: Hallo Marcelo, wie geht es dir?
5: Super gut.
6: Unterrichten an Österreichs Auslandsschulen.
7: Die türkischen Schüler waren gewohnt, von der Volksschule her strenge Lehrer zu haben. Das heißt, im Grunde genommen, man musste sehr streng sein, man musste kleine Verfehlungen, soweit es eben pädagogische Möglichkeiten gab, arten.
6: Istanbul, Guatemala, Mexiko. Fern der Heimat nach österreichischem Lehrplan arbeiten. Eine Sendung von Jonathan Scheucher.
4: Guten Morgen, Kinder!
8: Guten Morgen, Kinder!
9: Donnerstagmorgen vergangene Woche in der 1. Klasse Volksschule der österreichischen Auslandsschule Colegio Austriaco Mexicano im mexikanischen Querétaro. Die Grazer Volksschullehrerin Petra Fasching unterrichtet hier seit Herbst 2022. Sie ist 55 Jahre alt. Das Interview mit ihr hat telefonisch stattgefunden. Die Szenen in der Schule hat sie selbst aufgenommen.
4: Ich empfinde sie als unglaublich höflich, die Kinder hier. Sie reagieren sehr schnell. Also oft reicht nur ein skeptischer Blick von mir und sie wissen, ja, okay, ich gehe jetzt wieder auf meinen Platz zurück. Die Lehrkräfte hier, wir werden umarmt und ma, wie schön und wann kommst du wieder? Und die Kleinen sind einfach herzlich. Sie laufen auf einen zu und man ist dann ständig umringt von ihnen.
10: Ich heiße Samilu.
4: Wie alt bist du, Samilu?
10: Ich bin alt 7.
4: Die Kinder sprechen kein Wort Deutsch, wenn sie zu uns kommen. Das ist ein Grundprinzip des deutschen Fremdsprachunterrichts, dass man die Kinder in ein Sprachbad bettet. Und das bedarf eines theatralischen Zusatzes. Also ich arbeite mit dem ganzen Körper, ganz viel mit Mimik und Gestik. Es ist unglaublich, wie schnell Kinder verstehen, so wie alle Kinder setzen sich. Das können sie dann schon alle sagen.
9: Theoretisch könnte Petra Fasching, die fließend Spanisch spricht, mit den Kindern auch in deren Muttersprache reden. Der Unterricht in österreichischen Auslandsschulen wird aber grundsätzlich auf Deutsch gehalten.
4: Es gibt Situationen natürlich, wo ich mit Freude Spanisch spreche, wenn das Kind in der Früh kommt oder der Zahn ist ausgefallen oder sie haben die Hausaufgabe vergessen und das ist großes Drama und die Tränen fließen, weil der eine dem anderen einen Bleistift weggenommen hat. Dann wäre es für mich undenkbar zu sagen, sprich aber auf Deutsch. Natürlich helfe ich in dem Moment. Aber die Kinder wissen, im Unterricht spreche ich Deutsch. Der Vorteil ist natürlich auch, dass in der ersten Klasse, wenn sie selber Deutsch hauptsächlich passiv noch verstehen und noch nicht aktiv benutzen, dass sie auf Spanisch antworten können und ich verstehe es und kann dann wiederum auf Deutsch reagieren. Also das ist ein Vorteil, der ist aber nicht zwingend notwendig. Wir haben hier auch Kolleginnen, die kein Spanisch konnten, als sie hierher gekommen sind und auch das funktioniert.
11: Wir haben verglichen mit den Schweizern und dem deutschen Auslandsschulwesen ein sehr kleines Auslandsschulwesen, aber wir haben eine lange Tradition.
9: Die Germanistin Andrea Dorner, 52, sie hat im Bildungsministerium die pädagogische Schulaufsicht über die insgesamt 7 österreichischen Auslandsschulen, in die 160 Lehrerinnen und Lehrer aus ganz Österreich entsandt werden. Die Schulen liegen in Mexiko, Guatemala, der Türkei, Albanien, Tschechien und zwei in Ungarn. Zum Vergleich, die Schweiz hat 17, Deutschland sogar mehr als 130 anerkannte Auslandsschulen. Die älteste österreichische Schule außerhalb der Landesgrenzen wurde bereits 1882 gegründet, das St. Georgs Kolleg in Istanbul.
11: Liegt in der sehr traditionell multikulturellen und multikonfessionellen Altstadt rund um den Galataturm in Istanbul. Und noch im 19. Jahrhundert wurde das St. Georgs Werk von den österreichischen Lazaristen und den Barmherzigen Schwestern übernommen. Und der Orden der Lazaristen ist auch bis heute der Schulträger. Aber 1950 wollte die Republik Österreich bewusst österreichische Auslandskulturarbeit betreiben und so wurde in den 50er Jahren bereits die erste österreichische Lehrkraft nach St. Georg entsandt. Das waren die Beginne und die Gründung weiterer Auslandsschulen hatte außenbildungs-, wirtschaftspolitische Gründe, je nach Zeit, in der diese Schulen entstanden sind. Ja. Nach dem Fall des Eisernen Vorhangs sind die Schulen in Budapest, dort haben wir zwei Standorte, und in Prag gegründet worden. Mexiko wurde 2011 gegründet in Querétaro, einer Stadt auch wiederum mit wirtschaftlich guten Bedingungen, weil viele deutschsprachige Firmen dort angesiedelt sind, ist unsere bis dato jüngste Schulgründung.
9: Doch eine achte österreichische Auslandsschule ist bereits im Entstehen in Moldau, früher Moldawien genannt. Dort wird im Herbst die Scuola Austriaca ihren Schulbetrieb aufnehmen, eine HTL für Elektrotechnik und Informatik.
11: Die Vorbereitung für die Schule in Moldau passiert seit 2 bis 3 Jahren. Derzeit ist der Schulbau im Gange. 2025 werden bereits die ersten Schülerinnen und Schüler auf die Schule aufgenommen. Wir sind derzeit im Auswahlprozess für diese neue Schule, für die Lehrkräfte. Man braucht sicher für einen Standort wie Moldau einen ganz besonderen Abenteuergeist, vor allem auch eine Lust an Aufbauarbeit, wenn man so eine neue Schule gründet, das ist ganz klar. Die Lust auf etwas Neues, die Lust auf eine Herausforderung, die Arbeit im interkulturellen Umfeld, das reizt die Menschen, die Lehrkräfte am meisten.
9: Einmal im Jahr schreibt das Bildungsministerium alle offenen Stellen an den Auslandsschulen aus. Bewerben kann sich jede und jeder mit einer bestehenden Anstellung an einer österreichischen Schule. Vor Ort arbeiten neben den Österreichern auch Lehrerinnen aus den jeweiligen Ländern. Unterrichtet wird hauptsächlich auf Deutsch und nach österreichischem Lehrplan, ergänzt um Anforderungen des Bildungssystems am Standort. Andrea Dorner vom Ministerium, sie stammt aus Vorarlberg.
11: Wir bilden ja mit den Auslandsschulen auch von der Volksschule über die Mittelschule, über die AHS Kurz- und Langform bis zu den berufsbildenden Schulen jede Schulart ab. Und die Anstellung erfolgt dann durch eine Dienstzuteilung als sogenannte Subventionslehrkraft, eine Unterstützung. Und das ist der große Vorteil, um an einer österreichischen Auslandsschule unterrichten zu können, muss man das österreichische System nicht verlassen. Das heißt, die Lehrperson bleibt dienstrechtlich im österreichischen System verankert. Wenn Lehrkräfte zurückkommen, kommen sie natürlich auch wieder in den Dienststand ihrer Bildungsdirektion und können dann wieder in ihrer eigenen Region, oft auch an der eigenen Stammschule wieder andocken und weitermachen.
9: Damit für die Lehrer bei ihrem auswärtigen Dienst keine zusätzlichen Kosten entstehen, bekommen sie Auslandszulagen. So verdienen sie monatlich in der Regel mehr als in Österreich, sagt Andrea Dorner. Die Mindestvertragsdauer im Auslandseinsatz sind 2 Jahre. Maximal dürfen durchgehend 8 Jahre an einem Standort verbracht werden.
11: Die Fluktuation ist für die einzelnen Schulen nicht einfach, aber es ist uns andererseits auch wichtig, dass Lehrkräfte zurückkommen ins österreichische Schulsystem. Der Reichtum ihrer Erfahrungen, persönlich, professionell, interkulturell, rückfließt ins österreichische Schulsystem. Das ist für uns ein ganz wichtiger Punkt. Ich habe von Lehrkräften, die aus dem Ausland zurückgekehrt sind, das Feedback erhalten, na, eine Neuerung in Österreich, die kostet mich ein Schulterzucken, das ist doch kein Problem. Ja, sie gehen also sehr viel gelassener mit Neuerungen um, sie sind flexibel, sie haben gelernt, sich auf neue Unterrichtsszenarien, auf ein neues Umfeld einzulassen. Und das wird mir rückgemeldet, dass das dann in Österreich ein großer Vorteil ist in der Arbeit, in der Klasse.
9: Österreichische Auslandsschulen haben aber noch einen weiteren Effekt. Ihre Absolventinnen schließen mit einer österreichischen Matura ab, für die sie Deutsch auf C1-Niveau sprechen müssen. Das sind fast muttersprachliche Kenntnisse. und ein Großteil von ihnen kommt zum Studieren nach Österreich.
11: Insgesamt sind ungefähr die Hälfte der Schülerinnen oder der Absolventen und Absolventinnen dann in Österreich und studieren und arbeiten. Die kommen nach Österreich, wollen hier studieren. Es steht ihnen mit der Reif- und Diplomprüfung natürlich der gesamte europäische Hochschulraum offen. Aber unser Ziel ist es natürlich, wenn sie schon nach Europa kommen oder ins Ausland gehen, um zu studieren, dass sie auch wirklich nach Österreich kommen, um zu studieren. Und das tun sie auch großteils. Es sind Absolventinnen und Absolventen der österreichischen Auslandsschulen durchaus, ich weiß von Regisseuren über Buchautoren, über Politiker und Politikerinnen natürlich, ganz erfolgreiche Wirtschaftlerinnen, Ärzte und Ärztinnen. Also es gibt in allen Berufsgruppen erfolgreiche Absolventinnen und Absolventen unter Auslandsschulen, sowohl in Österreich als auch in den jeweiligen Ländern. Es sollen gut ausgebildete, international orientierte Persönlichkeiten aus den Schulen hervorgehen, die in beiden Ländern gut wirken können und die bilateralen Beziehungen stärken.
7: Die Frau Roswitha Kelb war eine sehr nette Kollegin, eine Mathematikerin, und ich war damals auf der Suche nach einer dauerhaften Stelle, also ich war Mitte 20. Und die Frau Kelb hat mich eben auf die Idee gebracht, eine Auslandsschule zu kontaktieren. Und Istanbul war naheliegend, weil sie eben schon einmal dort war.
9: Alfred Krasmuk, 72, Schriftsteller und pensionierter Mathematiklehrer aus Weiz in der Oststeiermark.
7: Sie war begeistert von ihrem Aufenthalt. Sie war 4 Jahre dort. Sie hat mir erzählt übers Essen auch, über die Schule. Ich kann mich erinnern, dass sie erzählt hat, ja, sie haben immer gefüllte Paradies gegessen. Das hat mich nicht so begeistert, weil das habe ich von meiner Mutter immer bekommen. Nur, man muss wissen, gefüllte Paradeiser, das heißt bei den Türken Dolma und wird völlig anders zubereitet wie in der österreichischen Küche. Na gut, damit hat sie mich begeistern können. Ich dachte mir, ich versuche mal was Neues.
9: Was hat ihn gereizt, sich 1979, wie seine Kollegin vor ihm, am österreichischen St. Georgs Kolleg in Istanbul zu bewerben?
7: Ein bisschen das Abenteuer, muss ich sagen. So ein bisschen das Unbestimmte. Wir haben ja gehört, dass die politische Situation ziemlich schlimm war zu der damaligen Zeit. Es hat sehr viel Terrorismus gegeben, jeden Tag Tote auf den Straßen. Und trotzdem dachte ich mir, es gibt die Schule dort, es gibt Kollegen dort, warum nicht? Wir versuchen das.
9: Seine Frau Sonja Krasmuk, Malerin und ebenso Lehrerin, kam gerne mit. Auch wenn für sie mit dem Unterrichtsfach katholische Religion im muslimisch geprägten Istanbul und auch am christlich geführten Kolleg kein Platz war.
7: Da darf nicht einmal ein Kreuz aufgehängt sein, also das wäre unmöglich gewesen. Ich musste sie nicht überzeugen. Wir haben uns ein bisschen das in der Literatur ein bisschen angeschaut und dann gab es einen Film, den ein uns bekannter Lehrer in der Türkei gedreht hat. Ein Urlaubsfilm. Und das hat uns recht gut gefallen. Die Westküste, die Strände, das Meer. Wir waren natürlich jung, naiv. Wir wussten auch nicht, dass es in Istanbul keinen Strand gibt und dass das Meer dort schon damals ziemlich verschmutzt war rundherum. Wir wussten, dass die Stelle eigentlich recht gut finanziell abgedeckt wird. Ich habe auf jeden Fall mehr verdient als in Österreich. Also das war finanziell kein Problem. Und damals waren ja die Lebenshaltungskosten in der Türkei sehr kulant. Also wir sind mit dem Geld sehr gut ausgekommen. Wir waren ein junges Ehepaar und wollten Kinder haben. Und tatsächlich ist dann unsere Tochter im Jahr 81 auf die Welt gekommen und in Istanbul aufgewachsen.
9: Insgesamt 12 Jahre lang hat Alfred Krasmuk an der österreichischen Schule in Istanbul unterrichtet, von 1979 bis 84 und später noch einmal die letzten 8 Jahre bis zu seiner Pensionierung, von 2008 bis 2015. Eines ist über die Jahrzehnte am St. Georgs Kolleg gleich geblieben: die wöchentlichen Fahnenfeiern zu Ehren des Staatsgründers der Türkei, Mustafa Kemal Atatürk, montags um 7.50 Uhr und freitags vor Schulende um 14 Uhr.
7: Man stellt sich so in ziemlich militärischer Ordnung auf. Der Lehrer steht vor seiner Klasse, man nimmt eine stramme Haltung an und dann wird der Istiklal-Marsch abgespielt, also die Nationalhymne der Türken. Die türkische Fahne wird gehisst. Und alle Schüler singen mit. Die Lehrer, zumindest die österreichischen, mussten nicht mitsingen. Die türkischen Lehrer haben natürlich mitgesungen. Das ist ein ziemlich feierlicher Moment und man hat den Eindruck, naja, das ist schon irgendwie was Besonderes. ich habe es eigentlich nicht als negativ empfunden, sondern es war einmal ein Zuruhekommen, nachdem die Schüler, die ja oft einen weiten Schulweg hatten, ziemlich aufgekratzt oft in die Schule gekommen sind. Und man hat sich einmal besonnen. Ich habe mir damals gedacht, interessant, sowas gibt es eben auch. Ich kannte das nicht, ich hatte keine Ahnung, wie das da abläuft. Ich glaube, es hat mich emotional nicht sonderlich berührt. Für mich war das okay, die stellen sich dahin, singen ihre Hymne und dann geht's ab in die Klassen.
9: Es gäbe einen bestimmten Unterrichtsstil, der von Lehrerinnen und Lehrern des St. Georgs Kolleg erwartet würde, warnten seine Kollegen Alfred Krasmuck gleich am Anfang, noch vor Schulbeginn im Herbst 1979.
7: Du musst da in der Schule streng sein. Die Schüler sind zum Großteil aus besseren Verhältnissen, sind sehr aufgeweckt, sind auch sehr intelligent, weil sie ja eine Aufnahmsprüfung hatten. Das war sehr wichtig, bei der Universitätsaufnahmsprüfung sehr gut gereiht zu sein. Und das war sicherlich einer der Gründe, warum eben türkische Eltern ihre Schüler mehr oder weniger in eine christliche Schule gegeben haben. Sehr begehrt war die Boğaziçi-Universität in Istanbul und gerade für die brauchte man eine hohe Anzahl von Punkten. Die Türken sagen, die man gewinnen muss, also auf Türkisch heißt, die muss man gewinnen, also die man erreichen muss. Und wir hatten damals eine Reihe von Schülern, die eben auf der Boğaziçi-Universität studieren konnten. Man muss sich vorstellen, die sind von sehr strengen Volksschulen gekommen. Damals war es durchaus noch üblich, dass in einer Klasse 40 Schüler waren. Und da musste man eben schon als Lehrer ziemlich streng und energisch sein, damit das Ganze nicht außer Kontrolle gerät. Eine kleine Verfehlung ist zum Beispiel zu spät kommen. Man kann den Schüler runterschicken in die Direktion zum Beispiel und dann lässt halt der Direktor unten ein Donnerwetter los. Ne?
9: Als übliche Strafe für kleine Vergehen ließ Alfred Krasmuck seine Schüler, alles Buben, auch nachsitzen. In den 1980er Jahren wurden am Istanbuler St. Georgs Kolleg noch Knaben und Mädchen getrennt unterrichtet.
7: Und wenn das alles nichts geholfen hat, hat man eben versucht, den Notendruck den Leistungsdruck zu erhöhen. Ist zwar nicht sonderlich pädagogisch, aber es war zeitweise nötig. Schauen Sie, wenn einer in der Klasse sitzt, der immer stört, naja, dann störe ich ihn insofern, indem ich ihn immer frage. Nicht? Und seine Antworten werden natürlich benotet.
3: Interessant. Und wie ist es Ihnen damit gegangen?
7: Wahrscheinlich werde ich mit der Methode bei den österreichischen Pädagogen keine gute Note bekommen. Aber in der Zeit war das nötig, das einfach so zu handhaben. Wenn Sie nicht aus der Klasse getragen werden wollen von den Schülern, dann bleibt Ihnen nichts anderes übrig. Da geht es ums Überleben als Lehrer. Das war für mich kein großes Problem. Ich bin da runtergegangen aus freien Stücken und dann war es für mich klar, du musst eben tun, was nötig ist.
9: Streng war aber nicht nur Alfred Krasmuck als Lehrer einer türkischen Schulklasse. Auch er selbst kam zusammen mit seiner Frau in den Genuss eines strengen Unterrichts. Zweimal in der Woche hatten sie am Abend nach Schulschluss im Kolleg Türkischunterricht gemeinsam mit den österreichischen Kollegen und ihren Partnerinnen und Partnern.
7: Wir hatten einen sehr strengen Lehrer, Marcel Linguri, ein Levantiner mit einer Grazer Ehefrau, die wir auch kennengelernt haben. Er hat ein sehr gutes Skriptum geschrieben, hat es sehr rational alles aufgebaut, aber man musste fleißig sein. Unser Problem war eher das, wir sind damals nicht sehr viel mit einheimischen Leuten in Kontakt gekommen, gerade im ersten Jahr nicht. Meine Frau eher, weil sie ja einkaufen musste, wir hatten eine türkische Putzfrau und da ist sie eher zum Reden gekommen. Das heißt, wir konnten zwar relativ bald alles das sagen, was wir wollten, aber dann haben wir die Antwort nicht verstanden. Und da ist das Problem dann aufgetreten. Und das lernt man eben nur, indem man entweder mit den Schülern versucht, Türkisch zu sprechen. Da muss man eben die Scheu ablegen, dass man als Lehrer eben dann auch etwas Falsches sagt. Andererseits, dass man sich bemüht, irgendwie mit dem Kapıcı, das ist sowas wie der Hauswart, oder mit dem Bakal, das ist der Gemischtwarenhändler, dass man mit den Leuten in Kontakt kommt. Und in der Türkei ist es halt so, dass es sehr viele Leute gibt, auch in der damaligen Zeit, die schon recht gut Deutsch oder Englisch gesprochen haben oder Französisch. Und die wollen dann unbedingt in ihrer Fremdsprache sprechen und nicht mit uns, die eh nicht gut Türkisch können, Türkisch lernen, nicht?
9: Am Ende seines zweiten Aufenthalts als Lehrer am österreichischen St. Georgs Kolleg ging Alfred Krasmuck 2015 mit 62 in Pension. Unmittelbar danach zog er mit seiner Frau wieder zurück nach Weiz. In der Nacht, die auf seinen 70. Geburtstag folgte, er verbrachte sie in einem Hotel in den Fischbacher Alpen, konnte er nicht schlafen.
7: Ich habe mir gedacht, ich möchte etwas für meine Schüler schreiben. Ich bin 40 Jahre oder fast 40 Jahre Lehrer gewesen und wollte meinen Schülern irgendwas noch geben. Und ich bin drauf gekommen, dass gerade diese Zeit nach dem Ersten Weltkrieg sowohl von den türkischen Schülern als auch von den österreichischen Schülern, die haben sie alle da nicht so besonders ausgekannt, nicht? Man wusste über Frankreich, man wusste über Italien einigermaßen Bescheid vielleicht, wie die Verhältnisse vor dem Krieg, nach dem Krieg waren, aber wie das alles mit dem Orient zusammenhängt, das haben zumindest die österreichischen Schüler überhaupt nicht gewusst. Und ich dachte mir, ich möchte etwas darüber schreiben und damit das nicht zu trocken wird und nachdem ich ja immer gerne Krimis gelesen habe, möchte ich dem Ganzen eine Crime Story mitgeben, um das nicht einfach zu einem Geschichtsbuch zu machen. Das würde ohnehin keiner lesen. Und an meinem 70. Geburtstag, ich habe schlecht geschlafen und bin dann um 3 Uhr in der Nacht aufgestanden, habe mich hingesetzt und habe sozusagen ein Skript niedergeschrieben in ein paar Stunden, wie die Handlung in etwa verlaufen soll.
9: 1,5 Jahre später, im September 2024, erschien der historische Kriminalroman, der im Konstantinopel des Jahres 1915 seinen Anfang nimmt, dann tatsächlich Tod im Orient. Alfred Krasmuck verarbeitet darin auch seine Erfahrungen als Lehrer im St. Georgskolleg, das er im Roman schlicht Konvent nennt.
12: Durch den täglichen Umgang mit den Menschen im Konvent verbesserte sich sein Türkisch nach und nach. Gerade von den Schülern lernte er eine Menge, wobei auch allerlei Unsinn dabei war. Çalış baban gibi eşek olma. Dieser zweideutige Satz konnte bedeuten, arbeite wie dein Vater, sei kein Esel. Oder auch, arbeite, sei kein Esel wie dein Vater. Wobei man wissen musste, dass eşek, Esel, ein schlimmes Schimpfwort unter Muslimen war. Eines Tages kam Ludwig dazu, als der kleine, aber reiche Mehmet von seinen Mitschülern gehänselt wurde, weil seine Familie angeblich minderwertige Waren herstellte. Mehmet bewahrte eine stoische Ruhe und sagte gleichgültig, »Fark etmez«, das macht nichts, denn ich weiß, dass das Geld immer dorthin geht, wo das Geld ist. Ludwig musste schmunzeln, war aber erstaunt über die Rede des 10-Jährigen.
7: Das ist ein Erlebnis, das ich selbst erlebt habe, ungefähr 1980. Dieser Mehmet war mein Schüler und diese Geschichte ist passiert. Seine Familie hat Batterien verkauft und die Batterien damals in Istanbul waren sehr schlecht. Deswegen hatten wir oft Batterien, Waterbatterien zum Beispiel, aus Österreich mitgebracht, weil die türkischen Batterien nichts getaugt haben. Die waren sofort leer und die Mitschüler wussten das natürlich auch. Und ich bin dazugekommen, wie sie eben ihn geschimpft haben, dass die Familie, er hat Mehmet Tatlıcı geheißen und die Tatlıcıs waren eine Unternehmerfamilie. Und der Kleine hat sich da aber nichts daraus gemacht. Er hat gesagt, was wollt ihr eigentlich, nicht? Ich weiß, das Geld geht sowieso immer dorthin, wo Geld ist, nicht? Und damit hat er ja im Grunde genommen recht, nicht?
4: Das ist also ganz sicher eines meiner Lieblingsländer, weil es einfach so unglaublich vielfältig ist. Also es ist ja so unvorstellbar riesig. Das kriegt man ja als Österreicherin, hat man ja hier so das Gefühl, okay, man kommt eigentlich gar nicht vom Fleck. Wir sind wirklich so im Zentrum von Mexiko. Das heißt, in jede Richtung ist es eigentlich unglaublich weit. Aber wir haben eine sehr nette Gemeinschaft unter den Kolleginnen. Man setzt sich dann halt gemeinsam ins Auto und fährt einmal nach San Miguel de Allende, was so ein wunderschöner kleiner Ort ist. Oder man fährt nach Mexiko-Stadt, das ist 3,5 Stunden weg ohne Stau. Es kann auch bis zu 7-8 Stunden dauern, bis man dort ist, wenn es blöd hergeht.
9: Zurück zur Grazerin Petra Fasching, die heuer im 3. Jahr an der österreichischen Auslandsschule Colegio Austriaco Mexicano in Querétaro arbeitet. Die Volksschullehrerin bringt eine reiche Auslandsberufserfahrung mit nach Mexiko. Zuvor war sie stets in deutschen Auslandsschulen beschäftigt gewesen. Mit Anfang 30, gemeinsam mit ihrem Mann, einem Mittelschullehrer und ihrer damals 3-jährigen Tochter, ein Jahr in Kolumbien, dann 5 Jahre in El Salvador. 2017 ging sie für ein Jahr nach Ecuador, wieder an die dortige deutsche Schule. Ihr Mann unterrichtete zur selben Zeit an der österreichischen Schule in Budapest. Auch in Mexiko ist Petra Fasching zurzeit allein. Ein viertes Jahr will sie jedenfalls noch bleiben. Im Herbst muss sie beim Bildungsministerium bekannt geben, ob sie auch noch ein fünftes Jahr in Mexiko unterrichten will.
4: Die Vorstellung, dann auch wieder zurück zu sein in Österreich, schreckt mich überhaupt nicht. Ganz im Gegenteil. Also ich finde auch die Vorstellung wunderschön. Ich würde dann wieder in Deutschlandsberg arbeiten. Ich liebe die Gegend dort und ich liebe das Grün. Ich versuche da immer im Jetzt zu bleiben und deswegen auch immer nur in dieses eine Jahr vorzudenken. Derweil ist mal Mexiko gut. Und wenn es Deutschlandsberg ist, dann ist es Deutschlandsberg. Wunderschöne kleine Stadt mit ganz vielen lieben Menschen dort, wo natürlich mein komplettes Sozialleben auch stattfindet. Auch das wieder wunderbar. Also es gibt keine Bucketlist. Nein, überhaupt nicht.
6: Fern der Heimat nach österreichischem Lehrplan arbeiten. Über das Unterrichten an Österreichs Auslandsschulen hat Jonathan Scheucher berichtet. Alfred Grasmucks historischer Roman Tod im Orient ist übrigens 2024 im Karolinger Verlag erschienen. Morgen im Moment Lebensentwurf DIY. Albertus Becker, Künstler, Zeichner, Quereinsteiger. Redaktion der heutigen Sendung Lukas Tremetsberger.
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1: Diese Woche Welterbe unter Wasser, prähistorische Pfahlbauten in Österreich. Insgesamt 27 prähistorische Pfahlbausiedlungen sind in Österreich bekannt. Seit 2011 sind 5 besonders gut erhaltene Fundstätten in Kärnten und Oberösterreich Teil des UNESCO-Weltkulturerbes prähistorische Pfahlbauten um die Alpen. Heute geht es um den Fundort Kärnten. Es berichtet der Archäologe Cyril Dworski.
13: Nach der Entdeckung der ersten Pfahlbauten in der Schweiz kam es zu einem regelrechten Entdeckungsfieber im Kreise der Altertumsforschung in Mitteleuropa. In zahlreichen weiteren Seen in der Schweiz, in Süddeutschland, in Frankreich und Italien wurde man unter Wasser und an den Rändern von Mooren fündig und die Museen und Privatsammlungen füllten sich mit Exponaten aus diesen urgeschichtlichen Dorfruinen. Auch an der gerade frisch gegründeten Akademie der Wissenschaften in Wien beschloss man deshalb auf die Suche zu gehen und in zahlreiche Regionen der K&K-Monarchie wurden Forscher geschickt. Einer davon, der Geologe Ferdinand Hochstetter, wurde in den Süden nach Kärnten entsandt. Hochstetter war bereits ein arrivierter Forscher. Er war Teilnehmer der berühmten Novara-Expedition und verfasste das erste Werk zur Geologie von Neuseeland. Aufgrund von Hinweisen der lokalen Heimatforscher entdeckte Hochstetter dann im Süden des Wörthersees, im Keutschacher See, die erste echte Pfahlbausiedlung auf österreichischem Gebiet. Hochstetter berichtet in Briefen an seine Frau, dass er überzeugt ist, dass man große Mengen an Sachen hier finden wird. Die Fundstelle selbst befindet sich auf einer Untiefe mitten im See. Das ist eine seltsame Eigenart beider bisher bekannten Siedlungen im Süden Österreichs, denn sowohl der Pfahlbau im Keutschacher See als auch der im benachbarten Hafner See liegen auf einer versunkenen Insel. Während im Hafner See alleine die Pfähle als Überbleibsel der Hausfundamente vorhanden sind, finden sich im Keutschacher See noch Reste des ehemaligen Dorfbodens mit zerbrochenem Hausrad wie Schüsseln und Krüge aus Ton oder Tierknochen und sogar ein Angelhaken aus Holz konnte entdeckt werden. Neben der Fischerei spielte die Jagd in Kreutschach noch eine große Rolle in der Ernährung der Menschen. Obwohl auch hier schon Funde von Getreide und Haustieren bereits den neolithischen Wandel von Wildbeuterei zur Landwirtschaft markieren, wurde wahrscheinlich noch ein Großteil des täglichen Nahrungsbedarfs durch Wild, insbesondere den Rothirsch, gedeckt. Auch Nüsse wie Haselnüsse und die sehr selten gewordene Wassernuss Trapa natans wurden offenbar in großen Mengen konsumiert. Diese Wassernuss findet man in Österreich nur mehr sehr vereinzelt in den Donauauen. Sicher gab es auf der Insel keinen Platz für Weiden und Äcker. Das heißt, es musste wohl auch eine zugehörige Landanlage gegeben haben, die bisher aber noch nicht lokalisiert werden konnte. Keutschach ist nicht nur die erste Siedlung, die in Österreich entdeckt wurde, sie ist auch die bislang älteste Siedlung. Lange Zeit wurde die Siedlung von Otto Zichotzky von der Universität Wien erforscht. Ihm gelang in Zusammenarbeit mit Kollegen aus Baden-Württemberg eine besonders genaue zeitliche Einordnung der Anlage. Denn Zichotzky konnte bestimmen, dass einer der verwendeten Pfähle im Jahr 3947 und ein anderer im Jahr 3871 vor der Zeitenwende gefällt wurde. Wer in den Häusern gewohnt hat, können wir derzeit nicht sagen. Die Formen und die Dekorationen der Keramik weisen aber auf eine große Nähe zum Donauraum und südöstlichen Europa hin. In der Archäologie wird Kaltschach der sogenannten Kanzianiberg-Lasinia-Gruppe zugerechnet, deren Spuren sich auch in der Steiermark und an anderen Orten in Kärnten finden lassen. Von den Menschen selbst haben wir aber meist keine Spur. Aber auch hier ist Kaltschach eine Ausnahme, denn wir kennen immerhin zwei menschliche Oberschenkelknochen und ein Schädelfragment von der Fundstelle. Einer der Knochen konnte auch datiert werden und scheint zeitgleich mit der Besiedlung im 4. Jahrtausend vor Christus zu sein. Die Pfahlbauten von Kaltschach sind Teil des UNESCO-Welterbes. Sie sind besonders wichtig, weil sie das Bindeglied zu den Anfängen der Pfahlbauten in Italien und Slowenien darstellen könnten.
1: Das war der zweite Teil der von Barbara Wolfing gestalteten Reihe Welterbe unter Wasser über prähistorische Pfahlbauten in Österreich. Erzählt von Cyril Dorski, Archäologe und Geschäftsführer des Kuratoriums Pfahlbauten. Morgen wird an dieser Stelle der Siedlungsraum Mondsee beleuchtet.
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14: Mit Rosanna Zara am Mikrofon. In Europa tauchen immer mehr Arten synthetischer Drogen auf. Jede Woche wird eine neue Substanz entdeckt, berichtet die EU-Drogenbehörde heute in ihrem Jahresbericht. Dabei geht es um neue Cannabisprodukte und Opioide, die viel stärker dosiert sind und daher ein größeres Risiko für die Gesundheit darstellen. Aus Brüssel, Verena Sophie Meyer.
15: Die Europäische Drogenagentur hat zuletzt 50 neue psychoaktive Substanzen entdeckt. Verstärkte Cannabisprodukte, etwa in E-Zigaretten und synthetische Opioide. Die Direktorin der Europäischen Drogenagentur, Lorraine Nolan, sieht darin ein großes Problem.
16: People may consume substances far more dangerous than
15: they. Denn Menschen könnten Drogen konsumieren, die viel gefährlicher sind, als sie denken. Und Gesundheitssysteme müssten darauf vorbereitet sein, von der Prävention bis zur Behandlung. Damit das gefährliche Substanzen gar nicht erst nach Europa schaffen, arbeiten Polizei- und Hafenbehörden in Europa im Kampf gegen den Drogenhandel verstärkt zusammen. Mit ersten Erfolgen, so der EU-Kommissar für Inneres, Magnus Brunner. So verlagern sich Schmuggler von großen Häfen auf kleine Häfen, aber auch auf kleine Pakete, Schnellboote und Drohnen.
14: Die Staatsanwaltschaft in Rom hat Ermittlungen gegen den israelischen Sicherheitsminister Itamar Ben-Gvir eingeleitet. Auslöser sind Anzeigen der Flottilla, die Mitte Mai in internationalen Gewässern von israelischen Sicherheitskräften gestoppt wurde. Mehr als 400 Aktivistinnen und Aktivisten wurden damals verhaftet. Der Vorwurf lautet nun Freiheitsberaubung und Folter. Aus Rom Bernd Koschuh.
17: Ein Video, in dem er die Aktivisten der Sumut-Flottille verhöhnt hat, dürfte ein Grund dafür sein, dass Israels rechtsextremer Sicherheitsminister nun als Beschuldigter eingetragen wurde. Die Staatsanwaltschaft in Rom ermittelt unter anderem wegen des Vorwurfs der Folter und der Freiheitsberaubung auch gegen israelische Kommandanten und Polizisten. So hatte ein italienischer Abgeordneter den Vorwurf erhoben, er sei ins Gesicht und in die Rippen geschlagen worden. Außerdem habe man die festgenommenen Aktivistinnen und Aktivisten mit Wasser überschüttet und dann in kalte Container gesteckt. Ben-Gvir hat auf X mit den Worten reagiert, das Land des Stiefels sei zum Land der Flipflops geworden. Von Italiens Außenminister Antonio Tajani wird das als Beleidigung aufgefasst. Die Worte seien unwürdig für einen Minister. Auch in Frankreich wird bereits gegen Ben-Gvir ermittelt.
14: Die geplante Paketsteuer wird 16 Online-Händler und Marktplätze direkt betreffen. Darunter sind laut Handelsverband Amazon, Otto und Temu, aber auch 4.000 heimische Online-Händler wären indirekt betroffen, weil sie über große Marktplätze verkaufen. Die Paketabgabe in der Höhe von 2 Euro soll ab 1. Oktober gelten für alle Unternehmen mit mehr als 100 Millionen Euro Jahresumsatz. Der Versandhändler Otto hat bereits angekündigt, sich rechtlich gegen die Abgabe wehren zu wollen. Mehr als 60.000 Freiheitsbeschränkungen sind im vergangenen Jahr in österreichischen Pflegebehinderten- sowie Kinder- und Jugendeinrichtungen gemeldet worden. Die Bewohnervertretung vom Vertretungsnetz sieht die Zahl weiter auf einem hohen Niveau und warnt vor den Folgen des anhaltenden Personalmangels. Annabelle Amini berichtet.
18: Versperrte Türen, Bettgitter, Gurte oder beruhigende Medikamente – all das sind Freiheitsbeschränkungen. Die Bewohnervertretung vom Vertretungsnetz überprüft auf Grundlage des Heimaufenthaltsgesetzes, ob solche Eingriffe rechtmäßig sind. Zulässig sind sie nur als letztes Mittel, doch gerade das sei wegen des Personalmangels nicht immer einfach, sagt Fachbereichsleiterin Gronja Nöboer-Zehmann.
19: Natürlich, es gibt immer andere Möglichkeiten. Nur wenn ich alleine im Nachtdienst für 50 Personen als diplomiertes Personal zuständig bin, dann ist die vermeintlich leichte Lösung einfach eine Freiheitsbeschränkung zu setzen.
18: Mehr als die Hälfte aller Meldungen stammt aus Alten- und Pflegeeinrichtungen. Dort machen sedierende Medikamente mittlerweile fast 3/4 aller Freiheitsbeschränkungen aus.
19: Das Problem, das wir jetzt haben, dass wir wenig Personal haben und teilweise nicht ausreichend ausgebildetes Personal.
18: Mit Blick auf die morgige Budgetrede fordert das Vertretungsnetz Investitionen statt weiterer Einsparungen.
14: Wien startet ein flächendeckendes Darmkrebs-Screening. In den kommenden Monaten erhalten 540.000 Wienerinnen und Wiener zwischen 45 und 75 Jahren eine Einladung, entsprechende Testkits zu bestellen. Ziel ist es, die Früherkennung deutlich zu erhöhen. Darmkrebs ist die dritthäufigste Krebserkrankung in Österreich. Das Wetter.
20: Die kräftigsten Schauer und Gewitter gibt es nach wie vor östlich von St. Pölten und Graz. 16 Liter pro Quadratmeter hat es vor kurzem noch in Mönchkirchen geschüttet. Neben dem starken Regen ist aber auch der Wind ein Thema. Er kann in Schauer und Gewitter näher stürmisch werden. Über Nacht klingen die Schauer und Gewitter dann nur im Norden und Osten ab. Morgen geht es dann vielorts nass weiter. Zwischen 60 und 100 Liter Regen pro Quadratmeter fallen in Summe in Osttirol, Salzburg, Oberkärnten und in der westlichen Obersteiermark. So viel zum Wetter von Nathalie Auer.
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0: Buch einen Kommentar hinzuzufügen. Ich glaube, ich habe es geschafft, das zu sagen, was ich ausdrücken wollte. Die folgende Sendung versucht eine Annäherung an dieses komplexe Werk.
1: Tonspuren.

0: Wann geht es los? Fragte ich und hörte etwas rascheln, so als rieselten Körnchen von feinstem Sand auf eine Membran.
1: Du fliegst schon, Kelvin. Alles Gute.
2: Es fängt auch schon so an, dass er in dieser Rakete startet. Sobald er in dieser Rakete ist, weiß er nicht mehr, wo oben, wo unten ist. Also er wird einfach nur noch geleitet. Er wird irgendwie hineingezogen auf Solaris.
0: Ich flog und spürte es gar nicht. Nur, dass mein Körper langsam, schleichend Gluthitze überflutete. Sterne waren nicht mehr da. Rostrote Helle füllte das Sichtfenster aus. Die Kapsel zuckte einmal und noch einmal, vibrierte unerträglich. Dieses Zittern ging durch alle Isolierhöhlen, durch die Luftpolster und drang tief in meinen Körper.
2: Er steuert nicht mehr, er fällt, er sagt, er hat das Gefühl zu fallen, mal oben, mal unten. Und dann kommt er plötzlich in Solaris an, also auf dem Planeten an, und da ist dieser große Ozean, der ihm dann diese ganzen Streiche spielt.
3: Solaris. Eine Annäherung an Stanisław Lems Science-Fiction-Klassiker.
4: Es ist ein sehr intellektueller Roman und erzählt eigentlich mehr über die Menschen als über den Kosmos.
5: In Wahrheit, glaube ich, geht es um, wie Menschen mit Verlust, mit eigener Schuld umgehen, wenn sie in eine Situation reingeworfen werden, die sie so nicht erwartet haben.
3: Feature von Julia Reuter und Till Köppel.
2: Als ich Solaris gelesen habe, so habe ich eigentlich nichts verstanden. Aber es war ein fasziniertes Nichtverstehen. Dieses Nichtverstehen hat mich dazu gezwungen, das Buch noch weiter zu lesen. Es hat mich nicht abgestoßen, im Gegenteil. Und ich glaube, darum geht es auch in diesem Buch.
6: Das ist schon die Sache der Kritiker, die sollen sich damit befassen. Aber ich, was mich betrifft, ich versuche das zu machen, was ich eben kann. Und ich versuche auch, mir die Aufgaben nicht leicht zu machen, sondern eher schwierig.
3: Kapitel 1. Lem über Lem.
7: Die Jahre 1960 und 61 zählten zur produktivsten Zeit von Stanisław Lem. Kritiker meinen auch, dass es seine bedeutendste Schaffensperiode als Schriftsteller war. In nur kurzer Zeit schrieb Lem gleich drei Romane hintereinander. Memoiren, Gefunden in der Badewanne,
0: eine surrealistische Anti-Utopie und Schmähschrift auf den totalen Polizeistaat.
7: Außerdem Transfer, auch erschienen unter dem Titel Rückkehr von den Sternen.
0: Darin trifft ein Pilot nach einer 10-jährigen Raumfahrt bei seiner Rückkehr auf die Erde auf eine vollkommen veränderte, weil komplett aggressionsfreie Menschheit.
7: Sowie Lems wohlbekanntestes Science-Fiction-Werk Solaris. Ob während des Skiurlaubs in Zakopane oder zu Hause in Krakau, Stanisław Lem war ständig am Schreibtisch anzutreffen.
6: Also da musst du nicht sozusagen am Kragen packen, an die Schreibmaschine setzen. Man muss sich selbst gegenüber sehr unbarmherzig sein, wenn man überhaupt etwas machen will.
7: Stanisław Lem in einem ORF-Fernsehinterview aus dem Jahr 1984. Offiziell kam der polnische Autor am 12. September 1921 in Lemberg, in der heutigen Ukraine, auf die Welt.
6: Ich weiß noch, dass ich im Grunde genommen bin ich auf die Welt den 13. September gekommen, aber überall meistens die Zahl 13 für eine unglückliche hält, so wurde das in den Geburtsschein geändert, sodass es der 12. September dasteht. Aber das ist im Grunde genommen eine Fälschung.
7: 1949 wäre Stanisław Lem vor dem Abschluss seines Studiums gestanden. Die letzten Prüfungen legte er allerdings nicht mehr ab. Um Geld zu verdienen, kam es zu ersten literarischen Veröffentlichungen, auch im wissenschaftlichen Bereich.
6: Aber da war es schon so, dass ich soeben zu jedem

0: der Zeit angefangen habe, Roman zu schreiben.
1: 1951 kam es mit »Die Astronauten« zur ersten Romanveröffentlichung von Stanisław Lem.
2: Dieser spielt im Jahr 2003 und handelt von der Erkundung des Planeten Venus.
1: 5 Jahre später folgte mit »Gast im Weltraum« der literarische Durchbruch.
2: Lem beschreibt darin eine utopische, kommunistische Zukunft, in der im 32. Jahrhundert die Menschheit das gesamte Sonnensystem besiedelt hat.
0: Und so fing an diese Laufbahn des Science-Fiction-Autors, nicht wahr?
3: Kapitel 2: Die Gäste dieser Sendung.
4: Also ich habe Lem in Wien kennengelernt und das Erste, was er zu mir sagte, war: Hände weg vom Schreiben, das ist eine brotlose Kunst, an der man des Hungers stirbt. Das waren die ersten Worte, die Maestro an mich richtet.
1: Der aus Warschau stammende Autor Radek Knapp, Jahrgang 1964. Er lebt seit 1976 in Wien. Sein Landsmann und Schriftstellerkollege Stanisław Lem wohnte zwischen 1983 und 1988 in der österreichischen Bundeshauptstadt. Lem wurde zu einem Mentor für Radek Knapp, der seinen ersten literarischen Erfolg 1994 mit dem Roman Franjo feierte.
4: Überhaupt war Lem, wenn man so genauer hinschaut, kein Science-Fiction-Autor. Er war eigentlich ein Philosoph, der im Mantel des Science-Fiction so wichtige, normale, universelle Werte rübergebracht hat. Und er musste das natürlich machen. Damals im kommunistischen Polen musste man irgendwie ausweichen. Man durfte nicht sagen, dass die Erdlinge irgendwie schlimm sind oder so, aber weil das gleich auf den Kommunismus gemünzt wurde. Und da kam schon die Zensur. Also musste er sozusagen ein bisschen auswandern in die Sterne.
1: Dorthin, also in die Sterne, hat sich Stanisław Lem auch mit Solaris begeben. Der Roman ist 1961 im polnischen Original veröffentlicht worden. Die englische Übersetzung folgte 1970, die deutsche 1972. Damals war der Wiener Gerhard Schneider gerade im Volksschulalter. Es sollte allerdings noch ein paar Jahre dauern, bis ihm Solaris zum ersten Mal in die Hände fiel. Als Jugendlicher verbrachte Gerhard Schneider viel Zeit in der Bücherei.
5: Praktisch die ganzen 2 Regalmeter in der Bücherei, die utopische Romane damals betitelt waren, habe ich da durchgeackert und einer davon war eben Stanisław Lem Solaris.
1: Gerhard Schneider ist Jahrgang 1965. Hauptberuflich arbeitet er als Elektronikkonstrukteur an der Entwicklung digitaler Sprachaufzeichnungssysteme. Seit 2013 schreibt er unter dem Pseudonym Garz Birlin Science-Fiction-Romane und Kurzgeschichten. Zuletzt erschien sein Tech-Thriller Scott VPI. Bereits beim ersten Lesen als 13-Jähriger ist Gerhard Schneider aufgefallen, dass sich Solaris deutlich von anderer Science-Fiction-Literatur unterscheidet.
5: Nämlich, es wurden keine großartigen Sternenschlachten geschlagen. Da kommt ein Wesen vor, das sich nicht fassen lässt in Worte, in menschliche, das seit zig Jahrzehnten erforscht wird von der Menschheit auf diesem fremden Planeten und dennoch fand man eigentlich keine Lösung, was dieses Wesen überhaupt ist, ob es überhaupt intelligent ist oder nur instinktiv reagiert.
1: Bei dem von Gerhard Schneider erwähnten außerirdischen Wesen handelt es sich um einen gigantischen Ozean, der den ganzen Planeten Solaris umschließt. Die Handlung des Romans beginnt damit, dass der Psychologe Chris Kelvin auf Solaris eintrifft, um das dort ansässige Forschungsteam zu unterstützen.
6: Ich glaube, eine der wichtigsten Aspekte des Buches ist auf jeden Fall der Ozean, der diesen Planeten Solaris umgibt.
1: Laura Crompton, Jahrgang 1993, ist Dissertantin am Institut für Philosophie der Universität Wien. Sie forscht im Bereich künstliche Intelligenz und Robotik. Für diese Sendung hat sie Solaris zum ersten Mal gelesen.
6: Also es gibt 2 Protagonisten für mich und das sind Chris Kelvin, der diese Reise antritt und dann quasi den Ozean. Das Ganze wird dann eben im Laufe des Buches etwas klarer, wenn sich quasi herauskristallisiert, wie der Ozean als eigener Akteur interagiert und quasi so eine Art Mind Games spielt.
1: Dieser mysteriöse Ozean ist im Roman seit mehr als 100 Jahren der Forschungsgegenstand der sogenannten Solaristik.
6: Also für mich ist einer der großen Punkte dieses Aufbrechen von Strukturen oder Aufbrechen von bestimmten Zuschreibungen, die wir als Menschen oft haben.
7: Ich glaube, es ist vielleicht eine neue Form, wie man sich Science Fiction erschließen kann. Ja, weil viele, die jetzt mit Science Fiction nicht so viel am Hut haben, die haben halt, keine Ahnung, was ich, Star Wars und Star Trek oder meinetwegen Blade Runner oder so vielleicht im Kopf.
1: Alexander Eibler, Jahrgang 1983, ist ein begeisterter Leser der Werke von Stanisław Lem. Er ist Character Designer für Computerspiele und unterrichtet als Lehrer an einer HTL. Er hat Solaris zum ersten Mal im Alter von 18 Jahren gelesen, nachdem er die Filmadaption von Regisseur Steven Soderbergh gesehen hatte. Später schaute sich Alexander Eibler auch die Version vom Filmemacher Andrzej Tarkowski aus dem Jahr 1972 an.
7: Beide Filme, finde ich, fangen ganz gut dieses etwas ja, ratlose, trostlose ein. Das Original wirkt eher wie ein Kammerspiel, was auch mehr dem Buch entspricht. Ja, es ist diese Raumstation, das ist beengt.
2: Is there anybody out there? Ich stand unter einem silbrigen, wie ein Kirchenschiff, hohen Trichter. Die Wände herab liefen Bündel farbiger Rohre und verschwanden in kleinen, runden Schächten. Ich wandte mich um. Die Ventilationskanäle rührten und sogen die Restchen giftiger Planetenatmosphäre ein, die während der Landung hier eingedrungen waren.
4: Is there anybody out there?
3: Kapitel 3. Ankunft auf Solaris.
4: Is there anybody out there?
2: Auf einmal verstummten die Gasverdichter der Ventilatoren und völlige Stille trat ein. Ich schaute ein wenig hilflos umher, wartete auf das Auftauchen irgendeines Menschen, aber noch immer kam niemand. Ein unangenehmer, starker Geruch erfüllte die Luft.
1: Der Planet Solaris liegt in einem Doppelsternsystem. Auf seiner Oberfläche erstreckt sich eben jener Ozean, dessen Erforschung viele Rätsel aufgibt. Um den Planeten kreist eine bemannte Raumstation.
4: Der Plot ist einfach.
7: Es geht im Grunde genommen darum, dass auf einer Forschungsstation einige seltsame Dinge vonstatten gehen. Und
4: der Psychologe Kelvin
7: wird darum gebeten, zu dieser Station zu reisen, um herauszufinden, was da los ist.
4: Und merkt, dass die anderen Kollegen sich sehr merkwürdig verhalten.
1: Nach seiner Ankunft auf der Raumstation trifft Kelvin zunächst auf den Kybernetiker Snout.
2: Snout, flüsterte ich. Er zuckte wie unter einem Hieb, schaute mich mit unbeschreiblichem Abscheu an, krächzte hervor.
8: Ich kenn dich nicht, ich kenn dich nicht, was willst du?
2: Ich spürte den Geruch von Alkohol. Trank der? War er betrunken? Warum fürchtet er sich so?
6: Chris Kelvin wirkt für mich wie eine sehr rationale Person. Also er ist sehr fokussiert auf den Auftrag am Anfang. Und als er auf dieser Station ankommt, ist er ja offensichtlich sehr verwirrt, weil diese Station im kompletten Chaos versunken ist.
1: Ursprünglich hatte Chris Kelvin, der Ich-Erzähler der Geschichte, damit gerechnet, drei Wissenschaftler auf der Raumstation anzutreffen. Dr. Snout, Dr. Sartorius sowie den Stationsleiter Dr. Gibarian. Letzterer hat jedoch kurz vor Kelvins Ankunft Selbstmord verübt.
2: Wann?
8: Heute, vor Tagesanbruch. Wir waren drei und jetzt mit dir sind wir wieder drei. Kennst du Sartorius?
2: Wie dich, vom Foto her.
6: Sartorius ist für mich so ein bisschen der verrückte Lab-Forscher.
5: Also Sartorius tritt kaum in Erscheinung. Der ist für mich das Inbild eines introvertierten Wissenschaftlers, der mit seinen Dämonen kämpft.
6: Und Snow...
1: Wie Snout in der englischen Version heißt.
6: Snow ist auch derjenige, der ihn empfängt auf dieser Station und ihm so ein bisschen näher bringt, dass merkwürdige Dinge passieren. Also er ist so ein bisschen das Tor zu den Geschehnissen auf dieser Station, wobei er immer noch sehr geheimnisvoll natürlich ist.
8: Wenn du sonst jemanden sehen solltest, verstehst du, nicht mich und nicht Sartorius. Verstehst du, dann...
2: Was dann?
8: Ich kann dir das nicht anders sagen, vorläufig.
2: Aber was werde ich sehen?
8: Ich weiß nicht. In gewissem Sinne hängt das von dir ab.
2: Halluzinationen?
8: Nein, das ist real. Deshalb ist es eben so furchtbar. Denk daran, nimm dich in Acht.
6: Das ist ja oft auch so in der Forschung allgemein, dass wenn man quasi schon bereits Input gibt vor einer Untersuchung oder vor einem Experiment, dass der Output davon gebiased ist durch diesen Input. Und ich glaube, dass das vielleicht auch einer der Gründe war, warum Snow nicht direkt Kelvin gewarnt hat, oh ja, hier gibt es irgendwelche merkwürdigen Wesen, die rumgeistern auf der Station, sondern quasi das Ganze durch Selbsterfahrung irgendwie hat laufen lassen.
3: Kapitel 4 – Seltsame Gäste auf Solaris.
2: Ich war so stumpfsinnig vor Müdigkeit, dass ich es nicht zu Wege brachte, das Bett in der Kabine aufzuklappen. Ich schlief bei Licht ein, ich weiß nicht wann und wie. Als ich die Augen öffnete, hatte ich den Eindruck, ich hätte kaum einige Minuten geschlafen. Dem Bett gegenüber, beim Fenster, dessen Verdunkelung halb zurückgezogen war, im Licht der roten Sonne saß jemand auf dem Stuhl. Es war Harry, im weißen Strandkleid.
1: Nach seiner ersten Nacht auf der Raumstation findet Kelvin einen unerwarteten Gast in seiner Kabine vor. Harry, seine Frau. Das Seltsame daran: Harry hatte sich bereits vor vielen Jahren auf der Erde das Leben genommen.
5: Er ist komplett überfordert und aus seiner Gefühlswelt kann man eigentlich nur ablesen, dass er diese Harry zwar geliebt hat, aber irgendwo doch sie in den Selbstmord getrieben hat.
2: Wie kommst du hierher? Fragte ich. Harry griff meine Hand und begann sie mit der alten Geste hochzuwerfen, schnippte meine Fingerspitzen hoch und fing sie ein.
9: Ich weiß nicht, ist das schlimm?
2: Ich wusste eigentlich schon sicher, dass das nicht Harry war, und beinahe sicher, dass sie selbst das nicht wusste.
1: Denn diese Harry verhält sich wie vor ihrem Selbstmord. Für sie scheint keine Zeit vergangen zu sein, während Kelvin die vergangenen Jahre von Schuldgefühlen geplagt war. Nach und nach stellt sich heraus, dass auch Snout und Sartorius mysteriöse Gäste haben.
7: Man erfährt auch bis zum Ende nicht wirklich, wer die Gäste sind von den beiden Doktoren. Es wird kurz angerissen, dass aus dem Labor, wo der Dr. Sartorius einen Großteil der Handlung sich verbarrikadiert hat, so Kindergeräusche kommen. Also eventuell könnte es irgendwie ein Sohn oder eine Tochter von ihm sein. Snout bekommt es eigentlich gar nicht mit. Also es wird dann schon der Fokus primär auf den Kelvin gelegt und eben die Art und Weise, wie er damit umgeht. Ja.
1: Kelvin weiß im ersten Moment nicht, wie er mit Harrys Erscheinen umgehen soll. Während sie immer mehr Nähe sucht, wird ihm das Ganze immer unheimlicher. Um sie loszuwerden, gibt er vor, Snout und Sartorius im Labor treffen zu müssen.
9: Ich gehe mit dir.
2: Du kannst nicht mitgehen, ich muss ja arbeiten. Das war eine völlig andere Harry. Die andere hatte sich nicht aufgedrängt. Niemals. Harry, das ist unmöglich. Du musst hierbleiben.
9: Ich kann nicht.
2: Aber warum?
9: Ich weiß nicht. Ich kann nicht. Es scheint, dass ich dich fortwährend sehen muss.
1: Weil es Kelvin nicht gelingt, Harry in seiner Kabine einzusperren, greift er zu drastischeren Mitteln.
7: Kelvin versucht am Anfang, die erste Form seiner Frau mit einer Rettungskapsel einfach ins All zu schießen, was ihm auch gelingt. Aber das schützt ihn nicht, weil sie am nächsten Morgen auf einmal wieder da ist. Und er einfach einsehen muss, er muss sich diesem Problem irgendwie stellen. Er kann es nicht irgendwie wegschicken und er ist auch nicht in der Lage, sie zu töten. Sie selber kann sich auch nicht umbringen, weil sie sich immer wieder regeneriert.
1: Denn diese Version von Harry scheint unzerstörbar zu sein und sich immer in Kelvins Nähe aufhalten zu müssen. Das zeigt sich zum Beispiel in einer Szene, als er nur kurz die Kabine verlässt und die Türe hinter sich schließt.
2: Ich hielt die Klinke, obwohl ich nicht erwartete, sie festhalten zu können. Plötzlich begriff ich, statt gegen die Tür zu stoßen, die zum Korridor hin zu öffnen war, versuchte sie, sie aufzureißen, indem sie sie zu sich zog. Ein mächtiger Knacks wurde laut und die einheitliche, bis zum äußersten verbogene Platte zersprang. Zugleich flog die Klinke aus der Einfassung gerissen ins Zimmer hinein. In der Öffnung zeigten sich sofort blutige Hände. Sie zogen weiter und hinterließen rote Spuren auf dem Lack. Die Türplatte brach in zwei und hing schräg von den Angeln weg. Und ein weiß und orange gestreiftes Gespenst mit bläulichem Gesicht warf sich mir an die Brust und ging über vor Schluchzern.
7: Das heißt, die sind auf dieser Station gefangen und müssen sich irgendwie damit auseinandersetzen, dass er bereut, dass er seine reale, echte Frau in einem Moment, wo sie ihn gebraucht hätte, im Stich gelassen hat und sie daraufhin eben Selbstmord begangen hat. Und er versucht das so ein Stück weit, glaube ich, wieder gut zu machen am Anfang. Und irgendwann merkt er dann, glaube ich, schon auch, okay, das ist nicht meine Frau, aber es ist trotzdem ein Mensch, den ich lieben kann. Und versucht sich da irgendwie so, ja, verzweifelt an ihr festzuhalten.
1: Im Lauf der Handlung verliebt sich Kelvin in die neue Harry, während diese realisiert, dass sie nur eine Kopie ist. Hinter Kelvins Rücken sucht Harry daher gemeinsam mit Snout und Sartorius nach einer Lösung, sich und die anderen Gäste zu vernichten, beziehungsweise, wie es im Roman heißt, zu annihilieren.
5: Im Prinzip nimmt sie ihm die Entscheidung ab, die der Kelvin selbst nicht treffen will, nämlich die Entscheidung anzuerkennen, dass es eben kein Leben nach dem Tod gibt, dass das ein Konstrukt ist.
2: Wo ist sie?
1: Weg ist sie.
2: Aber Harry...
1: Harry gibt es nicht mehr.
2: Sie kommt wieder, flüsterte ich und schloss die Augen. Und zum ersten Mal fürchtete ich mich davor wirklich nicht. Ich verstand nicht, wie ich mich jemals davor hatte fürchten können.
5: Also meine Interpretation ist, dass dieses planetarische Wesen, dieser Ozean, die Gäste, wie sie im Buch genannt wird, aus dem Unterbewusstsein der Menschen im Schlaf erstellt. Ob das eine bewusste Handlung ist oder nicht, das lässt Lem komplett offen.
6: Ich finde, die Beziehung zwischen Harry und Chris Kelvin ist schon wichtig, aber vor allem aus dem Grund, dass dieser Ozean, das Meer im Hintergrund dessen steht. Also für mich ist quasi ja sie ein Ausdruck der Forschung des Meeres, so wie ich das Buch interpretieren würde.
2: Die Sonne dreht sich elegant im Kreis. Wir schießen sanft ins All. Zu einem Stern mit glühenden Ozeanen. Es ist sehr einsam, 100 Lichtjahre entfernt.
3: Kapitel 5. Der alles umfassende Ozean.
2: Ich war zum ersten Mal allein über dem Ozean. Der Eindruck war völlig anders als das, was man von den Fenstern aus erlebte. Vielleicht bewirkte dies auch der Tiefflug. Ich glitt kaum ein paar Dutzend Meter über den Wellen dahin. Der Kamm jeder Welle wandte sich träge um und loderte im Rot des Schaums. Als ich eine Kurve flog, schlug mir die Sonne direkt in die Augen, sprühte Blutblitze in den vorgewölbten Scheiben, während der Ozean selbst tintig bläulich wurde, mit Sprenkeln aus dunklem Feuer.
1: Die Entdeckung der Solaris erfolgte nahezu 100 Jahre, bevor Chris Kelvin geboren wurde. Wann das genau war, erfahren wir im Roman nicht, da es keine genauen Zeitangaben gibt. In einer Art wissenschaftlicher Abhandlung beschreibt Stanisław Lem im zweiten Kapitel von Solaris, wie mit zahlreichen Expeditionen versucht worden ist, den Planeten zu erkunden, der einen um 20% größeren Durchmesser als die Erde hat. Dabei wurde unter anderem festgestellt, dass die Atmosphäre von Solaris keinen Sauerstoff enthält. Von Anfang an herrschte Uneinigkeit darüber, wie der riesige plasmaartige Ozean eingeordnet werden soll.
2: Aufgrund der Analysen wurde er als organisches Gebilde erkannt. Ihn lebendig zu nennen wagte damals noch niemand. Während jedoch die Biologen in ihm ein primitives Gebilde sahen, behaupteten Astronomen und Physiker, das müsse eine außerordentlich hochorganisierte Struktur sein, die möglicherweise an Verschlungenheit des Aufbaus die irdischen Organismen übertreffe, da sie doch imstande sei, aktiv die Ausformung der Planetenbahn zu beeinflussen.
1: Nach wie vor gibt es keinen Konsens, ob der Ozean nun ein Wesen sei, geschweige denn, ob man ihn als denkend bezeichnen dürfe. Experimente mit ihm führten zu keinen Ergebnissen, da er auf verschiedene Reize jedes Mal anders reagierte. Es gab unzählige Ansichten und Forscher. So herrschte bei einigen die Überzeugung, ein denkendes Monstrum vor sich zu haben.
2: Etwas wie ein millionenfach auseinandergewuchertes, den ganzen Planeten umfangendes protoplasmatisches Hirnmeer.
6: Für mich war das Buch auch irgendwie so eine Art wissenschaftliche Arbeit. Also ich meine, natürlich ist es absolut im Kontext von Science Fiction. Aber dadurch, dass es so viel auch auf die geschichtlichen Hintergründe von diesen Solaris Studies eingegangen ist und auch auf den Ozean selbst eingegangen ist, fand ich, hat es irgendwie einen ganz anderen Twist bekommen als viele andere Science-Fiction-Bücher.
7: Man nimmt halt dieses Vehikel, eine vollkommen neuen Wissenschaftsdisziplin, und versucht halt da vielleicht auch so ein bisschen diese Absurdität halt reinzubekommen, dass halt klar, Forschung natürlich auf bestehendem Wissen aufbaut, aber wenn das zu erforschende Objekt sich eben allen gängigen Methoden komplett widersetzt, man irgendwann einmal auf eine Wand stößt und einfach nicht mehr weiß, was man jetzt eigentlich noch alles machen soll, um da doch noch irgendwas rauszubekommen.
6: Also ich muss sagen, diese wissenschaftlichen Teile, die ja immer wieder auch auftauchen im Laufe des Buches, mir ist es sehr schwer gefallen, dem zu folgen. Ich fand es auch teilweise, und das darf man wahrscheinlich nicht laut sagen, ein bisschen langweilig. Aber ich finde, er hat immer die Kurve gekriegt, indem er das dann direkt angewandt hat oder indem er das direkt quasi in den Kontext gesetzt hat.
1: Nämlich insofern, als dass Stanisław Lem uns den wissenschaftlichen Hintergrund der Solaristik aus der Perspektive von Chris Kelvin näher bringt. Kelvin recherchiert in der Bibliothek der Raumstation, um mehr über den Ozean zu erfahren. In einem der vielen Lehrbücher liest er über die seltsamen Konstrukte, die der Ozean formt, zum Beispiel jene, die in der Forschung als Mimoiden bezeichnet werden.
2: Aus großer Höhe betrachtet scheint das Mimoid einer Stadt ähnlich zu sehen, aber das ist Einbildung. Ein Effekt der Suche nach irgendeiner Analogie aus dem Bereich des Bekannten. Wenn der Himmel klar ist, umgibt alle vielstöckigen Gewächse und ihre Gipfelpalisaden eine Schicht erwärmter Luft und bewirkt scheinbares Schwanken und sich Beugen der ohnedies schon schwer eruierbaren Formen. Zumeist produziert das Mimoid ein vergrößertes Abbild. Es verzerrt es zuweilen. Es schafft Karikaturen oder groteske Vereinfachungen, insbesondere von Maschinen.
5: Der Wellengang wird beschrieben, als würde sich ein ungeheures Tier unter der Oberfläche bewegen und der Wellengang würde die Muskeln dieses Tieres sein. Man tut sich auch deshalb schwer, das als reinen Ozean zu sehen, weil dieser Ozean ja andauernd irgendwelche Gebilde aus sich heraus kreiert.
7: Also gehe ich jetzt mal davon aus, dass es vermutlich irgendeine fluoreszierende Form sein wird, die sich träge wie Sirup über diesen Planeten zieht.
5: Teilweise kopiert der Ozean Gegenstände oder Gebilde, die der Mensch ihm vorzeigt. Teilweise sind es komplett abstrakte Konstruktionen, allerdings alles von riesigen Ausmaßen.
7: Recht eigentümliche Gebilde, die auch kilometerweit in die Luft ragen. Also beschreibt das so wie Kaskaden von Gängen, die sich ineinander verweben. Also ich hatte da so ein bisschen Bilder vom M.C. Escher im Kopf oder so. So könnte man das vielleicht beschreiben, ja.
4: Dieser große Ozean, das ist diese fremde Spezies, diese fremde Lebensform. Es ist unmöglich, mit ihr zu kommunizieren. Und wenn dieser Ozean für das Weltall steht oder für unser Unterbewusstsein oder für die Existenz und wir, die kleinen Menschen hier, versuchen, mit ihr Kontakt aufzunehmen, dann können wir eigentlich nur scheitern.
3: Kapitel 6: Interpretationen und Projektionen.
4: Und wenn schon dieser Ozean einmal zu uns in einer menschlichen Stimme spricht, was macht er dann? Er verwandelt in den Köpfen dieser Raumfahrer, er holt, extrahiert irgendwelche Personen aus ihrem alten Leben, tote, traumatische Personen, und erweckt sie wieder zum Leben. Und die Raumfahrer plötzlich sind völlig paranoid oder gestresst oder und so weiter und mit diesen Personen konfrontiert. Und der Ozean wollte es ja nur gut, er wollte ja nur kommunizieren, aber auch er kann nicht mit uns kommunizieren, so wie wir mit ihm. Und das Nichtverstehen ist hier wie ein großes philosophisches Konzept.
1: Immer mehr Forscher halten die Existenz von Leben auf fernen Planeten für möglich. Stand im Juni 2021 in einer Ausgabe des Nachrichtenmagazins Der Spiegel. Doch würde eine Kommunikation mit außerirdischen Lebensformen überhaupt funktionieren? Wir stellen uns Aliens gerne menschenähnlich vor, weil wir es uns wünschen. Psychologen nennen dieses Verhalten Projektion. Wir übertragen unsere Hoffnungen oder auch Ängste auf die fremden Wesen aus dem Weltraum. Das geht natürlich dann am besten, wenn sie uns ähnlich sind. Man denke zum Beispiel an den aus Star Trek bekannten Vulkanier Mr. Spock, der sich von uns äußerlich nur durch seine spitzen Ohren unterscheidet. Umso fremdartiger erscheint daher der Ozean in Solaris. Er lässt sich in keine der vertrauten Vorstellungen und Bilder von intelligentem Leben im All einordnen. Die Forscher scheinen nicht in der Lage zu sein, mit dem Ozean kommunizieren zu können. Ob dieser umgekehrt versucht, mit den Menschen in Kontakt zu treten, kann nur vermutet werden. Sind vielleicht die Gäste, allen voran Harry, seine Art, mit Kelvin, Snaut und Sartorius zu sprechen?
6: Also ich glaube eben, dass diese Wesen tatsächlich eine Verkörperung der Kommunikation sein soll zwischen dem Ozean und den Menschen, also diesen Forschern. Wobei die Forscher ihrer eigenen Forschung nachgehen gegenüber dem Ozean und der Ozean seiner Forschung quasi nachgehen könnte zu den Menschen.
7: Man kann durchaus argumentieren, vielleicht interessiert das diesen Ozean einfach nicht. Ja. Vielleicht hat er etwas ganz anderes vor oder vielleicht hat er auch gar nichts vor oder etwas, was wir als Menschen nicht wirklich greifen oder fassen können.
5: Für mich war das so, als würde der Ozean spielen wollen. Oder es setzt aber immer voraus, dass der Ozean überhaupt Intelligenz besitzt. Wenn das alles nur Reflexionen sind, keine Sache. Also man weiß es einfach nicht.
4: Man hat so eine Ratlosigkeit, faszinierende Ratlosigkeit, dass man gewisse Dinge einfach niemals verstehen oder niemals kommunizieren wird können, und weil es einfach ein Naturgesetz ist. Und ich glaube, das ist in Solaris gelungen, dass er auch dieses Naturgesetz dieser Unmöglichkeit der Kommunikation uns so gezeigt hat, dass wir nur mit faszinierendem Unverstehen reagieren können.
1: 1984 führte Stanisław Lem ein Gespräch mit dem Literaturkritiker Stanisław Beresch, das 2 Jahre später in dem Buch Lem über Lem erschien. Darin äußerte sich der Schriftsteller folgendermaßen über seinen Roman Solaris.
2: Ich ging immer nach der Methode von Trial and Error vor. Ich kann Ihnen zum Beispiel erzählen, dass ich das letzte Kapitel von Solaris nach einer einjährigen Pause geschrieben habe. Ich sah mich gezwungen, das Buch wegzulegen, weil ich nicht wusste, was ich mit meinem Helden machen sollte. Heute bin ich gar nicht mehr in der Lage, diese Nahtstelle wiederzufinden, an der es zusammengeleimt wurde. Mehr noch, ich wusste nicht einmal, warum ich so lange Zeit außerstande war, es abzuschließen. Ich erinnere mich nur, dass ich den ersten Teil in einem Zug niederschrieb, fließend schnell. Und den zweiten Teil führte ich erst nach langer Zeit an irgendeinem Glückstag zu Ende.
6: Ich musste gerade schmunzeln mit dem Ende. Das ist was, was ich sehr gerne auch mit meiner Dissertation machen würde. Sie weglegen und in einem Jahr weiterschreiben. Aber ich finde tatsächlich, dass man bei dem Ende merkt, dass es auf einmal, dass es die Stimmung verändert sich so ein bisschen, eben wo alles so ein bisschen ruhiger wird und wo er zu so einer Akzeptanz kommt. Ja, es ist sehr interessant. Das verändert natürlich doch nochmal irgendwie auch die Art und Weise, wie man das Buch liest wahrscheinlich, wenn man die Informationen davor hat.
7: Ein spannender Zugang, ja. Also bin selber nicht Schriftsteller, aber ich kann mir durchaus vorstellen, dass das so eine Art Happy Accident vielleicht war. Also das kenne ich auch aus meinem eigenen Beruf. Wenn man jetzt irgendwas zeichnet und du setzt irgendwie ohne große Gedanken einen Strich und auf einmal ergibt sich ein Gesamtbild. Und so würde ich das auch interpretieren. Ja.
5: Das finde ich extrem spannend, weil es eigentlich zeigt, dass Lem ein Spontanschreiber war. Also gar nicht ein Schreiberling, der vorhat, ein Konzept zu machen und dem da auch folgt, sondern er schreibt einfach drauf los, was ihm in den Sinn kommt.
4: Lem hat gesagt, dieses Buch ist ein gefundenes Fressen für Kritiker. Es gibt 1000 Analysen und er hat keine einzige verstanden, hat er gesagt. Er selber hat gesagt, dass er das Buch auch nicht immer versteht. Und damit aber erfüllt er vielleicht die wichtigste Voraussetzung eines erstklassigen Autors, laut Kundera, Milan, der sagte, ein Autor, der klüger ist als seine Bücher, der soll sich einen neuen Beruf aussuchen.
0: Es gibt keine langfristige Planung, denn ich stehe ganz hilflos mir selbst gegenüber. Ich kann nicht aus einer Zitrone den Saft aus meinem Hirn ausquetschen und zum Beispiel sagen, jetzt schreibst du darüber. Nein, das kommt über mich etwas und ich versuche. Meistens gelingt es nicht, manchmal gelingt es.
2: Eine schwarze Welle kroch schwerfällig am Ufer hoch, drückte sich platt und entfärbte sich zugleich. Als sie zurückgewichen war, flossen an der Kante des Massivs zitternde Schleimfäden ab. Ich streckte die Hand der nächsten Welle entgegen. Sie zauderte, wich zurück, umfloss meine Hand, doch ohne sie zu berühren. Noch nie hatte ich so seine riesenhafte Anwesenheit verspürt. Sein starkes, unbedingtes Schweigen, das regelmäßig im Wellenschlag atmete.

0: Solaris. Eine Annäherung an Stanisław Lems Science-Fiction-Klassiker.
1: Lem war kein Mensch, der für das Universum sich interessiert hat. Er glaubte an keine Außerirdischen, an keine grünen Männchen. Und eigentlich waren seine Bücher immer keine Reisen ins Weltall, sondern es war einfach die Ausbreitung der Erde in das Weltall hinaus.
0: Feature von Julia Reuter und Till Köppel. Gesprochen haben Robert Reinagel, Till Fierit, Karin Lienortner und Eva Meyer. Ton Milos Ikic und Fridolin Stolz. Redaktion Alfred Koch. Bibliothek. Wir zitierten aus Solaris von Stanisław Lem in der Übersetzung von Irmtraut Zimmermann-Göllheim, erschienen im List Taschenbuchverlag, sowie Lem über Lem, Gespräche, herausgekommen im Insel Verlag.
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3: Falls Sie Interesse an der bereits erwähnten Bühnenadaption von Solaris haben, Sie müssen sich nicht in Wien aufhalten, um diese sehen zu können, denn das Burgtheater stellt auch einen Online-Stream zur Verfügung. Informationen dazu gibt es auf www.burgtheater.at. Nächste Woche erkunden die Tonspuren gemeinsam mit Elias Hirschl und Dominika Meindl Hallstatt.
4: Gab es irgendwie merkbar einen Moment, ab dem das dann mit dem Overtourism angefangen hat?
5: Ja, ich sage schon 2010, 2011 und es war dann im Zusammenhang mit Asien und mit der Berichterstattung darüber. Dieser Film Spring Waltz, der war in Südkorea.
4: Genau, das habe ich gehört, aber er hat mir gar nichts gesagt, nämlich. Also den kennt da, glaube ich, hier niemand eigentlich.
5: Nein, aber wir haben auch gar nicht gemerkt, dass die da drehen und die haben genau da draußen gewohnt beim Fotopoint. Und heute leiden die da unten so und es ist irgendwie grotesk, das Ganze.
6: Und muss man in der Kunst gut aufpassen, was man damit bewirkt.
5: Das ist eine gute Idee, genau.
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Das ist Musik der österreichischen Jazzformation Shakestew. Vor 10 Jahren gab die Band Shakestew beim Jazzfestival Saalfelden ihr vielbeachtetes Debüt. Was die 7-köpfige Formation seither zu einer Ausnahmeerscheinung macht, sind die ungewöhnliche Besetzung, nämlich 2x Bass und Schlagzeug. Eine bewegende Live-Performance sowie ein sehr eigenständiger Stil mit weltmusikalischen Anklängen. Der Bandleader Lukas Kranzelbinder und weitere Mitglieder von Shakestew sind im Rahmen einer Jazztime am Freitag, den 12. Juni ab 19 Uhr im Radiocafé die Gäste von Andreas Felber. Diese Veranstaltung ist derzeit ausverkauft. 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

0: Wie wird unsere kulturelle Identität geformt? Wie prägen kulturelle Kontexte musikalische Sprachen und wie können sie sich miteinander verbinden?
1: Das sind einige der Fragen, die am Freitag, den 12. Juni ab 14 Uhr und am Samstag, den 13. Juni ab 10 Uhr im Studio 3 des RKH verhandelt werden und das im Rahmen des Gipfeltreffens 2026 der Akademie der Wiener Festwochen Freie Republik Wien. Unter dem Motto Considering Appropriation werden Komponistinnen sowie internationale Impulsgeber über transkulturelle Musikkultur nachdenken. Im Zentrum steht dabei die Frage, welche Art der Programmgestaltung und Repräsentation benötigt wird, um institutionell und künstlerisch Machtmechanismen und Aneignungen zu minimieren und Mechanismen globaler Inspiration zu maximieren. Bei den Veranstaltungen am Freitag, den 12. Juni ab 14 Uhr und Samstag, den 13. Juni ab 10 Uhr im Studio 3 des RKH ist der Eintritt frei.

0: Und noch eine zweite Veranstaltungsreihe der Wiener Festwochen findet im Radio Kulturhaus statt. Es ist die Reihe No More Excuses der Akademie Zweite Moderne, die am Samstag, den 13. und Sonntag, den 14. Juni ab 19.30 Uhr im großen Sendesaal über die Bühne gehen wird. Die Komponistinnen bei ihren Aufführungen begleiten wird das Klangforum Wien unter der Leitung von Susanne Blumenthal. Im ersten Teil von No More Excuses am Samstag, den 13. Juni, wird Musik von Elaine Michener, Tanja Leon, Alice Nigrier, Niokabi Kariuki sowie, wie hier zu hören, von der isländischen Komponistin Bara Gísladóttir aufgeführt. Das zweite No More Excuses Konzert der Akademie Zweite Moderne findet, wie bereits erwähnt, am Sonntag, dem 14. Juni ab 19.30 Uhr im großen Sendesaal statt. Vom Klangforum Wien unter Susanne Blumenthal präsentiert werden Werke der Komponistin Keiko Abe, deren Musik Sie hier hören. Neben der 1937 geborenen japanischen Komponistin Keiko Abe werden auch Werke von Anna Korsun, Nicole Lissé, Katharina Grüwuhl, Sophia Jernberg und Imsu Koi aufgeführt. Die Wiener Festwochenveranstaltung No More Excuses Teil 1 und 2 am 13. und 14. Juni um jeweils 19.30 Uhr im großen Sendesaal. Der Kartenvorverkauf erfolgt über die Wiener Festwochen. An dieser Stelle ein Hinweis: Die Veranstaltung Angelika Kirschlager und Alfred Dorfer Tod eines Pudels, die morgen Mittwoch, den 10. Juni ab 20 Uhr im großen Sendesaal stattfinden wird, ist bereits ausverkauft. 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Und nun in die unendlichen Weiten des Weltraums. Dorthin begleitet uns der Astronom Florian Freistetter.
1: Mich fasziniert an der Astronomie jede Menge, drum bin ich ja auch Astronom geworden. Aber vor allem die Tatsache, dass wir überhaupt in der Lage sind, etwas über all diese fernen Objekte, die Sterne, die Galaxien, die Planeten herauszufinden, das ist faszinierend, denn das ist alles andere als selbstverständlich, dass wir diese Dinge erforschen können, obwohl wir so enorm weit weg davon sind.
0: Seit 2020 produziert Florian Freistetter gemeinsam mit der Astronomin Ruth Grützbauch den Podcast Das Universum. Inzwischen wurden bereits mehr als 150 Folgen davon produziert.
1: Wir reden im Podcast über alles, denn immerhin geht's um das Universum und da ist alles drin. Wir sprechen über Asteroiden, über Sterne, über Galaxien, über alles Mögliche aus der Forschung, aber auch über Science-Fiction-Filme, über spannende Bücher, über Pseudowissenschaft und so weiter. Die Wissenschaft findet jeden Tag so viele neue Dinge raus, da haben wir mehr als genug Auswahl.
0: Am Dienstag, den 16. Juni, werden Florian Freistetter und Ruth Grützbauch ab 19.30 Uhr im Radiocafé ihren Podcast Das Universum aufnehmen. Vor Ort können Sie den beiden Astronomen dann jene Fragen über den Kosmos stellen, die Sie immer schon gerne stellen wollten.
1: Gute Wissenschaftsvermittlung ist immer eine, bei der die eigene Faszination für das Thema spürbar wird. Denn diese Faszination, die überträgt sich dann auch auf die Leute, die einem zuhören. Mein Spezialgebiet in der Astronomie, das sind die Asteroiden, also die kleinen Brocken aus Fels und Eis, die zwischen den Planeten herumsausen und ab und zu mal mit dem Planeten kollidieren. Ruth hat sich als Astronomin dagegen mit den ganz großen Dingen beschäftigt, also den Galaxien, die aus Milliarden von Sternen bestehen, und dem Universum als Ganzem. Zusammen decken wir den Kosmos also ziemlich gut ab. Wir haben beide Astronomie studiert. Wir haben beide lange in der Wissenschaft gearbeitet, geforscht. Wir haben beide einen guten Einblick in das, was auf Universitäten passiert und was die Forschung macht. Das heißt, wir finden immer schöne Themen und je nachdem, wie wir uns gerade fühlen, schauen wir, was wir einander erzählen. Wir haben da jetzt keine klare Trennung, wer was erzählen darf, sondern ich suche mir das raus, was ich gerade toll finde und von dem ich denke, das muss ich jetzt der Ruth erzählen und das soll auch die Hörerschaft hören. Und Ruth macht es genauso. Und dann haben wir auch noch Evi, die auch Teil des Podcast-Teams ist, die in jeder Folge was Neues aus der Welt der Science-Fiction erzählt. Also wir haben genug Themen und wir haben genug Spaß, einander das zu erzählen. Da gibt es keine großen Revierstreitigkeiten.
0: Die Live-Aufzeichnung des Podcasts Das Universum am Dienstag, den 16. Juni ab 19.30 Uhr im Radiocafé mit den beiden Astronomen Ruth Grützbauch und Florian Freistetter.
1: Ich möchte, dass die Leute merken, dass man keine Angst vor Wissenschaft haben muss. Und die meisten Menschen wissen noch gar nicht, dass sie sich für Wissenschaft interessieren. Aber wenn man sie richtig vermittelt, dann wissen alle, wie faszinierend die Wissenschaft sein kann.
0: Von der Wissenschaft zur Musik. Im kommenden September feiert Quinton Records sein 25-jähriges Bestehen. Seither hat sich das Label international einen Namen gemacht. Zu den frühen Produktionen zählen Aufnahmen mit Wolfgang Puschnigg, dem Vienna Art Orchestra, Wolfgang Mutspiel oder Sabina Hank. Ab 2010 wurde das Repertoire von Quinton Records auch um klassische Musik und Literatur erweitert. Prägend für das Profil des Labels ist Andreas Rathammer, der als Musikproduzent, Aufnahmeleiter und Tonmeister an den Produktionen beteiligt ist. Wichtig ist Rathammer, dass Aufnahmeort und akustische Umgebung als Teil eines künstlerischen Ergebnisses verstanden werden. Aktuell ist Quinton Records auch Partner des Ö1 Jazz-Stipendiums, das gemeinsame CD-Produktionen ermöglicht. Anlässlich des 25-jährigen Bestehens ist der Geschäftsführer von Quinton Records, Andreas Rathammer, am kommenden Samstag, den 13. Juni, Gast von Helmut Jasper im Klassiktreffpunkt. Live dabei sein können Sie bei freiem Eintritt ab 10.05 Uhr im Radiocafé oder auf Ö1. 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Bachmania. Das ist der Titel eines Programms des jungen preisgekrönten Ensembles Freimut. Präsentiert wird es morgen Mittwoch, den 10. Juni ab 19.20 Uhr im Studio 3 des Radio Kulturhauses im Rahmen der Reihe Alte Musik neu interpretiert. Auf Ö1 wird die Veranstaltung ab 19.30 Uhr übertragen. Im Zentrum des Abends steht die Person der Cembalistin, Saloniere, Notensammlerin und Schülerin von Wilhelm Friedemann Bach, Sarah Levy. Ihre Lebensdaten sind 1761 bis 1854. Levy war es auch, die die Musik der Bach-Familie an ihren Großneffen Felix Mendelssohn Bartholdy übermittelte. Das Ensemble Freimut besteht aus Elisabeth Haberl und Chiang Yo Wang, beide auf der Traversflöte, Maria Danneberg an der Viola da Gamba sowie Sobin Yo am Cembalo. Alte Musik neu interpretiert das Ensemble Freimut mit ihrem Programm Bachmania morgen Mittwoch ab 19.20 Uhr im Studio 3 des Radio Kulturhauses. Der Eintritt ist frei. Anmeldungen werden über das ORF Radio Kulturhaus Kartenbüro entgegengenommen. Auf Ö1 übertragen wird die Veranstaltung ab 19.30 Uhr. 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
5: Im Studio begrüßt sie Barbara Schieder. Einen Tag vor der Budgetrede des Finanzministers hat sich die Regierung dazu durchgerungen, die Parteienförderung doch nicht zu erhöhen. Auch nicht erhöht wird allerdings die Zahl der Planstellen im Justizbereich, was dort für großen Ärger sorgt. Und wer sich eine Photovoltaikanlage zulegen will, aufgepasst, da dürften schon bald Änderungen bei den Förderungen anstehen. Ob und was sich am Wetter ändert, erfahren wir dann gegen Ende des Journals. PR-technisch war die Überlegung, inmitten eines drastischen Sparkurses kurz vor der Budgetrede laut über eine Erhöhung der Parteienförderung nachzudenken, ein Fiasko, das sich nicht mehr rückgängig machen lässt. Konsequenterweise wurde aber immerhin die Umsetzung des Vorhabens in letzter Minute abgeblasen. Astrid Petermann berichtet.
6: Der Boulevard, vor allem die Kronenzeitung, hat Druck gemacht und eine Erhöhung der Parteienförderung wäre kommunikativ wohl auch nur schwer zu verkaufen gewesen. Die Regierung zieht jetzt quasi die Notbremse. SPÖ-Chef Andreas Babler:
7: Mir war wichtig, wenn alle etwas beitragen, dass auch die Politik und die Parteien etwas beitragen. Und darüber hinaus, dass es nicht nur die reine Parteienförderung ist, sondern auch bei Akademien und auch bei den Parteiklubs auch eingespart wird.
6: Ein wichtiges Signal sieht auch die ÖVP. Die Neos betonen, dass ihnen Sparen im System immer wichtig gewesen sei. Die FPÖ sieht einen FPÖ-Erfolg. Generalsekretär Christian Hafenecker:
8: Nämlich der öffentliche Druck, den Herbert Kickl aufgebaut hat, der hat sich am Ende auch ausgezahlt.
6: Von einem richtigen Schritt sprechen auch die Grünen.
5: Und apropos Budget, wie es aussieht, wird es da wieder nichts mit mehr Geld für die Justiz und damit mit dringend benötigten zusätzlichen Richterinnen und Staatsanwälten. Zum großen Ärger der Standesvertretung, denn in der Justiz fehlen fast 300 Planstellen. Beate Tomasowitsch berichtet.
9: Viele Richter arbeiten 120%. Das könne nicht so weitergehen, sagt Gernot Kandut, Präsident der Richtervereinigung.
10: Das bedeutet, man kann diesen Anfall, der tagtäglich hereinkommt, nur bewältigen, indem man auch entsprechend mehr arbeitet. Das heißt, wenn man 120% hernimmt, ist das die 6-Tage-Woche.
9: Die Zahl an Verfahren steigt stark und die Verfahren werden außerdem immer komplexer und umfangreicher. So ist die neue Handybeschlagnahmeregelung viel aufwendiger. Nur das Personal dafür gibt es nicht, sagt Elena Haslinger, Vorsitzende der Staatsanwältinnenvereinigung.
11: Wir fahren jetzt deshalb seit 1,5 Jahren mit angezogener Handbremse, weil das Beschlagnahmeregime eben den Aufwand pro Akt massiv erhöht hat. Jetzt den Personalstand für weitere 3 Jahre einzufrieren, bringt das Fass aus unserer Sicht aber schlicht zum Überlaufen.
9: Im Justizministerium will man vor der Budgetrede nichts zu den Planstellen sagen. Durch Umschichtungen könnten 100 Posten geschaffen werden, ist zu hören.
5: In Sachen Sanktionspakete gegen Russland hat die EU heute noch eins draufgelegt. Kommissionspräsidentin Ursula von der Leyen hat am Nachmittag die Eckpunkte präsentiert. Vorgesehen ist neben weiteren Wirtschaftssanktionen ein Einreiseverbot für russische Soldaten. Aus Brüssel berichtet Tim Kupal.
12: Drohnen, Fische, Kriegsveteranen. Brüssel verschärft den Kurs gegen Moskau weiter. Sanktionspaket Nummer 21 sieht ein Einreiseverbot für aktive und ehemalige russische Soldaten vor. Wer beim russischen Militär seit Kriegsbeginn gedient habe, dürfe nicht mehr in die EU einreisen, so Ursula von der Leyen.
13: Anyone who has served in the Russian armed forces since the beginning of the war.
12: Enthalten sind auch Technologie-Exportverbote. Drohnen-Störsysteme sollen etwa nicht mehr nach Russland geliefert werden dürfen. Einfuhrbeschränkungen soll es erstmals auch für Produkte der russischen Fischereiindustrie geben. Im Zentrum stehen auch diesmal Maßnahmen gegen die russische Ölindustrie. Die Liste der 632 bisher sanktionierten Schiffe der russischen Schattenflotte wird ausgeweitet. Ein Teil dieser Sanktionen soll bereits am kommenden Montag beim EU-Außenministertreffen in Luxemburg beschlossen werden.
5: Photovoltaik erfreut sich in Österreich mittlerweile großer Beliebtheit. Das ist im Sinne der Umwelt zwar erfreulich, die Netze sind aber auf die Einspeisung von so viel Solarstrom noch nicht vorbereitet. Wirtschaftsminister Hartmannsdorfer von der ÖVP will die Förderungen künftig deshalb auch daran knüpfen, dass zur PV-Anlage auch gleich ein Speicher erworben wird. Katja Arthofer mit den Einzelheiten.
14: 70 Millionen Euro gibt es heuer insgesamt aus dem Bundesbudget für die Förderung von Sonnenstromanlagen und damit soll künftig verstärkt die europäische Produktion forciert werden. Wirtschaftsminister Wolfgang Hartmannsdorfer, ÖVP.
15: Und deswegen haben wir bereits in diesem Jahr bei unseren PV-Förderungen einen Bonus eingeführt, wenn zum Beispiel Wechselrichter auch in Europa produziert wurden und das soll in Zukunft Pflicht werden.
14: Ebenfalls Pflicht für eine Förderung soll künftig ein Speicher werden. Die NEOS zeigen sich gesprächsbereit und auch SPÖ-Energiesprecher Alois Schroll sagt.
16: Für uns wichtig ist, dass nicht jetzt wir Förderungen ausgeben und diese Produkte dann aus China oder irgendwo herkommen, sondern für mich ist wirklich wichtig, dass man auch die Wertschöpfung natürlich in Österreich oder zumindest in Europa belässt.
14: Wann der ÖVP-Wirtschaftsminister den Koalitionspartnern das neue Gesetz übermittelt, ist noch nicht klar. Es soll jetzt aber rasch gehen.
5: Erst heute hat in Chile ein Rekord-Drogenfund für Aufsehen gesorgt. 100 Tonnen wurden da in einer für Europa bestimmten Holzlieferung entdeckt. In Europa sind synthetische Drogen auf dem Vormarsch, wie der aktuelle Jahresbericht der EU-Drogenbehörde zeigt. Fast wöchentlich kommen neue Cannabisprodukte und Opioide auf den Markt, die viel stärker dosiert sind, als manchen bewusst ist. Aus Brüssel berichtet Verena Sophie Meyer.
17: Die Europäische Drogenagentur hat zuletzt 50 neue psychoaktive Substanzen entdeckt. Verstärkte Cannabisprodukte, etwa in E-Zigaretten und synthetische Opioide. Die Direktorin der Europäischen Drogenagentur, Lorraine Nolan, sieht darin
5: ist. Aus Brüssel berichtet Verena Sophie Meyer.
17: Die Europäische Drogenagentur hat zuletzt 50 neue psychoaktive Substanzen entdeckt. Verstärkte Cannabisprodukte, etwa in E-Zigaretten und synthetische Opioide. Die Direktorin der Europäischen Drogenagentur, Lorraine Nolan, sieht darin ein großes Problem.
18: People

0: Kampf gegen den Drogenhandel verstärkt zusammen. Mit ersten Erfolgen, so der EU-Kommissar für Inneres Magnus Brunner. So verlagern sich Schmuggler von großen Häfen auf kleine Häfen, aber auch auf kleine Pakete, Schnellboote und Drohnen.
1: Weitere aktuelle Meldungen hat jetzt Rosanna Azara.
2: Großbritannien, Frankreich, Kanada, Australien, Neuseeland und Norwegen haben koordinierte Sanktionen gegen extremistische israelische Siedler im Westjordanland verhängt. Frankreich hat außerdem ein Einreiseverbot gegen den rechtsextremen israelischen Finanzminister Bezalel Smotrich beschlossen, wegen der Siedlungspolitik im Westjordanland. Ein neuer UN-Bericht hat israelischen Behörden heute vorgeworfen, an der Gewalt gegen Palästinenser im Westjordanland direkt beteiligt zu sein. Bei einem israelischen Angriff auf die libanesische Hafenstadt Tyros sind mindestens 8 Menschen ums Leben gekommen. Die neue Eskalation gefährdet die diplomatischen Bemühungen um eine dauerhafte Friedensregelung mit dem Iran. Die Führung in Teheran macht dafür eine Waffenruhe im Libanon zu einer Bedingung. EU-weit hat es im Vorjahr so wenige Asylanträge gegeben wie seit 4 Jahren nicht mehr. 822.000 Anträge sind 2025 insgesamt verzeichnet worden. Ein Grund ist der starke Rückgang von Asylanträgen aus Syrien. Die geplante Paketsteuer wird 16 Online-Händler und Marktplätze direkt betreffen. Darunter sind laut Handelsverband Amazon, Otto und Temu. 4.000 heimische Online-Händler wären außerdem indirekt betroffen, weil sie über große Marktplätze verkaufen. Die Paketabgabe in der Höhe von 2 € soll ab 1. Oktober gelten. Wien startet ein flächendeckendes Darmkrebs-Screening. In den kommenden Monaten erhalten 540.000 Wienerinnen und Wiener zwischen 45 und 75 Jahren eine Einladung, entsprechende Testkits zu bestellen. Ziel ist es, die Früherkennung deutlich zu erhöhen.
1: Vielen Dank. Den Blick aufs Wetter macht Nathalie Auer.
3: Im Großteil des Landes sind derzeit Schauer und einzelne Gewitter durch. Vorerst noch trocken haben wir es von Unterkärnten bis ins Südburgenland. In den kommenden Stunden kann es dann auch hier nass und gewittrig werden. Außerdem sind stellenweise auch heftige Gewitter möglich mit Starkregen und kräftigen Windböen. Wie geht es morgen weiter? In den meisten Regionen wird das ein ziemlich nasser Tag. Mit intensivem Regen müssen wir zeitweise von Osttirol bis zur westlichen Obersteiermark rechnen. Lange trocken ist es morgen im Osten und meist hat es 13 bis 21 Grad.
1: Auf Wiederhören beim Abendjournal in knapp einer Stunde, sagt Barbara Schieder. Jetzt gleich übernimmt die Kultur.
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5: Turbulenz geht es in der Wiener Theaterszene zu. Da ändern sich gerade nicht nur wesentliche Forschungs- Förderungsstrukturen, auch die geplante Fusionierung des Wiener Schauspielhauses mit dem Theater an der Gumpendorfer Straße sorgt nach wie vor für Irritationen. Wir bringen einen aktuellen Überblick. Funkelnd und glänzend, so strahlt es im Wiener Mack. Im Museum für angewandte Kunst sind unter anderem 350 Stücke des Pariser Luxusjuweliers Van Cleef & Arpels zu bestaunen. Wir haben mit Mack-Generaldirektorin Lili Hollein gesprochen. Und trotzig optimistisch, so will der frühere Direktor des Museums für angewandte Kunst, Christoph Thun-Hohenstein, der Zukunft ins Auge blicken und dabei Technologie, Natur und Mensch harmonisch denken. Zukunftsmutig heißt sein neues Buch, mehr dazu am Ende der Sendung. David Baldinger begrüßt Sie zu diesem Kulturjournal. Schön, dass Sie mit dabei sind. In der Wiener Theaterszene herrscht also Aufregung. Die Mehrjahresförderungen der Stadt Wien werden eingestellt. Künftig soll es nur noch Einjahresförderungen geben. Das beschränkt natürlich die Planungssicherheit. Für zusätzliche Unsicherheit sorgte vor einem Monat die überraschende Ankündigung, dass das Wiener Schauspielhaus ab der Saison 2027/28 mit dem Theater an der Gumpendorfer Straße, kurz Theater, zusammengelegt werden soll. Regisseurin Sarah Ostertag soll die gemeinsame Leitung übernehmen. In einem offenen Brief haben sich 500 Unterzeichnerinnen und Unterzeichner für den Verbleib der derzeitigen Schauspielhaus-Theaterleitung ausgesprochen. Die wittert Intransparenz, das Kulturamt verteidigt sein Vorgehen und Sarah Ostertag und ihr Team wiederum erleben persönliche Angriffe. Und auch rechtlich gilt es noch, offene Fragen zu klären. Katharina Menhofer hat sich ein Bild gemacht und bei allen Beteiligten nachgefragt.
6: Der Anruf kam aus heiterem Himmel.

0: Ende April wurde das Leitungsteam des Wiener Schauspielhauses telefonisch davon in Kenntnis gesetzt, dass seine Verträge nicht mehr verlängert werden. Damit habe niemand gerechnet, sagt Martina Grohmann, die gemeinsam mit Maslum Nergis, Marie Buß und Thomas Herzberg das Schauspielhaus leitet. Das Team hat sich mit einer 20-seitigen inhaltlichen Konzepteinreichung wieder beworben.
1: Die Jury hat sich für ein anderes Konzept entschieden.
0: Ein anderes Konzept, jenes von Sarah Ostertag, sei stärker und weitreichender gewesen als das ihre, so das Urteil der Jury.
1: Aber es war nichts Belastbares sozusagen wie Zahlen oder es gab auch davor nie ein Gespräch darüber, dass unsere Ausrichtung, unsere Zielsetzung nicht mehr im Sinne der Stadt oder des Kulturamts wäre.
2: Diese Evaluation, also der Blick auf das Erreichte, auf das Umgesetzte, hat bei uns erkennbar nicht stattgefunden,
0: sagt Tobias Herzberg. Eine 4-jährige Leitungsperiode an einem Haus sei einfach zu kurz. Für ein nachhaltiges Arbeiten, ein Weiterentwickeln von Institutionen und im Sinne der Verantwortung für die Mitarbeitenden, die zum Teil mit ihren Familien nach Wien übersiedelt seien.
1: Diese Unterbrechung, dieser Abbruch nach 4 oder 5 Jahren ist einfach kontraproduktiv, weil sozusagen das Haus noch einmal aufgewirbelt wird, sich neu justieren muss. Das bedeutet ja auch immer was für Ressourcen. Und es bricht eben laufende Prozesse ab.
3: Rückblickend war es natürlich sehr überraschend, dass da nicht die Jury jetzt eingesetzt wurde, die quasi vor 4 Jahren die Leitungen neu bestimmt hat, sondern dass es jetzt eine sehr viel verkleinerte Jury war, dass es eben eine sehr verkürzte Öffnung auch mit der Ausschreibung gab. Das war schon alles irgendwie recht unglücklich.
0: Sagt Ulrike Kuhner, Geschäftsführerin der IG Freie Theater. Die unabhängige Jury, auf die sich Kulturstadträtin Veronika Kaup-Hasler in ihrer Entscheidung beruft, sei eine Farce, heißt es von vielen Seiten. Vor einigen Jahren noch 10 Mitglieder aus allen Bereichen umfassend, bestand sie jetzt aus 4 Menschen, 2 davon aus dem Büro der Stadträtin. Tobias Herzberg.
2: Es drängt sich der Eindruck auf, dass die Kulturstadträtin eine Wunschkandidatin, die sie präferiert hat, von der Jury dann letztlich umgesetzt worden ist.
0: Unsinn, kontert die Stadträtin und erklärt die kleine Jury damit, dass es damals vor 4 Jahren auch noch den Dschungel und das Werk X neu zu besetzen galt.
4: Das heißt, sie brauchten viel mehr Leute, weil plötzlich auch Kindertheaterexpertinnen verlangt werden. Daher erklärt sich die Größenverschiebung.
0: Die Entscheidung der Kulturstadträtin blieb nicht ohne Reaktion. Es gab einen offenen Brief, der für einen Verbleib der Theaterleitung des Schauspielhauses plädierte. Unter den Erstunterzeichnerinnen Autor Doron Rabinovic und Sabine Kock, ehemalige Leiterin der IG Freie Theater.
5: Es haben in den 4 Tagen, in denen diese Liste offen war, über 500 Leute unterschrieben. Rückmeldungen, von denen ich gemerkt habe, auch wie die Wahrnehmung des Schauspielhauses im gesamten deutschsprachigen Raum ist.
0: Als Reaktion auf den offenen Brief habe es ein wertschätzendes Gespräch mit dem Kulturamt und den Jurymitgliedern gegeben und es gab einen Forderungskatalog an die Kulturstadträtin.
5: Und zwar fordern wir eine unabhängige Aufarbeitung der Vorgänge um diese Ausschreibung. Wir fordern eigentlich eine Wiederholung der Ausschreibung. Es wäre gut, die Installierung eines oder einer Transparenzbeauftragten zur Begleitung von Ausschreibungsprozessen und auch Transformationsprozesse partizipativ zu gestalten.
0: Der offene Brief sei noch vor Bekanntgabe der neuen Leitung Sarah Ostertag verfasst worden, betont Sabine Kock. Diese schätze man in der gesamten Szene als erfahrene, kompetente Theatermacherin. Die beleidigenden Angriffe auf sie und ihr Team seien aufs Schärfste zu verurteilen, sind sich alle einig. Veronika Kaup-Hasler.
4: Das finde ich letztklassig und entwürdigend, eigentlich für all jene, die das schreiben.
0: Dass sich Sarah Ostertag um ein Haus beworben habe, mit dem sie davor freundschaftlich kooperiert habe, sei zwar unschön, moralisch will das aber niemand, auch nicht die Schauspielhausleitung, verurteilen. Sarah Ostertag selbst sieht die Kommunikation der Stadt mit allen Beteiligten kritisch. Man hätte die gewünschte Strukturänderung besser kommunizieren müssen.
6: Also dann ist es halt sinnvoll, wenn die Stadt das auch sozusagen als das benennt, was es ist. Und das ist nicht so wirklich passiert und das ist jetzt bei uns gelandet in der Kommunikation. Und das mache ich auch gern, weil ich die Idee gut finde. Aber was ich nicht so gern mag, ist sozusagen, dass dadurch sehr viel Frustration entstanden ist. So, Und das finde ich unnötig.
0: Die Idee zum strukturellen Umbau, also zur Zusammenlegung der beiden Häuser, sei von ihr selbst gekommen und nicht im Vorfeld mit Veronika Kaup-Hasler abgesprochen worden, betont Sarah Ostertag.
6: In der Ausschreibung war für mich jedenfalls der Anklang, dass man groß denken darf.
0: Ostertag hat groß gedacht und gerechnet.
6: Ich kann nicht sagen, dass mein Gedanke, auf so ein Haus zuzugehen, ein rein künstlerischer ist. Nein, da ist ein total struktureller dabei. Und der hat natürlich was mit Finanzen zu tun, ja, sicher.
0: Eine Fusionierung des von ihr geleiteten und derzeit um viel Geld umgebauten neuen Mehrsprachenhauses Theater mit dem Ensembletheater Schauspielhaus mache Sinn. Darin sind sich Ostertag und Kaup-Hasler einig.
6: Wenn sich zwei Betriebe, die eh am Budget schrammen, gewisse Dinge teilen, dann macht man einen Betrieb nachhaltig stabiler gegenüber struktureller Einbuße, weil man die Sachen, die nicht Kunst sind, zusammendenken kann und dadurch eigentlich wieder Geld für die Kunst freisetzt.
4: Wir haben das Theater als Ort, das eigentlich ein Haus der freien Szene ist, und wir verschränken es mit einem Stadttheater. Ich glaube, das erste hybride Theater, das wir in der Mittelbühnenbereich haben, das freie Szene und ein fixes Ensemble verbindet.
0: Noch ungeklärt ist, wie kompatibel die beiden Bühnen mit ihren unterschiedlichen Eigentümern sind. Denn das Schauspielhaus ist eine Bühne der Stadt, das Theater gehört dem Wiener Theaterverein. Veronika Kaup-Hasler sieht dem gelassen entgegen.
4: Der Theaterverein ist mit dieser Form der Chor, inwieweit man das vielleicht aus dieser Obhut dann rauslösen wird, kann ich jetzt noch nicht sagen, das müssen die untereinander klären.
0: Gebündelte Macht berge die Gefahr, dass die so gepriesene und gewollte Diversität auf der Strecke bleibe, fürchtet man im Schauspielhaus. Außerdem habe die Entscheidung der Stadt zu großen Verunsicherungen geführt, sagen Martina Grohmann und Tobias Herzberg.
1: Inwiefern kann da wirklich abgesichert werden, dass die bisherigen Budgets auch weiterhin für diese beiden Bereiche gesichert sind?
2: Wenn Kooperationen mittelfristig dazu führen, dass die Unabhängigkeit von Institutionen in Frage gestellt wird, lohnen sich denn dann Kooperationen überhaupt? Soll man lieber die Finger davon lassen? Welche Häuser werden als nächstes zusammengelegt? Deswegen löst das große Verunsicherung aus.
0: Fazit: Sarah Ostertag ist eine Brückenbauerin, die freie Szene und fixe Häuser gleichermaßen kennt und bespielt und die ein zumindest auf dem Papier interessantes Konzept vorgelegt hat, das sich in der Praxis allerdings erst beweisen muss. Das diverse und gut arbeitende Schauspielhausteam hätte eine weitere Leitungsperiode verdient und die Entscheidung der Stadt, eine so tiefgreifende Veränderung betreffend, hätte einer größeren und unabhängigeren Jury bedurft und klarer kommuniziert werden müssen. Dass trotz Protestnote an der gefallenen Entscheidung noch etwas geändert wird, ist unwahrscheinlich. Bestenfalls wird die Causa Schauspielhaus zum Lerngeschenk für die Zukunft.
7: Morgen wird die Schauspielhausleitung dann ihren vorläufig letzten Spielplan präsentieren. Wir werden berichten. Damit kommen wir ins Museum für angewandte Kunst. Glanzstücke nennt sich eine neue Ausstellung, die dort heute Abend eröffnet wird. Wie der Name vielleicht schon vermuten lässt, geht es um Juwelierkunst, aber nur teilweise. Ausgestellt werden nämlich rund 350 Prunkstücke des Pariser Traditionsjuwelierhauses Van Cleef & Arpels, die gut 200 Masterpieces of the Mack Collection, also den Mack-Meisterstücken, gegenübergestellt werden. Ein interessantes Experiment, wie Jörg Hofer berichtet.
8: Auf weichen Teppichen geht es gedämpften Schrittes hinein in ein Labyrinth aus Glanz, Farben und Formen, in dem zwei Welten aufeinandertreffen. Die Ausstellung Glanzstücke versucht, selten gezeigte Objekte des Mack aus allen Bereichen mit Schmuck und Juwelen aus der Pariser Haute Joaillerie, Van Cleef und Arpels in einen Dialog zu bringen. Das ist nicht immer einfach, denn die heiklen Stoffe und Teppiche der Mack-Sammlung sind lichtempfindlich, während Gold, Silber und Edelsteine erst im Licht erstrahlen. Die Grundbeleuchtung ist also sanft, fast geheimnisvoll. In den Schmuckvitrinen kommt moderne LED-Lichttechnik zum Einsatz. Die Rechnung geht auf, der Dialog lebt und lädt zum Verweilen ein. Die Idee zur Ausstellung Glanzstücke kam bei einem Gespräch, sagt Mack-Generaldirektorin Lili Hollein.
9: Wo man sich einig war, dass die französische Maison und das Wiener Museum für angewandte Kunst natürlich irgendwie einen großen Verbindungspunkt haben, und es ist der Jugendstil in Paris und in Wien an der Wende vom 19. zum 20. Jahrhundert. wo beide Städte auf der Höhe ihrer Kulturproduktion und Kreativität waren und wo das Mack natürlich ganz maßgeblich in seiner Sammlung die Wiener Werkstätte repräsentiert.
8: Kuratorin Anne-Kathrin Rossberg erklärt beim Rundgang durch die Ausstellung, wie etwa ein Tablett des Wiener Jugendstilkünstlers Koloman Moser aus der Mack-Sammlung mit Schmuckstücken von Van Cleef und Arpels zusammenpasst.
10: Dieser streng geometrische Stil, 1906 ist dieses Tablett entstanden. Und ich finde ja, das passt unglaublich gut zu diesem wunderbaren Collier. Belle de Jour heißt es, in den 20er Jahren entworfen. Sie sehen da den Entwurf und der wurde offenbar gefunden vor einigen Jahren.
8: Sowohl den Mack-Exponaten als auch der Juwelierskunst von Van Cleef und Arpels liegt der Anspruch zugrunde, mit größtmöglicher Raffinesse und bestem Handwerk Exzellenz zu erreichen.
7: Von der raffinierten Handwerkskunst nun zu einem nicht weniger raffinierten Versuch der Zukunft optimistisch entgegenzublicken. Die Welt wird im Moment von multiplen Krisen gebeutelt. Vielen erscheint die Zukunft angesichts von Kriegen, KI und Klimawandel zumindest ungewiss. Der ehemalige Direktor des Museums für angewandte Kunst, Christoph Thun-Hohenstein, will sich davon aber nicht zu sehr beeindrucken oder gar abschrecken lassen. Zukunftsmutig nennt er deshalb fast trotzig sein aktuelles Buch. Christine Scheucher berichtet.
11: Wann kommt die Superintelligenz und wie verändert sie die Conditio Humana? Droht uns der ökologische Kollaps und wie kann die viel zitierte Energiewende aussehen? Wie der Wandel von einer aus dem Ruder gelaufenen Wachstumsideologie zu einer neuen Form des regenerativen Wirtschaftens? Es sind die ganz großen Fässer, die Christoph Thun-Hohenstein, ehemaliger Spitzendiplomat und Direktor des Museums für angewandte Kunst, in seinem aktuellen Sachbuch aufmacht. Denn, so das Argument, in einer global vernetzten Welt sei das Ganze mehr als die Summe der einzelnen Teile.
12: In dem Buch geht es insbesondere um zwei große Themen, nämlich einerseits die ökologischen Themen, die Klimakrise, das Artensterben, andererseits aber auch die Weiterentwicklung künstlicher Intelligenz hin zur Superintelligenz und wohin uns das führt. Und beide Themen sind hochaktuell.
11: Ein Beispiel. Wer über das Klima spricht, muss sich mit der KI beschäftigen. Einerseits, weil diese den Weg zum klimaneutralen Wirtschaften ebnen könnte. Andererseits, weil jene Serverfarmen, aus der die KI gespeist wird, den Energie- und Ressourcenverbrauch in astronomische Höhen treiben. Die Welt, so scheint es, befindet sich in einer Pattsituation. Doch wenn Christoph Thun-Hohenstein sein aktuelles Buch zukunftsmutig nennt, so meint er es, nicht zynisch.
12: Die Frage, was ist das Gegenteil von Zukunftsmut, das ist ja nicht nur Zukunftsfeigheit, sondern es ist auch Zukunftsblindheit. Wenn wir die Augen verschließen vor diesen großen, gewaltigen Transformationen, die im Gange sind, ja, werden wir keine gute Zukunft gestalten.
13: Die grünste Stadt. Soweit das Auge reicht, eine Orgie von zärtlich wucherndem Grün in feinsten Abstufungen dieser wunderbaren Farbe, die zusammen mit dem Blau der Meere für die Zukunft unseres Planeten steht. Fast beschämt verstecken sich die Gebäude hinter der erfrischenden Allgegenwart der Natur.
11: Kein blinder Fortschrittsoptimismus, sondern der Aufbruch in die Tech-Naturmoderne schwebt Christoph Thun-Hohenstein vor. Sie soll der Dialektik der Aufklärung etwas entgegensetzen. Christoph Thun-Hohensteins Vision, eine Technologie, die die Natur und damit den Menschen als Naturwesen nicht unterwirft, sondern vielmehr dabei hilft, Ressourcen zu sparen. Zwischen 2011 und 2021 leitete Christoph Thun-Hohenstein das Museum für angewandte Kunst in Wien. Bereits damals wurde er immer wieder auf den Demos der Fridays for Future-Bewegung gesichtet. Dass die Begegnung mit der nächsten Generation, die im doppelten Wortsinn nicht die letzte sein möchte, nicht immer ohne Friktionen abläuft, auch darüber schreibt Christoph Thun-Hohenstein in seinem aktuellen Buch.
13: Für mich sind Klimawandel, Erderhitzung und Artensterben die allergrößten Krisen unseres Jahrhunderts. Ihr seid alle unter 30 und werdet die Folgen viel stärker zu spüren bekommen als ich. Wäre es da nicht dringend geboten, ja oberste Pflicht, euch damit in eurer künstlerischen Arbeit zu befassen?
11: Das wäre Kitsch, antworten die Vertreterinnen der Gen Z. Der Generationendialog pendelt zwischen Revolutionsfolklore und No-Future-Attitüde und öffnet ein weites Feld, das Christoph Thun-Hohnstein in seinem Buch Zukunftsmutig in den Blick nimmt. Formal beschreitet der Autor unorthodoxe Pfade, immer wieder taucht ein Ich-Erzähler zweifellos das literarische Alter Ego des Autors auf, der dem Fachdiskurs persönlich Erlebtes entgegensetzt. Fakten und Fiktion werden miteinander verschliffen, Traumsequenzen schieben sich vor Recherchematerial. Kurz, auch was die Textsorte betrifft, bricht Christoph Thun-Hohnstein eine Lanze dafür, das Neue zu wagen.
12: Was ist die Alternative? Dass wir den Kopf in den Sand stecken und sagen, wir gehen uns am Ende entgegen. Und es wird massiv unterschätzt, wie, ich würde sagen, dramatisch die Situation ist, aber auch, wie sehr wir eigentlich die wesentlichen Lösungen schon kennen. Wir müssen sie nur umsetzen.
7: Aufmunternde Worte von Christoph Thun-Hohnstein. Sein Buch Zukunftsmutig ist bei Krämeyer und Scheriau erschienen. Morgen wird es ab 14.30 Uhr im Technischen Museum und ab 18.30 Uhr im Naturhistorischen Museum in Wien vorgestellt. Eine gute Nachricht gibt es für alle Musical-Fans. Die Disney-Produktion Die Schöne und das Biest kehrt nämlich nach Wien zurück. Am 25. September feiert die Neuinszenierung im Wiener Raimundtheater Premiere. Dafür setzt man auf das bereits mit einem Tony Award ausgezeichnete Team rund um Komponist Alan Menken, Buchautorin Linda Wolverton sowie Regisseur und Choreograf Matt West. Im Ensemble gibt es aber auch neue Gesichter. Die Rolle der Belle etwa übernimmt die Newcomerin Marlene Jubelius. Das Biest wird von Dominik Kees verkörpert. Bei der heutigen Pressekonferenz präsentierten die beiden einige der bekanntesten Songs aus dem Musical, wie etwa dieses Duett.
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0: Und noch eine aktuelle Meldung von den Salzburger Festspielen. Dort sind nach der Trennung von Markus Hinterhäuser im März 21 Bewerbungen für die vakante Festspielintendanz eingelangt. 4 Frauen und 17 Männer wollen die künstlerische Leitung übernehmen. 9 von 10 Bewerbungen kommen aus dem Ausland. Für die turnusmäßig neu ausgeschriebene Präsidentschaft gibt es 27 Bewerbungen, die Hälfte davon aus Österreich. Die Hearings sollen nach der heurigen Festivalausgabe starten.
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0: Technik Georg Janser, Regie Jakob Fessler, Moderation David Baldinger.
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3: Für eine KI wäre das eine reizvolle Aufgabe. Finde eine Verbindung zwischen einem Mandolinenduo aus Chennai, dem südindischen Bundesstaat Tamil Nadu, und einer kanadischen Sängerin, Geigerin und Stepptänzerin, die in den Genres Country, Bluegrass und Singer-Songwriting tätig ist. Du hast dafür 25 Minuten Zeit, inklusive Musikbeispielen. Die KI würde an dieser Aufgabe krachend scheitern. Einer würde über das Ergebnis milde lächeln und sein Ding machen. Auftritt Albert Hosp.
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4: Gute Musik kann ganz einfach sein. 2 Mandolinen, elektrisch verstärkt, dazu eine Trommel als rhythmische Basis und ein schlichter Bordunton von einem weiteren Saiteninstrument als tonale Basis. Und drüber eben die Mandolinen, gespielt von den Schwestern Sriusha und Sirisha. Ein angeregter Dialog, ein Quell an bestens gelaunten Improvisationen.

Die Mandolin Sisters aus Chennai, der 4,5 Millionen Stadt im Bundesstaat Tamil Nadu. 72 Millionen Menschen leben in diesem südindischen Bundesstaat. Fast so viele Noten spielen die Mandolin Sisters. Heute in den Spielräumen Mandolinen, aber auch Banjos, Gitarren und Geigen. Und zwar in sehr, sehr unterschiedlichen Umgebungen, geografisch und natürlich auch, was den Musikstil betrifft. Und doch hören wir manche Gemeinsamkeiten, vor allem menschlicher Art und im Zusammenspiel. Die Schwestern, sie kommen heute natürlich noch einmal dran, spielen fast schon, als wäre es ein Instrument. Es trennen sie zwei Lebensjahre, sie könnten fast Zwillinge sein, so nahe beisammen wirken ihre musikalischen Gedankenreisen. Eine ganze Generation trennt zwar die Geigerin und Sängerin April Virch aus Kanada und den Gitarristen, Banjo-Spieler und Sänger Joe Newberry aus den USA. Vielmehr verbindet die beiden aber. Sie musizieren seit 2016 miteinander und zum Beispiel in diesem kleinen feinen Instrumental hier, da erklingen Geige und Banjo fast schon so nahtlos zusammen wie vorhin die Mandolinen.

Robin on the Wagon Wheel, Rotkehlchen am Wagenrad. April Virch aus Ontario, Kanada und Joe Newberry, geboren in Missouri, wohnhaft in North Carolina. Das aktuelle Album widmet sich verschiedenen gefiederten Wesen. Im Titelstück Blessing on the Wing ist von Amsel und Drossel die Rede. Fink und Star sind nicht dabei, es ist also nicht das Kinderlied, aber es genügte an Vögeln. Was Joe Newberry an den langen Tagen der pandemiebedingten Einsamkeit auf seiner Veranda zu sehen bekam. Und das Lied fand sich dann bald von selbst. Blessing on the Wing.

In den Spielräumen pendeln wir heute zwischen zwei aktuellen Tonträgern, dem 10-Jahres-Jubiläumsalbum Blessing on the Wing von April Verge und Joe Newberry aus Kanada bzw. den Vereinigten Staaten und dem Debütalbum der Mandolin Sisters aus Südindien, aus der Stadt Chennai. Das Debütalbum erschien im November 2025. Sriusha und Srisha, die Schwestern, spielen aber schon viel länger miteinander. Übrigens genauso lange wie April Verge und Joe Newberry. Die Stücke sind sehr unterschiedlicher Länge. Der CD Odysseys in Electric Carnatic. Electric Carnatic, eine elektrifizierte karnatische südindische Musik, also mit diesem alten Instrument der Mandoline, das im 17. Jahrhundert in Italien auftauchte, hier in Indien ein paar zusätzliche Saiten erhält und wie gesagt auch elektrisch verstärkt wird. Wir sind jetzt gleich mitten in einer virtuosen, aber auch augenzwinkert ironischen Improvisation, bei der die Melodien immer um einen Ton verkürzt werden, bis nur mehr einer übrig bleibt und sofort kommt wieder ein Ton pro Runde dazu, bevor die Percussion dann endlich auch selbst einmal ein ordentliches Solo spielen darf.

Das letzte Stück am Album von April Verge und Joe Newberry fließt durchgehend im selben Ton, in derselben Tonart dahin. Wir könnten denselben Ton die ganze Zeit mitsummen. Ein Drone, ein Bordun, wie bei den Mandolin Sisters vorhin. Es war dieses Stück, das mich auf die Idee brachte, die zwei Alben miteinander zu kombinieren. Joe Newberry ist Jahrgang 1957, kein Alter könnte man meinen. Trotzdem hatte er unlängst großes Glück, als er im Jänner dieses Jahres auf Tour mit April Verge einen Herzinfarkt erlitt und sehr schnell medizinisch versorgt wurde. Es geht ihm wieder gut. Und so erhält das Lied, das eigentlich ein alter Freund geschrieben hat, auf einmal für ihn eine neue, ganz persönliche Bedeutung. Wenn es heißt, der Regen kommt schnell und ich weiß nicht, wie lange ich's noch mache. Die Schar der Weggefährten wird auch spärlicher. Meine Füße sind fest auf der Erde, aber der süße Himmel ist in Sichtweite.

0: Sweet Heaven in My View. Aus dem Album Blessing on the Wing mit Joe Newberry und April Virch. Das andere Album der heutigen Sendung heißt Odysseys in Electric Carnatic mit den Mandolin Sisters. Spielräume, Technik, Georg Janser, Gestaltung, Albert Hosp und damit zurück zu Wolfgang Ritschl.
1: Danke, Albert. Jahrzehntelang ist man mit seinem Geld ausgekommen, dann passiert etwas und man benötigt einen Kredit. An dieser Stelle kommt die Kreditauskunft ins Spiel. Darf ein Unternehmen die Kreditwürdigkeit von Menschen bewerten, obwohl über ihr tatsächliches Zahlungsverhalten kaum Informationen vorliegen? Genau darüber streiten derzeit die Datenschutzorganisation NEUB und die Kreditauskunftei ZRIF. Heute hat NEUB Klage eingebracht, wie Sarah Kriesche berichtet.
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3: Wie kommen die Bonitätsbewertungen der Kreditauskunftei GRIF zustande? Mit dieser Frage beschäftigt sich NEUB, die NGO von Max Schrems, schon mehr als ein Jahr. Im Kern geht es darum, auf welcher Grundlage Unternehmen die Kreditwürdigkeit von Menschen bewerten. NEUB wirft GRIF vor, mit Daten und statistischen Annahmen zu arbeiten, die für Betroffene kaum nachvollziehbar sind. GRIF weist die Vorwürfe zurück. Jetzt legt die Organisation erste Ergebnisse ihrer Auswertung vor. Sie hat heute eine Unterlassungsklage eingereicht und bereitet eine Sammelklage vor, wie Sarah Kriesche berichtet.
4: Eine Glockenkurve, darunter eine Skala von 250 bis 700 Punkten. Grün, Gelb und Rot markieren unterschiedliche Risikobereiche. So sieht die grafische Darstellung eines GRIF-Scores aus. Die Bonitätsbewertung von Österreicherinnen und Österreichern. Je höher der Score, desto besser die Bewertung. Je niedriger, desto größer laut GRIF das Risiko eines Zahlungsausfalls. Und Unternehmen wie Magenta und 3, der Verbund, die Volksbank oder der Online-Händler Zalando fragen diese Bewertungen über Personen ab, bevor sie Kredite vergeben, Verträge abschließen oder Einkäufe auf Rechnung ermöglichen. Die NGO NEUB wollte herausfinden, worauf diese Bewertungen fußen. Mit der Hilfe von 2400 Freiwilligen, die ihre Daten bei der GRIF abgefragt haben, wie Max Schrems erzählt.
5: Das sind dann insgesamt so 24.000 Scores gewesen. Damit kann man eigentlich sehr gut sehen, was da passiert. Die Adressen kommen hauptsächlich von drei großen Adresshändlern in Österreich.
4: Vom Verlag AZ Direkt hat die Kreditauskunftei im Jahr 2019 etwa 7 Millionen Datensätze gekauft. Darin enthalten Name, Adresse, Telefonnummer, Geburtsdatum und Sterberegister. Und es sind vor allem die Wohnadressen, die eine wichtige Bewertungsgrundlage darstellen.
5: Dann gibt es praktisch das Scoring an sich. Da dürften die Adressen auch den Hauptfaktor geben bei den 90% der Österreicher, wo es eben keine Zahlungserfahrungsdaten gibt.
4: Mit keiner Zahlungserfahrung meint Schrems Menschen, zu denen keine dokumentierten Zahlungsausfälle oder sonstige Bonitätsdaten vorliegen, weil sie ihre Rechnungen bezahlt haben und nie negativ aufgefallen sind. Trotzdem bekommen auch sie einen Bonitätsscore, basierend unter anderem auf ihrer Adresse, wie der Datenschutzexperte erklärt.
5: Umso älter man wird, umso mehr Punkte kriegt man auch noch und als Frau kriegt man auch noch mehr Punkte als als Mann, aber das ist dann am Ende auch schon die Magic.
4: Diese Informationen sind die Grundlage für eine Unterlassungsklage, die NEUB heute eingebracht hat.
5: Das betrifft vor allem die 90% der Leute in Österreich, wo es keine Negativinformationen gibt, also wo die Leute immer brav alles gezahlt haben und nichts vorliegt gegen sie. Da sehen wir ein großes Problem, dass da einfach sozusagen gesammelt wird, ohne dass es einen konkreten Grund gibt nach unserer Meinung.
4: Auf seiner Website weist GRIF die Vorwürfe zurück und betont, dass die Bonitätsbewertungen auf wissenschaftlichen Modellen beruhen. Dass seit 2023 keine Daten mehr von Adresshändlern in die Berechnung von Bonitätsscores einfließen und die Datenverarbeitung auf vertraglicher und gesetzlicher Grundlage erfolge. Ist die Klage von NEUB erfolgreich, müsste das Unternehmen jedenfalls die Datenverarbeitung bei Menschen, zu denen es keine tatsächlichen Zahlungsinformationen gibt, unterlassen. Und weil Schrems glaubt, dass Neub erfolgreich sein wird, ist auch eine Sammelklage in Vorbereitung.
5: In der DSGVO gibt es die Möglichkeit eines Schadenersatzes für illegal verarbeitete Daten. Da kann sich jeder, der länger in Österreich wohnt, anmelden. Kostet jetzt auch nichts. Wir haben ein Modell, wo man nur im Erfolgsfall sozusagen eine Gebühr zahlen muss, damit wir das als gemeinnütziger Verein auch refinanzieren können. Und da kann man sich jetzt schon anmelden. Die Klage selber bringen wir erst in den nächsten Monaten dann ein.
3: Sagt Max Schrems von der NGO Neub. Einen Link zum Verein finden Sie auf unserer Sendungsseite.
1: Das war Digital Leben von Sarah Kriesche und Franz Zeller. 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Ein Hinweis noch zum Abschluss. Die Dimensionen widmen sich um 19 Uhr dem Aufbau einer gut funktionierenden Gesundheitsversorgung in Ghana und setzen dabei auch auf Hilfe aus Österreich.
2: 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Im Studio begrüßt sie Barbara Schieder. Einen Tag vor der Verkündung eines weiteren Spardoppelbudgets hat sich die Regierung dazu durchgerungen, auf eine Erhöhung der Parteienförderung zu verzichten. Mehr Geld wird es auch für die Justiz nicht geben, was dort angesichts hunderter fehlender Planstellen für großen Ärger sorgt. Um die steigende Zahl jugendlicher Häftlinge in Italien geht es gleich im Journal Panorama. Ein gemeinsames deutsch-französisches Verteidigungsprojekt ist nach Jahren der Planung krachend gescheitert. Neue EU-Sanktionen gibt es dafür für Russland. In Wien ist heute der Startschuss für eine verbesserte Darmkrebsvorsorge gefallen und Papst Leo erobert auch die Herzen der Gläubigen in Barcelona im Sturm. Womit wir auch schon beim Stichwort fürs Wetter wären, Daniel Stanker, wie geht's denn da weiter?
6: Mit einigen Schauern und Gewittern geht es jetzt in den Abend. Noch trocken und sommerlich warm ist es in Unterkärnten und großteils in der südlichen Steiermark mit 25 bis 29 Grad. Auch hier sind noch kräftige Schauer und Gewitter dabei. In der Nacht und morgen am Mittwoch geht es weiter mit Regen und Gewittern. Bis morgen Abend kommen da zum Teil große Regenmengen zusammen. Am meisten Regen fällt in Osttirol, Oberkärnten, Salzburg und in der Obersteiermark. Nur wenig Regen fällt ganz im Osten. Die Höchstwerte nur 10 bis 18, im Osten und Südosten bis zu 24. Grad.
2: Viel ist in den vergangenen Tagen darüber diskutiert worden, dass die Politik in Zeiten von Sparbudgets laut darüber nachdenkt, die Parteienförderung zu erhöhen. Auch Köpfe wurden geschüttelt. In letzter Minute am Tag vor der Budgetrede des Finanzministers hat die Koalition sich darauf geeinigt, die Notbremse zu ziehen. Die Parteienförderung wird in den kommenden 2 Jahren nicht erhöht. Astrid Petermann mit den Einzelheiten.
7: Der Boulevard, vor allem die Kronenzeitung, hat Druck gemacht und eine Erhöhung der Parteienförderung wäre kommunikativ wohl auch nur schwer zu verkaufen gewesen. In Zeiten, in denen alle sparen müssen. Die Regierung zieht jetzt quasi die Notbremse. SPÖ-Chef Andreas Babler.
8: Mir war wichtig, wenn alle etwas beitragen, dass auch die Politik und die Parteien etwas beitragen. Und darüber hinaus, dass es nicht nur die reine Parteienförderung ist, sondern auch bei Akademien und auch bei den Parteiklubs auch eingespart wird.
7: Ein wichtiges Signal sieht auch Finanzstaatssekretärin Barbara Aibinger-Miedl von der ÖVP.
9: Wir haben im kommenden Doppelbudget sehr viele Konsolidierungsmaßnahmen, die unterschiedliche Gruppen betreffen werden. Und daher ist es ein ganz wichtiges Signal, dass auch die Politik selbst hier einen Beitrag leistet.
7: Sparen im System sei den NEOS immer wichtig gewesen, betont NEOS-Chefin Beate Meindl-Reisinger.
10: Das war auch eine wichtige Ansage. Und ich freue mich, dass die Verhandlungen jetzt so konstruktiv waren und wir diesen gemeinsamen Weg jetzt auch klar gehen.
7: Die FPÖ sieht einen FPÖ-Erfolg. Generalsekretär Christian Hafenecker.
11: Nämlich der öffentliche Druck, den Herbert Kickl aufgebaut hat, der hat sich am Ende auch ausgezahlt.
7: Es sei gut, dass die Politik ein Zeichen setze, sagt Jakob Schwarz von den Grünen.
12: Wenn sie eben beispielsweise GeringverdienerInnen 700 Euro zusätzlich aufbrummt an Abgaben.
7: Es gäbe, so die Grünen, aber auch noch weitere Möglichkeiten für die Regierung, bei sich selbst zu sparen.
2: Den Spardruck bekommt auch die Justiz zu spüren. Wieder wird es keine zusätzlichen Planstellen für Richter und StaatsanwältInnen geben. Und das, obwohl 300 zusätzliche Stellen dringend benötigt würden, um das wachsende Arbeitspensum zu bewältigen. Die Verfahren werden komplexer, schärfere Gesetze müssen umgesetzt werden. Doch das Personal dafür fehlt. Die Standesvertretung schäumt, berichtet Beate Tomasowitsch.
13: Viele Richter arbeiten 120%. Das könne so nicht weitergehen, sagt Gernot Kandut, Präsident der Richtervereinigung.
14: Das bedeutet, man kann diesen Anfall, der tagtäglich hereinkommt, nur bewältigen, indem man auch entsprechend mehr arbeitet. Das heißt, wenn man 120% hernimmt, ist das die 6-Tage-Woche.
13: Die Zahl an Verfahren steigt stark an und die Verfahren werden außerdem immer komplexer und umfangreicher. So ist die neue Handybeschlagnahmeregelung viel aufwendiger. Nur das Personal dafür gibt es nicht, sagt Elena Haslinger, Vorsitzende der Staatsanwältinnenvereinigung.
15: Wir fahren jetzt deshalb seit 1,5 Jahren mit angezogener Handbremse, weil das Beschlagnahmeregime eben den Aufwand pro Akt massiv erhöht hat. Jetzt den Personalstand für weitere 3 Jahre einzufrieren, bringt das Fass aus unserer Sicht aber schlicht zum Überlaufen.
13: Ein anderes Beispiel sind die geplanten strengeren Terror- und Spionagegesetze.
15: Während Spione und Terroristen technisch und personell massiv aufrüsten und immer geschickter agieren, werden die Staatsanwaltschaften auf personelle Nulldiät gesetzt. Also ich denke, wenn man es mit der Bekämpfung dieser Gefahren wirklich ernst meint, dann muss die Politik auch dafür Sorge tragen, dass es genügend Ermittlerinnen gibt. Sonst sind strengere Gesetze in diesem Bereich bloße Papiertiger.
13: Mit weniger Personal dauern Verfahren länger und das Vertrauen in die Justiz sinkt. Im Justizministerium will man vor der Budgetrede nichts zu den Planstellen sagen. Es ist zu hören, man wolle durch Umschichtungen mehr Planstellen schaffen. Von 100 Posten ist da die Rede. Gelingen soll das mit verstärktem Einsatz von KI. Weitere Details sind noch keine bekannt.
16: Gebetsmühlenartig wird gerne wiederholt, wie wichtig es ist, dass Europa sich sicherheits- und verteidigungstechnisch auf eigene Beine stellt. Bei der Umsetzung sieht es manchmal anders aus. Das deutsch-französische Rüstungsprojekt, gemeinsam einen Kampfjet zu entwickeln, ist gerade krachend gescheitert. Seit 9 Jahren verfolgen die beiden Länder das Projekt Future Combat Air System. Jetzt haben sie es begraben. Aus Berlin berichtet Andreas Jörli.
17: Das Ende des Future Combat Air System ist auch das Ende eines europäischen Prestigeprojektes. Jahrelang haben sich Deutschland und Frankreich bemüht, dieses gemeinsame Rüstungsprojekt doch noch hinzubekommen. Aber die beiden beauftragten Unternehmen, die Flugzeugbauer Dassault und Airbus, können sich nicht einigen, wer wie viel mitzureden hat. Sie haben einfach keine Lösung gefunden, sagt heute Verteidigungsminister Boris Pistorius.
18: At the end there were two industries who were not able to find a solution for their issues.
17: 9 Jahre lang haben es Deutschland und Frankreich versucht, einen eigenen Kampfjet zu entwickeln. Trotz zahlreicher Rückschläge und Querelen immer wieder einen neuen Anlauf genommen. Anfang des Jahres hat sich aber das Ende schon abgezeichnet, wie Kanzler Friedrich Merz im Februar andeutet.
19: Die Franzosen brauchen in der nächsten Generation der Kampfflugzeuge ein atomwaffenfähiges und ein flugzeugträgerfähiges.
17: Rückschläge und Querelen immer wieder einen neuen Anlauf genommen. Anfang des Jahres hat sich aber das Ende schon abgezeichnet, wie Kanzler Friedrich Merz im Februar andeutet.
19: Die Franzosen brauchen in der nächsten Generation der Kampfflugzeuge ein atomwaffenfähiges und ein flugzeugträgerfähiges Flugzeug.

0: Future Combat Air System.
1: Das gehört sich so, wenn man damit rechnet, dass ein Projekt zu Ende geht, dass man sich mit weiteren Optionen oder sich anschließenden möglichen Alternativen beschäftigt,
0: sagt Boris Pistorius. Möglich wäre eine Kooperation mit Spanien und Schweden unter dem Titel Next Generation Weapon System.
2: Anderswo ist man sich in der EU einig, nämlich wenn es um Sanktionen gegen Russland geht. Da ist heute in Brüssel das 21. Paket auf Schiene gebracht worden. Es sieht neben weiteren Wirtschaftssanktionen auch ein Einreiseverbot für russische Soldaten vor. Aus Brüssel berichtet Tim Kupal.
3: Drohnen, Fische, Kriegsveteranen. Brüssel verschärft den Kurs gegen Moskau weiter. Unsere konsequente Umsetzung der Sanktionspakete macht sich bezahlt, zeigt sich EU-Kommissionspräsidentin von der Leyen überzeugt.
4: So our consistency with the sanction packages is paying off.
3: Sanktionspaket Nummer 21 sieht ein Einreiseverbot für aktive und ehemalige russische Soldaten vor. Wer beim russischen Militär seit Kriegsbeginn gedient habe, dürfe nicht mehr in die EU einreisen. So Ursula von der Leyen.
4: Anyone who has served in the Russian armed forces since the beginning of the war.
3: Enthalten sind auch Technologie-Exportverbote. Drohnen-Störsysteme sollen etwa nicht mehr nach Russland geliefert werden dürfen. Einfuhrbeschränkungen soll es erstmals auch für Produkte der russischen Fischereiindustrie geben. Im Zentrum stehen auch diesmal Maßnahmen gegen die russische Ölindustrie. Die Liste der 632 bisher sanktionierten Schiffe der russischen Schattenflotte wird ausgeweitet. Erstmals will die EU dabei auch Unternehmen ins Visier nehmen, die der Schattenflotte zuarbeiten, etwa Tank- und Versorgungsschiffe. Die Angleichung der Preisobergrenze für russisches Öl soll bis Jänner ausgesetzt werden. Das gebe dem Ölmarkt Zeit, um sich zu stabilisieren, während der Druck auf die russischen Öleinnahmen zugleich aufrecht bleibe.
4: While preserving pressure on Russia's revenues.
3: Ein Teil dieser Sanktionen soll bereits am kommenden Montag beim EU-Außenministertreffen in Luxemburg beschlossen werden.
2: Made in Europe lautet in Sachen Photovoltaik schon seit längerem das Motto des österreichischen Wirtschaftsministers, wenn es um Förderungen geht. Jetzt will ÖVP-Minister Hartmannsdorfer die Förderungen von PV-Anlagen zusätzlich daran knüpfen, dass auch gleich ein Speicher dazu angeschafft wird. So sollen die private Nutzung gefördert und die schon jetzt überlasteten Netze geschont werden. Katja Arthofer mit den Einzelheiten.
5: 70 Millionen Euro gibt es heuer insgesamt aus dem Bundesbudget für die Förderung von Sonnenstromanlagen und damit soll künftig verstärkt die europäische Produktion forciert werden. Wirtschaftsminister Wolfgang Hartmannsdorfer, ÖVP.
6: Und deswegen haben wir bereits in diesem Jahr bei unseren PV-Förderungen einen Bonus eingeführt, wenn zum Beispiel Wechselrichter auch in Europa produziert wurden und das soll in Zukunft Pflicht werden. 46% im aktuellen Fördercall haben bereits einen europäischen Wechselrichter. Das zeigt der Bonus, dass mehr an Förderung wirkt. Jetzt geht es um den nächsten Schritt.
5: Ebenfalls Pflicht für eine Förderung soll künftig ein Speicher werden. Die Neos zeigen sich gesprächsbereit und auch SPÖ-Energiesprecher Alois Schroll sagt.
7: Für uns wichtig ist, dass nicht jetzt wir Förderungen ausgeben und diese Produkte dann aus China oder irgendwo herkommen, sondern für mich ist wirklich wichtig, dass gute Arbeitsplätze geschaffen sind, sichere Arbeitsplätze geschaffen sind. Und dass man auch die Wertschöpfung natürlich in Österreich oder zumindest in Europa belässt.
5: Wann der ÖVP-Wirtschaftsminister den Koalitionspartnern das neue Gesetz übermittelt, ist noch nicht klar. Es soll jetzt aber rasch gehen.
2: Vom Wirtschafts- ins Landwirtschaftsministerium jetzt. Dort ist es heute um den Wassermangel und dessen Folgen für die Landwirtschaft gegangen. Der Klimawandel verändert den Wasserhaushalt in Österreich. Die Verdunstung nimmt zu, während die Grundwasserpegel gleichzeitig sinken. Veronika Mauler berichtet.
8: Steigende Temperaturen und zunehmende Trockenheit sind die sichtbarsten Folgen des Klimawandels, sagt Landwirtschaftsminister Norbert Totschnig von der ÖVP.
9: In Österreich ist die Verdunstung im Zeitraum 1980 bis 2010 um rund 17% gestiegen. In den vergangenen Jahren lag die Zunahme bei rund 3-5%.
8: Dass die Verdunstung zuletzt weniger stark gestiegen ist, sei keine Entwarnung, sondern zeige, wie trocken die Böden sind. Darauf stellt sich auch die Landwirtschaft ein.
9: Ein Schwerpunkt liegt dabei auf der Züchtung trockenheitstoleranter Sorten für den Acker-, Gemüse- und Obstbau sowie natürlich auch für das Grünland.
8: Derzeit werden in Österreich nur 3% der landwirtschaftlich genutzten Flächen bewässert. Das wird mehr werden. Das Ministerium unterstützt deshalb auch Investitionen in effiziente Bewässerungssysteme.
2: Damit nach Wien, wo zu Jahresbeginn subsidiär schutzberechtigten Menschen die Mindestsicherung gestrichen wurde. Mit zweierlei Folgen für die Betroffenen. Einerseits ist die Armut wie befürchtet gestiegen, andererseits ist die Arbeitslosigkeit zurückgegangen. Saskia Fehnen.

0: Boss mit den Einzelheiten.
1: Statt bisher 1230 Euro erhalten subsidiär Schutzberechtigte in Wien seit Jahresbeginn 437,50 Euro. Das sind rund 10.000 Personen, ein Viertel davon Kinder. Bisher waren sie oft arbeitslos gemeldet. Wenn man sich die Zahl im Jahresvergleich ansieht, dann ist sie um mehr als ein Drittel gesunken. Eine gute Nachricht, so AMS-Chef Johannes Kopf.
2: Das heißt, ein Teil dieser Leute nimmt Arbeit auf und wir haben in mehreren anderen Bundesländern steigende Arbeitslosigkeit, etwa Oberösterreich. Ich glaube, viele Geflüchtete bleiben in den Bundesländern und übersiedeln nicht nach Wien nach Anerkennung.
1: Ein Teil verlässt Österreich ganz. Grundsätzlich gibt es laut Kopf einen klaren Zusammenhang zwischen finanziellen Förderungen und Arbeitsbereitschaft.
2: Und das ist eine schwierige Frage, die Politik immer entscheiden muss. Will ich mehr Arbeitsanreiz und nehme dafür mehr Armut in Kauf? Oder sage ich, mir ist Armutsbekämpfung wichtiger?
1: Vom zuständigen Wiener Sozialstadtrat Peter Hacker, SPÖ, heißt es, dass er sich genau das erwartet habe.
3: Dass aus nicht angemeldeten Beschäftigungsverhältnissen gemeldete Beschäftigungsverhältnisse geworden sind.
1: Deutlich geringer sei durch den Wegfall der Mindestsicherung auch der Reiz, nach Wien zu ziehen. Die Kehrseite der Medaille ist aber auch, dass die Armut steigt. Bei Frauen, Kindern und Familien, die den Sprung nicht schaffen.
0: Zurück ins Ausland. Der Stopp einer Gaza-Flottille mit mehr als 400 Aktivistinnen und Aktivisten an Bord und deren Verhaftung Mitte Mai sorgen jetzt für ein gerichtliches Nachspiel. Die Staatsanwaltschaft in Rom hat Ermittlungen gegen den israelischen Sicherheitsminister Itamar Ben-Gvir eingeleitet, wegen des Vorwurfs der Freiheitsberaubung und Folter. Aus Rom berichtet Bernd Koschuh.
4: Sein Video, in dem er die Aktivisten der Sumud-Flottille verhöhnt hat, dürfte ein Grund dafür sein, dass Israels rechtsextremer Sicherheitsminister nun als Beschuldigter eingetragen wurde. Während sich die Pro-Pal-Aktivistinnen und Aktivisten gefesselt am Boden zusammenkauern mussten, hat Itamar Ben-Gvir gerufen, als stolze Helden glaubten sie zu kommen, schaut, wie sie jetzt aussehen. Die Staatsanwaltschaft in Rom ermittelt gegen ihn und die gesamte Befehlskette bis zu einfachen israelischen Polizisten und Polizistinnen. Freiheitsberaubung und Folter lauten die Vorwürfe, unter anderem so, wie sie ein mitgereister Journalist im Mai erhoben hatte. Die treten dich, sie haben getreten, haben manchen Arme und Rippen gebrochen und gesagt, willkommen in Israel. Ein italienischer Abgeordneter hat angegeben, er sei ins Gesicht und in die Rippen geschlagen worden. Außerdem habe man die teils lautstark protestierenden Aktivistinnen und Aktivisten mit Wasser überschüttet und dann in kalte Container gesteckt. Ben-Gvir hat auf X auf die Ermittlungen reagiert. Das Land des Stiefels sei zum Land der Flipflops geworden, zum schlapfen Staat also. Die Reaktion von Italiens Außenminister Antonio Tajani, das seien inakzeptable Worte, unwürdig für einen Minister. Tajani hat Italiens Forderung nach EU-Sanktionen für Ben-Gvir erneuert. Und auch in Frankreich wird im Zusammenhang mit der Sumud-Flottille gegen Ben-Gvir ermittelt.
0: Die zweite Station seiner Spanienreise hat Papst Leo nach Barcelona geführt. Vor einer Abendandacht im Olympiastadion hat der Papst schon bei seiner Ankunft in der katalanischen Hauptstadt aufhorchen lassen.
5: Eine Begrüßung auf Katalanisch. Papst Leo ist auf seiner Reise jeden Tag für eine Überraschung gut. Am Sonntag kamen zum Fronleichnamsgottesdienst in Madrid 1,2 Millionen Menschen. Gestern wurde seine Rede im Parlament von Abgeordneten aller Parteien mit 7 Minuten Applaus bedacht. Heute setzt Leo vor allem auf Versöhnung in einer nationalistisch aufgeheizten Region. Auf Katalanisch warnte sich der Papst aus den USA gegen die Polarisierung und rief dazu auf, Menschen zu werden, die Einheit stiften. Morgen folgt der Höhepunkt seiner Spanienreise, die Weihe des Christusturms der Sagrada Familia, am 100. Todestag von Antoni Gaudí. Mit seiner fantastischen Basilika hat der Architekt seiner Heimatstadt ein Wahrzeichen für das 21. Jahrhundert hinterlassen.
0: Josef Manola hat berichtet. Wir kommen noch einmal nach Deutschland, wo Gewalttaten von rechten wie linken Extremisten gleichermaßen im Steigen begriffen sind. Im Vorjahr hat die Zahl politisch motivierter Straftaten einen neuen Negativrekord erreicht. Andreas Jölli mit den Einzelheiten.
6: Hass, Einschüchterung und Gewalt gegen politische Gegner nehmen weiter zu. Die Anzahl der Straftaten hat sich in den vergangenen 10 Jahren mehr als verdoppelt, sagt Innenminister Alexander Dobrindt.
7: Wir haben mit 85.837 Straftaten einen weiteren Höchststand erreicht.
6: Der überwiegende Teil der Straftaten seien rechtsextremistisch motiviert.
7: Das zeigt wiederholt, dass die größte Gefahr vom Rechtsextremismus ausgeht. Eindrucksvoll aber wird klar, dass die linke Szene deutlich mobilisiert.
6: Holger Münch, Chef des Bundeskriminalamtes, verweist besonders auf das Demonstrationsgeschehen im vergangenen Jahr.
8: Das zeigt auch die sehr stark angestiegene Polarisierung und Radikalisierung in unserer Gesellschaft.
6: Es steige auch die Gewaltbereitschaft, vor allem bei jugendlichen Tätern. Deutlich mehr Körperverletzungen, Widerstand gegen Polizisten sowie Brandstiftungsdelikte.
0: Erst heute hat in Chile ein Rekord-Drogenfund für Aufsehen gesorgt. 100 Tonnen wurden da in einer für Europa bestimmten Holzlieferung entdeckt, unter anderem Kokain. In Europa sind synthetische Drogen auf dem Vormarsch, wie der aktuelle Jahresbericht der EU-Drogenbehörde zeigt. Fast wöchentlich kommen neue Cannabisprodukte und Opioide auf den Markt, die viel stärker dosiert sind, als manchem bewusst ist. Aus Brüssel berichtet Verena Sophie Meyer.
9: Die Europäische Drogenagentur hat zuletzt 50 neue psychoaktive Substanzen entdeckt. Verstärkte Cannabisprodukte, etwa in E-Zigaretten und synthetische Opioide. Die Direktorin der Europäischen Drogenagentur, Lorraine Nolan, sieht darin ein großes Problem.
10: People may consume substances far more dangerous than
9: they expect. Denn Menschen könnten Drogen konsumieren, die viel gefährlicher sind, als sie denken. Und Gesundheitssysteme müssten darauf vorbereitet sein, von der Prävention bis zur Behandlung. Damit das gefährliche Substanzen gar nicht erst nach Europa schaffen, arbeiten Polizei- und Hafenbehörden in Europa im Kampf gegen den Drogenhandel verstärkt zusammen. Mit ersten Erfolgen, so der EU-Kommissar für Inneres, Magnus Brunner. So verlagern sich Schmuggler von großen Häfen auf kleine Häfen, aber auch auf kleine Pakete, Schnellboote und Drohnen.
0: Nicht nur Drogen können süchtig machen, dasselbe gilt auch für Sportwetten. Jeder Sechste in Österreich, der Sportwetten abschließt, gilt laut Experten als suchtgefährdet. Die Stadt Graz startet deshalb kurz vor Beginn der Fußballweltmeisterschaft eine Aufklärungskampagne. Michael Pendel berichtet.
11: Sportwetten gelten als besonders risikoreich. Davor warnt heute Monika Lirzer. Sie leitet die Fachstelle Glücksspielsucht in der Steiermark.
12: Die Sportwetten werden ja gerade in Zeiten wie diesen immens beworben und dargestellt wie ein harmloses Freizeitvergnügen.
11: Das hat auch damit zu tun, dass Österreich das einzige Land in der EU ist, in dem Sportwetten gesetzlich nicht als Glücksspiel, sondern als Geschicklichkeitsspiel gelten. Und genau darin liegt für Monika Lirzer die ganz große Gefahr. Sportwetten seien auch immer mit Emotionen verbunden.
12: Ich habe einen Lieblingsverein oder ich bin für Österreich. Also man ist involviert da auch in diesem Prozess.
11: Der Gewinner sei immer der Sportwettenanbieter, warnt die Expertin.
12: Und dann muss man 5-mal gewinnen, dass man ein verlorenes Spiel wieder reinholen kann.
11: Die Stadt Graz investiert 10.000 Euro in die Informationskampagne, wenn Sportwetten zur Sucht werden. Über digitale Werbeflächen, Inserate und Social-Media-Beiträge soll während der Fußball-WM auf die Risiken von Sportwetten aufmerksam gemacht werden, betont Gesundheitsstadtrat Robert Grotzer von der KPÖ.
13: Es findet sich auf den Plakaten eben auch ein QR-Code, auf dem abgebildet ist unsere Landkarte psychosoziale Versorgung in Graz, wo eben auch dargestellt ist, welche Anlaufstellen gibt es. Es gibt zum Glück ein breites Netz an Einrichtungen.
11: Grotzer bekräftigt heute die langjährige Forderung der KPÖ, Sportwetten in Österreich gesetzlich als Glücksspiel zu definieren.
0: Mit dem heutigen Tag rollt die Stadt Wien das neue Darmkrebsvorsorgeprogramm aus. An mehr als 500.000 Personen zwischen 45 und 75 Jahren werden in den nächsten Monaten Einladungsschreiben verschickt. Wer will, kann dann eine Gratis-Testbox bestellen und den entsprechenden Test zu Hause durchführen. Nicola Corazza berichtet.
14: In der grünen Testbox befinden sich ein Röhrchen für die Stuhlprobe, eine Anleitung und ein Rücksendekuvert. Wenn eine retournierte Probe auffällig ist, wird man verständigt und bekomme innerhalb von 14 Tagen einen Termin für eine Darmspiegelung zur Abklärung. Mitmachen sollte so einfach wie möglich sein, so Gesundheitsstadtrat Peter Hacker von der SPÖ.
15: Einfacher geht es einfach nicht mehr. Und deswegen glaube ich auch, dass wir sehr erfolgreich sein werden und hoffe es auch, weil wir es gesundheitspolitisch auch brauchen.
14: Das Testkit kann auch bei der Gesundheitshotline 1450 bestellt werden. Das Projekt ist vorerst für 2 Jahre finanziert. Die Kosten von 15 Millionen Euro tragen der Wiener Gesundheitsfonds und die Krankenversicherungsträger.
0: An Interesse an den Führungspositionen der Salzburger Festspiele mangelt es ganz offenkundig nicht. Sowohl für die Präsidentschaft als auch für die Intendanz sind rund 2 Dutzend Bewerbungen eingegangen. Eine sogenannte Findungskommission wird die Bewerbungen jetzt sichten und geeignete Kandidatinnen und Kandidaten zum Hearing laden. Andreas Heyer berichtet.
16: Es ist ein breites Feld an Bewerberinnen und Bewerbern für die beiden Spitzenpositionen bei den Salzburger Festspielen. Von den 27 Bewerbungen für die Präsidentschaft kommen 16 von Männern, 11 von Frauen. Je zur Hälfte stammen die Bewerberinnen aus dem In- bzw. Ausland. Ganz anders sieht es bei der Intendanz aus. Von den 21 Bewerbungen stammen 17 von Männern und nur 4 von Frauen. 90% davon sind internationale Kandidaten. Nun muss die Findungskommission rund um den ehemaligen Geschäftsführer der Bundestheaterholding Christian Kircher entscheiden, wie viele Personen zum Hearing geladen werden.
17: Am Abschluss dieses Verfahrens steht dann eine Empfehlung an das Kuratorium, mit einer gewissen Anzahl von Personen Gespräche zu führen. Ich möchte vorausschicken, dass wir da keine Vorgaben haben. Diese Kommission ist gänzlich frei. Es kennt auch noch niemand diese Bewerbungen, sondern wir sind frei in unserer Entscheidung, auch wie viele Empfehlungen wir aussprechen.
16: Den Prozess wird auch ein Beratungsunternehmen mit Spezialisierung im Bereich Kultur begleiten. Mit einer Entscheidung ist nach dem Festspielsommer im September zu rechnen.
0: Aktuelle Meldungen hat jetzt noch Rosanna Azara.
18: Nur wenige Stunden nach der zwischen Israel und dem Iran vereinbarten Kampfpause hat das israelische Militär heute die südlibanesische Hafenstadt Tyros angegriffen. Dabei sollen mindestens 8 Menschen getötet worden sein. Die Regierung in Teheran droht nun ihrerseits mit 9 Angriffen. US-Präsident Trump hatte in der Früh noch gesagt, er glaube an eine dauerhafte Friedenslösung mit dem Iran in den nächsten 2-3 Tagen. Die EU-Kommission zwingt den Messenger-Dienst WhatsApp, KI-Assistenten anderer Anbieter wieder kostenlos zuzulassen. WhatsApp hat 5 Tage dafür Zeit, sonst droht ein hohes Bußgeld. Meta, der Mutterkonzern von WhatsApp, verlangt seit Oktober eine Gebühr von Unternehmen, die auf WhatsApp einen KI-Chatbot als Kundendienst anbieten. Meta will die Entscheidung anfechten. Im Rennen um die ORF-Spitze sind 2 weitere Kandidatinnen für das Hearing im Stiftungsrat nominiert worden. Ex-ORF-Journalistin Sonja Sargmeister und Ex-ORF-Managerin Petra Höfer. Damit stehen in Summe 9 Personen zur Wahl. Der Stiftungsrat entscheidet am Donnerstag, wer den ORF ab 2027 leiten wird. In Wohn- und Pflegeheimen sind im Vorjahr 60.000 Mal Freiheitsbeschränkungen gesetzt worden. Das sind zum Beispiel Seitenteile am Bett, versperrte Räume oder sedierende Medikamente. Rund 38.000 Personen waren davon betroffen. Das ist ein leichter Anstieg. Die Bewohnervertretung warnt davor, dass die prekäre Personalsituation in der Pflege zum häufigeren Einsatz freiheitsbeschränkender Maßnahmen führe. Honduras hebt die Höchststrafe für Femizide auf 60 Jahre. Das Parlament in Tegucigalpa hat außerdem beschlossen, eine ausschließlich aus Frauen bestehende Justizbehörde zu schaffen, die Femizide verhindern soll. Honduras hat die höchste Femizidrate in Lateinamerika. Das Wetter wird morgen vielerorts nass und kühler, von Vorarlberg bis zum Salzkammergut und Kärnten teils starker Regen, meist 10 bis 18, im Osten und Süden bis zu 24 Grad.
0: Vielen Dank im Namen des gesamten Teams. Jürgen Pfaffinger, Regie und Martin Pruh, Technik, verabschiedet sich Barbara Schieder. Weiter geht's jetzt mit dem Journal Panorama und Helene Seelmann.
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20: Guten Abend. Italien setzt, wie viele andere Länder Europas, im Umgang mit straffällig gewordenen Jugendlichen auf Resozialisierung. Dass junge Straftäter im Gefängnis landen, sollte das letzte Mittel sein. Tatsächlich ist die Zahl jugendlicher Häftlinge zuletzt aber stark gestiegen. Nach einem aufsehenerregenden Fall von schwerer Gewalt vor einigen Jahren in der Nähe von Neapel hat die Regierung von Ministerpräsidentin Giorgia Meloni die Jugendstrafgesetze deutlich verschärft. Sie hat neue Straftatbestände eingeführt und das Strafmaß für bestehende Delikte erhöht. Das hat zur Folge, dass die 16 Jugendstrafanstalten in Italien an ihre Grenzen kommen. Die Zellen sind überfüllt. Beschäftigung, Ausbildung oder psychologische Betreuung der Jugendlichen kann nur in unzureichendem Ausmaß geboten werden. Viele Häftlinge sind drogenabhängig oder psychisch krank. Das wiederum führt zu einem Anstieg von Gewalt in den Haftanstalten. Auch die Zahl der Suizide von Insassen steigt. Denn die Bedingungen hinter Gittern lassen kaum Raum für Perspektiven. Verena Schelter von der ARD hat in Italien einen Blick hinter die Gefängnismauern von Jugendstrafanstalten geworfen, mit jungen Menschen gesprochen, die in die Kriminalität abgerutscht sind, aber auch mit jenen, die versuchen, die Zustände zu verändern und zu verbessern.
2: Es ist nicht so leicht, einen Termin bei Claudio Burgio zu bekommen, doch an diesem Tag soll es klappen. In einem Vorort von Mailand. Freut mich sehr.
21: Freut mich.
2: Claudio Burgio verbringt viel Zeit im Gefängnis. Denn er ist Gefängnispfarrer in Beccaria, dem Mailänder Jugendgefängnis. Wenn er nicht dort ist, versucht er, jugendlichen Straftätern zu helfen. In der Organisation Kairos, die er mitgegründet hat. Insgesamt leben etwa 80 Jungs zwischen 14 und 25 Jahren in Kairos. Damit ist jeder Platz in der Organisation belegt. Trotzdem klingelt permanent Don Claudios Telefon.
21: Pronto? Attualmente non abbiamo neanche uno.
22: Momentan haben wir keinen Platz frei. Das war Beccaria, das Gefängnis. Sie fragen ständig nach Plätzen für weitere Jugendliche hier.
2: Und habt ihr die?
22: Nein, deshalb muss man entscheiden, wie man es macht. Es ist nicht einfach.
2: Die meisten Jugendlichen hier saßen bereits im Gefängnis und haben dort teilweise ziemlich schlimme Dinge erlebt, wie ich später lernen werde. In Kairos leben die Jugendlichen in Wohngemeinschaften. Don Claudio führt mich erst einmal durch die Gemeinschaftsräume, alles sehr pragmatisch eingerichtet. Ein Sofa, ein kleiner Fernseher und eine kleine Kochnische. Resozialisierung funktioniere hauptsächlich über Bildung, sagt Don Claudio. Doch damit die fruchtet, müssten erst einmal die Grundlagen geschaffen werden.
22: Diese Jungs sind es überhaupt nicht gewohnt, gehört zu werden. Dass jemand für sie da ist, ihnen ohne Vorurteile zuhört, ist etwas völlig Neues für sie. Aber wenn Vertrauen entsteht, dann schaffen sie es, auch über depressive Zustände, Ängste oder schmerzhafte Erfahrungen zu sprechen. Man muss in ihre Geschichten eintauchen, um ihnen zu helfen, positiv auf ihr Leben zu blicken.
2: Ein Weg, sich auszudrücken, ist Musik. Don Claudio geht rüber in den anderen Gebäudeteil. Neben dem Speisesaal befindet sich dort ein für viele Jugendliche sehr wichtiger Ort von Kairos. Ein professionelles Musikstudio, aus Spenden finanziert. Kairos arbeitet sogar mit Universal zusammen. Mitarbeiter des Labels helfen bei Gestaltung und Vermarktung der hier produzierten Songs. Hier will Morgan bald seinen nächsten Song aufnehmen.
23: Avanti. Kommt rein.
2: Vor einigen Monaten hat er hier seinen ersten Song produziert. Sogar ein Video durften sie drehen. Man kann es auf YouTube sehen.
23: Questo è il mio nome d'arte.
24: Das ist mein Künstlername.
23: Jambo.
24: Jambo.
2: Morgan ist 21, halbweise im Heim aufgewachsen. Er ist früh mit Drogen in Kontakt gekommen und mit 17 zum ersten Mal im Gefängnis gelandet. Im Moment ist Morgan auf Bewährung draußen. 8 Monate hat er gesessen. Jetzt darf er unter strengen Auflagen den Rest seiner Haftstrafe in Kairos verbüßen.
24: Für mich ist das Gefängnis ein negativer Ort, weil man dort immer als schlechterer Mensch herauskommt. Am Ende trifft man Leute, da weiß dann einer etwas Illegales, ein anderer etwas anderes und so weiter. Am Ende gehst du raus mit mehr krimineller Erfahrung. Auch weil sie dir dort keine Möglichkeit geben, etwas anderes zu tun. Ich erinnere mich, ich hatte da 2 Tage pro Woche so eine Art Schule, jeweils 2 Stunden. Aber ehrlich gesagt, reicht das nicht. Weil den Rest der Zeit sitzt du nur rum, drehst Däumchen und machst nichts.
2: Ins Gefängnis will er nie wieder, sagt er mir. Organisationen wie Kairos sollen helfen, dass genau das auch nicht wieder passiert. In Italien gibt es viele solcher Einrichtungen. Sie sind meist in privater Trägerschaft, werden aber hauptsächlich vom Staat finanziert.
1: Die Rückfallquote von Jugendlichen, die ihre Strafe in einer Gemeinschaft wie Kairos verbüßen, liegt dem italienischen Justizministerium zufolge immerhin bei unter 20%. Viel niedriger, als wenn sie die Zeit nur im Gefängnis absitzen würden. Wird jemand wie Morgan straffällig und zu einer Haftstrafe verurteilt, kann ein Richter entscheiden, dass er diese Strafe unter strengen Auflagen bei einer Organisation wie Kairos verbüßt, sofern es freie Plätze gibt. Doch genau daran scheitert es seit einiger Zeit, sagt Don Claudio.
22: Meiner Meinung nach ist das Gefängnis nie eine Lösung, schon gar nicht für Minderjährige. Im italienischen Rechtssystem gilt der Jugendvollzug als letztes Mittel, die sogenannte Extrema Ratio. In diesem Jahr ist vielleicht auch gerade aufgrund einiger Gesetzesdekrete die Zahl der Jugendlichen in Jugendstrafanstalten exponentiell angestiegen. Das hat das System ein wenig in die Knie gezwungen.
1: Was das genau für die Gefängnisse und vor allem für die Jugendlichen bedeutet, wird sich später herausstellen. Der nächste Morgen, kurz vor 8. Ein junger Mann kommt aus einem der Wohngebäude von Kairos herausspaziert. Er heißt Brian und ist ziemlich auffällig, denn er hat mehrere Tattoos im Gesicht, Tränen und unter seinem rechten Auge steht AK-47. Auch Brian ist auf Bewährung und bei Kairos untergebracht. Mehr als 4 Jahre hat er bereits im Knast verbracht. Vor kurzem hat er einen Job in einem Tierheim gefunden. Da fährt ihn eine Erzieherin jetzt hin. Denn zu seinen Auflagen gehört, dass er die Einrichtung nur in Begleitung verlassen darf. Im Tierheim angekommen, zieht sich Brian um und holt Schaufel und Besen. Hier sind hauptsächlich Hunde untergebracht. Brian öffnet eine Box, holt einen dunklen Mischlingshund heraus und bringt ihn in einen Zwinger. 2 Minuten nimmt er sich Zeit zu spielen, dann geht Brian zurück zur Box und kehrt große Hundehaufen zusammen.
3: Die Box ist sauber, jetzt kommen die anderen dran.
1: Das sind noch ganz schön viele. Brian ist 21 Jahre alt. Zu seinem Vater hatte er nie Kontakt. Seine Mutter hat Alkohol- und Drogenprobleme. Deswegen sind Brian und seine Geschwister hauptsächlich im Heim groß geworden.
3: Als ich 6 Jahre war, hat meine Mutter die Erlaubnis bekommen, mich und meine Geschwister am Wochenende zu sich zu holen. Einige Male liefen diese Treffen gut, bis zu einem Samstag. Unsere Mutter nahm einen Koffer und sagte uns, sie würde einkaufen gehen. Aber dann ist sie nie mehr zurückgekommen, verstehst du?
1: Mit 11 ist er das erste Mal aus dem Heim ausgerissen, hat Drogen genommen, Diebstähle begangen und wurde mehrfach von der Polizei aufgegriffen. Mit 14 landete er das erste Mal im Gefängnis.
3: In Italien nennt sich das Verschärfung. Wenn du aus dem Heim abhaust, verhaftet dich die Polizei und steckt dich für einen Monat ins Gefängnis. Das ist mir 6 Mal passiert. Dann hat der Richter gesagt, Schluss, du bleibst im Gefängnis, weil du sowieso immer wieder abhaust.
1: 1 Jahr und 8 Monate wird er im Mailänder Jugendgefängnis Beccaria bleiben, bis Weihnachten 2022. Beccaria wird zu diesem Zeitpunkt renoviert. Die Baustelle ist ein Schwachpunkt. Die Gefängnismauern sind plötzlich nicht mehr unüberwindbar. Brian nutzt das aus. Gemeinsam mit 6 anderen bricht er aus.
3: Naja, am Ende haben wir es geschafft. Nur hat das dann nichts gebracht. Als sie mich nach 3 Tagen verhaftet haben, haben sie mich in das Erwachsenengefängnis in Busto Arsizio gesteckt. Nach 2 Jahren wurde ich in ein anderes Gefängnis nach Bergamo verlegt, aus Sicherheitsgründen. Das bedeutet, wenn du zu viel Ärger machst, zu viele Schäden anrichtest, dann verlegen sie dich. Ich habe zu viel gestritten mit den Wärtern und anderen Insassen.
1: Irgendwann in dieser Zeit entscheidet er sich, sein Leben in den Griff zu kriegen. Und das hat auch mit den Dingen zu tun, die er im Erwachsenengefängnis gesehen hat.
3: Ja, ich habe jemanden sterben sehen. Es war ein heroinabhängiger Junge mit heftigen Entzugserscheinungen. Ich habe Leute gesehen, die sich den Mund und die Augen zugenäht haben, um mit dem Richter sprechen zu können oder um eine Erlaubnis für Freigang zu bekommen. Einmal hat sich jemand auf der Treppe selbst erstochen. Es ist eine völlig andere Welt. Manche glauben, das Gefängnis ist so wie in den Filmen, aber so ist es nicht.
1: Brian redet sehr nüchtern über all diese Dinge. Drogen, Gewalt und auch der Tod scheinen für ihn alltäglich zu sein.
2: Jetzt hat er durch Kairos die Chance bekommen, den Absprung aus der Kriminalität zu schaffen. Genau wie Morgan, der im Studio von Kairos bald seinen neuen Song aufnehmen will und auf einen Plattenvertrag hofft. Doch nicht alle halten durch. Nur wenige Monate später wird nur noch einer von beiden in Kairos sein. Was Brian im Gefängnis erlebt hat, ist kein Einzelfall. Allein im Jahr 2024 haben sich 91 Häftlinge in italienischen Gefängnissen das Leben genommen. In Italien ein Rekordhoch. Wie kann das sein? Eine Antwort auf diese Frage lässt sich in Salerno finden, in der Region Kampanien. Hier leben Antonello und Angela Cirillo. Sie haben vor 5 Jahren ihren Adoptivsohn verloren. Giovanni hat sich mit 25 Jahren in seiner Gefängniszelle erhängt. Die beiden wollen mir Giovannis altes Kinderzimmer zeigen. Es gleicht einer Gedenkstätte für ihren toten Sohn. Die Wände sind voller Fotos.
4: Das ist das Shirt, das er designt hat. Bipolar.
2: Als er in die Pubertät kommt, werden bei ihm eine bipolare Störung und manische Depressionen diagnostiziert. Diese Diagnose kann er nur schwer annehmen, erzählen mir seine Eltern.
4: Erst hat er angefangen zu trinken, dann kamen Drogen. Schließlich begann er, erste Straftaten zu begehen. Eines Tages ging er mit einem Messer bewaffnet in ein Juweliergeschäft und verübte einen Raubüberfall, um an Geld zu kommen.
2: Aufgrund seiner Erkrankung muss Giovanni zunächst nicht ins Gefängnis, sondern kommt in eine spezielle Einrichtung für Jugendliche und junge Erwachsene mit Suchterkrankung. Dort macht er einen Entzug und fängt an, Musik zu machen. Für ein paar Jahre scheint es ihm besser zu gehen. Doch Giovanni schafft es nicht. Er wird rückfällig. Um an Geld für Drogen zu kommen, überfällt er eine Apotheke. Dieses Mal muss er ins Gefängnis. Weil er volljährig ist, kommt er ins Erwachsenengefängnis in Salerno, obwohl es ein medizinisches Gutachten gibt.
4: Die Staatsanwaltschaft hat ein Gutachten angefordert, in dem die eingeschränkte Schuldfähigkeit festgestellt wurde. Und dann hat sie empfohlen, ihn in eine psychiatrische Einrichtung zu verlegen, da sein Zustand nicht mit dem Gefängnis vereinbar war.
5: Es wurde offiziell festgestellt, dass sein Zustand mit dem Gefängnis nicht vereinbar war. Schwarz auf weiß stand es da.
2: Doch Giovanni muss im Gefängnis bleiben. Aufgrund seiner Erkrankung hätte er engmaschig überwacht werden müssen, aber das geschieht nicht. Nach einigen Wochen hört er auf zu essen und zu trinken, setzt auch seine Medikamente ab. Niemand im Gefängnis scheint einzugreifen. Immer wieder bittet Giovanni um ein Gespräch mit der Gefängnisdirektorin, auch am Tag seines Todes.
4: Auch dieses Gespräch wurde ihm verweigert. Daraufhin zog er sich in seine Zelle zurück und schloss sich im Bad ein. Etwa um 11:45 mittags bemerkten seine Zellengenossen, dass er nicht mehr herauskam. Sie öffneten die Tür und fanden ihn hängt an den Gitterstäben des Badezimmers.
2: Antonello und Angela haben geklagt, wollten, dass die genauen Umstände seines Todes aufgeklärt werden. Doch das Verfahren wurde eingestellt.
5: Niemand sagt, dass Giovanni nicht für seine Handlungen hätte einstehen müssen. Wir sind der Meinung, dass jemand, der einen Fehler begeht, auch dafür bezahlen muss. Das ist richtig und gerecht. Aber es gibt verschiedene Wege. Wenn das Gefängnis nicht das Richtige für jemanden ist, dann gibt es alternative Einrichtungen, alternative Strafmaßnahmen. Im Fall von Giovanni wurde ihm diese Möglichkeit jedoch nicht gegeben. Giovanni hatte das Recht auf diese Alternative, um überleben zu können, aber sie wurde ihm nicht gegeben.
2: Giovanni ist im Gefängnis gestorben, obwohl er hätte verlegt werden müssen. Warum wurde er nicht verlegt? Und warum wurde er nicht besser überwacht? Eine ARD-Anfrage dazu hat die Gefängnisdirektorin bis Redaktionsschluss unbeantwortet gelassen. Dafür ist jemand anderes bereit zu reden. Vincenzo Mascia ist Mitglied der Gewerkschaft der Gefängnispolizei und hat jahrelang als Wärter in verschiedenen italienischen Gefängnissen gearbeitet. Ihm zufolge ist Giovanni kein Einzelfall.
6: Praticamente detenuto.
7: Das heißt, psychisch kranke Häftlinge warten oft monatelang darauf, in eine entsprechende Einrichtung verlegt zu werden. Sie bleiben oft monatelang im normalen Gefängnis, ohne angemessene Behandlung. Eine so große Anzahl psychisch Kranker im Gefängnis führt zu ständiger Gewalt gegen Mitgefangene, gegen das Personal, gegen Ärzte, gegen die Sozialarbeiter. Die Gewalt wird immer mehr.
1: Bislang war das vor allem ein Problem in Erwachsenengefängnissen. Doch nun geraten sogar auch die Jugendgefängnisse zunehmend unter Druck. Und das hat auch mit der Politik zu tun.
7: Auf dem Papier sieht unsere Verfassung vor, dass Strafe nicht nur strafend, sondern vor allem resozialisierend sein soll. Doch die ständige Einführung von Gesetzesdekreten in Italien führt dazu, dass selbst in leichten Fällen Untersuchungshaft angewendet wird. Es handelt sich also um ein rein politisches Problem.
1: Eines dieser Dekrete ist das sogenannte Caivano-Dekret, benannt nach einer Kleinstadt, einige Kilometer nördlich von Neapel. Caivano gehört zu den berüchtigsten sozialen Brennpunkten Italiens. Hier herrschen Armut und die Camorra. Im August 2023 gerät die Stadt landesweit in die Schlagzeilen. Eine Gruppe Jugendliche hat in einem verlassenen Sportzentrum zwei Mädchen im Alter von 10 und 12 Jahren brutal vergewaltigt. Der Fall erschüttert ganz Italien, wirft ein Schlaglicht auf die zunehmende Jugendgewalt, vor allem im Süden. Kurz darauf verabschiedet die Regierung das Caivano-Dekret. Vereinfacht gesagt, können Jugendliche damit leichter ins Gefängnis gesteckt werden. Seit Einführung des Dekrets im August 2023 ist die Zahl der jugendlichen Gefängnisinsassen um 60% angestiegen. Erstmals sind die Jugendgefängnisse in Italien überfüllt. Aber halten strengere Strafen Jugendliche wirklich davon ab, Gewalttaten zu verüben? Etwa 20 Kilometer weiter schieben sich die Touristen durch die engen Gassen der Altstadt von Neapel. Die Küstenstadt am Vesuv ist ein Touristen-Hotspot geworden. Für Besucher gilt sie als sicher. Die Kriminalitätsrate liegt hier weit hinter Mailand und Rom auf Platz 12. Doch abseits der Touristen-Hotspots gehört die Region zu den ärmsten Italiens. Die Arbeitslosigkeit ist hoch. Am Segelhafen wartet bereits Vincenzo Mogera. Er bricht heute zu einem besonderen Segelturn auf einem besonderen Boot. Denn mit diesem Boot wurden einst Menschen über das Mittelmeer geschmuggelt. Die italienische Küstenwache hat es beschlagnahmt und der Organisation Jonathan Onlus geschenkt. Sie kümmert sich um jugendliche Gewaltverbrecher. Und Vincenzo ist der Leiter dieser Organisation.
6: Die Jungs verwandeln sich an Bord in eine Crew, in ein Team. Der Skipper auf dem Boot kann ihnen alles sagen. Sie führen es aus, weil sie ihn als Autorität anerkennen.
1: 5 Jugendliche sind an Bord. Der älteste ist 18 Jahre. Die meisten sind deutlich jünger. Sie wirken sehr zurückhaltend, fast schon schüchtern. Aber alle haben schwere Straftaten begangen. Jetzt helfen sie Skipper Michele, das Boot aus dem Hafen zu bugsieren.
7: Warte, genau, ein kleines Stückchen noch.
1: Er ist Kommandant und Segellehrer in einem.
7: Perfekt, gut gemacht.
1: Beim Segeln müssen alle mit anpacken. Die Jungs von Jonathan Onlus sollen in diesem Jahr an einer Regatta teilnehmen, als Team.
6: Das ist das erste wirklich Wichtige.
8: Teil von etwas zu sein?
6: Genau. Teil eines Kontextes zu sein, in dem Regeln für alle gelten und jeder Verantwortung übernimmt. Das ist eine Revolution.
1: Denn die Jungs stammen aus einer Welt, in der ganz andere Regeln gelten.
6: Neapel hat im Bereich der Jugendkriminalität eine ganz eigene Besonderheit. Man muss bedenken, zur wirtschaftlichen, sozialen und kulturellen Rückständigkeit dieser Region kommt die Präsenz einer gefestigten, organisierten Kriminalität hinzu. Studien in diesem Bereich sprechen von rund 150 Camorra-Clans, die in der Gegend aktiv sind.
1: Die Camorra ist eine der ältesten und mächtigsten kriminellen Organisationen Italiens. Auch wenn nicht alle jugendlichen Straftäter Camorristen sind, gehört Gewalt für viele Jugendliche zum Alltag. Und Jugendkriminalität in Neapel bedeutet nicht selten Gruppenvergewaltigungen, Drogenhandel, bewaffneter Raub, manchmal sogar Mord. Skipper Michele übergibt das Steuerrad an Ciro. Ciro heißt eigentlich anders und sieht aus wie ein ganz normaler 17-Jähriger. Er trägt Brille, hat noch ein paar Pickel im Gesicht und kaum Bartwuchs. Bedingung für das Gespräch: man darf ihn nicht nach seiner Tat fragen. Zu diesem Zeitpunkt ist nur klar, dass er was Schlimmes gemacht hat. Ciro ist in einem berüchtigten Viertel von Neapel aufgewachsen.
24: Ich komme aus Gambia. Das Viertel ist ziemlich bekannt. Nicht wegen der schönen Dinge, sondern wegen der schlechten. Die Polizei war nicht da, der Staat war nicht da.
1: Ciro ist nicht der Einzige in seiner Familie, der mit dem Gesetz in Konflikt geraten ist und der im Gefängnis saß. Wie war diese Erfahrung für dich?
24: Man kann es nicht beschreiben. Wenn du ins Gefängnis kommst, schon wenn du die ersten zwei Tore siehst, denkst du, es ist vorbei. Denn im Gefängnis bist du 23 von 24 Stunden in deiner Zelle eingeschlossen. Du machst gar nichts. Du musst Glück haben, wenn es an einem Tag Aktivitäten gibt.
1: Ob er glaubt, dass härtere Strafen Jugendliche von Gewalttaten abhalten können?
24: Wenn ein Junge dieses Leben bewusst wählt, dann ist es ihm egal. Weil er weiß, dass nur zwei Dinge passieren können. Entweder Gefängnis oder Tod. Wenn ein Junge bestimmte Dinge nur macht, um gesehen zu werden, dann denkt er vielleicht zweimal nach. Wozu 10 oder 15 Jahre Gefängnis riskieren? Aber wer dieses Leben liebt, für den macht es keinen Unterschied.
1: Erst nach dem Gespräch erzählt Erzieher Vincenzo, dass Ciro einen anderen Jungen im Streit getötet hat. Trotzdem sitzt er jetzt hier auf dem Boot, anstatt im Gefängnis. Schon krass irgendwie. Im Laufe dieser Recherche zeigt sich immer mehr, wie sehr im italienischen System, vor allem bei jugendlichen Straftätern, die Resozialisierung im Vordergrund steht. Dieser Gedanke gilt grundsätzlich auch im Gefängnis. Doch weil die immer voller werden, wird genau das immer schwieriger. Bei der Recherche fällt auf, ein Jugendgefängnis gerät besonders häufig in die Schlagzeilen: Beccaria, das Jugendgefängnis in Mailand. In den Medien kursieren Bilder, die von einer Überwachungskamera aufgenommen wurden. Sie sollen zeigen, wie die Mitglieder der Gefängnispolizei minderjährige Häftlinge misshandeln. Es laufen Ermittlungen gegen über 40 Personen, darunter sogar ehemalige Gefängnisdirektoren, weil sie die Gewalt stillschweigend geduldet hätten. Nach mehreren Versuchen stimmt das Justizministerium einem Besuch des Mailänder Jugendgefängnisses zu. Hier wartet bereits ein alter Bekannter, Don Claudio von der Organisation Kairos. Als Gefängnispfarrer kennt er Beccaria gut. Mehrmals pro Woche kommt er hierher.
9: Freut mich. Seid ihr gut angekommen?
1: Und Beccaria sieht bereits von außen aus, wie man sich ein Gefängnis vorstellt. Hohe Mauern, Stacheldraht. Elvira Naducci leitet den Ausbildungsbereich von Beccaria. Seit mehr als 30 Jahren arbeitet sie hier. Ein Gefängnispolizist folgt auf Schritt und Tritt. Elvira bleibt in einem dunklen Treppenhaus stehen.
10: Hier geht es runter zu den Elektrowerkstätten. Wir gehen erstmal hoch zu den anderen Werkstätten.
1: Der Gefängnispolizist schaut durch ein kleines Fenster in einer schweren Eisentür. Dann schließt er auf. Erzieherin Elvira geht vor in die Küche.
10: Besuch ist da.
1: Sechs Jungs sind dabei, Gemüse zu schnippeln, Soße zu kochen und Teig anzurühren. Don Claudio versucht, mit jedem wenigstens ein paar freundliche Worte zu wechseln. Auch ich kann kurz mit einigen Jugendlichen sprechen, auch wenn ich das eigentlich nicht darf. Elvira lässt mich gewähren, unter der Bedingung, dass diese Gespräche nicht gesendet werden. Manche der Jugendlichen deuten an, dass sie nur ein-, zweimal die Woche für wenige Stunden an diesen Aktivitäten teilnehmen dürfen und sonst nur in ihren Zellen sind. In den vergangenen Jahren waren in Beccaria immer mal wieder mehr als doppelt so viele Häftlinge untergebracht, als Plätze zur Verfügung stehen. Elvira erklärt mir, dass viele Häftlinge Probleme mit dem Lesen und Schreiben hätten. Deswegen findet hier auch Unterricht statt. Sie betritt einen Klassenraum. Nachdem einer der Häftlinge verstanden hat, dass eine Journalistin anwesend ist, fängt er an, über die Bedingungen im Gefängnis zu schimpfen.
2: Elvira versucht, ihn zu besänftigen.
4: Du bist wütend heute.
2: Nur über die Anwesenheit von Don Claudio scheint er sich zu freuen. Am liebsten würde er auch zu Kairos, der Organisation des Gefängnisfahrers. Doch dort ist momentan kein Platz frei, erklärt ihm Don Claudio. Etwas abseits der Werkstätten und des Zellentrakts wartet Raffaele Cristofaro in seinem Büro. Seit gut einem Jahr ist er Kommandant der Gefängnispolizei. Da waren die schweren Gewaltvorwürfe in Beccaria bereits bekannt.
11: Die Ermittlungen laufen noch und stehen derzeit unter gerichtlicher Geheimhaltung. Dazu kann ich mich nicht äußern, außer darüber, was bereits in den Zeitungen stand. Es gab Verhaftungen und disziplinarische Maßnahmen gegen einige Beamte. Manche von ihnen arbeiten hier noch, mit meinem vollen Vertrauen.
2: Ihm zufolge sei die größte Herausforderung die große Zahl der Häftlinge.
11: Wenn wir die Anzahl reduzieren könnten, könnten wir eine hohe Qualität der Ausbildung, des Unterrichts und der Aktivitäten bieten. Und zwar so, dass diese auch wirklich ihrem ursprünglichen Ziel entsprechen, wie zum Beispiel eine Ausbildung zum Friseur oder Barbier. Das aber geht nur, wenn die Zahlen niedrig sind.
2: Das bedeutet, viele Jugendliche bleiben lange in ihren teils überfüllten Zellen ohne Beschäftigung. Manchmal reichen Kleinigkeiten und die Stimmung kippt. Die letzte Revolte gab es erst vor einigen Wochen, weil die Zigaretten ausgegangen waren, erzählt Don Claudio.
22: Es gibt durchaus explosive Momente, zum Beispiel wenn sie wütend sind. Dann ist auch der Lärm im Gefängnis enorm. Denn wenn die Jungs wütend sind, schlagen sie gegen die gepanzerten Türen. Dann wird es richtig laut. Aber ihr habt auf jeden Fall ein bisschen was gesehen.
2: Eine gute halbe Stunde mit dem Auto entfernt, auf der anderen Seite von Mailand, befindet sich Don Claudios Organisation Kairos. Hier sind Brian, der im Tierheim arbeitet, und Morgan, der Musiker, untergebracht. Wenn sie sich an die strengen Auflagen halten und sich nichts zu Schulden kommen lassen, dürfen sie den Rest ihrer Haftstrafe hier verbringen. Doch Erzieher Daniele Sericconi hat schlechte Nachrichten.
12: Morgan l'ha fatta grossa. Grave. Grave.
7: Morgan hat richtig Mist gebaut. Er hat sich und einem anderen Jungen geschadet, einem Freund, den er schon länger kennt. Er hat eine größere Menge Drogen ins Gefängnis geschmuggelt, als er seinen Kumpel dort besuchen wollte. Ob man das Naivität nennen kann, weiß ich gar nicht. Ich kann es einfach nicht begreifen.
2: Dass Morgan nicht mehr da ist, scheint ihm sichtlich nahe zu gehen. Spätestens jetzt wird klar, wie langwierig die Arbeit mit den Jugendlichen ist, wie viel Geduld man braucht und dass es eben immer wieder Rückschläge gibt. Aber es gibt auch gute Nachrichten.
7: Ah, da ist Brian. Komm mal her, du bist hier der Star.
2: Erinnerst du dich?
13: Ja, klar.
2: Brian, der Junge mit den Gesichtstattoos, strahlt vor Freude. Er ist nach wie vor in Kairos, arbeitet immer noch im Tierheim und von dort hat er gerade eben was mitgebracht. Eine kleine graue Katze. Brian hat die Erzieher überredet, dass er sie behalten darf. Wenn er so weitermacht, sich an die Regeln in Kairos und an seine Bewährungsauflagen hält, kann er den Absprung schaffen.
20: Ein Bericht von Verena Schelter über die Resozialisierung von straffällig gewordenen Jugendlichen in Italien zwischen Anspruch und Realität. Morgen können Sie hier einen Journal-Panorama-Klartext hören. Christoph Danninger diskutiert nach der Budgetrede von Finanzminister Markus Marterbauer zum Doppelbudget 2027-28 mit Expertinnen und Experten. Für heute sagt Helene Seelmann, danke für Ihr Interesse.
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15: Der Salzburger Erzbischof Franz Lackner ist für weitere 6 Jahre zum Vorsitzenden der katholischen österreichischen Bischofskonferenz gewählt worden. Die Wahl erfolgte heute im Rahmen der Sommervollversammlung der Bischöfe in Mariazell. Sein Wiener Amtskollege Erzbischof Josef Grünwiedl hatte bereits vor der Wahl mehrmals klargestellt, nicht diese Funktion anzustreben, da er sich auf die Arbeit in seiner Erzdiözese konzentrieren will. Andreas Mittendorfer berichtet.
0: Die neuerliche Wahl des Salzburger Erzbischofs Franz Lackner zum Vorsitzenden der österreichischen Bischofskonferenz erfolgte turnusgemäß im Rahmen der Vollversammlung der Bischöfe. Zur Frage, in welchen Bereichen er künftig konkreter auftreten möchte, meint er,
13: wo ich höre oder wahrnehme, dass etwas erwartet wird von uns, das möchte ich einmal so sagen, irgendwie schon, dass es so etwas gibt, gerade auch für junge Menschen, so einen Orientierungspunkt.
0: Bei den zentralen Aufgaben der Kirche gehe es auch künftig darum,
13: dass wir uns einbringen, zum einen wirklich in den Optionen für die Armen, für den Frieden, für die Ausgegrenzten, aber auch was die Sinnfrage des Lebens betrifft, ja. Dass wir da Orientierung geben können mit der Botschaft, die wir haben, die uns anvertraut ist für die Menschen.
0: Erzbischof Lackner ist 69 Jahre alt. Ob er davon ausgeht, dass er die gesamte Funktionsperiode über 6 Jahre Vorsitzender der Bischofskonferenz bleiben werde oder es vielleicht einen fliegenden Wechsel geben könnte, dazu meint er.
13: Ich bin einmal gewählt auf 6 Jahre, so sieht es das Statut vor. Aber innerhalb dieser 6 Jahre werde ich die Altersgrenze erreichen, wo ich meinen Rücktritt beim Heiligen Vater einreichen werde. Von daher ist es schon sehr wahrscheinlich, dass ich nicht die 6 Jahre machen werde.
0: Sagt der wiedergewählte Vorsitzende der Bischofskonferenz, Erzbischof Franz Lackner. Als sein Stellvertreter wurde im Übrigen neuerlich der Linzer Diözesanbischof Manfred Scheuer gewählt.
15: Mehr als die Hälfte der Wertschöpfung Österreichs hängt direkt von sogenannten kritischen Rohstoffen ab. Dazu zählen Lithium für Batterien und seltene Erden für Magnete. Rohstoffe, die für die Digitalisierung sowie für die Energiewende dringend benötigt werden. Bei 12 von 17 strategischen Rohstoffen ist laut einer Studie des Kontextinstituts die Versorgung in der gesamten EU gefährdet bis stark gefährdet. Mehrere, auch kirchliche Organisationen, zeigen nicht nur diese Problematik, sondern auch Lösungsansätze auf, wie Maria Hammer berichtet.
16: Eine Handvoll Minen decke oft den globalen Bedarf, stellt Peter Klimek, Direktor des Supply Chain Intelligence Institute Austria, fest.
17: Tatsächlich haben wir noch einmal eine stärkere Abhängigkeit in den Verarbeitungsschritten. Bei manchen wichtigen Rohstoffen, zum Beispiel für Batterien oder bei seltenen Erden, sind das mehr als 90%.
16: Diese enorme Abhängigkeit stelle auch ein akutes Sicherheitsrisiko dar. Anja Appel, Geschäftsführerin der Koordinierungsstelle der österreichischen Bischofskonferenz für internationale Zusammenarbeit und Weltkirche, legt den Fokus auf die Einhaltung von sozialen und ökologischen Standards.
18: Man kann die Sicherheit der Lieferketten nämlich nur dann wirklich gewährleisten, wenn diese Standards eingehalten sind.
16: Der Schutz der Ökologie und der Menschenrechte in den Produktionsländern sei unbedingt mit zu berücksichtigen, fordert Appel vor allem mit Blick auf indigene Bevölkerungsgruppen.
18: Denn die sind diejenigen, die am meisten betroffen sind vom Abbau, deren Lebensraum zumindest zu den jetzigen Bedingungen oftmals zerstört wird.
16: Kreislaufwirtschaft ist die wirksamste Lösung. Klimek nennt als eine konkrete Maßnahme die Wiederverwendung von Produkten.
17: Bei Batterien aus Elektroautos ist es so, dass wenn die ausgebaut werden, sie häufig noch 80% Kapazität haben. Hier kann man zum Beispiel viele Autobatterien zusammenschnallen, hat dann eine mobile Stromspeichereinheit, die man dann verwenden kann, um den Strom, den die Photovoltaikanlage tagsüber generiert, auch nachts über verwenden zu können.
16: Zentrale Ansätze sind auch die Reduktion des Rohstoffbedarfs, die Steigerung der Materialeffizienz sowie die Erhöhung der Produktlanglebigkeit und der Ausbau des Recyclings.
15: Nach einem Höchstrichterentscheid über das umstrittene neue Kirchengesetz hat Estlands Innenminister Igor Taro die estnische christliche orthodoxe Kirche aufgefordert, ihre Unterordnung unter das russisch-orthodoxe Moskauer Patriarchat zu beenden. Kirchengemeinden und Klöstern ist es demnach verboten, organisatorisch oder wirtschaftlich mit einem geistlichen Zentrum im Ausland verbunden zu sein, das eine Gefahr für die Sicherheit des estnischen Staates darstellt. Das war Religion Aktuell, Redaktion Martin Groß.
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25: Mit Rosanna Zara am Mikrofon. Die Europäische Union plant ein Einreiseverbot für russische Soldaten. Geplant sind außerdem Import- und Exportbeschränkungen bei Technologie und Fischerei sowie weitere Maßnahmen, um russische Öleinnahmen zu begrenzen. Aus Brüssel, Tim Kuppal.
26: Drohnen, Fische, Kriegsveteranen.
3: Brüssel verschärft den Kurs gegen Moskau weiter. Sanktionspaket Nummer 21 sieht ein Einreiseverbot für aktive und ehemalige russische Soldaten vor. Wer beim russischen Militär seit Kriegsbeginn gedient habe, dürfe nicht mehr in die EU einreisen, so Ursula von der Leyen.
5: Anyone who has served in the Russian armed forces since the beginning of the war.
3: Enthalten sind auch Technologie-Exportverbote. Drohnen-Störsysteme sollen etwa nicht mehr nach Russland geliefert werden dürfen. Einfuhrbeschränkungen soll es erstmals auch für Produkte der russischen Fischereiindustrie geben. Im Zentrum stehen auch diesmal Maßnahmen gegen die russische Ölindustrie. Die Liste der 632 bisher sanktionierten Schiffe der russischen Schattenflotte wird ausgeweitet. Ein Teil dieser Sanktionen soll bereits am kommenden Montag beim EU-Außenministertreffen in Luxemburg beschlossen werden.
25: Die radikal-islamische Hamas und mehrere andere palästinensische Gruppen haben sich auf eine Teilentwaffnung verständigt. Die militanten Gruppen im Gazastreifen sollen einen Teil ihrer Waffen an die palästinensische Verwaltung abgeben. Diese muss allerdings noch eingerichtet werden. Das ist das Ergebnis von Verhandlungen in Kairo rund um die zweite Phase des Waffenstillstandes zwischen Israel und der Hamas. In Österreich hat sich die Bundesregierung doch noch darauf geeinigt, die Parteienförderung nicht zu erhöhen. Kanzler Stocker von der ÖVP sagt, auch Parteien müssten zur Budgetkonsolidierung beitragen. Vizekanzler Babler von der SPÖ spricht von einem klaren Signal. Innerhalb der Regierung war die Frage der Förderung bis zuletzt strittig. Die Neos hatten sich gegen die Erhöhung stark gemacht. Auf Grünflächen und an Wegesrändern wächst immer öfter die Getreidesorte Mäusegerste. Vor allem im Osten Österreichs hat sie sich in den vergangenen Jahren stärker ausgebreitet. Für den Menschen bringt die Mäusegerste keine Nachteile. Bei Haustieren kann sie allerdings zu Entzündungen führen. Tobias Mayer berichtet.
6: Sie sieht der Gerste zum Verwechseln ähnlich, ist aber ungenießbar. Die Mäusegerste, im Dialekt auch Schlierfansel genannt, breitet sich in der Ostregion stark aus. Wie die Agentur für Gesundheit und Ernährungssicherheit AGES bestätigt, nimmt die Getreideart vor allem Brachflächen und Grünstreifen in Städten und Gemeinden in Beschlag. Denn die Pflanze gilt als anspruchslos, widerstandsfähig und trockenresistent. Sie übernehme im trockenen städtischen Klima nach und nach Flächen von Arten, die dort nicht mehr gedeihen, heißt es. Gefährlich können die scharfen Grannen der Mäusegerste für Hunde werden. Sie können sich in den Ohren und Schleimhäuten festsetzen und dort zu Entzündungen führen. Die Stadt Wien empfiehlt, nach dem Gassigehen die Hunde auf Grannen abzusuchen.
25: Die französische Großstadt Clermont-Ferrand verhängt während der Fußball-WM eine Ausgangssperre für Jugendliche unter 16 Jahren. Ziel ist es, Ausschreitungen zu verhindern. Auch Public-Viewing-Veranstaltungen werden verboten. Nach dem Sieg von Paris Saint-Germain in der Champions League vor 10 Tagen war es unter anderem in Clermont-Ferrand zu heftigen Krawallen gekommen. Das waren die Nachrichten. Und damit noch zu den Wetteraussichten.
8: Mit Schauern und Gewittern geht es in vielen Regionen durch den Abend. Die kräftigsten Zellen sind jetzt gerade und in den nächsten Stunden im Südosten unterwegs. Über Nacht regnet es in weiten Teilen Österreichs, besonders von Vorarlberg bis Oberösterreich und nach Kärnten. Hier geht es auch morgen tagsüber regnerisch und gewittrig weiter. Zum Teil kommen dabei große Regenmengen zusammen. Am wenigsten regnet es ganz im Osten. Es ist überall kühler als heute mit 10 bis 18, im Osten und Südosten bis zu 24 Grad. So viel zum Wetter von Daniel. Danke.
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23: Gleich anschließend Dimensionen über österreichische Medizintechnik in Ghana. 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
26: Da.
1: He was born a preterm, actually a severe one, of course. That was 27 weeks. And we were at the NICU for almost 4 months. He had a lot of issues. So we came for assessment and we saw that he was having a profound hearing loss, which is only the cochlear implants that will help him benefit hearing. Yeah.
4: Neue Wege zum Hören zwischen Alpenraum und Westafrika.
9: Er ist als Frühgeburt auf die Welt gekommen, viel zu früh, in der 27. Schwangerschaftswoche. Wir waren fast 4 Monate auf der neugeborenen Intensivstation. Er hatte viele gesundheitliche Probleme. Also sind wir hierher gekommen und haben erfahren, dass er einen schwerwiegenden Hörverlust hat. Ein Cochlea-Implantat war die einzige Chance für sein Gehör.
4: Österreichische Medizintechnik in Ghana von Joshua Mingus.
10: So hearing is like a prerequisite for communication, especially spoken language. So for example, if you have a child and the child has never heard before, then what is there to say? Because they've not heard anything, so they can't say anything.
11: Jamila Abdullahi ist Sprachtherapeutin. Sie gehört zur ersten Kohorte, die dieses Studium in Ghana absolviert hat. 2018 hat sie ihren Abschluss gemacht. Ein Kind muss Laute zuerst hören und zuordnen können, um sie schließlich selbst zu reproduzieren, erklärt sie. Hinter ihr steht eine breite Regalwand aus Holz. Darin findet man bunte Bauklötze, flauschige Stofftiere und kleine Schalen, in die Kinder die Gegenstände als ein Kind muss Laute zuerst hören und zuordnen können, um sie schließlich selbst zu reproduzieren, erklärt sie. Hinter ihr steht eine breite Regalwand aus Holz. Darin findet man bunte Bauklötze, flauschige Stofftiere und kleine Schalen, in die Kinder die Gegenstände als Reaktion auf akustisches

0: bereits hinter sich haben und jetzt in Sprachtherapie sind, um den Umgang mit dem neuen Implantat zu lernen.
1: Seit knapp 5 Jahren werden in Ghana Cochlea-Implantate eingesetzt. Möglich wurde das durch eine überraschende Verbindung in den österreichischen Alpenraum. Dazu gleich mehr. Bisher haben 22 Patientinnen von der OP profitiert und eine neue Chance auf ein funktionales Gehör bekommen. Wir treffen Jamila Abdullahi im Korlebu Teaching Hospital in der Hauptstadt Accra. Es ist das Zentrum einer neuen Sparte im ghanesischen Gesundheitssystem.
2: This is how the audio processor looks like. I have some dummies here.
1: Ein Stockwerk unter den Therapieräumen von Jamila Abdullahi kramt ihr Kollege Benjamin Arthur in einer Schublade. Er präsentiert das schneckenhausförmige Hörgerät. Eine Gruppe aus Österreich ist angereist.
2: Okay, alright. So this is how the cochlear implant looks like.
3: So sieht das Cochlea-Implantat aus. Es hat 2 Teile. Der innere Teil wird bei einer Operation im Kopf eingesetzt.
1: Ein Cochlea-Implantat ist eine Hörprothese für Menschen mit starkem Hörverlust oder Taubheit. Im Unterschied zu herkömmlichen Hörgeräten wirkt es nicht nur wie ein Verstärker, sondern kann beschädigte Teile des Innenohrs funktional ersetzen. Außen am Kopf angebracht ist ein Audioprozessor, der Schallwellen aus der Umgebung in elektrische Signale umwandelt. Ein Implantat unter der Haut leitet die generierten Signale bis ins Innere der Hörschnecke, lateinisch Cochlea. Auf diesem Weg gelangen die Schallinformationen direkt an den Hörnerv und weiter ins Gehirn. Bei gesunden Menschen wird diese komplexe Übersetzungsleistung von rund 20.000 kleinen Sinneszellen erbracht, den sogenannten Haarzellen. Sind die Haarzellen defekt oder gar nicht erst vorhanden, kann ein Cochlea-Implantat ihre Funktion übernehmen.
3: Nach einer Erholungsphase wird das Implantat aktiviert und an den externen Audioprozessor angeschlossen. So ein Gerät hat auch der 5-jährige Ayeyi implantiert bekommen.
2: So that is what IAE is having.
4: The young patient who's
5: yes,
4: sitting there.
5: That's yes, that's right, yes.
4: This is okay.
5: Yes. Yeah.
1: Wir stehen in einem spärlich beleuchteten Wartezimmer. Heute ist viel los im Korlebu Teaching Hospital. Bei dem Besuch ist auch der österreichische Botschafter Jürgen Heißl dabei. Er fragt nach dem 5-jährigen Buben, Ayeyi, der auf einer Bank gegenüber Platz genommen hat. Seit 3 Monaten geht er bei Jamila Abdullahi in Sprachtherapie. An diesem Tag, Ende Februar, besucht eine österreichische Delegation das Spital. Anlass der Reise nach Ghana war die Eröffnung des neuen österreichischen Kulturforums Accra. Die Dimensionen waren im Rahmen einer Pressereise dabei und haben berichtet. Bei dem Besuch des Spitals geht es jedoch um etwas anderes. Die Cochlea-Implantate, die in Ghana seit rund 5 Jahren eingesetzt werden, stammen aus Innsbruck. Dort befindet sich das Unternehmen des Ehepaars Ingeborg und Erwin Hochmeier, denen 1977 eine kleine medizinisch-technische Revolution gelungen ist. Sie haben das weltweit erste mehrkanalige Cochlea-Implantat entwickelt. Mit ihrer Prothese konnten erstmals unterschiedliche Tonhöhen wahrgenommen werden. Es war die Geburtsstunde des modernen Cochlea-Implantats. Die Hörbehelfe ihrer Firma MedL werden mittlerweile in über 130 Ländern eingesetzt, darunter auch Ghana.
2: Yeah, it's okay, I'm done. Bye-bye to the microphone.
1: Der kürzlich operierte Ayeyi und seine Mutter Achewa Osai sind an diesem Tag ins Spital gekommen, um der österreichischen Delegation zu zeigen, wie es ihnen mit den Implantaten aus Tirol geht.
2: After the surgery, in fact, things have really changed. Actually, now Ayeyi can turn to his name and any sound that goes around him, he hears it. Yes. So we are progressing small, small.
0: Nach der OP hat sich wirklich viel verändert. Ayeyi versteht, wenn sein Name gerufen wird. Er kann auf sämtliche Geräusche in seiner unmittelbaren Umgebung reagieren. Also wir entwickeln uns Stück für Stück.
1: Ins Land geholt wurde die Technologie vom HNO-Arzt Emanuel Dornu-Kitscher. Im Korlebu-Krankenhaus kennt man ihn einfach nur unter dem Namen Prof.
6: I think the first contact with us was in 2015. There was a conference in Nigeria, in Abuja.
7: Ich glaube, der erste Kontakt hat 2015 stattgefunden. Das war bei einer Konferenz in Nigeria, in Abuja. MedL hat eine Präsentation gemacht. Überzeugt hat mich ihr Zugang, lokale Kompetenzen zu stärken, damit Cochlea-Implantationen langfristig auch ohne Unterstützung

0: Unterstützung von auswärts angeboten werden könne. Damals waren sie sehr motiviert, gleich mit den Operationen zu starten. Aber zuerst mussten wir die Voraussetzungen schaffen. Wir hatten noch nicht begonnen, Sprachtherapeutinnen auszubilden.
1: So we need first of all start training speech and language therapy as a foundation before we zoom into the cochlear implant.
2: Das ghanesische Gesundheitssystem gehört zu den besten in Subsahara-Afrika. Die Versicherungsrate des National Health Insurance Scheme ist deutlich höher als in den meisten Nachbarländern. Bei der Hörgesundheit hinkt man jedoch hinterher. Geht es nach Jamila Abdullahi, Benjamin Arthur und Emanuel Kitscher, soll sich das schnell ändern. Lieber gestern als morgen. Aber wie bereitet man ein ganzes Gesundheitssystem auf eine völlig neue Behandlungsform vor? Frage ich den Arzt Emanuel Kitscher.
1: As a nation, we have not formalized ear and hearing care.
0: Als Land haben wir Hals-Nasen-Ohrenheilkunde noch nicht in unsere nationale Gesundheitsstrategie aufgenommen. Und dafür kämpfen wir gerade. Es braucht Gesetze. Es braucht ein echtes Bekenntnis der Politik.
1: It requires buy-in of the politicians.
2: Für eine wirkungsvolle Integration von Cochlea-Implantaten ins Gesundheitssystem braucht es aus PatientInnen-Sicht mindestens vier Dinge. Flächendeckende Höruntersuchungen, um Hörschäden überhaupt zu erkennen, einen Zugang zu leistbaren Implantaten, kompetente ChirurgInnen, die diese einsetzen können und schließlich gut ausgebildete SprachtherapeutInnen, die einem den Umgang mit den neuen Implantaten beibringen können. Aber eins nach dem anderen.
3: Opium.
4: Today we are here to examine the ear, the nose and if possible the throat.
2: Abdrazak Atukli arbeitet als Pfleger. An der Universität in Kumasi macht er gerade seinen Bachelor mit Fokus auf Hörgesundheit. Heute ist er bei einer groß angelegten Höruntersuchung für über 200 Kindergartenkinder dabei. Die Ohren, Nase und, wenn möglich, der Rachen sollen untersucht werden. Wir befinden uns in Sunyani, knapp 400 Kilometer nördlich von Accra.
4: But mostly the children, they put foreign bodies in the ear and the nose most of the time.
5: Bei den meisten Kindern finden wir Fremdkörper, wie Bohnen, Steine oder Ähnliches. Sie sind neugierig. Manche schieben einen Stein ins rechte Ohr, um zu sehen, ob er beim linken Ohr wieder herauskommt. Bei der Untersuchung finden wir diese Steine dann.
4: Of which it doesn't work that way. So they will come and then you will find out it's there.
2: Laut WHO sind in Ländern mit niedrigem und mittlerem Einkommen, darunter auch Ghana, bis zu 75% der Hörverluste im Kindheitsalter auf vermeidbare Ursachen zurückzuführen. Eine einfache Mittelohrentzündung oder verhärteter Ohrenschmalz können sich ohne Diagnose und Behandlung schnell in schwere, irreversible Hörschäden verwandeln. Durch regelmäßige Untersuchungen von Neugeborenen und Kleinkindern könnte diese Anzahl drastisch reduziert werden. Genau dort hat auch die von Emanuel Kitscher initiierte Partnerschaft mit MedL angesetzt.
6: In 2023, MedL started a project here in Ghana. It was a newborn hearing screening. So basically, within the first month of delivery, we have to screen the baby.
2: Eric Jeboa arbeitet im Spital von Sunyani. Er ist Audiologe und hat das Kindergarten-Hörscreening an diesem Tag organisiert. Zuvor war er einer der lokalen Projektkoordinatoren von MedL.
6: After screening and the baby passed, we educate them.
0: 2023 hat MedL hier in Ghana ein Projekt gestartet, Höruntersuchungen für Neugeborene. Nach der Untersuchung besprechen wir mit den Eltern, was sie für die Hörgesundheit ihres Kindes beachten müssen. Wir geben ihnen unseren Kontakt. Und wenn irgendetwas ist, sollen sie anrufen.
6: Im Juni 2025
2: ist das von der Austrian Development Agency mitfinanzierte Projekt zur Ausweitung von Hörtests für Neugeborene in Ghana ausgelaufen. Die Weiterführung durch das Gesundheitsministerium läuft schleppend, aber sie läuft. Die 5 größten Spitäler in Ghana verfügen nun über die materielle Ausstattung und das entsprechend geschulte Personal, um sämtliche Hörtests durchzuführen. Reicht das?
7: We can always say it's not enough, but I think it's about priority.
2: Eunice Abdullahi ist Ärztin und leitet die HNO-Abteilung der lokalen oder auch primären Gesundheitsversorgung. Sie ist eigentlich gerade im Urlaub. Für ein Telefoninterview hat sie dennoch Zeit.
7: The priority is more on maternal health.
3: Wir können immer sagen, es ist nicht genug. Aber ich glaube, es geht um Priorität. Und die Priorität liegt bei der Mütter- und Kindergesundheit. Hörgesundheit wird vernachlässigt. Wir müssen darauf aufmerksam machen und vermitteln, wie wichtig Hörgesundheit für uns Menschen ist. Denn mit einer guten Behandlung kann auch jemand mit Hörverlust sein oder ihr volles Potenzial erreichen, in eine reguläre Schule gehen und auch zur Wertschöpfung des Landes beitragen.
2: Das ghanesische Gesundheitssystem ist in drei hierarchisch geordnete Bereiche gegliedert. Von oben beginnend, zur tertiären Versorgung gehören die 5 am besten ausgestatteten Spitäler des Landes. Darunter auch das Kolebu Teaching Hospital, wo wir unsere Erkundung begonnen haben. Hierhin werden Patienten überwiesen, wenn die Behandlungskapazitäten der sekundären Versorgungsebene, 16 kleinere Spitäler in den verschiedenen Regionen Ghanas, nicht ausreichen. Zu guter Letzt die primäre Versorgung. Gemeinschaftsbasierte Zentren, die auf Nachbarschaftsebene angesiedelt sind und den direktesten Kontakt mit dem ghanesischen Gesundheitssystem bieten.
3: Wir behandeln jeden und jede. Wir sind überall. Auch in den entlegensten Gebieten findet man die Primärversorgung. Darin liegt unsere Stärke. Gerade bei der Immunisierung sind wir besonders gut, weil unsere Zentren direkt bei den Menschen sind. Die meisten unserer Kinder sind geimpft.
2: Die von Eunice Abdullahi erwähnten Impfkampagnen für Neugeborene gehören zu den erfolgreichsten am afrikanischen Kontinent. Ghana erreicht eine Impfrate von bis zu 90%. Möglich wird das durch vorkoloniale Gesellschaftsstrukturen, die die britische Herrschaft überdauert haben. Lokale Könige, Chiefs, haben für Jahrhunderte jene Fürsorgefunktion übernommen, die heute größtenteils von Nationalstaaten und ihren Regierungen erfüllt wird. In Ghana haben diese Chieftaincies, also Königreiche, bis heute eine wichtige soziale, aber auch politische Bedeutung. Sie ergänzen den Staat, um eine bestmögliche Versorgung für ihre Gemeinschaft zu erreichen.
7: There are some things we can tax shifts.
3: Es gibt einige Aufgaben, die wir auf das Gesundheitspersonal übertragen können, auf sogenannte Community Health Workers. Sie gehen in die Häuser der Menschen und interagieren direkt mit der Gemeinschaft. Sie können Dinge entdecken, die wir im Krankenhaus gar nicht mitbekommen würden, weil die Patienten den Weg zu uns sonst gar nicht finden würden. Unsere Mitarbeiter und Mitarbeiterinnen arbeiten eng mit den Chiefs zusammen. Sie sind sozusagen unsere vorderste Kraft in der Gemeinschaft. Manchmal hat man Glück, es gibt Chiefs, die sehr unterstützend sind. Manche bauen sogar die Behandlungseinrichtungen für uns und arbeiten eng mit unserem Personal zusammen.
7: You might be lucky you get some chief who is very supportive. Some communities even build the CHIPS compound for you.
2: Die HNO-Ärztin Eunice Abdullahi sitzt an der Schnittstelle zwischen der lokalen Primärversorgung und dem Gesundheitsministerium. Für die Weiterführung der Neugeborenen-Screenings hat sie ein Konzept geschrieben, inklusive Projektkoordinatorin, Maßnahmenplan zur besseren Erreichung ländlicher Gemeinschaften und allem, was dazugehört. Bisher wartet sie noch auf eine positive Antwort.
7: But we have challenges.
3: Aber wir haben auch mit Herausforderungen zu kämpfen. Es fehlt der politische Wille. Wenn du in der Regierung niemanden kennst, ist es sehr schwierig. Aber selbst wenn du jemanden kennst und die Person dich unterstützen will, sie haben kein Geld, um dir zu helfen. Es braucht mehr Investitionen in die Hörgesundheitsversorgung. Dieser Bereich wurde sehr lange vernachlässigt. Nur mit mehr Geld können wir etwas weiterbringen.
2: In Ghana gibt es seit 2003 eine staatliche Gesundheitsversicherung. Jeder Bürger und jede Bürgerin kann sich registrieren. Abhängig von Alter, Erwerbsstatus und Einkommen beträgt die Beitragshöhe für die meisten Menschen umgerechnet zwischen 0 und 5 Euro im Monat. Laut lokalen Medien sollen bis zu 95% der Krankheitsfälle durch die Versicherung abgedeckt werden. Hörgesundheit gehört nicht dazu. Noch nicht.
1: When the nation defines and accepts ear and hearing care as part of health care, then that solves most of the problem, because it means our government will have to do some budgeting for this aspect of healthcare. And we've been on the road on this. But as I said, we will continue persevering until we have a breakthrough.
2: Emmanuel Kitscher aus dem Kwalibu Teaching Hospital in Accra. Der Arzt sagt, wenn Ghana die HNO-Medizin als Teil der staatlichen Gesundheitsversorgung definieren würde, wären die meisten Versorgungsprobleme gelöst. Denn dann würden Budgetmittel bereitgestellt werden. Untersuchung und Behandlung könnten als Versicherungsleistungen angeboten werden.
7: Yeah, for now in Ghana, I would say that the patients bear all the costs. That's unfortunate.
2: Jemima Finn ist Audiologin. Sie sitzt neben Emmanuel Kitscher. Die beiden kennen sich gut, sind herzlich miteinander. Als ich sie bitte, trotz 32 Grad Außentemperatur für das Interview die laut surrende Klimaanlage auszuschalten, schauen sie sich kurz an, lachen. Jede Minute im kühlen Büro ist kostbar. Aber auch sie, gerade sie, wissen, wie wichtig ein sauberer Ton ist.
7: We don't have a health insurance system that will cater for the cochlear implant or other hearing care devices.
8: Derzeit müssen die Patienten die Kosten selber tragen. Das ist bedauerlich. Vor allem bei Cochlea-Implantaten ist die Finanzierung sehr schwierig. Sie sind teuer. Viele unserer Patienten können sich das nicht leisten. Es gibt viele, insbesondere Kinder, die davon profitieren würden. Aber die Leistbarkeit ist ein großes Problem.
7: Affordability is an issue. If you have to pay for the cochlear implants.
8: Das Cochlea-Implantat für ein Ohr in der einfachsten Ausführung kostet im Moment 24.000 US-Dollar. Für beide Ohren bezahlt man 35.000 US-Dollar. Das ist ziemlich außerhalb der finanziellen Reichweite für eine Person mit regulärem Einkommen.
7: Quite out of reach for the average person.
2: Das Medianeinkommen, also jenes Einkommen, das die meisten Menschen in Ghana beziehen, beträgt umgerechnet 73 Euro. Darüber gibt es eine immer größer werdende Oberschicht. In Accra häufen sich schicke Restaurants, eingezäunte Villen und teure Autos. Ghanas BIP pro Kopf hat sich in den letzten 20 Jahren versechsfacht. Die Ausgaben für ein Cochlea-Implantat sind für die meisten Familien dennoch schwierig zu stemmen. Manche Eltern müssen ihre Häuser verkaufen, um sich die Behandlung leisten zu können. Andere wiederum haben Glück. Der Arbeitgeber springt ein oder Familienmitglieder im Ausland überweisen ihnen Geld. So auch bei Achewa Osei und ihrem 5-jährigen Sohn Ayeyi, die wir zu Beginn der Sendung kennengelernt haben. Ihr Vater lebt in Großbritannien und verdient dort für die gleiche Arbeit mehr als früher in Ghana. Er ist Altenpfleger. Gemeinsam mit seiner Partnerin hat er für die Operation bezahlt. Ayeyi schnappt sich inzwischen das Mikrofon.
9: I'm from Tamale, the northern region of Ghana. Yeah.
3: Ich bin aus Tamale, das ist im Norden von Ghana. Zweimal in der Woche kommen wir hierher nach Accra, um die Reha-Therapie zu machen. Zweimal die Woche, für ein Jahr.
2: Achewa Osei arbeitet in Tamale als Krankenschwester.
3: Ich habe Urlaub genommen. Also, wenn der Urlaub vorbei ist, muss ich zurück in die Arbeit und warte, bis ich wieder neue Urlaubstage gesammelt habe. In Tamale gibt es kein Reha-Angebot, sonst hätten wir die Therapie dort gemacht.
2: Im Dezember 2025 hat Ayeyi seine Therapie bei Sprachtherapeutin Jamila Abdullahi gestartet. Derzeit gibt es 5 Therapeutinnen, die auf die Rehabilitation nach Cochlea-Implantaten spezialisiert sind. 4 von ihnen bieten ihre Dienste in Accra an.
10: This is something we are trying to work on, but unfortunately, patients out of Accra would have to pick between the 5.
3: Für die Patientinnen und Patienten außerhalb von Accra bedeutet das vorerst, dass sie zwischen den 5 bestehenden Therapeutinnen wählen müssen. Wir hatten die Hoffnung, dass ein Kollege mit vielen Jahren Erfahrung im Norden zu arbeiten beginnt. Aber aus persönlichen Gründen ist er von dort leider weggezogen. Die Möglichkeit hat sich also zerschlagen. Jetzt suchen wir nach Therapeuten und Therapeutinnen, die fix im Norden leben, bereits einen soliden Erfahrungsschatz gesammelt haben und bereit wären, für einige Zeit nach Accra zu kommen und eine zusätzliche Ausbildung zu machen.
2: Für wen der Weg zur Therapie zu weit oder die Operation zu teuer ist, gibt es auch andere Möglichkeiten. Deaf Can Talk ist der Name einer ghanesischen App, die gesprochene Sprache in Text verwandelt. Die Software transkribiert Audioaufnahmen in Echtzeit. So wird das Gesagte in der Schule, an der Uni oder im Alltag für Gehörlose schnell lesbar gemacht. Eine bessere Teilhabe am gesellschaftlichen Leben soll dadurch ermöglicht werden.
10: The aim, the biggest aim for every speech therapist, regardless of the condition, is to be able to communicate at the level of their peers.
3: Das wichtigste Ziel für jeden Sprachtherapeuten, unabhängig von der Diagnose, ist, dass die Betroffenen auf dem gleichen Niveau wie ihre Altersgenossen kommunizieren können. Wenn ich zum Beispiel ein Kind habe, das mit 3 Jahren das Implantat erhalten hat, dann ist mein Ziel, dass man im Alter von 13 keinen Unterschied mehr merkt. Wenn das Kind mit einer Gruppe von 13-Jährigen zusammen ist, soll nicht signifikant auffallen, dass es in der Sprache oder den kommunikativen Fähigkeiten einen Unterschied gibt.
10: You will not see a significant difference in their language or their communication skills.
2: Laut der Agenda 111, einem Strategiepapier der ghanesischen Regierung, soll bis 2030 eine universelle Gesundheitsversorgung für alle Ghanaerinnen und Ghanaer erreicht werden. Wie sieht Sprachtherapeutin Jamila Abdullahi die Chancen, dass das bis dahin auch für die Hörgesundheit gilt?
10: I would say I hope so.
3: Ich hoffe es. Es ist etwas, das wir schon ein paar Mal angesprochen haben. Wir hatten Stakeholder-Treffen mit dem Gesundheitsministerium. Dort haben wir es immer wieder thematisiert. Sie sagen uns dann immer, oh, Sie müssen einen Brief schreiben. Schreiben Sie doch einen Brief. Ich hoffe einfach, dass es in Arbeit ist, nachdem wir diese Forderungen schon so lange stellen. Wir hoffen es. Ich wäre sehr froh, wenn es so wäre, aber ich weiß es nicht. Vielleicht in den nächsten 2 bis 3 Jahren, ja. Aber es hängt ehrlich gesagt davon ab, dass die Therapeutinnen und Therapeuten für die Patienten kämpfen. Ich drücke die Daumen.
10: I would be happy if it is, but it depends on the therapist fighting for their patients, to be quite honest. So, fingers crossed.
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1: Meine Programme, erklärt der Pianist Jan Liszewski im Beiheft zum heutigen Abend, entstehen meistens auf eine eher zufällige Weise. Ich starte mit einer Idee und vielleicht einem oder zwei Stücken, die ich unbedingt spielen möchte. Dann beginnt das Programm durch Recherche und Nachdenken zu wachsen. Das aktuelle, mit dem er am 1. Juni im großen Konzerthaussaal in Wien zu Gast war, trägt den Titel World of Dance. Dafür hat der 31-jährige kanadisch-polnische Pianist Polonaisen, polnische Tänze abseits von Chopin sowie einen Tango von Piazzolla als Ausgangspunkt gewählt und ist dann auf eine unglaubliche Bandbreite an tanzinspirierten Werken gestoßen. Sie stammen von Schubert, Ginastera, Albéniz, Bartók, Brahms, Szymanowski, Martinů und De Falla. Bernhard Fellinger begrüßt sie. World of Dance ist eine Reise durch verschiedene Kulturen und Traditionen, eine Reise in zwei Teilen ohne große Unterbrechungen bzw. Pausen. Der erste Teil beginnt mit drei tschechischen Tänzen von Bohuslav Martinů, gefolgt von zwei Danzas Españolas aus Manuel de Falla's La Vida Breve, gefolgt von vier polnischen Tänzen von Karol Szymanowski, 16 deutschen Tänzen von Franz Schubert und 6 rumänischen Volkstänzen von Béla Bartók und endet mit zwei argentinischen Tänzen von Alberto Ginastera. Am Klavier Jan Liszewski.

Jan Liszewski war das mit einer Reise durch die Welt des Tanzes, World of Dance. So heißt sein aktuelles Programm, mit dem er am 1. Juni zu Gast war im Wiener Konzerthaus und das Publikum begeistert hat. Im ersten Teil mit Bohuslav Martinus drei tschechischen Tänzen, Werkverzeichnis 154, dann mit Danza Española Nummer 1 und 2 aus La Vida Breve von Manuel de Falla, gefolgt von vier polnischen Tänzen aus der Feder von Karol Szymanowski, Franz Schuberts 16 deutschen Tänzen im Deutschverzeichnis der Nummer 783 und sechs rumänischen Volkstänzen von Béla Bartók. Im Einzelnen waren das der Tanz mit dem Stabe, dann Gürteltanz, der Stampfer, Tanz aus Bujum, Polka sowie Schnelltanz. Geendet hat dieser erste Teil mit Alberto Ginasteras Danzas Argentinas Opus 2.

Der zweite Teil dieses Abends mit dem Titel World of Dance wird genauso rasant wie der erste. Dafür hat der Pianist Jan Liszecki Folgendes ausgesucht. Grand Vals Brillant in S-Dur, Opus 18 von Frédéric Chopin. Dann folgen ein Walzer von Johannes Brahms und zwei weitere von Frédéric Chopin, sowie noch ein weiterer von Brahms. Dann Lieber Tango von Astor Piazzolla und ein Tango von Isaac Albéniz, sowie Danza Ritual de Fuego von Manuel de Falla. Zum Schluss eine Polonaise von Frédéric Chopin.

World of Dance. Das war das Motto von Jan Liszewski am 1. Juni im großen Saal des Wiener Konzerthauses. Gespielt hat er im eben gehörten zweiten Teil Grand Vals Brillant in Es-Dur Opus 18 von Frédéric Chopin, dann Walzer in Gis-Moll Opus 39 Nummer 3 von Johannes Brahms, gefolgt von Grand Vals Brillant in As-Dur Opus 34 Nummer 1 und Grand Vals Brillant in A-Moll Opus 34 Nummer 2 von Frédéric Chopin sowie dem Walzer in As-Dur Opus 39 Nummer 15 von Johannes Brahms. Dann gab Jan Liszewski Liber Tango von Astor Piazzolla und von Isaac Albéniz den Tango in D-Dur Opus 165 Nummer 2. Von Manuel de Falla Danza Ritual de Fuego und zum Finale gab es noch einmal etwas aus der Feder von jenem Komponisten, mit dem dieser Teil auch begonnen hat, Frédéric Chopins Polonaise in Astor Opus 53. Zwei Zugaben hat der kanadisch-polnische Pianist gegeben. Die erste stammt von Ignacy Jan Paderewski, Menuett, Opus 14, Nummer 1.

Im Ö1-Konzert am Dienstag brachten wir einen Abend mit Jan Liszewski, aufgenommen am 1. Juni im großen Konzerthaussaal in Wien. Tontechnik Christian Gortz, Musikaufnahmeleitung Jens Jamin. In den kommenden 40 Minuten spielt auch Jan Liszewski. Wir hören 24 Prelüde für Klavier, Opus 28 von Frédéric Chopin.

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0: Salzburg, der Mattseer Diabelli-Sommer, eröffnet seine diesjährige Ausgabe am 12. Juni mit einem Festkonzert in der Stiftskirche. Ein internationales Ensemble mit Benjamin Schmid an der Spitze interpretiert zwei Klavierquintette von Erich Wolfgang Korngold und von Robert Schumann. Im Programmtext dazu heißt es:
1: Erich Wolfgang Korngolds Quintett ist erfüllt von den Leidenschaften der großen Oper und der Aufbruchstimmung in Wien der 1920er Jahre. Robert Schumanns Stück von 1843, laut seiner Frau Clara ein Werk voll Kraft und Frische, sendet Licht in die Tiefen des menschlichen Herzens, was Schumanns Meinung nach des Künstlers Beruf ist.

0: Das Eröffnungskonzert des Mazzia Diabelli Sommers am Freitag, dem 12. Juni, beginnt um 19 Uhr in der Stiftskirche. Weitere Veranstaltungen im Rahmen dieser Reihe finden den ganzen Sommer über statt. Der Ö1-Club feiert heuer sein 30-jähriges Jubiläum. Und dazu findet am 28. Juni im Wiener Museumsquartier eine ganztägige Feier statt. Für Groß und Klein. Im Dschungel, dem Theaterhaus für junges Publikum, wird vom 28. bis zum 30. Juni das Stück Wildnis aufgeführt.
1: Drei Menschen verirren sich und treffen zufällig in der Wildnis aufeinander. Zuerst irritiert und distanziert, sind sie dann doch froh, neue Freundinnen gefunden zu haben. Denn manchmal macht die Wildnis auch Angst. Aber gemeinsam entdecken sie den Spaß am Wildsein und das Unkontrollierte wird als Quelle von Kreativität, Vielfalt und Freiheit entdeckt.
0: Zwischen verwilderter Gstätten und gesellschaftlichen Normen entfaltet sich bei dem Stück Wildnis eine genreübergreifende Performance für Kinder ab 5 Jahren und alle, die sich noch trauen, ungebändig zu sein. Im Rahmen des 30 Jahre Ö1 Clubfests am 28. Juni findet eine Führung mit einem Blick hinter die Kulissen des Dschungels im Wiener Museumsquartier statt. Exklusiv für Clubmitglieder und mit begrenzter Kapazität. Die Vorstellung von Wildnis beginnt um 15:30 Uhr.

0: Vorarlberg. Im Kulturverein Bahnhof in Andelsbuch findet am Samstag, dem 20. Juni, ein Konzert von Charmonie 3 Plus statt. Mit Humor, charmantem Augenzwinkern und Spielfreude serviert das Vintage-Vocal-Trio mit Klavierbegleitung eine Zeitreise von Chanson, Swing und Jazz bis Pop. Mit Alfred Dünser am Piano und einer Portion Frauenpower interpretieren die Sängerinnen Manuela, Linz Schubert, Birgit Vogelsberger und Friederike Graf ein buntes musikalisches Programm. Charmonie 3 Plus, live zu hören am 20. Juni im Kulturverein Bahnhof in Andelsbuch. Konzertbeginn ist um 20 Uhr.
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2: Zum Nachtjournal begrüßt Sie Arthur Treinacher. Das sind einige unserer Themen. Die Parteienförderung wird doch nicht erhöht. Scharfe Kritik an den Budgetplänen kommt von Richterinnen und Staatsanwälten. Die EU beschließt neue Russland-Sanktionen. In Wien startet eine flächendeckende Darmkrebsvorsorge und das Wetter morgen wird teilweise regnerisch. Nach viel Aufregung und vielen Diskussionen steht nun fest, die Parteienförderung wird in den kommenden 2 Jahren nicht erhöht. Die Maßnahme ist Teil des Sparbudgets, das Finanzminister Marta Bauer morgen präsentieren wird. Astrid Petermann berichtet.
3: Der Boulevard, vor allem die Kronenzeitung, hat Druck gemacht und eine Erhöhung der Parteienförderung wäre kommunikativ wohl auch nur schwer zu verkaufen gewesen. Die Regierung zieht jetzt quasi die Notbremse. SPÖ-Chef Andreas Babler.
4: Mir war wichtig, wenn alle etwas beitragen, dass auch die Politik und die Parteien etwas beitragen. Und darüber hinaus, dass es nicht nur die reine Parteienförderung ist, sondern auch bei Akademien und auch bei den Parteiklubs auch eingespart wird.
3: Ein wichtiges Signal sieht auch die ÖVP. Die Neos betonen, dass ihnen Sparen im System immer wichtig gewesen sei. Die FPÖ sieht einen FPÖ-Erfolg, Generalsekretär Christian Hafenecker.
5: Nämlich der öffentliche Druck, den Herbert Kickl aufgebaut hat, der hat sich am Ende auch ausgezahlt.
3: Von einem richtigen Schritt sprechen auch die Grünen.
2: Auch die Justiz bekommt die Budgeteinsparungen zu spüren. Zusätzliche Planstellen für Richterinnen, Richter und Staatsanwälte sind erneut nicht vorgesehen. Standesvertreter warnen, dass für eine rasche und effiziente Justiz rund 300 zusätzliche Stellen notwendig wären. Beate Tomasowitsch.
6: Viele Richter arbeiten 120%. Das könne nicht so weitergehen, sagt Gernot Kandut, Präsident der Richtervereinigung.
7: Das bedeutet, man kann diesen Anfall, der tagtäglich hereinkommt, nur bewältigen, indem man auch entsprechend mehr arbeitet. Das heißt, wenn man 120% hernimmt, ist das die 6-Tage-Woche.
6: Die Zahl an Verfahren steigt stark und die Verfahren werden außerdem immer komplexer und umfangreicher. So ist die neue Handybeschlagnahmeregelung viel aufwendiger. Nur das Personal dafür gibt es nicht, sagt Elena Haslinger, Vorsitzende der Staatsanwältinnenvereinigung.
8: Wir fahren jetzt deshalb seit 1,5 Jahren mit angezogener Handbremse, weil das Beschlagnahmeregime eben den Aufwand pro Akt massiv erhöht hat. Jetzt den Personalstand für weitere 3 Jahre einzufrieren, bringt das Fass aus unserer Sicht aber schlicht zum Überlaufen.
6: Im Justizministerium will man vor der Budgetrede nichts zu den Planstellen sagen. Durch Umschichtungen könnten 100 Posten geschaffen werden, ist zu hören.
2: US-Präsident Trump kündigt Vergeltung gegen den Iran an. Anlass ist nach seinen Angaben der Abschuss eines US-Kampfhubschraubers in der Straße von Hormus vergangene Nacht. Die Piloten seien unverletzt geblieben. Die USA müssten auf den Angriff jedoch reagieren, erklärte Trump am Abend in sozialen Medien. Die EU plant weitere Sanktionen gegen Russland. Vorgesehen sind unter anderem Einreiseverbote für russische Soldaten sowie zusätzliche Import- und Exportbeschränkungen. EU-Kommissionspräsidentin von der Leyen hat am Nachmittag die Eckpunkte des mittlerweile 21. Sanktionspaketes vorgestellt. Aus Brüssel, Tim Kupal.
9: Brüssel verschärft den Kurs gegen Moskau weiter. Sanktionspaket Nummer 21 sieht ein Einreiseverbot für aktive und ehemalige russische Soldaten vor. Wer beim russischen Militär seit Kriegsbeginn gedient habe, dürfe nicht mehr in die EU einreisen. So Ursula von der Leyen.
10: Anyone who has served in the Russian armed forces since the beginning of the war.
9: Drohnenstörsysteme soll nicht mehr nach Russland geliefert werden dürfen. Einfuhrbeschränkungen soll es erstmals auch für Produkte der russischen Fischereiindustrie geben. Im Zentrum stehen auch diesmal Maßnahmen gegen die russische Ölindustrie. Die Liste der 632 bisher sanktionierten Schiffe der russischen Schattenflotte wird ausgeweitet. Ein Teil dieser Sanktionen soll bereits am kommenden Montag beim EU-Außenministertreffen in Luxemburg beschlossen werden.
2: Die EU-Kommission verpflichtet WhatsApp, KI-Assistenten anderer Anbieter wieder kostenlos zuzulassen. Der Mutterkonzern Meta hat dafür 5 Tage Zeit. Andernfalls drohen hohe Geldstrafen. Meta verlangt seit Oktober Gebühren für KI-Chatbots von Unternehmen auf WhatsApp und will die Entscheidung anfechten. Mit heute startet in Wien ein neues Darmkrebsvorsorgeprogramm. Rund 540.000 Menschen zwischen 45 und 75 Jahren erhalten in den kommenden Monaten eine Einladung für einen kostenlosen Vorsorgetest zu Hause. Damit soll die Früherkennung von Darmkrebs verbessert werden. Details von Nicola Corazza.
11: In der grünen Testbox befinden sich ein Röhrchen für die Stuhlprobe, eine Anleitung und ein Rücksendekuvert. Wenn eine retournierte Probe auffällig ist, wird man verständigt und bekomme innerhalb von 14 Tagen einen Termin für eine Darmspiegelung zur Abklärung. Mitmachen sollte so einfach wie möglich sein, so Gesundheitsstadtrat Peter Hacker von der SPÖ.
12: Einfacher geht es einfach nicht mehr. Und deswegen glaube ich auch, dass wir sehr erfolgreich sein werden und hoffe es auch, weil wir es gesundheitspolitisch
11: Das Testkit kann auch bei der Gesundheitshotline 1450 bestellt werden. Das Projekt ist vorerst für 2 Jahre finanziert. Die Kosten von 15 Millionen Euro tragen der Wiener Gesundheitsfonds und die Krankenversicherungsträger.
2: Die Stadt Graz startet rechtzeitig zum Beginn der Fußball-WM eine Aufklärungskampagne zum Thema Sportwetten. Jeder 6. Mensch in Österreich, der Sportwetten betreibt, gilt als suchtgefährdet. Mehr von Anke Mandl.
13: Mit digitalen Werbeflächen, Inseraten und Social-Media-Beiträgen soll während der Fußball-WM auf die Risiken von Sportwetten aufmerksam gemacht werden. Dafür gibt es Informationsmaterialien im gesamten Stadtgebiet sowie Plakate für Vereine und Einrichtungen. Über einen QR-Code auf den Plakaten kommt man direkt zu Beratungs- und Hilfsangeboten in Graz. Besonders betroffen von Wettsucht sind Männer. Sie machen laut Fachstelle für Glücksspielsucht rund 90% der Sportwette aus. Für die Kampagne investiert die Stadt Graz 10.000 Euro.
2: Anke Mandl hat berichtet und die Tagesmeldungen vom Sport fasst Christoph Ott zusammen.
14: Die ÖFB-Frauen müssen sich im letzten Gruppenspiel der Fußball-WM-Qualifikation Norwegen knapp mit 1:2 geschlagen geben. Den Anschlusstreffer für Österreich erzielt Barbara Dunst nach einer starken Soloaktion. Dank des 2:0-Erfolgs von Deutschland gegen Slowenien bleiben die Österreicherinnen trotzdem Gruppendritte und damit fix in der Liga A bei den besten Nationen Europas und haben im Herbst beginnenden Playoff noch die Chance, sich für die WM 2027 in Brasilien zu qualifizieren. Bei der Fußball-WM musste Iran wohl auf heimische Fans verzichten. Wie der iranische Fußballverband mitteilt, wurde das reservierte Ticketkontingent, das jedem Verband zusteht, gestrichen. Eine Stellungnahme des Weltverbands FIFA oder des WM-Gastgebers USA, wo der Iran seine Gruppenspiele bestreitet, gibt es aktuell noch nicht. Und Tennisstar Serena Williams feiert nach fast 4 Jahren Pause ein erfolgreiches Comeback auf der WTA-Tour. Die 44-jährige US-Amerikanerin feiert beim Rasenturnier im Londoner Queen's Club mit ihrer kanadischen Doppelpartnerin einen 2-Satz-Auftaktsieg gegen das US-neuseeländische Duo Malika Routliffe und steht damit im Viertelfinale.
2: Zum Abschluss noch der Wetterbericht mit Daniel Stanker.
15: Eine nasse und für die Jahreszeit kühle Phase hat heute begonnen. In der Nacht geht es weiter mit teils kräftigen Regenschauern und Gewittern. Am stärksten sind die Gewitter gerade in Oberkärnten. Regnerisch wird auch der morgige Mittwoch und zwar vor allem in Osttirol, Kärnten, Salzburg und in der Obersteiermark. Hier schüttet es zum Teil mehrere Stunden lang. Nur wenig Regen gibt es morgen tagsüber ganz im Osten. Spätestens in der Nacht auf Donnerstag regnet es aber auch hier kräftig. Und das Ganze bei frischen 12 bis 20 Grad, im Südosten bei bis zu 23 Grad.
2: Danke, Daniel. Und das war ein Nachtjournal mit Arthur Treinacher. Auf Wiederhören um 23 Uhr.
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16: Nach Albanien auf die Spuren einer Audiokassette geht es in dieser Stunde, in der wir uns außerdem mit den Herausforderungen für die Elementarpädagogik beschäftigen und zu Beginn Gruppen der Macht in den Blick nehmen. Dagmar Streicher berichtet im zweiten Teil des Radiokollegs Gruppen der Macht, wie der kurze Traum der unipolaren Welt aufkommt, dann schnell wieder platzt und die Schwellenländer in der neuen Gruppe der 20 an Augenhöhe gewinnen. Zu Beginn blickt sie nach England. Dort will Margaret Thatcher 1983 wiedergewählt werden.
17: Who do we want? Who do we need?
16: Höhe gewinnen. Zu Beginn blickt sie nach England. Dort will Margaret Thatcher 1983 wiedergewählt werden.

0: Frankreich hat mit François Mitterrand ein Staatsoberhaupt aus der Sozialistischen Partei. Die G7 der 1980er Jahre unterscheidet sich also sehr stark von ihrem kosmopolitischen Gründervätern Helmut Schmidt und Giscard d'Estaing. Die Wirtschaftshistorikerin an der London School of Economics, Christina Spohr, beschreibt die Dynamik.
1: Also das Interessante auf der europäischen Ebene ist ja, dass Mitterrand und Kohl trotz allem da auch eine sehr enge politische Freundschaft sich entwickelt hat. Und Thatcher lag da natürlich ganz anders. Also auch wenn sie eher konservativ war. Erstens konnte sie mit Kohl überhaupt nicht. Und zweitens hat sie natürlich ihren Thatcherismus betrieben, also Monetarismus, Privatisierung. Bei den Briten als auch bei den Amerikanern ging es ja nicht um die soziale Marktwirtschaft. Daran haben natürlich die Kontinentaleuropäer festgehalten.
2: As the United States and Great Britain and other free nations have prospered, we are learning that the way to prosperity.
0: Ronald Reagan meint anlässlich eines Staatsbesuchs von Margaret Thatcher im November 1988, man habe erkannt, dass der Weg zu Wohlstand nicht in Bürokratie und Umverteilung von Reichtum liege, sondern in weniger Staat und mehr Freiheit für Unternehmer und in der Kreativität des Einzelnen.
3: Change, extraordinary change has come upon the world.
4: Die USA unter Reagan und Großbritannien unter Thatcher haben die Gewerkschaften geschwächt, haben die starken ökonomischen Gruppen aufgewertet, haben den Staat aus Sozialpolitik zurückgefahren, relativ aus anderen interventionistischen Politikfeldern. Und das wurde auf die Welt übertragen.
0: Auf die Welt übertragen, wie es Politikwissenschaftler Ulrich Brandt formuliert, wird vor allem die Deregulierung in sämtlichen Bereichen. Handel, Industrie, Verkehr bis hin zu Banken und dem Finanzmarkt. 1989 liegt der Anteil der G7 am globalen Bruttoinlandsprodukt bei bisher unübertroffenen 70%. Damit hat die Gruppe, die nur 10% der Weltbevölkerung repräsentiert, eine hohe faktische Macht.

0: Am 9. November 1989 fällt die Berliner Mauer. Die Sowjetunion implodiert kurz darauf. Der Kalte Krieg ist zu Ende und mit ihm die bipolare Weltordnung. Der Westen scheint sich mit seinen liberalen Demokratien, dem freien Markt und der globalisierten Ökonomie durchgesetzt zu haben, wie die Autorin des Buches Wendezeit, Christina Spohr, ausführt.
1: Vor dem Hintergrund des Zerfalls der Sowjetunion und des sowjetischen Kommunismus war diese Idee, wir haben die Universalisierung der Demokratie, nicht End of History. Die Osteuropäer wollten den Kapitalismus und dann wollten sie auch noch Demokratie. So war das ja auch in Russland. So hat auch Jelzin das versprochen, hat gesagt, ja, also wir stellen jetzt natürlich unsere Wirtschaft mit der Shock Therapy um auf den freien Markt. Wir wollen auch in den Welthandel. Wir öffnen uns total, nicht? Also Comecon, alles ist zu Ende. Und natürlich brauchen wir Hilfen aus dem Westen, um auch die Demokratie zu stabilisieren.
0: Die russische Wirtschaft ist im Transformationsprozess nach dem Sozialismus extrem schwach. Aber Europa glaubt aus seiner eigenen Erfolgsgeschichte heraus an den Grundsatz der wirtschaftlichen Zusammenarbeit als Mittel zum Frieden.
1: Aber schon sehr schnell, schon nach der ersten Wahl 93, wo Jelzin enorm unter Druck kommt und er immer mehr präsidentielle Macht an sich reißt, stellt man ja fest, auch im Westen, bei aller Liebe, wie gehen wir jetzt mit diesem Russland um? Es stellt ja immer noch den Anspruch, eine Großmacht zu sein, aber es ist das totale Chaos. Und die Deutschen vor allen Dingen sagen, wir müssen die Russen unterstützen mit Geldern aus dem IWF, mit europäischen Geldern und Milliarden werden dahin gepumpt und die Schulden auch zum Teil erlassen. Das wird alles bei der G7 besprochen.
0: Es ist eine politisch motivierte Entscheidung, Russland in die G7 einzuladen. Vorerst nur zu Kooperationsgesprächen. Man will unbedingt sicherstellen, dass das zukünftige Russland ein Partner und kein Gegner ist. Der Übergang von der Planwirtschaft zur Marktwirtschaft wird kräftig unterstützt. Dafür gründen die G7 sogar eine eigene Institution, die Europäische Bank für Wiederaufbau und Entwicklung. Der österreichische Ökonom Kurt Beyer wechselt vom Direktorium der Weltbank in jenes der EBRD. Seiner Einschätzung nach ist damals nicht alles optimal gelaufen.
2: Amerikanische Finanziers waren überall und haben den Leuten die Anteile ihrer verstaatlichten Betriebe, die privatisiert wurden, zum billigsten Preis abgekauft, ja, und dann weiter verscherbelt und so weiter. Also das war schon auch diese westliche Idee.

0: Idee natürlich, und ich meine, die ist ja richtig, also wir müssen aus diesen nicht funktionierenden Wirtschaften funktionierende Marktwirtschaften machen. Es ist halt leider Gottes auf die schlechtestmögliche Art gemacht worden. Man hat gesagt, wir müssen zuerst alle Preise freigeben und dann wird es eine Nationalbank geben und dann werden Banken sich bilden und dann wird es vielleicht eine Wettbewerbsaufsicht geben, damit nicht so Monopole entstehen.
1: Diese Kontrollinstitutionen hätte es durchaus gebraucht, meint auch der Experte für politische Ökonomie Ulrich Brandt.
2: Es hat ja zu einer wahnsinnigen Krise geführt in Russland, zu einer unglaublichen Oligarchisierung, deren Auswirkungen wir heute noch haben. Und in dieser Konstellation entscheiden dann die G7-Länder, wir nehmen Russland auf, um eben die damals ja sehr wichtige Wirtschaftsmacht, Post-Sowjetunion, jetzt Russland, was Ressourcen angeht, ein Stück weit auch noch bestimmte Industriezweige angeht, beispielsweise die Rüstungsindustrie, dass die Teil ist eines globalen Clubs. Man könnte hypothetisch heute sagen, wenn China schon wichtiger gewesen wäre, hätten sie vielleicht auch China aufgenommen. Aber China hat natürlich 1998 noch nicht diese Rolle gespielt.
1: Im Mai 1998 wird Russland offiziell in die Gruppe der Mächtigen aufgenommen. Die G7 wird zur G8. In Asien schießen die Wolkenkratzer aus dem Boden und die Industrialisierung boomt. Die Tigerstaaten, also Thailand, Indonesien, Südkorea und Malaysia, verzeichnen über 10 Jahre lang ein enormes Wirtschaftswachstum. Darauf verlässt sich der Internationale Währungsfonds und sieht die erste moderne Finanzkrise in der nun globalisierten Welt nicht auf sich zukommen. Die Ökonomin und Professorin an der University of Leeds, Anina Kaltenbrunner, beschreibt die Asienkrise von 1997.
3: Also die Asiaten haben auch ganz stark industrialisiert in dieser Zeit, sind sehr, sehr stark gewachsen, haben ihre Finanzmärkte geöffnet, viel Auslandskapital ist hineingeflossen. Das ging zum Teil in die Spekulation, in die Häuser, in die Realinvestitionen. Und irgendwann einmal sind dann die Finanzinvestoren draufgekommen, dass es da schon Schwächen gibt. Und dann hat der Baht in Thailand abgewertet und dann sind sie alle panisch raus.
1: Und in dem Moment, in dem das Vertrauen nachlässt, implodiert das System komplett. Die Wirtschaft bricht ein, Banken und Finanzinstitute müssen schließen. Millionen Menschen verlieren ihre Arbeit. Schnell setzt ein Dominoeffekt ein und zieht Indonesien, Südkorea und Malaysia mit hinunter. Der Ökonom Kurt Bayer meint, dass die Wurzel dieser Krise in der Deregulierung zu finden ist.
0: Ja, also sicher. Also ich meine, das gehört zu diesem ganzen neoklassischen, neoliberalen Wirtschaftsmodell. Freie Finanzflüsse sind gut, weil sie gehen dorthin, wo die Rendite am besten ist. Wie Rendite bewertet oder gemessen wird, ist eine zweite Geschichte, ob das gesamtgesellschaftlich oder rein finanziell ist. Die Kritik war immer von den Linken, da gibt es also gesamtgesellschaftliche Kriterien, die sich nicht unbedingt in der finanziellen Rendite sofort ausdrücken. Müsste also breiter bewertet werden. Aber das gehört zu dieser ganzen Ideologie, dass freie Märkte wirklich selbstregulierend letztlich sind. Und dem hat auf Druck der Finanzmärkte die Thatcher und auch der Clinton dann nachgegeben.
1: Schnell wird auch aus anderen Regionen das Kapital abrupt abgezogen. Ganz besonders hart trifft es Russland. Zur schweren Finanzkrise kommt dort noch der sinkende Ölpreis dazu. Im August 1998 ist Russland bankrott.
0: Und plötzlich konnte also ein großer Teil Russland und Asiens seine Kredite nicht mehr zurückzahlen und da hat der Währungsfonds massive Finanzhilfen geleistet. Wieder mit Auflagen natürlich, aber man hat also doch dann auch die weitere Ausbreitung auf die westlichen Länder damit weitgehend hinterhalten können.
1: Die Asienkrise macht deutlich, dass die G8 in der neuen Globalisierungsdynamik die Weltwirtschaft nicht mehr allein steuern kann. Das Wirtschaftswachstum der großen Schwellenländer definiert unübersehbar neue ökonomische Machtverhältnisse.
4: Ohne die Asienkrise hätte es die Gründung der G20 nicht gegeben. Insofern hat es doch zu einem Erkenntnis geführt, wir müssen mehr miteinander reden und nur die G7-G8 wird wahrscheinlich nicht ausreichen.
1: Sagt der Ökonom Thomas Wieser. Selbst die Weltbank und der Internationale Währungsfonds drängen darauf, große Schwellenländer in den geoökonomischen Entscheidungsprozess mit einzubeziehen, um weitere Weltfinanzkrisen zu verhindern.
2: Die Diagnose war, wir haben enorme Probleme der Finanzmarktstabilität und deshalb ist die G20 erstmal von den Finanzministerinnen gegründet und gebildet worden. Und dann sozusagen mit der Vertiefung der Krise, dann ab der 2000er Jahre, ist es dann ausgeweitet worden zu einem größeren Forum.
1: Die Gruppe der 20 kommt erstmals 1999 in Berlin zusammen. Es ist ein technokratisches Forum zur internationalen Finanzkoordination und öffentlich wenig beachtet. Auch politisch bleibt der Einfluss zunächst begrenzt, bis sie während der Finanzkrise 2008 auf Ebene der Staats- und Regierungschefs aufgewertet werden.
5: Ci confermano la cifra. Siamo 300.000.
1: Genua 2001. Über 150.000 Menschen reisen an, um gegen den G8-Gipfel zu demonstrieren. Was treibt sie an? Was werfen sie der G8 vor?
2: Auf der innerlichen Ebene wird kritisiert, dass sich mächtige Regierungen anmaßen, jenseits von Institutionalisierung, jenseits von Repräsentation, die Weltwirtschaft zu steuern. Da spielen die Südländer keine Rolle, da spielt Zivilgesellschaft keine Rolle, da spielt auch eine kritische Öffentlichkeit keine Rolle. Das ist sozusagen die Hauptkritik.
1: Auf der Straße ist eine ungewöhnliche Allianz aus Studenten, NGOs, Gewerkschaften, Bauernorganisationen, Umweltaktivisten, christlichen Gruppen und gewaltbereiten Krawallmachern. Im Kontrast stehen die Bilder aus den Prunksälen des Palazzo Ducale. Dort hat Gastgeber Silvio Berlusconi den G8-Gipfel pompös inszeniert. Rund um den Palazzo Ducale ist eine Sicherheitszone mit Betonbarrieren, Militärkontrollen und Scharfschützen eingerichtet. Der deutsche Rapper Albino beschreibt die Gipfeltage aus Sicht der Demonstrierenden.
6: Kriegsschiffe im Golf von Genua. Bombenaugen beobachten die Stadt. 150.000 Menschenleiber gehen gegen 4 Meter hohe Gitterwände. In deren brüchigen Schatten der sogenannte G8-Gipfel gießt das Schicksal der Welt. Der italienische Innenminister Scajola erteilt den Schießbefehl. Es herrscht Krieg in diesen heißen Julitagen. Tags werden friedliche Protestlerinnen von Mitgliedern der paramilitärischen Carabinieri sowie Schlechtern der Gruppo Operativo Mobile bedroht, begast, geschlagen. Hunderte werden schwer verletzt. Der Carabinieri Marco Placanica erschießt den Demonstranten Carlo Giuliani.
1: Die italienische Polizei wird für ihr Vorgehen gegen die Demonstranten in 2 Verfahren vom Europäischen Gerichtshof für Menschenrechte wegen Folter verurteilt. Seit dem G8-Gipfel in Genua finden die Gipfel an entlegeneren Orten statt. Dennoch kommt es immer wieder zu großen Demonstrationen. Wenige Monate nach Genua tritt China der WTO bei. Und damit wird die Globalisierung erst so richtig angeheizt.
2: Vielleicht war die chinesische Regierung 2000, 2001 klug genug zu sagen, wir haben jetzt noch eine Chance draufzuspringen in einer bestimmten Konstellation, die wir vielleicht in 10 Jahren nicht mehr haben.
1: Sagt Ulrich Brandt. Und Christina Spohr meint, man habe China zu wenig beachtet.
7: Ich würde sagen, eine der großen Fehler war gar nicht zu verstehen, dass der chinesische Ausgang sozusagen aus dem Kalten Krieg war ja ein ganz anderer als im Sowjetreich. Denn der Kommunismus ist ja nicht zerfallen, sondern sie haben ja als einparteienautoritärer Staat knallhart ihre eigene wirtschaftliche Öffnung auf ihre eigene Art vorangetrieben. China ist seinen eigenen Weg gegangen und man hat gar nicht so viel nach Asien geschaut.
1: China wird die Werkbank der Welt. Es entstehen enorme Exportlieferketten. Die Billigware aus China regt im globalen Norden den Konsum an und senkt die Inflation. Doch es kommt auch zu einer Deindustrialisierung, weil die Produktion abwandert.
2: Na, China hat sich ganz bewusst ab einem bestimmten Entwicklungslevel stärker in die Weltwirtschaft integriert und die WTO legt ja verlässliche Bedingungen für Welthandel, für den Austausch auch von Dienstleistungen, für geistige Eigentumsrechte fest. Und damit wurde China ein erstmal auch verlässlicherer Partner, weil es in dieser WTO-Logik mitmacht. Aber die WTO sagt ja auch, die Zölle sollen relativ niedrig bleiben. Also es soll eine offene Weltwirtschaft bleiben. Und da hat China offensichtlich kalkuliert und gut kalkuliert, wie wir heute wissen. Wir können unserer eigenen Entwicklung noch einen Schub geben, wenn wir ein Stück weit diese liberalen Welthandelsregeln akzeptieren. Das heißt ja nicht, dass in China selber China liberalisiert wurde. Also in China gibt es ja keine neoliberale Politik, aber China hat sich dann bestimmten Bedingungen einer liberalen Weltwirtschaftsordnung angeschlossen.
7: Wobei sie ja noch sagten, in den 90er Jahren sogar noch, dass sie ja noch Entwicklungsland sind, also ein Developing State. Und damit hatte man zum Beispiel auch bei den GATT-Gesprächen andere Deals. Das hat sich erst in den 2000ern anders entwickelt. Und vor allen Dingen haben wir es eigentlich erst richtig wahrgenommen in den 2010ern. Dass China sich wirklich zur Weltwirtschaft macht und auch zur weltpolitischen Macht etabliert. Also diese Tectonic Shifts haben wir eigentlich wirklich erst unter Xi Jinping richtig verstanden.
1: Eben weil China seinen eigenen Weg geht, sind die chinesischen Finanzinstitute weniger von der Subprime-Krise 2008 betroffen. China fällt nicht in die tiefe Rezession wie fast der ganze Rest der Welt. Die schwere Finanzkrise 2008 geht von der US-Immobilienblase aus. Die Banken bündeln ihre billigen, nicht gedeckten Immobilienkredite und verkaufen sie in die ganze Welt. Die Blase platzt und am 15. September 2008 geht die US-Investmentbank Lehman Brothers pleite. Das lässt die Börsen ins Bodenlose stürzen. Banken, Unternehmen, aber auch ganze Staaten kommen in arge Bedrängnis.
8: It's quite clear that this crisis has shown that there were problems.
1: EU-Kommissionspräsident Barroso meint, dass diese Krise offensichtlich zeige, dass es Probleme bei der Regulierung und bei der Aufsicht gebe.
8: No financial institution should escape regulation or supervision.
1: Kein Finanzinstitut dürfe sich der Aufsicht entziehen, so Barroso. Auf Betreiben der Europäer wird die Gruppe der 20 auf Chefebene gehoben. Und schon wenige Wochen nach Ausbruch der Krise findet der erste G20-Weltwirtschaftsgipfel in Washington D.C. statt. Die Erwartungen im Vorfeld des Gipfels sind hoch, wie auch Kurt Bayer erzählt.
0: Und damals war auch, muss ich gestehen, meine Hoffnung, aber nicht nur meine, dass diese G20 eigentlich zu so einem informellen Führungsgremium der Weltwirtschaft werden könnten, wenn man dazu noch nimmt, wie es ja auch dann passiert ist, Afrikanische Union zum Beispiel, oder die EU ist ja auch ein Mitglied jetzt dabei. Damit könnte man also eben weltweite Krisen regeln, aber auch die Versorgung mit globalen öffentlichen Gütern, Klimageschichten, Migration und so weiter besser lösen, ja. Und das hat auch eine Zeit lang so ausgeschaut. Die G20 waren relativ wirkungsstark.
1: Der französische Präsident Nicolas Sarkozy zeigt sich am Gipfel in Washington zufrieden.
9: En résumé, ce sommet est un sommet, je crois pouvoir le dire, historique.
1: Nicolas Sarkozy nennt den Gipfel historisch. Erstmals würden sich die 20 verschiedenen Länder auf einen gemeinsamen Maßnahmenkatalog für nationale Konjunkturprogramme und stärkere Finanzmarktaufsicht einigen. Ist das tatsächlich so bahnbrechend historisch? Frage ich den Ökonom Thomas Wieser.
4: Also richtig ist natürlich, dass die G20 eine ganz starke Rolle 2008 post-Lehman gespielt haben. Und die gemeinsamen Beschlüsse damals sind auch etwas relativ Einzigartiges geblieben, weil es gab einen Mechanismus, wo alle einberichten mussten, was sie jetzt machen, um der Krise Herr zu werden. Und es gab daher auch einen doch sehr starken Gruppendruck. Und ich glaube, der Konsens ist, dass die über die G20 abgewickelten Programme doch maßgeblich dazu beigetragen haben, den Fallout der Lehman-Krise global in Grenzen zu halten.
1: Damit ist die G20 ein potenzielles Krisensteuerungszentrum der Weltwirtschaft, aber mit klaren Grenzen. Ihre Beschlüsse sind weiterhin freiwillig und es gibt keine Konsequenzen, wenn sich ein Mitglied nicht an eine Vereinbarung hält. Aber immerhin, seitdem die Treffen auf Staatschefebene stattfinden, kann die G20 schneller und koordinierter handeln. Anina Kaltenbrunner und Ulrich Brandt meinen, der globale Süden habe durch die G20 an Augenhöhe gewonnen.
3: Wenn man sich so die letzten G20 anschaut, hat man schon das Gefühl, dass sich einfach auch die großen Länder des globalen Südens, ein Brasilien, ein Indien, ein China, ein Südafrika, schon auch stärker positionieren und schon auch größer auch Themen aufbringen, die für sie wichtig sind.
2: Mit G20 ist ja erstmal gelungen, dass es eine Anerkennung gibt, dass die Weltwirtschaft sich stark verändert hat. Ob man das Emanzipation nennen kann, weiß ich nicht, aber es ist erstmal ein Terrain, wo stärker auf Augenhöhe diskutiert wird. Aus meiner Sicht ist die G20 nicht annähernd so wichtig, zumindest in unseren Ländern, wie die G7, also auch was die Treffen angeht.
1: Völlig zu Recht spricht Ulrich Brandt von der G7 und nicht der G8. Denn Russland ist 2014 nach der Annexion der Halbinsel Krim aus dem Club der mächtigen Industriestaaten wieder ausgeschlossen worden. Donald Trump möchte das ändern, wie er vor seiner Abreise mit dem Helikopter zum G7-Gipfel nach Quebec im Juni 2018
10: betont.
1: Aktuell liegt der G7-Anteil der Weltbevölkerung bei 10% und die Weltwirtschaftsleistung der Gruppe liegt bei weniger als 30%. Sie erinnern sich? Zu Beginn der Sendung in den 1980er Jahren sind es noch 70%.

0: It is significant that the G20 Leaders Summit will be convened for the first time on African soil.
1: Es sei von großer Bedeutung, dass der G20-Gipfel zum ersten Mal auf afrikanischem Boden stattfinde, sagt der Präsident von Südafrika Cyril Ramaphosa im Vorfeld des Gipfels 2025.
0: Geopolitical tensions and rising intolerance, conflict and war.
1: Geopolitische Spannungen, Intoleranz, Kriege, Klimawandel, Pandemien sowie Energie- und Nahrungsmittelunsicherheiten würden das ohnehin fragile globale Zusammenleben bedrohen, sagt Ramaphosa. Die Herausforderungen seien miteinander verknüpft und würden inklusive und gut koordinierte Antworten erfordern.
0: Yet there is a lack of consensus amongst major powers, including in the G20.
1: Dennoch herrsche unter den Großmächten auch innerhalb der G20 kein Konsens darüber, wie auf diese global bedeutsamen Probleme reagiert werden soll, beklagt sich Ramaphosa.
2: If you take a look at what's going on in parts of South Africa, look at South Africa, what's going on.
1: Der amerikanische Präsident Donald Trump kommt nicht nach Johannesburg zum G20-Gipfel, weil er dem ehemaligen Apartheidland Genozid an der weißen Minderheit vorwirft. Er boykottiert Südafrika, obwohl seine Ansicht im Widerspruch zu anerkannten Expertenmeinungen steht.
2: We have a G20 meeting in South Africa. South Africa shouldn't even be in the G's anymore.
1: Aus den USA reist auch kein Stellvertreter zu dem Gipfel nach Johannesburg an. Deshalb entfällt die traditionelle Zeremonie für die Übergabe an das nächste Gastgeberland. Im Dezember 2026 findet der G20-Gipfel in Miami statt und die USA stellen ihn unter das Motto »The best is yet to come«, also »Das Beste kommt noch«.

0: Dagmar Streicher hat die Radiokollegreihe Gruppen der Macht gestaltet, in der sich morgen Mittwoch dann alles um neue Machtansprüche dreht. Von den Zentren politischer Macht wechseln wir nun an einen Ort, an dem frühe Weichen für die Zukunft gestellt werden. Die Kindergärten Skandinaviens. Denn dort gilt die Elementarpädagogik seit langem als Fundament des Bildungssystems. Was Länder wie Norwegen anders machen als Österreich, darüber hat sich Andreas Wolf informiert. Der zweite Teil seiner Radiokolleg-Reihe trägt den entsprechenden Titel »Lernen von Skandinavien«.
1: Die skandinavischen Länder zeigen vor allem drei Dinge. Sie haben bessere Betreuungsschlüssel, eine höhere Anerkennung des Berufs und mehr Zeit für pädagogische Arbeit außerhalb der Gruppe. Der Kindergarten wird dort tatsächlich als erste Bildungseinrichtung gesehen. In Skandinavien ist eine Elementarpädagogin genauso angesehen wie bei uns der Arzt oder der Jurist oder der Architekt.
2: Die skandinavischen Länder hätten, so die Abteilungsleiterin für Kindergärten der Stadt Wien, Karin Brokal, schon viel früher erkannt, dass Investitionen in den elementarpädagogischen Bereich die günstigste und effizienteste Möglichkeit sei, eine Gesellschaft positiv zu entwickeln. Auch der Wiener Elementarpädagoge und Kindergartenleiter Daniel Valenta sieht das skandinavische System als Vorbild. Seiner Ansicht nach könne man es in Österreich aber nicht eins zu eins implementieren.
3: Ich glaube, es braucht einfach den Fokus auf die Relevanz der elementaren Bildung und was das heißt, wenn wir nicht dieses Top-Down-System der Finanzierung hätten, wie zuerst Universitäten, dann Schule und dann Kindergarten, sondern wie wichtig es wäre, wenn wir in die elementare Bildung investieren. Was wir uns sparen würden, wenn wir sagen, wir investieren da. Wir sparen uns Ausgaben am Arbeitsmarkt, im Strafwesen, im Förderwesen. Weil all diese Dinge sind ausgleichbar, wenn man früh investiert in Chancen der Kinder.
2: Einer, der sich gut mit dem skandinavischen Bildungs- und Gesellschaftssystem auskennt, ist Thomas Moser. Er lebt seit mehr als 30 Jahren in Norwegen und unterrichtet am Institut für Learning Environment and Behavioral Research in Education an der Universität in Stavanger. Mosers Institut hat auch eine Kooperation mit der Universität Graz, wo der Masterstudiengang Elementarpädagogik angeboten wird.
4: Der Staat ist nicht unser Feind, wie man teilweise in Österreich den Eindruck hat. Also der Staat, der will uns was Schlechtes. In Norwegen meint man, der Staat ist was Gutes, also der sorgt für uns. Das merkt man in so vielen Dingen, auch wie mit Corona umgegangen wurde und so weiter. Und da meint man auch, dass das Angebot an sozialen Gütern, an Gesundheitssystem, pädagogischen System, dass das schon seine Ordnung hat. Also das ist so die Ausgangshaltung. Da sind auch Unterschiede, wie Kinder betrachtet werden als Bürger mit Rechten.
2: Die Relevanz jedes einzelnen Kindes in Norwegen zeige sich am besten im Umgang mit Kindern, die eine sonderpädagogische Betreuung benötigen. Finanziert werde sie aus dem jeweiligen Gemeindebudget, erklärt Thomas Moser.
4: Wenn das jetzt ein Kind ist, was zum Beispiel eine Gefahr für sich selbst und andere sein kann, dann müssen einfach 4 Leute arbeiten, 24 Stunden mit dem Kind. Für eine kleine Gemeinde kann das gesamte Budget wälzen. Wenn Sie sich das Bildungssystem generell anschauen, dann ist es also ein sehr inklusives System. Wir haben keine Sonderschulen mit ganz wenigen Ausnahmen, wie zum Beispiel Taubblindgeborene. Da gibt es also ein Spezialangebot. Aber ansonsten ist die Regel, dass alle Kinder in die Normalschule und in den Normalkindergarten integriert sind. Jedes Kind hat unabhängig von Familie und Voraussetzung ein gesetzliches Recht auf einen Volltagskindergartenplatz, also nach Erfüllung des ersten Lebensjahres. Wir haben kürzere Eltern Karenz, nur ein Jahr, allerdings damit voller Bezahlung. Und danach lückenlos schließt der Kindergarten an, der dann bis 6 Jahre geht.
2: Bis zum Alter von 3 Jahren passt in Norwegen eine elementarpädagogische Fachkraft auf maximal 3 Kinder auf. Bei Kindern zwischen 3 und 6 Jahren liegt der Betreuungsschlüssel bei maximal 6 Kindern. Diese Regelung gilt, wie alle anderen Bildungsgesetze, norwegenweit. In Österreich ist das elementarpädagogische System bis auf den Bildungsrahmenplan föderalistisch zersplittert. Das heißt, jedes Bundesland hat seine eigenen Ausbildungsstandards, Förderungen, Entlohnungssysteme und Personalschlüssel. Bei den bis Dreijährigen passt in Österreich deshalb eine Pädagogin, manchmal mit, manchmal ohne Assistentin, auf zwischen 7 und 15 Kinder auf. Bei den 3- bis 6-Jährigen liegt der Betreuungsschlüssel in Österreich bei 21 bis 25 Kindern pro Pädagogin, unterstützt von oft nur einer Assistentin. Der Bildungsexperte Thomas Moser.
4: Es ist die Kompetenzentwicklung der Angestellten einfacher, wenn überall dasselbe gilt. Wir haben die Bachelor-Ausbildung über das ganze Land verstreut. Ich denke, es macht das System sehr viel einfacher und es müsste es im Prinzip auch günstiger machen, weil diese Zwischenverwaltungen im föderalen Bereich ja wegfallen.
2: Knapp 2% seines hohen Bruttoinlandsprodukts gibt Norwegen pro Jahr für Elementarpädagogik aus. Das sind für 5,6 Millionen Einwohner knapp 8 Milliarden Euro. Zum Vergleich Österreich. 2024 lag die Kindergartenfinanzierung von Bund, Ländern und Gemeinden je nach Berechnungsweise bei 3,5 bis 4 Milliarden Euro und das bei 9,2 Millionen Einwohnern. Damit steht für deutlich mehr Menschen nur etwa die Hälfte des Betrags von Norwegen zur Verfügung. Setzt man Einwohnerzahl und Budget in Relation, dann gibt Norwegen um etwa 2/3 mehr für Elementarpädagogik aus als Österreich. Doch Geld alleine nutzt einem System nichts, wenn es falsch eingesetzt wird. Dass unser Bildungssystem grundsätzlich die falschen Prioritäten setze, das meint der Direktor der Bildungsanstalt für Elementarpädagogik in Bischofshofen, Christoph Schöffmann.
5: Ich bräuchte die allerbesten Pädagoginnen bei den ganz Kleinen. Da geht es um ganz viel. Da kann ich innerhalb von wenigen Wochen ganz viel erreichen. Und dort müsste ich eigentlich, wenn ich das konsequent durchziehe, am meisten Gehalt zahlen, um die besten Köpfe, die besten Leute zu haben. Und de facto ist es eigentlich genau umgekehrt. Und das ist natürlich eine Absurdität dieses Systems.
2: Dass es in Österreich so ist, wie es ist, erklärt sich durch die seit Jahrzehnten einzementierten Verwaltungsstrukturen, Pfründe und Machtpositionen, die verteidigt werden wollen. So die langläufige Meinung vieler Politikwissenschaftler. Dass Reformen kaum möglich sind, hat die vor kurzem geführte Debatte über eine Verlängerung der Volksschule auf 6 Jahre gezeigt. Doch statt Einzelinteressen zu bedienen, sollte man einen gesamtheitlichen Blick auf das System werfen, rät der österreichisch-norwegische Bildungswissenschaftler Thomas Moser und nennt eine australische Studie. In dieser geht es um die Frage, was es volkswirtschaftlich kosten würde, wenn das marode australische Kindergartensystem auf den Stand der skandinavischen Länder gehoben werden würde.
4: Das interessante Resultat da ist, dass durch die erhöhte Teilnahme der Mütter im Arbeitsmarkt und die dadurch bedingte Erhöhung des Bruttonationalprodukts und der erhöhten Steuereingängen, würde das mit Null ausgehen. Also die Kosten für den Kindergarten, und wenn der völlig gratis auch wäre, würden sich sozusagen rechnen im Staatsbudget. Aber nur Kindergarten, ja oder nein, erklärt wahrscheinlich sehr wenig, weil wenn die Qualität schlecht ist, dann nützt das auch nichts.
2: Um gemeinsame pädagogische Grundlagen zu schaffen, gibt es in Österreich den bereits erwähnten Bildungsrahmenplan für Elementarpädagogik aus dem Jahr 2009. Hier ein Ausschnitt aus der Präambel.
6: Die praktische Umsetzung des Bildungsauftrages liegt in der Verantwortung der fachlich qualifizierten Pädagoginnen und Pädagogen. Ihre Arbeit wird durch qualitätsvolle Rahmenbedingungen unterstützt. Auch wenn der Fokus frühkindlicher Bildung auf der Entwicklung von Kompetenzen liegt und den Lernprozessen im frühen Kindesalter hohe Priorität zukommt, ist das Spiel weiterhin die wichtigste Form des selbstbestimmten, lustbetonten Lernens in elementaren Bildungseinrichtungen.
2: Auch Norwegen hat einen Bildungsrahmenplan für die Elementarpädagogik, in dem Ziele, Werte und Qualitätsansprüche definiert sind. Detaillierte Umsetzungsvorgaben gibt es nicht, denn die konkrete Ausgestaltung der pädagogischen Praxis liege ausschließlich bei den Teams vor Ort, so der Bildungsexperte Thomas Moser.
4: Ein Wahlspruch in der norwegischen Bildung und Pädagogik ist, frag nicht, ob die Kinder reif für die Schule sind, sondern frag die Schule, ob sie reif für die Kinder ist. Es gibt kein einziges definiertes Lehrziel, was die Kinder können sollen. Was definiert wird im Rahmenplan, ist, was die Erwachsenen machen sollen, damit die Kinder spielend und lernend sich entwickeln können. Und danach, wenn es in die Volksschule geht, ist also dann 6 Jahre in Norwegen und die sind ohne Schulnoten. Dieser Bewertungsaspekt, auch der Aspekt externer Inspektionen und so weiter, das wird sehr abgelehnt. Wenn es Konflikte oder nicht lösbare Auseinandersetzungen gibt, dann gibt es über die Kommune und über die Fülke, also Teilstaat, Regelungen zur Aufsicht und zur Hilfe.
2: Warum wir in Österreich einen anderen Zugang bei der Leistungsbeurteilung haben, darüber mutmaßt die Didaktik- und Kindergartenpraxislehrerin der Bildungsanstalt für Elementarpädagogik in Bischofshofen, Sarah Müller.
7: Ich glaube, dass auch das kulturell gewachsen ist, dass man in Österreich lange auch versucht hat, eine sehr fleißige Gesellschaft zu sein. Das war ja lange auch ein Ziel, dieses Land auf Beine zu stellen, die sicher sind, dass man erfolgreich ist, und das prägt eine Gesellschaft.
2: Neben dem Spiel fördern die skandinavischen Länder auch intensive Naturerlebnisse. In vielen norwegischen Kindergärten findet ein Großteil des Alltags deshalb draußen statt, erklärt Thomas Moser von der Universität Stavanger.
4: Das freie Spiel steht sehr, sehr hoch, die Natur steht sehr, sehr hoch. Dann gibt es also unterschiedliche Profile in den Kindergärten. Einige sind vielleicht an einem Bauernhof angeknüpft, andere sind Naturkindergärten. Dann wird viel studiert, wie die Natur sich verändert. Dann werden halt Materialien gesammelt und mit nach Hause genommen und sortiert und geordnet und Farben bestimmt. Viele haben so iPads mit Elektromikroskop, wo sie dann genauer untersuchen können. Es ist eine bunte Vielfalt. Es gibt da natürlich auch Kindergärten, wo sehr wenig passiert.
2: 97% der Kinder in Norwegen über 3 Jahren besuchen einen Kindergarten. Die meisten von ihnen über 40 Stunden pro Woche. Doch das Land ist keine Insel der Seligen. Probleme, die es in Österreich gibt, Stichwort viele Kinder ohne Kenntnis der Landessprache, gibt es auch in manchen Stadtteilen von Oslo. Und auch Menschen aus unterschiedlichen Kulturkreisen, die die Institution Kindergarten nicht kennen, gibt es da wie dort. In Norwegen versucht man mit teilweise unorthodoxen Methoden, Familien mit Migrationshintergrund an das System anzukoppeln. So habe man das Geburtenregister mit dem Kindergartenregister verglichen und jene Familien besucht, deren Kinder nicht im Kindergarten gemeldet waren. Das war, so Thomas Moser, zwar rechtswidrig, aber effizient.
4: Die Sozialarbeiter und der Gesundheitsdienst in diesem Stadtteil, die haben angeklopft und haben gesagt, also es gibt da ein Angebot des offenen Kindergartens. Das ist ein eigenes Kindergartensystem, wo die Eltern mit den Kindern hingehen können, dort bleiben können und dann wieder nach Hause gehen. Es hat sich im Prinzip herausgestellt, dass diese Mütter, die ja teilweise also Analphabeten sind und auch die Sprache nicht sprechen, dann doch so viel Vertrauen in dieses System gewonnen haben, dass nach einem Jahr ziemlich alle dieser Kinder in den Kindergarten eingeschrieben wurden. Die Gesetzeslage ist so, die Eltern haben eigentlich das letzte Wort.
2: Von zentraler Bedeutung für den Erfolg des skandinavischen elementarpädagogischen Systems ist auch dessen hoher Grad an Akademisierung. 40% aller Elementarpädagoginnen verfügen zumindest über einen Bachelorabschluss. Viele sind auch höher qualifiziert. Ungelernte Kräfte, wie es sie im Rahmen von Assistenzstellen in manchen österreichischen Bundesländern gibt, wären in Norwegen undenkbar, so Thomas Moser.
4: Für die Assistentenstelle werden Facharbeiter eingestellt. Es gibt also eine Facharbeiterausbildung, die heißt Kinder- und Jugendarbeiter, genauso wie Elektriker oder Schlosser. Und die sind dann auch ausgebildet, allerdings auf einem sekundären Niveau. Dann macht man eine normale weiterführende Schule mit Ausbildung im Kinder- und Jugendbereich.
0: Lernen von Skandinavien. Der zweite Teil der von Andreas Wolf gestalteten Radiokollegreihe Elementarpädagogik, wie wir unsere Chancen für die Zukunft vergeben. Zur Suche nach den Ursprüngen einer Audiokassette, die in den 1980er Jahren zusammengestellt wurde, geht es jetzt im Musikradiokolleg. Anja Trölenberg macht sich heute in ihrer Reihe zurückgespult wieder auf die Suche nach den Namen der Musiker auf der Kassette mit albanischer Musik. Nach ihrer erfolglosen Suche in der Hauptstadt Tirana begibt sie sich heute in den Süden Albaniens.
8: Langsam setzt sich der Bus in Bewegung. Nur wenige Plätze sind besetzt, als ich von Tirana nach Tebelena aufbreche. Zum Abschied hupt der Fahrer den Kollegen zu. Ich bin unterwegs durch Albanien, auf der Suche nach einem Musiker, dessen Namen ich nicht kenne. Eine alte Kassette hat mich hierher geführt. Auf dem Band kein Titel, kein Autor. Der einzige Hinweis, eine handschriftliche Notiz auf Griechisch. Albanika Klarina, albanische Klarinette. Dass ich jetzt auf dem Weg nach Tepelena bin, liegt an Michaela Minga. An einem regnerischen Nachmittag hatte sie sich das erste Lied auf der Kassette mit mir angehört. Das ist Folge 2. Falsche Fährte. Michaela Minga stellt ihren Rucksack beiseite und drückt die Kopfhörer zurecht. Wegen des prasselnden Regens haben wir Schutz in der Pyramide von Tirana gesucht, einem monumentalen Bau aus der Zeit der Diktatur.
9: Das ist ein typisches Lied aus Südalbanien. Es ist ein mehrstimmiges, also polyphones Stück, begleitet von Instrumenten, genauer gesagt von einem Ensemble, das Saze genannt wird.
8: In dieser albanischen Polyphonie hat jede Stimme eine klare Aufgabe. Eine führt, eine antwortet, die anderen halten den Grundton, erklärt die Musikologin und schüttelt sich die nassen Locken aus dem Gesicht.
9: Vom Text her würde ich sagen, dass das zur sogenannten sozialistischen Folklore gehört. Zu Liedern also, die in der Zeit der Diktatur auf bestehende Melodien gesetzt und mit neuen Texten versehen wurden.
8: Vermutlich stamme das Lied aus den 1980er Jahren.
9: Im Text ist von einer Gegend bei Tepelena im Süden Albaniens die Rede. Von Walnussbäumen und Weinbau.
8: Sie glaube nicht, dass ich allein anhand eines Liedes feststellen ließe, wer zum Beispiel die Klarinette spielt.
9: Vielleicht lohnt es sich, in der Region Tepelena nachzufragen, bei Musikern, die dort früher in Ensembles gespielt haben.
8: Als ich nach 4 Stunden Fahrt in Tepelena ankomme, weht dort ein kalter Wind. Der Fahrer lässt mich aussteigen und reicht mir meinen Koffer. Ich nehme die einzige Straße, die in den Ort hineinführt, und gehe in das erstbeste Restaurant. Drinnen sitzt ein Ehepaar. Der Fernseher läuft. An der Wand hängt ein verblichenes Bild von Schloss Neuschwanstein. Und obwohl niemand kocht, dröhnt die Lüftung. Ich erkläre, wonach ich suche. Frage, wer sich im Dorf auskennt und mit wem ich sprechen sollte. Sie schicken mich in das Café des ehemaligen Bürgermeisters 2 Straßen weiter. Dort, sagen sie, solle ich nach Professor Aserio fragen. Er habe Musik studiert und früher in einem der Ensembles von Tepelena gespielt. Auch hier in dem kleinen Café läuft der Fernseher. 2 Männer spielen Tavli, ein Würfelspiel, bei dem die Steine laut über das Brett klacken. Neben der Bar sitzen mehrere Frauen auf einer Couch. Ob Professor Aserio zu sprechen sei?
10: Hallo.
8: Eine Frau telefoniert, erkundigt sich. Doch der Professor ist gerade nicht vor Ort. Er ist im Krankenhaus in Tirana. Also spiele ich Ihnen die Kassette vor.
10: Bravo.
8: Es handle sich um Hamid Metka. Nein, um Laver Bariu. Oder doch Hamid? Falsch, um seinen Vater Hekuran. Und vielleicht auch um Vasu Suri.
10: Ja, ja, Baby, diese Kakian. Oh, Baby. Baby, hat die.
8: Einer ruft kurzerhand einen befreundeten Musiker an und hält das Telefon neben die Aufnahme.
11: Ja, Jönsi.
8: Die anderen klicken sich durch Musikvideos auf YouTube. Aber nichts klingt wirklich vergleichbar. Also versuche ich es am nächsten Morgen im lokalen Kulturzentrum. An einem breiten Schreibtisch sitzt Myrda Yera vor dem Computer und sichtet die Fotos vergangener Kulturveranstaltungen. Als ich ihm von der Kassette erzähle, will er sie sofort hören.
12: Mach mal lauter. Ja.

0: Estona Simonelli. Cretiona.
1: Ja, das ist eindeutig von hier. Die Aufnahme scheint mir älter als ich. Sie könnte von 1975/70 sein.
2: Von draußen mischt sich der Alarm eines Autos in die Aufnahme. Das Lied erzähle vom sozialistischen Fortschritt in Tepelena, sagt Myrdajera. Von neuen Anbauterrassen in den Bergen. Das Ensemble müsse deshalb aber nicht zwangsläufig aus Tepelena stammen. Zum Vergleich spiele ich ihm das letzte Lied der Kassette vor.
1: Jetzt geht es nicht mehr um Tepelena, sondern um Leskovik. Das ist ein Lied, das ich seit meiner Kindheit kenne. Lass es weiterlaufen. Diese Musik weckt Erinnerungen. Leskovik, ein Wind weht, geht und öffnet die Fenster. Der dritte Bursche kommt mit Laute und Klarinette.
2: Während er zuhört, klickt er sich weiter durch das digitale Bildarchiv. Vielleicht hofft er, einen der abgebildeten Musiker der Kassette zuordnen zu können. Wer genau die Klarinette oder die Laute spielt, lasse sich nicht so einfach bestimmen. Statt einer Antwort bekomme ich den nächsten Hinweis. Myrdajera vermittelt mir den Kontakt zu einem Kollegen in Kölzür. Der meldet sich kurz darauf per WhatsApp und schickt mich weiter nach Permet. Also nehme ich ein Taxi in die rund 40 Kilometer entfernte Stadt. Der Fahrer trägt eine Regenjacke im Camouflage-Muster. Im Rückspiegel hängt ein durchsichtiges Duftfläschchen mit türkisfarbener Flüssigkeit. Wir verbinden mein Handy per Bluetooth mit dem Autoradio und spielen die Kassette ab.
1: Diese Musik ist sehr alt, vielleicht aus der Zeit des Zweiten Weltkriegs, so aus den 1920er oder 30er Jahren. Und gespielt von Lava Barrio aus Permet. Sie ist wirklich sehr alt, das hört man. Wir haben sie 100.000 Mal gehört.
2: Die Straße wird eng und kurvig. Unter dem Rückspiegel schwappt die türkisfarbene Flüssigkeit im Duftfläschchen hin und her.
1: Es gibt auch einen Film. Er wurde in Kutschow gedreht. Da kommen italienische und albanische Arbeiter vor, die höhere Löhne fordern. Und eine Gruppe tritt in den Streik. Den Titel habe ich vergessen, aber dort wurde diese Musik verwendet. Das ist Lava Barrio.
2: Lava Barrio Film, notiere ich auf einem Blog.

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1: Si muzika është muzikë shumë e bukur, se kos parë, kos tjetër. Po prapë shumë një pjesë si me provajtim, si për...
2: Die Musik ist wie eine Klagemelodie, eine Trauermusik. In dem Film wird bei dem Streik jemand getötet. Und da ist ein kleiner Bub, der weint. Deshalb wird die Musik gespielt, um ihn zu beruhigen.
1: Der Film.

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0: Der Weg ist noch lang und führt nicht immer sofort zum Ziel. Die Reise von Anja Trüllenberg beendet das heutige Radiokolleg und geht morgen weiter. Gesprochen haben Lilith Hässler, Karin Lienordner und Roman Blumenschein, Redaktion Monika Kalcic.
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2: Am Mikrofon Arthur Treinacher. Die Förderungen für Photovoltaikanlagen sollen künftig an neue Bedingungen geknüpft werden. Nach den Plänen von Wirtschaftsminister Hartmannsdorfer soll es Geld nur noch für Anlagen mit Stromspeicher und wesentlichen Komponenten aus Europa geben. Katja Arthofer berichtet.
3: 70 Millionen Euro gibt es heuer insgesamt aus dem Bundesbudget für die Förderung von Sonnenstromanlagen und damit soll künftig verstärkt die europäische Produktion forciert werden. Wirtschaftsminister Wolfgang Hartmannsdorfer, ÖVP.
4: Und deswegen haben wir bereits in diesem Jahr bei unseren PV-Förderungen einen Bonus eingeführt, wenn zum Beispiel Wechselrichter auch in Europa produziert wurden und das soll in Zukunft Pflicht werden.
3: Ebenfalls Pflicht für eine Förderung soll künftig ein Speicher werden. Die NEOS zeigen sich gesprächsbereit und auch SPÖ-Energiesprecher Alois Schroll sagt,
5: für uns wichtig ist, dass nicht jetzt wir Förderungen ausgeben und diese Produkte dann aus China oder irgendwo herkommen, sondern für mich ist wirklich wichtig, dass man auch die Wertschöpfung natürlich in Österreich oder zumindest in Europa belässt.
3: Wann der ÖVP-Wirtschaftsminister den Koalitionspartnern das neue Gesetz übermittelt, ist noch nicht klar. Es soll jetzt aber rasch gehen.
2: Nach einer brutalen Messerattacke in Belfast ist es zu Ausschreitungen gekommen. Mehrere Fahrzeuge, darunter ein Bus, wurden in der nordirischen Hauptstadt in Brand gesetzt. Hunderte Menschen demonstrierten gegen Einwanderung. Der mutmaßliche Täter, ein 30-jähriger Mann aus dem Sudan, wurde wegen versuchten Mordes angeklagt. Die Polizei warnt vor weiterer Eskalation und Stimmungsmache in sozialen Medien. Extremistische Straftaten haben in Deutschland einen neuen Höchststand erreicht. Im Vorjahr wurden mehr als 85.000 Fälle registriert. Neben rechtsextremen Delikten hat auch die linksextreme Gewalt deutlich zugenommen. Andreas Jörli.
6: Hass, Einschüchterung und Gewalt gegen politische Gegner nehmen weiter zu. Die Anzahl der Straftaten hat sich in den vergangenen 10 Jahren mehr als verdoppelt, sagt Innenminister Alexander Dobrindt.
7: Wir haben mit 85.837 Straftaten einen weiteren Höchststand erreicht.
6: Der überwiegende Teil der Straftaten seien rechtsextremistisch motiviert.
7: Das zeigt wiederholt, dass die größte Gefahr vom Rechtsextremismus ausgeht. Eindrucksvoll aber wird klar, dass die linke Szene deutlich mobilisiert.
6: Holger Münch, Chef des Bundeskriminalamtes, verweist besonders auf das Demonstrationsgeschehen im vergangenen Jahr.
8: Das zeigt auch die sehr stark angestiegene Polarisierung und Radikalisierung in unserer Gesellschaft.
6: Es steige auch die Gewaltbereitschaft, vor allem bei jugendlichen Tätern. Deutlich mehr Körperverletzungen, Widerstand gegen Polizisten sowie Brandstiftungsdelikte.
2: Bei einem Verkehrsunfall in der Innsbrucker Innenstadt sind 5 Menschen verletzt worden. Laut Polizei kollidierte ein 20-jähriger Autofahrer beim Überholen mit mehreren Fahrzeugen. Ein geparktes Auto wurde dabei in einen Gastgarten geschoben. Ein Kleinkind blieb unverletzt. Und jetzt zum Wetter.
9: Die Nacht verläuft nass in vielen Regionen. In Kärnten sind vorerst auch noch Blitz und Donner dabei. Morgen geht es regnerisch weiter im Großteil des Landes. Teilweise schüttet es sogar mehrere Stunden lang. Die größten Regenmengen kommen im Süden Salzburg, in der Obersteiermark, in Osttirol und in Oberkärnten zusammen. Hier sind in weiterer Folge auch kleinräumige Überflutungen möglich. Weitgehend trocken ist es dagegen ganz im Osten. Und es ist frisch bei maximal 12 bis 20, im Südosten bis zu 23 Grad. So viel zum Wetter von Daniel Stanker.
0: Nicht erst seit Elizabeth Taylors Kleopatra oder Brendan Frasers Die Mumie übt das alte Ägypten eine besondere Faszination aus. Kaum eine antike Kultur wurde über Jahrhunderte hinweg so intensiv bewundert, erforscht und zugleich immer wieder neu imaginiert wie das Land der Pharaonen. Diese Begeisterung, die sogenannte Ägyptomanie, hat nicht nur Film, Architektur, Literatur und bildende Kunst geprägt, sondern auch die Musik. Von Händel und Mozart über Saint-Saëns bis zum Jazz der 1920er Jahre führt uns Andreas Maurer jetzt durch mehr als 2 Jahrhunderte musikalischer Ägyptenbilder.
1: Ausgewählt.
10: Ma machen wir es in dieser Sendung also wie die alten Pharaonen. Wobei die sicher nicht mit Musik von Anton Arjenski begonnen haben. Der Schüler von Rimski-Korsakow und Lehrer von Rachmaninow und Skriabin hat sich für sein Ballett »Ägyptische Nächte« nach Alexander Puschkin ein exotisches Thema ausgesucht. Die gefährliche Liebe des schönen Amun zur Königin Kleopatra. Gleichzeitig sucht Arjenski in wissenschaftlichen Texten nach authentischem melodischem Material. Das Ergebnis ist eine gelungene Neuinterpretation eines ägyptischen Sounds.

die Ouvertüre aus dem Ballett »Ägyptische Nächte« von Anton Arjenski, geschrieben im Jahr 1900. Dmitri Jablonski leitete das Moskauer Sinfonieorchester, das Violinsolo gab Alexander Avramenko. Das Werk basiert auf der gleichnamigen, unvollendeten Erzählung des russischen Nationaldichters Alexander Puschkin. Auch ein weiterer Komponist wird sich im Verlauf der Sendung noch an dieser literarischen Vorlage bedienen. Aber dazu später. Ausgewählt über Ägyptomanie in der Musik. Und die beginnt natürlich schon weit vor 1900. Barockkomponist Georg Friedrich Händel schreibt gleich drei Opern, die in Ägypten spielen. Aber nicht nur Händel, auch Wolfgang Amadeus Mozart schielt immer wieder in Richtung Land der Pharaonen. Unter anderem mit seiner Bühnenmusik zu Thamos, König in Ägypten, einem Schauspiel von Tobias Philipp Freiherr von Gebler. Allerdings, im Zeitalter der Aufklärung verändert sich das Bild von Ägypten. Pyramiden und Sphinxen gelten zunehmend als Ursprung uralter Weisheit. Tempel, Priester und Einweihungsriten werden zu Symbolen einer vernünftigen, aufgeklärten Ordnung. Das erklärt auch die Nähe solcher Stoffe zum Freimaurertum, das sich gerne auf ein imaginäres Ägypten als Quelle verborgenen Wissens beruft. Das Schauspiel von Gebler ist von diesem Zeitgeist geprägt. Die Spielhandlung um 3000 vor Christus währt von morgens bis abends und findet durchgängig in Heliopolis, der Sonnenstadt, statt. Der totgeglaubte König lebt heimlich als Priester weiter, während in Ägypten längst andere um die Macht kämpfen. Sein Nachfolger Thamos verliebt sich in die geheimnisvolle Sais, doch Intrigen, Eifersucht und ein ehrgeiziger Thronräuber stellen sich ihnen in den Weg. Für uns aber wichtiger, das Stück beinhaltet zwei Chorszenen und Zwischenaktmusiken, die Gebler bei Mozart in Auftrag gibt. Wir hören daraus einen dramatischen Ausschnitt aus dem zweiten Aufzug.

Ein Hit ist das lehrreiche Schauspiel um König Thamos in Ägypten von Tobias Philipp Gebler nicht geworden. Wolfgang Amadeus Mozart, der dafür die Bühnenmusik beisteuert, meint selbst sogar, es müsste nur bloß der Musik wegen aufgeführt werden. Nikolaus Harn und Chur und das Konzertgebau Orchestra Amsterdam gaben einen Ausschnitt. Ägyptomanie in der Musik steht in dieser ausgewählten Sendung auf dem Programm. Richtig Fahrt nimmt diese aber eigentlich erst mit dem Ägyptenfeldzug um 1800 auf. Denn Napoleon nimmt nicht nur Soldaten mit an den Nil, sondern auch rund 170 Wissenschaftler, Künstler und Gelehrte. Sie dokumentieren Tempel, Monumente, Pflanzen, Tiere und das Alltagsleben Ägyptens in bislang unbekannter Genauigkeit. Monumentale Publikationen und sogar eigene Zeitschriften machen die faszinierende Welt der Pharaonen erstmals einem breiten europäischen Publikum zugänglich. Logisch, die Ägyptenbegeisterung kennt fortan keine Grenzen mehr. Betuchte Aderbeis sammeln sogar Mumien und lassen sich ihre Salons im ägyptischen Stil ausstatten. Die Musik macht da natürlich mit. Ein frühes Schlüsselwerk dieser Ägyptomanie ist Le Dessert von Félicien David. David selbst bereist Nordafrika und den Nahen Osten und verarbeitet seine Eindrücke in diesem Werk, das 1844 zum Sensationserfolg wird. Statt einer Oper erzählt Le Dessert nämlich in drei musikalischen Bildern von einer Karawane, einer nächtlichen Rast in der Wüste oder einem Sonnenaufgang über dem Sandmeer. Das Besondere ist die damals völlig neuartige Form. David bezeichnet das Stück auch als Haute Symphonique, eine Mischung aus Symphonie, Oratorium und musikalischem Reisebericht mit Sprecher. Im Mittelpunkt steht keine dramatische Handlung, sondern Atmosphäre. Das Publikum soll die Wüste wie eine Landschaft betrachten, oder? Eben hören, wie diesen starken Sandsturm.

Eine Mischung aus Oratorium, Reisebericht und Klangexotik. Der Sandsturm aus Le Dessert von Félicien David. Laurence Equilbet leitete in dieser Aufnahme den Accentus Chamber Choir und das Orchestre de Chambre de Paris. Bereits ein Jahr nach der Uraufführung erklingt Le Dessert in Brüssel, London, Berlin, Potsdam, Leipzig, Köln, München und Aachen. Dort findet die Aufführung sogar in Kostümen statt, mit 4 Komparsen und 2 Kamelen aus Pappe. Schließlich überquert Le Dessert sogar den Atlantik und feiert 1946 in New York einen großen Erfolg. Das Werk wird für David aber auch zum Prüfstein, denn satirische Zeitschriften zeigen ihn bereits früh mit einer Lyra mit zersprungenen Seiten, wie er auf dem Skelett eines Kamels sitzt und an einem Pfosten gekettet ist. Darauf ein Schild mit der Aufschrift »Wüste in alle Ewigkeit«. Dabei geht Ägyptomanie auch noch viel kitschiger.

Amina, ägyptisches Ständchen, nennt Paul Linke 1907 dieses exotische Charakterstück. Auf die Partitur schreibt er noch darunter ägyptische Serenade. Karl Grell und das Wiener Solistenorchester haben musiziert. Exotisch sind auch die Musikstücke, die ich für diese Sendung über Ägyptomanie ausgewählt habe. Evergreens wie der Triumphmarsch aus Verdis Aida oder Mozarts Oasis und Osiris aus der Zauberflöte kommen darin aber bewusst nicht vor. Wobei, die Zauberflöte ist in diesem Zusammenhang ein spannendes Beispiel. Denn 1801 bekommt die in Paris, Napoleon ist gerade von seinem Ägyptenfeldzug heimgekehrt, ein völlig neues Gesicht. Weil die Begeisterung für Pyramiden und Pharaonen gerade auf dem Höhepunkt ist, wird das Werk dem französischen Publikum kurzerhand unter dem Titel »Die Geheimnisse der Isis« vorgestellt. Der aus Prag stammende Musiker Ludwig Wenzel Lachnit hat aus Mozarts Märchenoper kurzerhand ein ägyptisches Mysterienstück rund um die Göttin Isis gemacht. Lachnit belässt es aber dabei nicht nur bei einer Übersetzung, sondern greift tief in die Partitur ein. Dialoge werden durch neu komponierte Rezitative ersetzt, Chöre ergänzt, Figuren umbenannt und ganze Szenen umgestellt. Dazu kombiniert Lachnit das Ganze noch mit Material aus anderen Mozart-Opern. Dennoch, die Geheimnisse der Isis gehört zu den meistgespielten Mozart-Bearbeitungen in Frankreich. Und ist es nicht einmal interessant, die Oper mit einer Bassstimme beginnen zu lassen? Die Hilferufe Taminus, mit denen die Mozart-Oper eröffnet, kommen hier erst nach über einer Viertelstunde aus dem Mund eines gewissen Ismenor. Wir hören aber Instrumentalmusik, die sogenannte religiöse Zeremonie.

Mozart und doch auch nicht. Ein Ausschnitt aus der Zauberflötenversion eines gewissen Ludwig Wenzel Lachnit. Diego Fasolis dirigierte Le Concert Spirituel. Gerade dieser Umgang mit Mozart zeigt, wie flexibel das Ägyptenbild um 1800 bereits geworden ist. Ein Werk musste auch gar nicht in Ägypten spielen, um ägyptisch zu wirken. Schon ein Titel mit Isis, Pyramiden oder Priestern genügt, um die Fantasie des Publikums anzuregen. Ausgewählt über Ägyptomanie in der Musik. Und da darf ein Werk nicht fehlen, das Klavierkonzert Nummer 5, das Ägyptische von Camille Saint-Saëns. Den Beinamen erhält es, weil es während eines Aufenthaltes in Luxor entsteht. Während Saint-Saëns im zweiten Satz ein nubisches Liebeslied vertont, das er von Schiffern auf dem Nil gehört hat, verarbeitet er im virtuosen dritten Satz die monoton arbeitenden Schiffsmotoren der Dampfer auf dem Nil. Aber hören Sie selbst, Alexandre Kantorov ist der Solist.

Persönliche Reiseeindrücke werden mit musikalischen Vorstellungen des Exotischen verbunden. Alexandre Kantorow interpretierte den dritten Satz aus dem Konzert für Klavier und Orchester Nummer 5, dem Ägyptischen von Camille Saint-Saëns. Die Tapiola-Sinfonietta spielte unter Jean-Jacques Kantorow, dem Vater des Solisten. Eine Klangreise nach Ägypten steht in dieser Sendung auf dem Programm. Und scrollt man ein bisschen durch das Ö1-Archiv, kann man sich vor lauter Bezügen und passenden Stücken kaum mehr retten. Vieles, was noch in diese Sendung gepasst hätte, musste aus Zeitgründen leider weggelassen werden. Wie etwa die ägyptische Helena von Richard Strauss, ein ägyptischer Marsch von Johann Strauss' Sohn oder die Filmmusik zu Der Prinz von Ägypten von Hans Zimmer. Ein wahrscheinlich unbekanntes Werk möchte ich Ihnen aber keinesfalls vorenthalten. 1931 schreibt der englische Komponist Albert Kittelby das Panorama In the Mystic Land of Egypt. Der Stummfilmkomponist ist zeitlebens vor allem durch solche sehr malerischen Orchesterstücke berühmt geworden, wie man in diesem Beispiel gut hören kann.

Mit Ende des 19. Jahrhunderts verschiebt sich die Perspektive erneut. Ägypten wird Teil eines größeren Orients, den europäische Künstler als Gegenwelt zur eigenen Moderne imaginieren. Die Wüste zu einem Sehnsuchtsort für Weite, Stille und Ursprünglichkeit. Fritz Marecek und die Stuttgarter Philharmoniker sowie ein nicht angegebener Sänger gaben das ägyptische Geheimnis, oder wie es eigentlich heißt, In the Mystic Land of Egypt von Albert William Ketelby. Sie erinnern sich, eingangs haben wir schon ein Werk gehört, das sich auf die unvollendete Erzählung Ägyptische Nächte von Alexander Puschkin gestützt hat. Nun kommt das zweite, das Opus 61 von Sergei Prokofjew. 1934 wird das Werk als Begleitmusik für ein Theaterstück konzipiert. Von der sinnlichen Welt Kleopatras, orientalischen Klängen und wuchtiger römischer Militärmusik vertont Prokofjew alles, was man so mit Ägypten in Verbindung bringt. Später stellt er daraus eine siebensätzige Orchestersuite zusammen. Wir hören daraus den fünften Satz mit dem Titel Das Ende Kleopatras, das Prokofjew fast als filmisches Melodram inszeniert.

Eine kaum bekannte Schauspielmusik von Sergei Prokofjew. Die Suite Ägyptische Nächte. Gerd Albrecht und das WDR-Sinfonieorchester Köln gaben daraus den fünften Satz, das Ende Kleopatras. Ganz zu Ende ist diese Sendung damit aber noch nicht. Denn die Ägyptomanie macht nicht an Opern und Konzertsälen Halt, auch die Unterhaltungsmusik greift das Thema begeistert auf. Besonders deutlich zeigt sich das in den frühen Jahren des Jazz, der schon damals erstaunlich schnell auf aktuelle Moden und Schlagzeilen reagiert. Bereits vor der spektakulären Entdeckung des nahezu unversehrten Grabes Tutanchamuns im November 1922 liegt Ägypten im Trend. Titel wie Cleopatra Rag, Cleopatra Had a Jazz Band oder Mummy Mine belegen, wie präsent das Land der Pharaonen bereits in der amerikanischen Populärkultur ist. Als dann die Nachricht vom Grabfund um die Welt geht, dauert es nicht lange, bis auch Tutanchamun selbst zum Gegenstand eines Jazzstandards wird. The Georgians veröffentlichen 1922-23 Old King Tut.

Spätestens in den 1920er und 30er Jahren wird Ägypten zum festen Bestandteil der Unterhaltungskultur. Archäologische Entdeckungen, illustrierte Kinofilme und Schallplatten verbreiten die Bilder von Pharaonen und Pyramiden weltweit. The Georgians waren das mit der Jazznummer Old King Tut aus den 1920er Jahren. Ein paar Jahre früher stimmt bereits die Oper Maruf, der Schuster von Kairo, in die musikalische Ägyptomanie ein. Der französische Komponist Henri Rabaut entführt sein Publikum in ein märchenhaftes Kairo voller Basare, Kalifen, Prinzessinnen und unglaublicher Abenteuer. Das reale Ägypten bleibt dabei bemerkenswert weit entfernt. Entscheidend ist aber auch nicht historische Genauigkeit, sondern die Vorstellung eines märchenhaften Orients. Ein Bild, das Touristinnen und Touristen auch heute noch in Ägypten suchen. Oder?

Orchestertänze aus der Ägyptenoper Maruf, der Schuster von Kairo, von Henri Rabeau. Pierre Dervaux und das Orchestre Philharmonique de Pays de Loire haben musiziert. Das war ausgewählt über Ägyptomanie in der Musik. Und wie immer können Sie die komplette Sendung inklusive aller gespielten Stücke online nach- und wiederhören auf oe1.orf.at. Gestaltung und Moderation Andreas Maurer.

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1: Im Nachrichtenstudio Arthur Treinacher. Die US-Armee hat nach eigenen Angaben neue Angriffe auf den Iran begonnen. Das Militär sprach vor kurzem von einem Einsatz zur Selbstverteidigung nach dem Abschuss eines US-Kampfhubschraubers. Präsident Trump hatte am Abend eine Reaktion auf den Vorfall angekündigt. Iranische Staatsmedien melden Explosionen unter anderem in der Provinz Hormuzgan und in der Hafenstadt Bandar Abbas. Auch die Insel Keschm im Persischen Golf soll angegriffen worden sein. Der polnische Ministerpräsident Tusk fordert eine Teilnahme seines Landes an allen Gesprächen über ein Ende des Ukraine-Krieges. Tusk zeigte sich zudem unzufrieden über das sogenannte E3-Format aus Großbritannien, Frankreich und Deutschland. Markus Langer berichtet.
2: Grundsätzlich betonte Tusk, dass alle Vereinbarungen, an denen Polen nicht beteiligt sei, für Polen auch nicht bindend seien. Das E3-Format schließe andere europäische Verbündete der Ukraine aus, meint der polnische Premier. Er habe mit der italienischen Ministerpräsidentin Meloni gesprochen, die nach seinen Worten über die Existenz dieses Formats ebenfalls nicht begeistert sei. Am Sonntag hatten sich der britische Premierminister Starmer, der deutsche Bundeskanzler Merz und der französische Präsident Macron in London mit dem ukrainischen Präsidenten Selenskyj getroffen und sich für Waffenstillstandsverhandlungen ausgesprochen. Polen unterstützt das Nachbarland Ukraine finanziell und militärisch. Das Land gehört außerdem zu den NATO-Mitgliedern mit den höchsten Verteidigungsausgaben.
1: Finanzminister Marta Bauer legt heute das Doppelbudget für die kommenden 2 Jahre vor. Geplant sind Investitionen von 2,5 Milliarden Euro. Gleichzeitig soll in gleicher Höhe gespart werden. Ziel der Regierung ist es, das EU-Defizitverfahren bis 2028 wieder zu verlassen. Zuvor müssen Budget- und Begleitgesetze noch den Ministerrat passieren. Der Boom rund um künstliche Intelligenz treibt die internationalen Börsen weiter an. Vor allem US-Technologiekonzerne stehen bei großen und privaten Anlegern hoch im Kurs. Experten warnen allerdings vor einem zunehmenden Übergewicht dieser Unternehmen in den Aktienindizes. Volker Obermeier.
3: Vor den Börsengängen von OpenAI bis SpaceX steigen die Erwartungen der Anleger und damit auch die Kurse vieler Firmen, die direkt oder indirekt mit dem Ausbau der KI zu tun haben. Die Branche will in nächster Zukunft hunderte Milliarden in Rechenzentren oder Chipfertigung investieren. Monika Rosen, Börsenexpertin für den US-Markt, verweist auf ein Klumpenrisiko des Tech-Sektors.
4: Wenn in der Branche ein Zweifel auftaucht oder so, dann würde das natürlich entsprechend weitreichende Konsequenzen.
3: Neben der Konzentration auf eine Branche gibt es derzeit 2 weitere Punkte, auf die Anleger achten sollten. Zum einen sollten sie sich nicht nur auf eine Region, etwa USA oder EU, festlegen. Zum anderen gilt es auch, Währungsschwankungen zu beachten.
1: Die Zustimmung für queere Menschen ist weltweit rückläufig. Laut einer internationalen Studie befürworten weniger Menschen als noch vor 5 Jahren Sichtbarkeit und Rechte für Queere, also lesbische, schwule, bisexuelle und Transmenschen. Konstantin Hahn liest einen Beitrag von Thomas Lavrukaitis.
5: In vielen Ländern wird dieses Monat der Pride Month, also Stolzmonat, gefeiert. Er macht aufmerksam auf die Probleme von queeren Menschen. Laut einer Studie des Markt- und Meinungsforschungsinstituts Ipsos, für die 19.000 Menschen in 26 Ländern befragt wurden, sind die Probleme heute größer als noch vor 5 Jahren. Laut der Studie befürworten nur noch 49% der Befragten ein offenes Umgehen mit sexueller Orientierung oder Geschlechteridentität. Das sind 6 Prozentpunkte weniger als 2021. Auch die Zustimmung für die Ehe oder rechtliche Anerkennung gleichgeschlechtlicher Paare ist um 8 Prozentpunkte gesunken. Weltweit befürworten das aber immer noch 66%. Die höchste Zustimmung für queere Menschen wird in Spanien und Thailand verzeichnet.
1: Und Österreichs Fußballfrauen haben die WM-Qualifikation trotz einer 1:2-Niederlage in Norwegen auf Platz 3 beendet. Weil Slowenien gegen Deutschland verlor, bleibt das ÖFB-Team in der Liga A und hat damit sein Ziel erreicht. Das waren die Nachrichten mit Arthur Treinacher. Zum Wetter.
6: Regnerisch geht es auch in der zweiten Nachthälfte in vielen Regionen weiter. Heute tagsüber regnet es im Großteil des Landes zumindest zeitweise. Einzig ganz im Osten geht es weitgehend trocken durch den Tag. Mitunter regnet es anhaltend und kräftig. Die größten Mengen fallen im Süden Salzburgs, in der Obersteiermark, in Osttirol und in Oberkärnten. Hier kann es durch den Regen zu kleinräumigen Überflutungen kommen. Diesmal ist es im ganzen Land kühler als zuletzt, mit Höchstwerten zwischen 12 und 20, im Südosten bis zu 23 Grad. So viel zum Wetter. Wetter von Daniel Stanker.

0: Menschenbilder.
1: Über die Freiheit, zwischen den Lagern zu wandern. Der Kulturwissenschaftler und Germanist Helmut Lehten. Inzwischen ist er deutlich über 80. Als er auf die Welt kam, hieß Mönchengladbach noch Mönchengladbach, damals im Jahr 1939. Mit 20 ging er zur Bundeswehr, so wie sein Bruder und sein Vater war er Leichtathlet. Er studierte Germanistik in Berlin und war ein Teilnehmer der Studierendenrevolte in den 1968er Jahren.
2: Ich war nicht nur dabei, ich war ein Rädelsführer davon.
1: Rädelsführer? Helmut Lehten war einer der Gründer einer marxistisch-leninistischen Kleinpartei. Er war ein politisch engagierter Student, der sogenannte Orchideenfächer wie allgemeine und vergleichende Literaturwissenschaft als nicht nötig im Kampf des Proletariats um Bildung ansah. Am 16. August 1969 wurde das Institut des renommierten Germanisten und Freund Paul Celans, Peter Sondi, überfallen, wie Lehten in seinen Memoiren schreibt. Ich zog mit Leuten der Ad-Hoc-Gruppe Germanistik los, um Sondis Elfenbeinturm zu schleifen. In der kleinen Villa rissen wir Plakate von Wänden, stahlen Bücher und räumten Sondis Schreibtisch leer.

0: Und dann die Reaktion des Angegriffenen. Sondi beschämte uns. Er nahm Abstand davon, gegen den Trupp der Marodeure, deren Namen nicht schwer zu ermitteln waren, Anzeige zu erstatten. Er wollte nur den Grund unserer Aktion erfahren. Der Professor, der als von den Nazis verfolgter ungarischer Jude mehrere Monate im KZ Bergen-Belsen ertragen musste, habe die Beweggründe, so berichtet Lethen, verstanden. Er wollte allerdings doch seine Bücher zurück.
1: Da kommt noch was zwischen der Erzählung, denn er war derjenige, der alles daran gesetzt hat, obwohl er meine Funktion bei der Besetzung seines Instituts genau kannte, er hat alles daran gesetzt, dass ich in Bremen Hochschullehrer wurde. Ja, und er hat der Presseerklärung gemacht, dass es ein Skandal sei, dass dieser hochbegabte Junge einfach da in Bremen abgelehnt wurde. Also das ist ein Grad der Hochherzigkeit, ja, der mich unheimlich beschämt hat. Mein bester Freund war damals Hans Dies Lehmann, der Theaterwissenschaftler. Der war ein direkter Schüler von Sondi. Und dann hörte ich nur eines Tages, dass sie wie wild da im Grunewald suchten. Denn Sondi war weg, ne? Und man hat ihn ganz spät gefunden und hat sich, glaube ich, einen Betonklotz an Fuß gebunden, um im Halensee dann zu ertrinken. Und dann ist die ganze Mannschaft, das war ja eine kleine Gruppe von Anhängern von 6, 7 Studenten, ne? Die sind alle in Psychoanalyse gegangen, weil sie das nicht anders hätten aushalten können, diesen Tod ihres Lehrers.
0: Peter

0: Wenn man jetzt den Untertitel des Buches liest, Lebensversuche zwischen den Kriegen, dann weiß man, dass der Autor die beiden Weltkriege des 20. Jahrhunderts meint. Und was soll man sich heute denken? Dass die Idee des andauernden Friedens in Europa nicht einmal für einen andauernden Waffenstillstand gereicht hat? Dass Krieg mit hunderttausenden Opfern wieder als Option angesehen wird, mehr oder weniger legitime Interessen durchzusetzen? Lethen zitiert einen Satz Peter Sloterdijks aus dem Jahr 2008. Die Deutschen neigen zu der Überzeugung, sie hätten aufgrund ihrer vergangenen Verbrechen einen höheren Anspruch darauf erworben, in einer Welt zu leben, in der es keine Kriege gibt. Dem ließe sich entgegnen, dass Verbrechen überhaupt nicht vergehen können, weil sich zumindest ihre Folgen fortpflanzen. Es ließe sich auch Gewaltfreiheit als Grundbedingung für eine Verbesserung menschlicher Lebensverhältnisse postulieren und. Kehren wir lieber zurück zur Kindheit von Helmut Lethen. 1939, kurz nach seiner Geburt, wurde sein Vater Wilhelm zur Wehrmacht eingezogen. Der Sohn lernte ihn erst kennen, als er schon ein Schulkind war.
1: Vater hat nicht reüssiert. Er kam ja relativ spät, so 1947 kam er dann und stand da vor der Tür und hatte als Glücksgabe eine Büchse Kakao mitgebracht. Er war in englischer Gefangenschaft, wo es ihm sehr gut gegangen ist und wo, wie meine Mutter ironisch sagte, er musste ja jede Woche Hammelfleisch essen, ja, während wir überhaupt kein Fleisch hatten. Vater hatte schlechte Karten. Mutter hatte einen Liebhaber, was Vater nicht wusste. Das konnte er auch nicht wissen, denn der Liebhaber war sein bester Freund. Also fing er an. Mutter hatte Hüte, die in die russisch besetzte Zone ausgelagert waren, zurückgeholt. Und aus diesen Stumpen, ich weiß nicht, die sehen auch so wie Filzstumpen, ja, hat Vater dann in der Terrasse an unserem Haus, die hat er zu Hüten geformt. Das hatte er gelernt. Wir sehen ihn immer vor uns, wie er da im Dunstkreis des Benzins die Hüte formt. Später hatte er einen kleinen Laden und wir sahen in allen Kopfbedenkungen lächerlich aus. Vater war wahnsinnig stolz. Einer seiner Söhne hatte Abitur gemacht, was ihm nie gegeben worden war. Und ich kannte ja Fotografien des Vaters als Soldat, als 16-Jähriger. Da sieht man ihn mit dem Stahlhelm, der viel zu groß ist, ihm weit über die Ohren geht. Und ich habe dann gesagt, der steht da wie bestellt und vom Tod noch nicht abgeholt. Denn das zu überleben war natürlich ein reines Wunder. Also mit 6 Verwundungen hat er das bis Ende des Kriegs dann geschafft zu überleben. Schutzengel. Dazu muss ich sagen, mein Vater war deutscher Meister in der 4x100-Meter-Staffel von Preußen Krefeld. Mein Bruder war 200-Meter-Meister, den Junioren. Ich war nur in der Provinz Mittelstreckler. Die Affinität zum Sport, die wurde dann übertragen auf Borussia Mönchengladbach oder jetzt der Wintersport, das gucke ich, gerade weil beim Bewegungsradius außerordentlich im Augenblick eingeschränkt ist. Ne? Mehr als 50 Meter kann ich draußen nicht laufen, sehe ich mir natürlich Riesenslalom gerne an. Die verhaltenszehrende Kälte habe ich geschrieben in Holland und da war ich völlig fasziniert von der Tour de France. Ich habe jeden Tag 2 Stunden Tour de France geguckt und das hat mir unglaublich gut gefallen. Also quasi die Mannschaftsleistungen zwischen Wasserträger und Favorit. Das gucke ich auch heute noch. Ich kann mich einfühlen in die Sensation des Radfahrens. Das empfinde ich im Augenblick als schweres Unglück, dass ich nicht mehr Radfahren darf, weil ich mit Schwindelanfällen sofort gefährdet wäre. Ja.
0: 10 Monographien hat Helmut Lethen verfasst und unzählige weitere Texte in

0: in den vielen Jahrzehnten seiner wissenschaftlichen Arbeit. Aber vor dem Schreiben kommt das Lesen. Allein das Literaturverzeichnis der Verhaltenslehren der Kälte füllt 30 Seiten. Also, wo fängt einer wie Lethen zu lesen an?
1: Wenn ich mich recht erinnere, sind es zwei Bücher. Eins war ein Fotoband mit dem Titel »Mein Weg nach Scapa Flow«. Und das sind die Abenteuer eines U-Boot-Kapitäns, dem es gelingt, die englischen Seeblockaden zu überwinden, bis nach Scapa Flow, das ist ganz hoch in Schottland. Als ich später trampte, als Student trampte ich, musste ich unbedingt Scapa Flow sehen. Ja? Ist natürlich nicht zu sehen. Und das war die Siegesfahrt dieses Kapitäns, dessen Namen ich vergessen habe. Das war das Erste, an das ich mich erinnere. Das Zweite war eine volkstümliche Nacherzählung des Nibelungenliedes. Und da war ich so entsetzt über das Gemetzel am Hof von Etzel, heißt er, ja. Da wollte ich nie mehr was zu tun haben. Und das hat mich in der Germanistik auch immer abgeschreckt. Ich wollte möglichst fern vom Lied der Nibelungen wollte ich arbeiten. Der Schrecken der Nibelungen, das hat mich am meisten belastet. Bis zu meiner Beschäftigung mit Stalingrad haben sich die Nibelungen immer wiederholt.
0: Trotz dieser literarischen Erfahrungen mit Kriegen und Schlachten entscheidet sich Helmut Lethen mit 20 Jahren für einen verlängerten Dienst bei der Bundeswehr.
1: Das ist eine merkwürdige Geschichte. Erstens, ich wusste nicht, was ich studieren sollte. Wir hatten eigentlich einen sehr schlechten Geschichtsunterricht, aber ich hatte begriffen, der Untergang der Weimarer Republik hing damit zusammen, dass die Wehrmacht zum Staat im Staat wurde. Was nicht stimmte, aber das war meine Theorie. Und das musste ich verhindern, indem ich quasi als Reserveleutnant für Demokratisierung des Militärs sorgen wollte. Und damals war ja die Parole von dem Bürger in Uniform, auch in der Bundeswehr selber. Nur gut, wenn man dann in Uniform über die Straßen ging, haben die Mädchen nur gelacht. Ja? Der Status war null. Also der Status des Soldaten 1959 war nicht, also das war bemitleidenswert. Und ich kam ja aus einer Leichtathletikfamilie und hatte einen hohen sportlichen Ehrgeiz. Der kam dann voll zum Zuge. Das einzig soziale Wichtige, was ich gelernt hatte in meiner Zeit im Militär, waren die Kameraden der Kompanie. Die kamen zum Großteil aus dem Bergbau und unterschieden sich von uns Gymnasiasten, wenn es hieß, diese Nacht werden wir einen Nachtmarsch machen. Der fängt um 2 Uhr an und geht dann bis in die Morgenstunden in voller Ausrüstung. Und dann sagten die Bergarbeiter, was für ein Unsinn, wem soll denn das nützen? Das ist doch vollkommen sinnlos. Während wir Gymnasiasten waren angespornt vor Leistungseifer und wollten aber auch als Erste über die Ziellinie gehen. Später dachte ich, welche Vernunft doch in der Trägheit des Volkes herrscht. Ja, das war dann wahrscheinlich eines der Elemente, die mich später in eine maoistische Partei getrieben hat. Welche Vernunft herrscht da in der Trägheit der Körper, die sich diesen sinnlosen Anforderungen nicht stellen wollen?
0: Es waren nicht nur Bücher über militärische Heldentaten und Desaster, die Helmut Lethen nicht mehr losließen. Mit Thomas Mann beschäftigt er sich zum Beispiel bis heute.
1: Josef und seine Brüder. Mein Vater hatte mir 1962 diese zwei Bände geschenkt. 40 Jahre standen sie völlig unberührt und jetzt musste ich sie lesen. Und dann war ich 4 Wochen im orientalischen Raum von Thomas Mann. Das ist ein unglaubliches Buch, wie die ganze orientalische Welt da vor einem ausbreitet. Aber mir ging es um die Rolle der Physiognomie in diesem 2000-Seiten-Roman, weil die Geschichte der Physiognomik ist der Gegenstand eines neuen Buches von mir.
0: Zuletzt erschienen Stoische Gangarten, im Untertitel Versuche der Lebensführung. Auch seinen Erinnerungen hat er einen programmatischen Titel gegeben, nämlich ein Zitat von Bertolt Brecht. Denn für dieses Leben ist der Mensch nicht schlau genug. Doch wir kehren zunächst zurück zu seinem Vater und zu dessen Bemühungen, in Zeiten des Wirtschaftswunders geschäftlich nicht ganz unterzugehen.
1: Ich weiß noch, dass Vater, das war wirklich ein kleiner Hutladen, er wollte einmal das Sortiment erweitern um Schirme. Ja? Also es waren Herrenhüte und Schirme. Da die Kunden aber die Schirme aufsperren wollten, ging das in dem Laden nicht. Da war nicht genug Platz. Sein ganzer Stolz war dann, er wurde auch wieder engagiert als Starter des TV 1848 in Mönchengladbach. Da durfte er manchmal also die Startpistole halten. Ich glaube, das war das Wehrhafteste, was von ihm überhaupt zu sagen war. Nein, er hat sich gerade über Wasser helfen können. Und als die großen Kaufhäuser begannen, Herrenhüte, das durften sie am Anfang nicht, aber als sie auch selbst die großen Hutmarken verkaufen durften, da war es um das Geschäft geschehen. Und er wollte nie, dass wir den Hutladen übernehmen, ich und mein älterer Bruder. Wir mussten wohl Herrenhüte tragen, was für einen 16-Jähriger schrecklich war. Es gab einen Kompromiss, das war die Baskenmütze. Ja, ihm zuliebe habe ich eine Baskenmütze getragen, ja. Aber die Lehre seines Lebens war, werdet Beamter.
0: Immerhin, als Hochschulprofessor ist man ja auch so etwas Ähnliches wie Beamter. Trotz seiner Umwege über revolutionäre Ambitionen wurde Helmut Lehten schließlich Universitätsassistent an der Freien Universität Berlin, dann Professor in Utrecht, in Rostock und in Linz. Und Direktor des Internationalen Forschungszentrums Kulturwissenschaften in Wien. Davor aber ließ er sich von den Theorien Mao Zedongs begeistern und er schaffte es irgendwie, die Arbeit an der FU und die Gründung der KPDAO unter einen Hut zu bringen. AO steht für Aufbauorganisation. Theo Risse war sein Deckname. Ausgeschlossen wurde er aus der Kaderpartei trotzdem wegen Versöhnlertums. Warum aber ging sein Weg über die Ideologie des chinesischen Kommunismus, wo es doch in der BRD die Frankfurter Schule gab, mit ihrer wissenschaftlich fundierten und bis heute aktuellen Gesellschaftskritik?
1: Wir begriffen damals den Lauf der Geschichte als eine absolute Blamage der kritischen Theorie, mit der wir groß geworden waren. Und plötzlich entdeckten wir, die kritische Theorie hatte nichts anzubieten, außer dem Angebot der Ohnmacht. Und die Hybris quasi nur aus der Ohnmacht ließ sich richtig denken. Und diesen Zirkel wollten wir durchbrechen und lasen plötzlich Mao Zedong über die Untersuchung. Und das ist irgendwie eine faszinierende Schrift, denn er sagt also, unser Heilmittel ist die Untersuchung. Die Untersuchung beginnt, dass an der Basis empirische Sozialforschung getrieben wird und wir die Lage der Bauern ganz genau studieren können. Die Ergebnisse der empirischen Sozialforschung an der Basis wird weitergeleitet an die nächsthöhere Ebene, die das verallgemeinert und verknüpft und die wiederum gibt es ans Politbüro, das daraus eine Strategie macht. Ja. Das ist was anderes als kritische Theorie. Das ist die richtige bodenständige Leistung, von denen wir ausgehen müssen. Damals hat mir das voll eingeleuchtet. In der Praxis war nichts davon wahr. In der Praxis war absolut nichts davon wahr. Auch in China konnte davon keine Rede sein. Aber wir hatten ja doch nur relativ romantisierende Bücher über China gelesen und haben uns eigentlich nie damit befasst, also in der Kulturrevolution, was da wirklich passiert ist. Das hätten wir alles wissen können. Wir hätten alles wissen können. Es gab Experten in Berlin, die relativ genaues wussten über China. Aber okay, das war Feindbezirk, den wir nicht anrühren konnten. Das hat unheimlich lange gedauert, bevor ich das... Man konnte das und hätte es gleich wissen können. Aber die inneren Blockaden und der Selbstzensur überwunden war, sicher noch mal 10 Jahre gedauert.
0: Lesen, studieren, revoltieren. Helmut Lehten leitete zum Beispiel das Kampfkomitee zur Umwandlung des ehemaligen Bethanien-Krankenhauses in eine Poliklinik für Kinder.
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Zum Komplex gehörte auch das besetzte Georg von Rauchhaus, bis heute ein Zentrum für Jugendliche. Damals besungen von Rio Reiser und seiner Band Tonsteine Scherben.

0: Nicht alle Lebenswelten ihres Sohnes waren den Eltern zugänglich. Über seine akademischen Erfolge aber waren Mutter und Vater glücklich.
1: Er war wahnsinnig stolz auf mich. Er hatte im Lotto mal eine goldene Uhr. Ob die richtig golden war, weiß ich nicht. Er hat eine Uhr gewonnen. Das war das einzige große Glück, was ihm beschert war. Und die hat er mir geschenkt für die Promotion. Und dann haben wir zusammen auch die Fahnen meiner Dissertation haben wir zusammen. Er las, ich korrigierte, geguckt. Und das erfüllte ihn mit maßlosem Stolz. Ne? Also das war richtig was. Da war er richtig stolz. Ich selbst habe versucht, meine Eltern mit keiner einzigen politischen Information zu versorgen, dessen, was ich da wildes in Berlin trieb. Sie waren mal 14 Tage in Berlin und als ob sie genau wüssten, wo diese Brennpunkte politischer Auseinandersetzungen in Berlin waren, sind sie 14 Tage lang eigentlich nur auf dem Wannsee Boot gefahren, um das zu verhindern. Dann passierte etwas, was kein gerechnet hatte. Ich hatte mich beworben in Bremen und war da auch tatsächlich auf Platz 1 gelandet für die Professur. Und dann hatte der Bremer Senat aufgrund von Einsprüchen der CDU und der FDP das abgelehnt, also meine Berufung abgelehnt. Und das ging dann durch die ganze Presse. Und meine Eltern sahen plötzlich, und jetzt passiert was ganz Merkwürdiges, dass mein Vater, was ich ihm nie zugetraut hätte, sagte, ja, diese Systemparteien. Ja, also da war auch völlig wieder im Vokabular der 20er Jahre, also des NS-Jargons. Er selbst war ja Angehöriger. Er war in der Partei, relativ früh, schon 27, 28, als Kassierer des Gaus da in Mönchengladbach. Sein Vater starb, übernahm das Geschäft und er entdeckte mit Erschrecken, dass das Geschäft völlig verschuldet war. Und zwar an die Deutsche Bank. Hat gesagt, das geht ja nicht. Die Deutsche Bank ist doch jetzt völlig arisiert, ja. Da können wir keine Schulden haben. Aber es war so, ja. Die Deutsche Bank war eben die Deutsche Bank. Und da hat er geflucht über die Nazis und über ThyssenKrupp und Hitler. Das wäre ja doch nur eine Bande. Das war ein Argument, was die SA ja auch hatte, die dann liquidiert wurde. ThyssenKrupp und Hitler, eine Bande. Da ist er denunziert worden und ist ausgeschlossen worden, was auch selber ist, von der Partei. Und die Rache bestand darin, dass er, obwohl er da schon, wie alt war er da, 1939, 98 geboren, also 41, selbstständiger Huthändler, wurde am ersten Tag eingezogen, hat gerade noch geschafft, meiner Geburt beizuwohnen im Jahr 39. Und dann, dann haben wir 47 gesehen. Ne? Man weiß nie, manchmal kommt mir das Ganze auch zu bilderbuchmäßig vor. Und er selbst hat wirklich nichts erzählt aus dem Krieg. Nichts, wir haben überhaupt nicht erfahren. Wir waren nur glücklich, dass er hauptsächlich an der Westfront eingesetzt war. Und er ist in Belgien gefangen genommen worden. Da dachte er, oh Gott sei Dank ist er in diese Riesenvernichtungskrieg des Ostens nicht direkt einbezogen worden. Geprüft habe ich das nie, aber ich konnte mit dieser Legende gut leben.

0: But if you go carrying pictures of Chairman Mao, you ain't gonna make it with anyone anyhow. Das vergisst man oft, wenn über die 68er gesprochen wird. Das war eine intensive Lesezeit. Also was wir alles miteinander, wir konnten uns durcharbeiten durch diese schwierige Literatur des Sozialismus und gleichzeitig dann Nächte und Tage mit Besetzungen und Demonstrationen abzuhören. Das war eine unglaublich verdichtete Lebenszeit damals. Und jetzt, wenn ich so rückblicke auf 68, das Einzige, was mir eingeleuchtet hat, ist ein Beitrag eines Historikers, den ich nicht kannte. Und der kommentiert das Kapitel über die 68er bei Wähler. Da kommen die 68er ja ganz schlecht weg. Und dann sagt er, 68 war eine Zeit der Unruhe, ja. Und jedes erfolgreiche Unternehmen muss eine Phase der Unruhe durchlaufen, um die Kontinuität der Stabilisierung überhaupt zu erreichen. Ich halte das für die beste Interpretation. Quasi, wir waren Unruhestifter, die aber auf eine merkwürdige Weise dann die Stabilität dieser Bundesrepublik mitgefeiert haben. Und es recht, dass wir in diesen Splitterparteien, in diesem kleinen mauermäuschen Partei, ich meine, uns, ja, habe ich später gesagt, uns müsste ja das Bundesverdienstkreuz zugesprochen werden, weil nämlich in dieser Bande, also das, na gut, es waren schon 10.000 Leute, die da mitliefen, war so viel kriminelle Energie, die ohne weiteres hätte zur RAF überfließen können, wenn sie nicht in dieser Ordnungsstruktur gefesselt wäre, einer selbsternannten kommunistischen Partei. Da kamst du nicht auf anarchistische oder terroristische Gedanken. Du warst von morgens bis Mitternacht bis zum Verbrennen der Protokolle der Straßenzelle warst du beschäftigt. Also du warst absolut ruhig gestellt in diesen Riesenapparaten. Es waren Kühlschränke der Handlungsleben, die ja immerhin bis, wann haben wir angefangen, 1970 bis 1978 so gab es diese Parteien ja. Und dann haben sie es alle selbst aufgehoben. Im Buch über den Großinquisitor gewinne ich ja den Sätzen des Großinquisitors einige Vernunft ab. Der Großinquisitor sagt, der große Verdienst der Kirche ist, dass sie die anarchistischen Energien, die Tugendlehre Christi ausbreitet, auffängt und nicht nach draußen. Also wir schützen die Gläubigen von den anarchistischen Impulsen, die von der Tugendlehre Christi ausgegangen sind. Wir bieten euch Schutz. Das ist eine merkwürdige Theorie. Eine ähnliche Funktion der Abschirmung von kriminellen oder Aufstandsenergien, die Abschürfung und Einfrierung in diese Kühlsysteme der Parteien.
1: Was bringt eine Persona zum Kippen? Was führt dazu, dass jemand ein anderer wird? Helmut Lehten hatte ein starkes individuelles Erlebnis mit dem Massenmedium Radio.
0: In einer Dachstube in Bonn, ich war im dritten Semester, ich lag im Bett und hatte dieses kleine Radio an und hörte in einer Radiosendung, in der faszinierende Passagen vorgelesen wurden. Der das vorlas, war Gerhard Zwerenz, ein DDR-Intellektueller, der kurz zuvor aus der DDR in die BRD gekommen war. Und der rezensierte ein Buch mit Namen Illuminationen von Walter Benjamin. Und ich höre das, ja. Und jetzt passiert etwas, was ich mir nicht erklären kann. Ich bin hellauf begeistert, stürme aus dem Bett, gehe in die Universitätsbuchhandlung Bouvier in Bonn und frage, haben Sie von Walter Benjamin das Buch Illumination? Benjamin, nie gehört. Illumination, nie gehört. Gibt es das wirklich? Wir rufen mal Frankfurt an. Sie riefen Frankfurt an, ja, das gibt's wirklich. Das ist gerade wieder neu rausgekommen und in der Woche können Sie es dann haben. Ja. Tja, und dann war es um mich geschehen. und meine Frage, die ich nicht heute nicht beantworten kann, welcher Funke ist da übergesprungen? Was hat mein Interesse entzündet? Also ich war hellauf entzündet. Dann habe ich das gelesen, das, was der vorgelesen hatte, war der Essay von Benjamin über den Erzähler Nikolai Leskow. Und später habe ich natürlich diese gefährlicheren Essays gelesen über den Erfahrungen und Armut und über den destruktiven Charakter. Und da arbeitet natürlich ein Wille zur politischen Radikalität drin, der ich völlig ausgeliefert war. Das war noch völlig ohne Bindung an Parteipolitik. Das war ein eher, ja, wie soll man sagen, ein vehementer Vitalitätsschub, da für mich sowieso die Gesellschaft ein einziges kinetisches Theater war. Ein einziger Bewegungsapparat, der durch elektrische Strömung bearbeitet werden musste. Und so ein elektrischer Strom ging für mich von den Schriften von Benjamin aus. Als ich nach Berlin kam, da wurde ich insofern mit offenen Armen empfangen, denn das kannten sie auch. Ja, und so hing man dann am Rande des Argumentclubs, am Rande des SDS und war Gründer einer Ad-Hoc-Gruppe Germanistik, von der dann sehr viele, also krasse auch Aktionen gestartet worden sind.
1: Ein kinetisches Theater soll die Welt also sein. Und Lethens eigenes Leben liefert das Material dazu. Seine Frau Caroline Sommerfeld entwickelte sich politisch in eine Richtung, die kaum jemand vorhergesehen hätte. Von den Grünen zur identitären Bewegung und dann zur AfD. Das Paar lebt in Wien. Die Söhne sind auch in der Stadt. Über den politischen Gegensatz wurde viel öffentlich diskutiert. Aber Auseinandersetzungen über Politik, so etwas ist Helmut Lethen seit Jahrzehnten gewohnt.
0: Ich schlage hier eben noch mal an von Benjamin, der destruktive Charakter. Weil der destruktive Charakter kennt nur eine Parole, Platz schaffen, nur eine Tätigkeit, räumen. Sein Bedürfnis nach frischer Luft und freiem Raum ist stärker als jeder Hass. Das war so ein Satz, der uns in die Gänge gebracht hat. Wenn man von 68 spricht, vergisst man die unglaublich heterogenen Strömungen, die da alle unter diesem Deckmantel. Wir waren ja insofern keine 68er, weil wir das Wort gar nicht kannten. Ne? Aber es gab immer eine starke Fraktion, die den Marsch durch die Institutionen befürwortete. Und das war merkwürdigerweise die der DKP nahestehende Organisation. Also Kollegen, die der DKP nahestanden, die neigten zu diesem Gang durch die Institutionen. Für uns war das nicht erstrebenswert, aber wenn es geklappt hätte, hätten wir das natürlich sehr begrüßt, denn wir glaubten der Theorie des Gangs durch die Institutionen nicht. Natürlich, ich war dann nach der Dissertation, mit der ich sehr viel Glück hatte, das war aber gleich der Zeitpunkt, wo ich dann Mitglied dieser maoistischen Partei wurde. Und da konnte man sich da schon mal alles abschminken. Ich habe mich dreimal beworben. Ein Ministerialdirigent in Wiesbaden hat dann einem der Professoren aus Marburg, die mich unterstützt hatten, gesagt, der Lethen ist auch naiv. Wer in Bremen abgelehnt worden ist, der kann ja nicht damit rechnen, in Hessen angenommen zu werden. Der soll mal die nächsten 10 Jahre im Ausland verbringen. Komischerweise, diese Aussage hat mich unglaublich erleichtert. Denn da wusste ich, woran ich war. Und habe dann Glück gehabt, dass ich unter 120 Bewerbern in Utrecht genommen wurde. Das war reines Glücksspiel. Und dann erst hat eigentlich meine Zeit des Nachdenkens begonnen. Also in dieser erzwungenen Tatenlosigkeit. Die Schranken der Selbstzensur, die Arbeit in solchen Institutionen bedeutet, das ist unglaublich. Zum Beispiel, warum habe ich Heidegger Sein und Zeit nicht gelesen? Warum durften wir auf keinen Fall die Totalitarismustheorie von Hannah Arendt lesen? Weil es eine Gleichrangigkeit des Hitler-Deutschland und des stalinistischen Russland gibt. Das hat uns keiner verboten. Das waren selbst auferlegte Zensurmaßnahmen. Und zu beiden Theoretikern bin ich Jahrzehnte später erst gekommen. Also die Macht der Selbstzensur ist ungeheuerlich. Und was ich im Augenblick so alarmierend finde, dass die Macht der Selbstzensur im Augenblick wieder plötzlich so hoch ist, wie ich sie früher nie gekannt habe. Der Trennung der Lager und so weiter. Das finde ich schon merkwürdig. Also gut, man kann das ja immer noch lesen. Also habe ich dann von Hannah Arendt Vita Activa gelesen und von Heidegger über die Langeweile. Eine Vorlesung Ende der 20er Jahre. Eine unglaublich schöne Auseinandersetzung mit der Umweltlehre von Jakob von Uexküll. Und das ist jetzt eigentlich mein großes Vergnügen, keine Lagergrenzen mehr zu können, Grenzgänger zwischen den Lagern zu sein und alles zu lesen, wo meine Obsession mich hintreibt. Das empfinde ich als Freiheit.
1: Gemeinsamkeiten und Nähe sind dem politisch so unterschiedlich gewordenen Paar geblieben. Und wie Zufälle zu Erkenntnissen führen können, zeigt ein Kanuausflug der Familie in Frankreich. Ist es kinetisches Theater, wenn jemand kentert?
0: Beginn der Sommerferien, wie wahrscheinlich Millionen andere, laden wir unsere Zelte aufs Dach und fahren los und landen in der Gorge du Tarn. Das ist kurz vor den Cevennen. Wir landen an einem Campingplatz, direkt an der Schlucht. Und die Attraktion des Campingplatzes besteht darin, dass man ein oder zwei, wie groß die Familie jeweils ist, Kanu mietet, einsteigt und dann 3-4 Stunden durch die Schlucht fährt. Und dann landet man irgendwo und wird mit dem Auto wieder abgeholt. Also steigt die Familie in 3 Kanus. Ich steige in das Kanu und liege in Sekundenschnelle mit dem Kopf unter Wasser. Und dummerweise beherrsche ich nicht die Eskimo-Rolle. Die Familie hat das Kanu umgedreht, mit mir drin, ja, ja. Nur die Brille lag irgendwie am Flussgrund dann. Das ist der große Glücksfall, dass ich die Eskimo-Rolle nicht beherrsche, denn ich hole mir das Buch Morgenröte von Friedrich Nietzsche, tauche die Füße ins Wasser und lese dieses, also ich finde das das welthaltigste Buch von Nietzsche, was ich kenne, und ich finde es fantastisch. Und da lerne ich erstens quasi seine Passagen über den Schmerz und zweitens dann die Passage über die Liebe, die mir im Augenblick noch wichtiger sind. Und das alles aber quasi in dieser Wanderbewegung. Und Nietzsche selbst in der Wanderbewegung entwickelt er seine Gedanken. So kommt man zu seinen Erkenntnissen. Und dann schreibe ich in diesem Kapitel, was Nietzsche sich über die Liebe ausgedacht hat. Und ich sagte, weil die Leute ja immer so neugierig fragen, besonders die Journalisten, ja, wie das ist mit dem Zusammenleben und so, da steht alles drin. Der Nietzsche sagt, Liebe besteht in der Akzeptierung der Dualität. Liebe ist immer eine Zweiheit, wo man sich einem Fremden anschließt, der seine Fremdheit nicht verliert. Man muss nur mit Mitteln des Taktes, vielleicht auch der Scheinheiligkeit, dieses Zweierbündnis pflegen. Aber das Element der Dualität, das kann man absolut nicht aus der Liebe wegstreichen. Und das sagt er natürlich jetzt mit viel schöneren Worten. Und da sitze ich da, Füße im Wasser, die Familie auf Tour und lerne das Wichtigste im Leben. Dass das mir dann Jahrzehnte später nochmal so helfen würde, das habe ich natürlich nicht wissen können.
1: Auf dem Marsch durch die Institutionen verloren nicht wenige den revolutionären Impetus und wendeten das Gelernte lieber für die eigene Karriere an. Oder sie erkannten die Widersprüche zwischen Diktatur und individueller Freiheit, auch wenn diese Diktatur im Namen des Proletariats daherkam.
0: Die Verhaltenszellen der Kälte 1994, das ist die 8. Auflage. Und zu meiner Überraschung wurde ich aufgefordert, Nachwort zur 8. Auflage. Und da habe ich 70 Seiten geschrieben. Und im Grunde ist das, finde ich, meine beste Autobiografie, weil ich die gesamte Wirkungsgeschichte des Buches beschrieben habe. Und die Wirkungsgeschichte ist ja erstaunlich. Und einiges davon habe ich dann in stoischen Gangarten übernommen. Zum Beispiel weg von der zerstörerischen Kreativität der Avantgarde hin zu Horizonten der Wahrnehmung, die wir wiedergewinnen müssen. Also das Element der Unverfügbarkeit der Geschichte ist in beiden gleich stark. Oder die Polemik gegen das Hoffen. Aber ich sage, Hoffen ist immer ein Pakt mit der Zeit. Und diesen Pakt mit der Zeit müssen wir aufgeben, um uns auf die Gegenwart zu konzentrieren. Wir navigieren im Meer der Künstlichkeit, der modernen Medien, der Gewaltpolitik. Und Gleichgültigkeit nütze ich als großes Privileg des Nachdenkens über die verschiedensten Positionen. Dieser Stoizismus hat natürlich politische Folgen, zum Beispiel, wenn ich sagte, wir müssen Kraft aus dem Pluralismus vieler unterschiedlicher Kulturen ziehen. Und nicht glauben, die Kraft entstünde erst, wenn wir alles zu einem homogenen Feld des Europäischen machen. Das für mich Merkwürdigste ist ja meine Affinität zum Militärischen. Ich kann es mir selbst nicht genau erklären, aber das wurde ja jetzt zum Gegenstand des Kapitels Einsamkeit und Rheinmetall. Das bezieht sich ja darauf, dass ich als Anhänger von Borussia Dortmund bekomme plötzlich die Meldung mit, dass Borussia Dortmund als Sponsor Rheinmetall. Rheinmetall war damals, als ich das schrieb, noch nicht so berühmt wie gegenwärtig. Und gegenwärtig zählt es ja zu der weltgrößten Firma der Rüstungsbetriebe. Und im gleichen Monat erscheint eine demografische Studie über das Problem der Einsamkeit in Deutschland. So habe ich gesagt, wie kann das zusammenkommen? Die Forderung zur Wehrertüchtigung des deutschen Volkes auf der einen Seite und dem Problem der Einsamkeit in dieser Gesellschaft. Wie will man den strukturellen Pazifismus, der selbst prägend für die frühe Bundeswehr war, jetzt mit Forderungen unseres Verteidigungsministers Pistorius, der im Übrigen genauso aussieht wie mein Vater. Aber wie will man das miteinander kriegen? Und ich lehne ja den Gedanken des Militärischen überhaupt nicht ab. Weil da zitiere ich ja Sloterdijk wieder, der sagt 2013, dass der Kult der Wehrlosigkeit ein Kult der Intellektuellen geworden ist, die sich nicht vorstellen kann, dass es auch zu tödlichen Konflikten kommen könnte in der Wehrlosigkeit. Und das ist ein Satz, den ich sehr richtig fand, aber ich weiß es nicht. Im Interview mit dem Falter sagt der Dosini, ja, seine Faszination für die Tour de France ist dasselbe wie seine Faszination zum Militär. Also da muss ich drüber nachdenken, das ist mir nicht so ganz klar.
1: Noch einmal zur Sportbegeisterung Helmut Lehtens. Früher Mittelstrecke laufen, Fußball, Radrennen schauen und möglichst viel selbst Rad fahren. Aber Lehten wäre nicht Lehten, wenn er beim Sport nicht auch den Kulturwissenschaftler einschalten würde. Und wie geht sich das aus für einen, der früher einmal ganz genau zu wissen glaubte, wie es geht? Nehmen wir das Peloton. Dort gibt es klar definierte Aufgaben. Die Stars haben ihre Wasserträger. Die Fans am Straßenrand drängen sich an ihre Helden heran, weil sie ihnen nah sein wollen. Ist das so anders als das Publikum bei einem Konzert vor Zehntausenden? Bilden die Menschen dort eine Masse oder bleiben sie Individuen?
0: In der Einsamkeit macht man das Beste aus dem Alleinsein. Das ist ja was anderes als Alleinsein, aber mit Einsamkeit nobilitiert man das Schicksal des Alleinseins. Einsame können sich auch miteinander verbünden und das Alleinsein aufheben. Aber was habe ich da gelesen? Ich zitiere das auch von dem russischen Schriftsteller Tschechow, der sagt, dass das große Unglück der Engel nicht einsam sein zu dürfen. Ja, also das, so stelle ich mir das auch vor. Insofern wünsche ich, diesen Status nicht zu erreichen. Aber ich habe mich psychologisch damit überhaupt nicht befasst. Ich habe nur festgestellt, das geht nicht, das Einsame als pathologischen Fakt einzuordnen, ohne die unglaublichen, auch schöpferischen Kräfte der Einsamkeit damit vergessen zu lassen. Ich beschreibe ja die Massenarenen bei diesen Göttin des Augenblicks wie Billie Eilish oder Lady Gaga, wo ich Hoffnung dran knüpfe. Das sind spezifische Massenzustände, die die Einsamkeit nicht aufheben, wo jeder einsam bleiben darf, keine irgendwie eine kollektive Organisation einnimmt, sondern man bleibt in der Masse von 60.000 Einsamern und jubelt der Augenblicksgöttin zu. Ein Jubel, der verhallt, wenn er verhallt ist, hat auch keine weiteren Konsequenzen. Also das fasziniert mich heute sehr. Und jetzt kommt meine Theorie, die Augenblicksgöttin und der Publikum sind näher zum Markt aber darum auch näher zum Frieden als die klassischen Kollektive, die wir haben von der Gewerkschaftsjugend oder Parteiorganisationen etc. Dann setze ich lieber auf diese Art Massen.

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1: Ich bin Liebhaber des Pluralismus in der Gesellschaft. Und der Pluralismus einer Gesellschaft funktioniert nur, wenn wir die Individualität des Einzelnen akzeptieren. Das glaube ich, wenn ich sage, glaube ich, ja, dann heißt ja nicht, dass ich das weiß. Also für mich ist nichts schöner als die Grenzgänger an den Lagern, wo man diesen und jenen aus dem Lager streift und sich seinen eigenen Reim daraus macht. Das Privileg habe ich natürlich, weil ich kein Politiker bin. Ich stehe unter keinem Entscheidungsdruck. Also kann ich nachdenken. Und ich bin glücklich, solange ich schreiben kann. Ja, so schlage ich mich durch, ne?
2: 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Das kommende Buch von Helmut Lehten trägt den vorläufigen Titel »Der sichtbare Mensch und seine Seele – Aufstieg und Fall der Physiognomik«. Eine Liste der bereits erschienenen Bücher von Helmut Lehten finden Sie wie immer auf oe1.orf.at. Und nächste Woche hören Sie in den Menschenbildern: Wie man die Tür zum Leben aufmacht, so kommt das Leben herein. Zum 80. Geburtstag des Schriftstellers Peter Rosei. Auf Wiederhören sagt Sandra Kreisler.
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8: 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Und die Erfahrung zeigt, dass das am besten mit der Begeisterung jener funktioniert, die am genauesten Bescheid wissen. 8 Folgen vom Leben der Natur gibt es auf einer Produktion der Edition Ö1. 8-mal geben Wissenschaftlerinnen und Forscher oft überraschende Einblicke in ganz unterschiedliche Lebensbereiche. Eine Hecke ist beispielsweise entweder einfach nur eine Reihe dicht stehender verzweigter Sträucher oder viel mehr, weiß die Biologin Felicia Lehner.
5: Die Bengeshecke ist so ein Meisterwerk von der ökologischen Gartengestaltung. Und das ist jetzt nichts Neues. Ich habe aber ein bisschen den Eindruck, dass es in letzter Zeit wieder populärer wird, weil in den letzten Jahren das Bewusstsein einfach gestiegen ist für Umweltschutz. Und vielen Leuten ist es inzwischen ein Anliegen, den eigenen Garten auch naturnah zu gestalten und ökologisch wertvolle Elemente dort einzubringen.
8: Fesselnd sind die vielen Talente der Oktopusse, Kalmare und Sepien. Sie sind in allen Weltmeeren zu Hause und beeindrucken mit ihren Fähigkeiten, erzählt der Evolutionsbiologe Andreas Wanninger.
7: Sie können abschätzen ungefähr, wie groß sie selbst sind. Und Oktopoden haben auch einen guten Sinn für Zahlen. Wenn man ihnen verschiedene Kohorten an Beutetieren anbietet, 3, 5, 10, dann wählen sie zielsicher immer dorthin, wo die meiste Beute ist.
8: Obwohl manche der Weichtiere, wie der Kolosskalmar, bis zu 18 Meter groß werden können, sind sie selbst eine beliebte Beute, aber auch Meister der Tarnung. Tintenfische verstehen es, ihre Gegner zu verwirren und zählen deshalb zu den Genies der Meere.
7: Oktopoden werden häufig von bodenlebenden Haien oder Rochen bejagt. Und wenn man da zum Beispiel keine Höhle hat oder sich in einem freien Areal befindet, ist so eine Festung aus einer Kokosnussschale sicher eine gute Idee. Sie können diese Kokosnussschalen einzeln sammeln und mit sich tragen, bis Sie eine zweite finden. Sie fügen sie dann zusammen und können sich komplett in dieser Kokosnussschale dann verstecken. Sie haben ja Saugnäpfe, mit denen Sie sich quasi innen an die Schalen anheften können und damit dann die Schale vollständig verschließen können.
3: Also es ist dämmerig und... Ah, Moment, da kommt jetzt schon was. Da haben wir jetzt schon ein Quiet von einem Waldkauz.
8: Der Waldkauz ist die häufigste heimische Eulenart. Die Biologin Christina Nagel hat sich intensiv mit dem nächtlichen Jäger befasst und beobachtet ihn regelmäßig.
3: Ich habe immer wieder Eulenexkursionen und das ist das Spannende. Man weiß halt wirklich nicht, was einen erwartet. Da kann alles dabei sein, von man hört sie, man sieht sie und man kann auch gar nichts haben. Ich finde es halt immer wirklich schön, weil es einfach die Realität ist. Es ist ja kein Zoo, sondern das ist unsere Natur. Das können wir nie vorhersehen, was uns erwartet. Ah, Moment.
8: Oktopus, Waldkauz und Co., das Volume 2 aus der Reihe Vom Leben der Natur, ist als CD und im Download in der Edition Ö1 erschienen und befasst sich außerdem unter anderem mit Lichtverschmutzung, Flussrevitalisierung und der Kommunikation von und mit Hunden.
9: Das ist auch der Sinn der Beschwichtigungssignale.
8: Nachgehört hat diese Produktion Bernhard Eppensteiner. 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
10: Am Mikrofon Martina Großfurten, es ist 1 Uhr. Im Budget ist vorgesehen, dass es Kürzungen bei den sogenannten klimaschädlichen Subventionen geben soll. Das hat die Regierung ja schon am Wochenende bekannt gegeben. Konkret sollen in diesem Bereich 150 Millionen Euro pro Jahr ab 2028 eingespart werden. Denise Delekat.
11: Steuererleichterungen oder Förderungen mit negativen Effekten auf das Klima gibt es in der Industrie oder im Verkehr. Stichwort Pendlerpauschale. Ab 2028 plant die Regierung, bei diesen Erleichterungen um 150 Millionen Euro zu kürzen. Wo genau, ist noch offen. Insgesamt kosten klimaschädliche Subventionen bis zu 5,7 Milliarden Euro im Jahr. Für Klimaökonomin Sigrid Stagel ist die Kürzung ein wichtiger erster Schritt. Aber
12: ich hätte mir einen größeren Schritt erhofft. Aber das ist halt eine Frage der politischen Aushandlung.
11: Eine Hilfe für den Klimaschutz seien die Kürzungen in genanntem Ausmaß nicht, so Klimaexperte Stefan Schleicher vom Wegener Center in Graz.
13: Wenn wir die nächste Treibhausgasbilanz erstellen, werden von diesen 150 Millionen, soweit ich das jetzt abschätzen kann, keine Effekte sichtbar sein.
11: Die Details zur Maßnahme werden in den nächsten Monaten erarbeitet.
10: Heute jährt sich der Amoklauf am Borg Dreier Schützengasse in Graz zum ersten Mal. Ein ehemaliger Schüler hat damals 9 Schülerinnen und Schüler und eine Lehrerin erschossen. Heute wird es ein stilles Gedenken geben, berichtet Annabella Mini.
14: Es soll ein persönliches Gedenken sein. Das haben die Schülerinnen und Schüler des Borg Dreier Schützengasse so gewollt, sagt Traumaexpertin Heidrun Niedermar. Sie leitet die nach dem Amoklauf eingesetzte Steuerungsgruppe.
15: Trauer ist was ganz, ganz Individuelles. Jeder trauert unterschiedlich. Manche laut, manche leise, manche nach innen, manche nach außen und es ist alles in Ordnung.
14: Unter den Trauernden gäbe es jene, die ein Jahr später
15: nichts Tröstliches in der Vergangenheit mit ihren Verstorbenen finden.
14: Und dann gäbe es jene,
15: die nicht mehr ganz so finstere Zeiten sehen, sondern sagen, wir gedenken, wir erinnern, aber es muss irgendwie noch vorwärts gehen. Ja, wir schauen in die Zukunft. Und unter diesem Spannungsfeld steht natürlich auch dieser erste Jahrestag.
14: Unter dem Titel Gemeinsam erinnern und gestärkt in die Zukunft schauen, wird heute am Borg Dreier Schützengasse Raum für Erinnerung und vorsichtig auch für Zuversicht geschaffen.
10: Verbraucher in der EU sollen in Zukunft bei manchen Produkten keine gedruckte, sondern nur noch eine digitale Bedienungsanleitung bekommen. Darauf haben sich die Mitgliedsländer geeinigt. Das betrifft nicht nur Batterien von E-Bikes, sondern auch zum Beispiel Sportboote. Wer eine gedruckte Anleitung will, muss sie explizit anfordern. Und jetzt zum Wetter und zu Thomas Wostal.
16: Heute am Mittwoch regnet es im Großteil von Österreich mehrere Stunden. Am meisten Regen gibt es in Osttirol, in Oberkärnten, im Süden von Salzburg und in der Obersteiermark. Daher sind hier auch kleinere Überflutungen oder Muren möglich. Nur wenig Regen gibt es heute im Osten. Kühl ist es überall mit Höchstwerten von 12 bis 19 Grad, im Süden und im Osten vereinzelt bis zu 23 Grad. Ähnlich kühl wird auch der Donnerstag sein, aber dann gibt es weniger Regen und dazu eine Mischung aus Wolken und ein wenig Sonnenschein.

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1: Herzlich willkommen. Die kommenden 5 Stunden Musik sind ein abwechslungsreicher Querschnitt durch die Musik und Konzertproduktionen unterschiedlichster Kulturradiosender in Europa, in den USA, in Kanada, Australien und im fernen Osten. Alle Angaben zu den Stücken und den Interpretinnen und Interpreten finden Sie auch auf der Ö1-Webseite. Auskünfte gibt es ebenso telefonisch beim Ö1-Service und unter der Wiener Nummer 501 70 371. Wir eröffnen den ersten Teil dieser Ö1-Nachtmusik mit einem Werk von Johann Christian Bach. Quintett für Flöte, Oboe, Violine, Viola und Basso Continuo in G-Dur, Opus 11, die Nummer 2. Es musiziert das Ensemble Les Adieux. Die beiden Sätze Allegro und Allegro assai.

Das war das Quintett für Flöte, Oboe, Violine, Viola und Basso Continuo in G-Dur, Opus 11, Nummer 2, von Johann Christian Bach in einer Einspielung mit dem Ensemble Les Adieux. Es folgt nun ein Werk von Frédéric Chopin, Rondo für Klavier in S-Dur, Opus 16, am Klavier Ludmil Angelov.

Rondo in S-Dur Opus 16 von Frédéric Chopin. Am Klavier war Ludmil Angelov. Weiter geht es hier in der Ö1 Nachtmusik mit Chormusik aus dem 20. Jahrhundert. Lauda Anima Mea des Dänen Vaun Holmboe. Es singt der Sokkelund Choir unter der Leitung von Morten Schult-Jensen.

Das war Lauda Anima Mea, Opus 59c, von Vaughn Holmboe, dargeboten vom Sokkelund Choir unter der Leitung von Morten Schult-Jensen. Wir setzen fort mit Ballettmusik von Aram Khachaturian, das berühmte Adagio von Spartacus und Phrygia aus dem Ballett Spartacus. Es spielt das NRCU Symphony Orchestra unter der Leitung von Vyacheslav Blinov.

Sie hörten das Adagio von Spartacus und Phrygia aus dem Ballett Spartacus von Aram Khachaturian mit dem NRCU Symphony Orchestra unter Vyacheslav Blinov. Sie hören die Ö1 Nachtmusik. Am weiteren Programm nun ein kammermusikalisches Adagio für Violine und Klavier von Zoltán Kodály. Es musizieren Tamás Major, Violine, und Zoltán Kocsis, Klavier.

Das war das Adagio in C-Dur für Violine und Klavier von Soltan Kodály. Eine Aufnahme mit Tamás Major und Soltan Kocsis. Nun zu zeitgenössischer Musik aus Bulgarien. Canto Triste von Petar Petrov. Es spielen Rosen Idealov Klarinette, Georgita Bojadieva Violoncello sowie das Ensemble Musica Nova Sofia unter der Leitung von Dragomir Josifov.

Sie hörten Canto Triste von Petar Petrov. Eine Aufnahme des bulgarischen Rundfunks mit Rossen Idealov, Klarinette, Georgita Bojadieva, Violoncello und dem Ensemble Musica Nova Sofia unter Dragomir Josifov. Wir setzen fort mit Wiener Klassik, Ludwig van Beethovens Symphonie Nummer 1 in C-Dur. Es spielt das finnische Radiosymphonieorchester unter der Leitung von Jukka-Pekka Saraste.